0: Wegen der hohen Düngemittelpreise will die EU-Kommission die Landwirte stärker finanziell unterstützen. Die Behörde teilte mit, das Geld solle noch vor dem Sommer fließen. Die EU ist bei Düngemitteln stark von Importen abhängig. Für die Produktion von Stickstoffdünger wird Erdgas benötigt. Deshalb sind die Preise deutlich gestiegen, seit die Straße von Hormus gesperrt wurde. Rettungskräfte suchen im sächsischen Görlitz weiter nach drei Vermissten in einem eingestürzten Mehrfamilienhaus. Der Einsatz läuft die zweite Nacht in Folge. Helfer tragen Trümmerteile von Hand ab und untersuchen Hohlräume mit Sonden. Ein Forschungsteam aus England hat herausgefunden, warum der Tyrannosaurus Rex und andere Raubdinosaurier kurze Arme hatten. In ihrer jetzt veröffentlichten Studie schreiben sie, es gebe einen Zusammenhang zwischen Kieferstärke und Armlänge. Einzelheiten von David Beck.
1: Tyrannosaurier hatten es mit riesigen Beutetieren zu tun. Zum Beispiel jagten sie Triceratops, die bis zu 10 Tonnen schwer werden konnten. Dazu benötigte T-Rex einen starken Kiefer, mit dem er seine Beute festhalten konnte, sagen die Forschenden. Arme halfen dem Jäger nicht weiter. Deshalb, vermuten sie, entwickelten sich bei T-Rex starke Kiefermuskeln und Schädelknochen aus. Gleichzeitig wurden die Arme weniger wichtig und im Laufe der Evolution kleiner. Ihre These stützen die Forschenden damit, dass auch bei anderen großen fleischfressenden Dinosauriern dieser Zusammenhang besteht.
0: Der FC Arsenal ist zum ersten Mal seit 22 Jahren englischer Fußballmeister. Das Team um den deutschen Nationalspieler Kai Havertz hat von einem 1:1 von Verfolger Manchester City profitiert. Dadurch kann City Arsenal in der Tabelle nicht mehr einholen. Das Wetter für Deutschland. In der Nacht klingen die Schauer von Vorpommern bis Ostsachsen ab. Danach ist es dort aufgelockert. Sonst viele Wolken. Von West nach Ost breitet sich teils schauerartiger Regen aus. Die Tiefstwerte 12 bis 5 Grad. Tagsüber wechselnd bewölkt mit Schauern, später auch einzelne Gewitter. Dazu maximal 17 bis 22 Grad, auf den Nordseeinseln kühler. Die Zeit 2:03 Uhr.
2: Und da gucken wir auf die Straßen. Geht los auf der A1 Bremen Richtung Hamburg. Die ist zwischen Harburg und Stillhorn wegen Bauarbeiten bis 5 gesperrt. Die Umleitung führt euch über die U83. Dann die A1 Lübeck Richtung Hamburg. Auf der Norderelbbrücke gibt es stockenden Verkehr in beiden Richtungen. Die A7 Hannover Richtung Hamburg ist zwischen Ramelsloh und Horster Dreieck. Nee, da gibt es 3 Kilometer Stau, so. Die A39 Salzgitter Richtung Braunschweig ist zwischen Salzgitter-Lebenstedt Süd und Wattenstedt wegen einer Nachtbaustelle bis 5 gesperrt. Die Umleitung führt euch über die U79. Dann die A71 Suhl Richtung Erfurt ist zwischen Oberhof und Grevenroda wegen Tunnelwartungsarbeiten bis 6 gesperrt. Die A659 Fehlenheim Richtung Weinheim ist im Kreuz Weinheim wegen einer Baustelle bis 5 gesperrt. Eine Umleitung ist da eingerichtet. Und die A861 Dreieck Hochrhein Richtung Schweiz ist im Nollinger Bergtunnel wegen einer Nachtbaustelle bis Freitag jeweils zwischen 20 und 5 Uhr gesperrt. Gute Fahrt!
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2: Laura Dahm ist hier und jetzt gibt's für euch Somber. Der ist noch nicht ganz ready um die Uhrzeit, der hat auf jeden Fall noch nichts an. Jedenfalls heißt sein Song jetzt hier Undressed, ne? Heißt ja so viel wie ungekleidet. Wie sagt man? Ungekleidet, entkleidet? Auf jeden Fall nichts an.

0: Also heute übernimmt das hier mal Nico Santos, die Good Vibes to go. Kennt ihr ja wahrscheinlich, wenn ihr hier immer fleißig die junge Nacht hört. Da erzähle ich euch immer in meinen Good Vibes to go Learnings und Erkenntnisse, die mir weiterhelfen und hoffe, dass sie euch auch weiterhelfen. Und ich muss sagen, ich habe bei Insta gesehen, dass Nico Santos da gerade echt so eine Weisheit nach der anderen raushaut, die mich komplett abholt. Ich lese euch jetzt einfach mal so ein paar vor. Und zwar sagt er, gewisse Dinge sind einfach nur Ansichtssache, ne? Also zum Beispiel kann man jetzt sagen, ey, du bist zu sensibel. Man kann es aber auch so sehen, von wegen, du nimmst wahr, was viele nicht bemerken. Man kann sagen, ey, du kannst einfach nicht Nein sagen. Oder du siehst es so, dass du sagst, ey, ich habe einfach das Bedürfnis, anderen zu helfen. Dann kann man sagen, du bist zu gutgläubig. Nee, du siehst einfach nur das Beste in den Menschen. Das sind jetzt zum Beispiel drei Beispiele. Oder was ich auch gut fand, dass er geschrieben hat, das ständige Vergleichen, das hört nicht von alleine auf. Es ist einfach immer irgendwer weiter, besser, erfolgreicher. Und wir wissen ja alle, ne, Vergleich ist der Tod des Glückes. Also es bringt gar nichts, uns mit Menschen zu vergleichen, die besser sind. Also man macht das ja meistens, dass man sich nach oben vergleicht und halt eben nicht nach unten. Und vergleichen bringt nichts, weil wir sind alle unterschiedlich. Und ich finde das richtig gut, was Nico Santos da gerade raushaut. Und der macht das, weil er einen neuen Song am Start hat, heißt Optimist. Und den hat er aus diesen Gründen geschrieben.
1: Dieser Song kam so nach 2-3 Stunden ganz lange Quatschen über Gott und die Welt und was alles so draus passiert. Und dass man am Ende doch nicht die Hoffnung verlieren sollte und dass man irgendwie immer dann doch optimistisch bleibt.

0: sollte, beziehungsweise das war eigentlich ein Song, den ich mir selber geschrieben habe. Quasi so als, komm Junge, bleib optimistisch.
1: So, und das können wir jetzt alle mal versuchen, optimistisch zu bleiben. Den Song gibt es nämlich hier in der Jungnacht neu für euch. Optimist von Nico Santos, der gerade sehr gut

0: Kennt ihr noch die Tintenherzbücher von Cornelia Funke? Da geht es ja um Worte, die wahr werden, wenn man sie laut vorliest. Und Hollywood hat daraus 2008 einen Blockbuster gemacht. So, fanden die Fans der Bücher jetzt allerdings nicht so cool. Aber Annika Wasenmüller aus dem Junge Nacht-Team sagt, jetzt gibt es eine zweite Chance.
1: Ja, zumindest sieht es ganz, ganz stark danach aus. Cornelia Funke hat nämlich das hier in einem NDR-Interview verraten.
2: Die BBC ist gerade dabei, Tintenherz zu optionieren, weil sie eine Fernsehserie daraus machen wollen.
1: Mhm, und das reicht, dass Social Media komplett ausflippt, weil dieser Clip gerade komplett viral geht. Fans freuen sich so doll über diese Neuigkeiten, dass es halt eine neue Tintenherz-Verfilmung geben soll.
0: Okay, jetzt haben wir ja gerade schon gesagt, ne, dass die Fans die alte Verfilmung nicht so geil fanden. Was braucht es denn, dass die neue besser ankommt?
1: Also laut BookTok ist schon mal sehr gut, dass es eine Serie werden soll, weil natürlich viel mehr Platz, damit so alle Erzählstränge Platz haben. Mhm. Dann gibt es aber auch natürlich schon Fanfavoriten fürs Casting. Zum Beispiel Cillian Murphy als Bösewicht Capricorn. Den wünschen sich sehr viele. Cornelia Funke sagt aber im Interview mit NDR.
2: Das sage ich auch Lesern immer, wenn die dann hoffen, dass ihre Bilder da jetzt plötzlich auf der Leinwand sind. Das wird nicht passieren.
1: Ja, also übersetzt, wir sollen alle mal chillen und uns einfach darauf einlassen, was passiert.
0: Autorin Cornelia Funke gibt ihren Fans Hoffnung auf eine neue, verbesserte Tintenherz-Verfilmung. Wann die rauskommt, wissen wir noch nicht. Aber auch klar, ne, das erfahrt ihr natürlich hier in der Jungen Nacht, wenn es Infos dazu gibt.

0: Es ist 14:30, wir gucken auf die Straßen. Da gibt es 5 Meldungen. Die eine kommt von der A1 Bremen Richtung Hamburg. Die ist zwischen Harburg und Stillhorn wegen Bauarbeiten bis 5 gesperrt. Die Umleitung führt euch über die U83. Dann die A39 Salzgitter Richtung Braunschweig. Die ist zwischen Salzgitter Lebenstedt Süd und Wartenstedt wegen der Nachtbaustelle bis 5 gesperrt. Die Umleitung führt euch über die U79. Dann die A71 Suhl Richtung Erfurt. Die ist zwischen Oberhof und Grevenroda wegen Tunnelwartungsarbeiten bis 6 gesperrt. Die A659 Viernheim Richtung Weinheim ist im Kreuz Weinheim wegen der Baustelle bis 5 gesperrt. Eine Umleitung ist da eingerichtet. Und zum Schluss die A861 Dreieck Hochrhein Richtung Schweiz ist im Nollinger Bergtunnel wegen der Nachtbaustelle bis Freitag jeweils zwischen 20 und 5 Uhr gesperrt. Da wo es geht, gute Fahrt!
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0: Laura Dahm ist hier für euch am Start. Und nein, das ist kein April-Scherz. Es soll tatsächlich bald einen Hackbällchen-Lutscher geben. Weiß jetzt nicht so ganz, was ich davon halten soll, aber ich erzähle euch auf jeden Fall gleich mehr darüber. Nach 2 Songs, den ersten macht ihr Sarah Larsson, Lush Life.

jungen Nacht mit Too Sweet. Und wie süß das schmecken wird, was sich jetzt ein großer schwedischer bekannter Möbelriese ausgedacht hat. Ich weiß es nicht. Die machen auf jeden Fall jetzt ernst. Ihr habt es vielleicht mitbekommen. Am 1. April gab es einen April-Scherz von diesem bekannten Möbelriesen. Haben sie gesagt, die bringen ihren bekannten Köttbullar als Lolli raus. Ja, wie gesagt, war erstmal nur ein April-Scherz, aber Freunde, die machen das jetzt wirklich. Es wird jetzt wirklich Fleischbällchen als Lutscher geben, zusammen mit einer ziemlich bekannten Lutschermarke. Es heißt jetzt allerdings, es soll nicht ein aufgespießtes Fleischbällchen sein, auch wenn erste Fotos davon so aussehen. Nein, es heißt, diese Zuckermasse, die schmeckt nach den herzhaften Aromen der schwedischen Köstlichkeit. Fleisch soll aber nicht drinstecken. Ich habe keine Ahnung, was das werden soll. Und das Ding ist, wir können es auch nicht kaufen. Das soll limitiert sein, diese Lutscher. Soll es auch nur in ausgewählten Filialen kostenlos zum Probieren geben. Wie gesagt, ich bin auf jeden Fall gespannt. Ich finde, es klingt ekelhaft, aber klingt auf jeden Fall auch nach einem schlauen Marketingzug von diesem Möbelhaus und der Lutschermarke. Aber ey, Frage jetzt an euch. Was soll es auch mal als Lolli geben? Meldet euch mal rein. Ich fände ja auch so einen Döner-Lolli ganz geil, oder? Was ist eure Idee? 0221 567 89 3 mal die 1.

The Weeknd für unsere Jungnacht, dass wir doch bitte um ihn heulen sollen. Haben wir gemacht. Ungefähr jetzt hier 3,5 Minuten. Jetzt ist aber Schluss mit Heulerei. Jetzt gibt's hier wieder Schwung in die Bude von den beiden hier.

Einrichtungshäusern dann zum Probieren. So, und ich habe euch gefragt, was sollte es dann sonst noch so als Lutscher geben? Und da hat Sven sich jetzt reingemeldet und er schreibt, ein Bierlolli wäre ganz geil. Gerne auch als Radler oder Bananenweizen. Fände ich auch nicht schlecht. Ich, wie gesagt, bin ja für den Dönerlutscher. Was sagt ihr? Meldet euch mal rein unter der 0221 56789 3x1. Was soll's als Lutscher geben?

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1: Um 3 Uhr mit Christine Beidt. Das Zollabkommen zwischen der EU und den USA kann umgesetzt werden. Nach monatelangen Verhandlungen haben Vertreter aus dem Europaparlament und dem Rat der 27 Mitgliedsländer den Weg dafür freigemacht. Aus der Nachrichtenredaktion Markus Weber.
2: Sie einigten sich in der Nacht in Straßburg darauf, europäische Zölle auf Industriewaren aus den USA abzuschaffen, so wie es EU-Kommissionspräsidentin von der Leyen im vergangenen Jahr mit US-Präsident Trump vereinbart hatte. Trump versprach damals im Gegenzug, auf die meisten EU-Produkte maximal einen Zoll von 15% zu erheben. Zuletzt hatte Trump wegen der Verzögerung den Druck erhöht. Er setzte der EU eine Frist bis 4. Juli. Sollte die EU die Umsetzung bis dahin nicht beschlossen haben, werde er neue Aufschläge verhängen und die Zölle auf Autos von zurzeit 15% auf 25% erhöhen.
1: Die USA ziehen nach Angaben der NATO in den kommenden Jahren weitere Truppen aus Europa ab. Der oberste NATO-Kommandeur General Grinkiewicz sagte in Brüssel, der europäische Pfeiler des Verteidigungsbündnisses werde stärker. Das ermögliche den USA, ihre Präsenz in Europa zu reduzieren. Einen Zeitplan dafür nannte er nicht. Der Führerschein in Deutschland soll bezahlbarer und die Ausbildung moderner werden. Deshalb will die Bundesregierung heute einen entsprechenden Gesetzentwurf auf den Weg bringen. Zum Beispiel soll der Theorieunterricht komplett online möglich sein. Hauptstadtkorrespondent Felix Tenbaum.
3: Außerdem

0: soll der Fragenkatalog für die Prüfung reduziert werden, genau wie die Zahl der verpflichtenden Sonderfahrten. Ein Modellversuch soll bei Übungsfahrten gestartet werden. Fahrschülerinnen und Fahrschüler könnten dann einen Teil der praktischen Fahrausbildung unter bestimmten Auflagen mit Vertrauenspersonen durchführen. Das heißt, dass Jugendliche zum Beispiel ohne Fahrlehrer oder Lehrerin, aber dafür mit ihren Eltern in der Ausbildung begleitet zu Übungszwecken fahren dürfen. Fahrlehrerverbände kritisieren die Pläne der Bundesregierung und befürchten, dass die Änderungen zulasten der Sicherheit im Straßenverkehr geht.
1: Der deutsche Tennisprofi Daniel Altmaier hat beim ATP-Turnier in Hamburg überraschend das Viertelfinale erreicht. Er gewann in 3 Sätzen gegen den Weltranglisten-6. Ben Shelton aus den USA. Altmaier sprach von einem sehr wichtigen Sieg.
2: Seit längerem jetzt gegen keinen Top-10-Mann mehr gewonnen. Von daher, ja, man weiß selber, dass wenn man arbeitet und an sich glaube ich, dann kommen die Chancen und man gewinnt dann auch irgendwann.
1: Das Wetter für Deutschland. In der Nacht klingen die Schauer von Vorpommern bis Ostsachsen ab. Danach ist es dort aufgelockert. Sonst viele Wolken. Von West nach Ost breitet sich teils schauerartiger Regen aus. Die Tiefstwerte 12 bis 5 Grad. Tagsüber wechselnd bewölkt mit Schauern, später auch einzelne Gewitter. Dazu maximal 17 bis 22 Grad. Auf den Nordseeinseln kühler. Die Zeit 3.03 Uhr.
3: Und da gucken wir auf die Straßen. Geht los auf der A1 Bremen Richtung Hamburg. Die ist zwischen Harburg und Stillhorn wegen Bauarbeiten bis 5 gesperrt. Die Umleitung führt euch über die U83. Dann die A39 Salzgitter Richtung Braunschweig. Ist zwischen Salzgitter-Lebenstedt Süd und Wartenstedt wegen einer Nachtbaustelle bis 5 gesperrt. Die Umleitung führt euch über die U79. Dann haben wir die A71 Suhl Richtung Erfurt. Die ist zwischen Oberhof und Grevenroda wegen Tunnelwartungsarbeiten bis 6 gesperrt. Die A659 Viernheim Richtung Weinheim ist im Kreuz Weinheim wegen einer Baustelle bis 5 gesperrt. Auch da ist eine Umleitung eingerichtet. Und die A861 Dreieck Hochrhein Richtung Schweiz ist im Nollinger Bergtunnel wegen einer Nachtbaustelle bis Freitag jeweils zwischen 20 und 5 Uhr gesperrt. Da wo es geht, gute Fahrt.
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3: Laura Dahn ist hier und gleich haben wir ein relativ schlaues Geschäftsmodell von Hollywood-Star Anne Hathaway. Was die sich jetzt gerade so ausgedacht hat, klären wir hier in der Jungnacht nach ungefähr 20 Minuten.

0: Mensch, bist du groß geworden? Bist du jetzt eigentlich auch endlich mal vergeben? Wann heiratest du eigentlich? Das sind so ne, typische Sprüche, die wir von Verwandten gedrückt kriegen, die wir lange nicht gesehen haben. Nervt. Aber Comedy-Newcomerin Maram, die macht als Libanesin, die eine türkische Familie eingeheiratet hat, ganz andere Erfahrungen.
1: Teyze heißt Tante auf Türkisch. So türkische Teyzes, die sehen mich so aus 3 Kilometer Entfernung. Sie scannen mich so, sehen mein neongrünes Kopftuch, die sind so, die kommen so auf mich zu und die sind voll süß, die wollen nur mit mir quatschen oder denken halt, okay, Kopftuch, die kann Türkisch, die muss ja Türkisch können und die wollen eigentlich nur mit mir quatschen, dann kommen die auf mich zu und sind so, Merhaba, Kızım, Merhaba, Kızım, hallo, mein Tochter, Anasılsın, wie geht's dir? Sen Türkmisin, sen, Türkmisin, bist du Türkin? Güzelim, meine Schöne. Ich so, fuck, ich muss jetzt voll enttäuschen. Ich fühle mich so voll schlecht. Das ist voll die Süße so. Und ich so, nee, Jok, Teyze, nein, Tante, ich kann kein Türkisch, sorry. Augen schwarz. Seele weg. Keine Ahnung, auf einmal, sie guckt mich so ganz, ich bin nicht mehr so Güzel, so hübsch bin ich nicht mehr für sie auf einmal. Die guckt mich da an, die so, tamam, okay. Warum kannst du keine Türkische sprechen, meine Tochter? Warum? Ich verstehe nicht. Ich so, ja, Tante, ich bin Libanesin.
2: Oh, tamam.
1: Ich bin lieber Türkin. Ja, danke schön, Köln. Das war meine Zeit für heute. Vielen, vielen Dank.
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0: Roxy Ann Hathaway. Ist ja Oscar-Preisträgerin, ne? Aktuell auch im Kino zu sehen, in Der Teufel trägt Prada 2. Ey, und die hat ein echt gutes Geschäftsmodell, sagt auf jeden Fall Annika Wasenmüller aus dem Jünger Nachtteam. Die hat das so ein bisschen beobachtet und sagt, das Motto von Ann Hathaway ist, aufgewärmt schmeckt's doppelt so gut. Wie meinst du das, Annika?
1: Also, Ann Hathaway ist gerade perfekt darin, einfach Rollen, die sie schon mal gespielt hat, wieder zum Leben zu bewecken. Also zum Beispiel jetzt neu rausgekommen, Ella. Das ist so ein Disney-Märchen, gab es 2004, Ella verflixt und zauberhaft. Damit ist sie damals auch nochmal berühmt geworden und das ist für viele immer noch ein übelster Komfortfilm. Ja, und bald soll es davon noch eine neue Serie geben, die Ann Hathaway produziert.
0: Ja, okay, muss sich auch lohnen für sie, ne?
1: Ja, da gehe ich auch von aus und es ist gerade also wirklich gefühlt ihre Strategie, um Geld zu verdienen. Jetzt gerade sehen wir sie ja zum Beispiel im Kino schon in ihrer bekannten Rolle als Andy in Der Teufel trägt Prada 2. Der wurde halt Jahre später jetzt nochmal in Originalbesetzung fortgesetzt. Und dann ist ja auch noch geplant, dass Anne Hathaway nochmal in die Rolle schlüpft, mit der sie richtig berühmt geworden ist, nämlich plötzlich Prinzessin.
0: Ach, wusste ich gar nicht. Würde ich mir, glaube ich, auch reinschrauben.
1: Ja, Fans freuen sich ähnlich wie du, aber wann plötzlich Prinzessin 3 rauskommt, das weiß man noch nicht. Der Drehstart, der hat sich nämlich, weil Anne Hathaway einen riesengroßen Kalender hat, der immer voll ist, hat sich alles ein bisschen nach hinten verschoben. Sollte eigentlich schon im Kasten sein, aber wird laut Insidern Ende des Jahres gedreht.
0: Ja, kein Wunder, dass sie so viel zu tun hat, wenn sie einfach alles nochmal

0: Es ist 3:30. Wir gucken auf die Straßen. Geht los mit der A1 Bremen Richtung Hamburg. Die ist zwischen Harburg und Stillhorn wegen Bauarbeiten bis 5 gesperrt. Die Umleitung führt euch über die U83. Dann die A39 Salzgitter Richtung Braunschweig. Die ist zwischen Salzgitter-Lebenstedt Süd und Wattenstedt wegen der Nachtbaustelle auch bis 5 gesperrt. Die Umleitung da führt euch über die U79. Dann die A71 Suhl Richtung Erfurt. Die ist zwischen Oberhof und Grevenroda wegen Tunnelwartungsarbeiten bis 6 gesperrt. Die A659 Viernheim Richtung Weinheim ist im Kreuz Weinheim wegen einer Baustelle bis 5 gesperrt. Eine Umleitung ist auch da eingerichtet. Und zum Schluss die A861 Dreieck Hochrhein Richtung Schweiz ist im Nollinger Bergtunnel wegen einer Nachtbaustelle bis Freitag jeweils zwischen 20 und 5 Uhr gesperrt. Davos geht, gute Fahrt.
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0: Da bin ich, Laura Dahm, und ich habe euch ja gesagt, ihr könnt euch heute Nacht mit allem Möglichen reinmelden. Egal, welches Thema euch beschäftigt, haut dazu ein Statement raus, sagt, was euch bewegt, was euch wichtig ist. Und ja, so hat es auch Hörer Ricardo gemacht.
2: Tja, du hast es nicht anders gewollt. Tritra, trolala, der Ricardo ist auch wieder da. Ich grüße alle Nachteulen. Ihr seid die Geilsten der Geilsten. Haltet die Stellung. Ich habe in 10 Minuten Feierabend.

Ich mochte den Song am Anfang irgendwie nicht so wirklich, bis Justin ihn dann, ich glaube, das war vor 9 Jahren, bei der Opening Show der Oscars performt hat. Ey, und das war so eine geile Show, die der da gemacht hat. Er ist da durch die ganzen Hollywood-Stars gelaufen und wirklich alle sind aufgestanden, haben getanzt. Alle großen Stars, die man sich so vorstellen kann. Und seitdem, muss ich sagen, liebe ich den Song. Deswegen freue ich mich, dass er jetzt hier kommt, in der jungen Nacht. Bitteschön, Can't Stop the Feeling.

0: sprechen ja heute Nacht über Dinge, die euch ganz besonders bewegen. Und ihr könnt Statements raushauen zu allem wirklich, zu allen möglichen Themen, die euch wichtig sind, wo ihr denkt, boah, das muss wirklich mal gesagt oder auch gehört werden. Und das hat auch Carla aus Köln gemacht. Die hat ein ganz wichtiges Statement zum Thema Endometriose.
1: Wie bei jeder chronischen Krankheit ist der Weg individuell und jede Person geht damit anders um. Oft verzettle ich mich deswegen immer noch mit der Freizeitplanung und muss wegen der Krankheit einige Dinge wieder absagen. Und natürlich hört man dann aus dem Umfeld sowas wie, probier doch mal dies oder das, es muss doch jetzt endlich mal besser werden. Deswegen ist mein Appell an euch, seid rücksichtsvoll mit Menschen, egal welche chronische Krankheit sie haben und habt Verständnis, wenn sie Zeit brauchen, egal ob es um Verabredungen geht oder den Weg mit der Krankheit, weil das schafft ihnen einfach Erleichterung.
0: Yes, werden wir hoffentlich alle in Zukunft ein bisschen mehr berücksichtigen oder ganz doll berücksichtigen sogar.

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1: Um 4 Uhr mit Christine Beith. Die Bundesregierung will den Zivil- und Bevölkerungsschutz in Deutschland stärken. Heute soll dafür ein Paket im Umfang von 10 Milliarden Euro für die nächsten 3 Jahre auf den Weg gebracht werden. Innenminister Dobrindt will Menschen damit besser vor Angriffen oder Anschlägen schützen. Aus Berlin Oliver Neuroth.
2: Der Bund will zum Beispiel 1000 neue Spezialfahrzeuge für den Zivilschutz anschaffen, außerdem mehr als 100.000 Feldbetten. Gebäude und Anlagen des Technischen Hilfswerks sollen modernisiert werden. Geplant ist auch, an 50 Standorten eine medizinische Eingreiftruppe des Bundes aufzubauen, die im Fall der Fälle eine große Zahl von Verletzten versorgen kann. Alle Bunker, Tunnel und Tiefgaragen, die als Schutzräume dienen könnten, sollen erfasst und in die Warn-App Nina integriert werden. Der sogenannte Pakt für den Zivil- und Bevölkerungsschutz ist kein Gesetz. Die 10 Milliarden Euro für das Projekt sind schon im Haushalt verplant. Es muss nicht durch den Bundestag.
1: In der EU gibt es bei der Umsetzung des Zollabkommens mit den USA eine Einigung. Das hat die zyprische EU-Ratspräsidentschaft mitgeteilt. Demnach haben sich Vertreter der Mitgliedstaaten und des Europaparlaments darauf verständigt, Zölle auf US-Industriegüter abzuschaffen, so wie mit US-Präsident Trump im Abkommen vereinbart. Trump hatte zuletzt den Druck auf die EU erhöht und mit höheren Zöllen gedroht, zum Beispiel auf Autos. Die Polizei der US-Metropole San Diego hat neue Details zu dem Angriff auf ein islamisches Zentrum bekannt gegeben. Bei den Opfern handelt es sich demnach um einen Wachmann, einen Hausmeister und einen Nachbarn. Bei den beiden mutmaßlichen Tätern seien anti-islamische Schriften gefunden worden. Antje Sieb berichtet.
3: Beide seien am Montag zum islamischen Zentrum gefahren und hätten sich mit dem Wachmann einen Schusswechsel geliefert. Der 51-Jährige konnte offenbar davor noch erreichen, dass die Einrichtung, in der sich über 100 Kinder befanden, teilweise abgeriegelt wurde. So fanden die Eindringlinge leere Räume vor und verließen das Gebäude wieder. Dort hätten die Verdächtigen den Hausmeister und einen wegen der Schüsse herbeigeeilten Nachbarn angetroffen.

0: und getötet. Danach hätten sie sich in ihrem Auto das Leben genommen, so die Ermittler. Die Ermittler haben nach eigenen Angaben mittlerweile 3 Wohnhäuser in San Diego durchsucht und dabei über 30 Waffen beschlagnahmt.
1: Der FC Arsenal ist zum ersten Mal seit 22 Jahren englischer Fußballmeister. Die Mannschaft um den deutschen Nationalspieler Kai Havertz hat von einem 1:1 von Verfolger Manchester City profitiert. City liegt damit 4 Punkte zurück und kann Arsenal am letzten Spieltag nicht mehr einholen. Das Wetter für Deutschland. Die Tiefstwerte liegen am Morgen zwischen 12 und 5 Grad. Tagsüber wechselnd bewölkt mit Schauern, später auch einzelne Gewitter. Dazu maximal 17 bis 22 Grad, auf den Nordseeinseln kühler. Die Zeit, es ist 4.03 Uhr.
2: Und da gucken wir auf die Straßen. Geht los mit der A1 Bremen Richtung Hamburg. Die ist zwischen Harburg und Stillhorn wegen Bauarbeiten bis 5 gesperrt. Die Umleitung führt euch über die U83. Dann die A39 Salzgitter Richtung Braunschweig. Die ist zwischen Salzgitter-Lebenstedt Süd und Wartenstedt wegen der Nachtbaustelle auch bis 5 gesperrt. Die Umleitung da führt euch über die U79. Dann die A71 Suhl Richtung Erfurt. Die ist zwischen Oberhof und Grevenroda wegen Tunnelwartungsarbeiten bis 6 gesperrt. Die A609 59 Viernheim Richtung Weinheim ist im Kreuz Weinheim wegen der Baustelle bis 5 gesperrt. Auch da ist eine Umleitung eingerichtet. Und zum Schluss die A861 Dreieck Hochrhein Richtung Schweiz. Die ist im Nollinger Bergtunnel wegen der Nachtbaustelle bis Freitag jeweils zwischen 20 und 5 Uhr gesperrt. Gute Fahrt euch!
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2: Ja, 4.03 Uhr, das ist so die Zeit, wo ich meistens hier richtig Hunger kriege. Laura Dahm hier übrigens. Und ich habe auch schon wieder Hunger. Und wir quatschen ja auch oft nachts über Essen. Und dann kriege ich erst recht Hunger. Aber heute Nacht irgendwie nicht so, weil wir quatschen über Lutscher-Geschmäcker. Hintergrund, ein bekanntes schwedisches Möbelhaus bringt jetzt ernsthaft ein Fleischklops-Lolli raus. Ja, also so, wer ist das hier nochmal, diese Fleischbällchen, so. Gibt es jetzt bald als Lutscher. Und ich habe euch gefragt, was müsste es denn sonst noch so als Lutscher geben? Und da hat sich jetzt Es Schön, nennt der Hörer sich hier, reingemeldet und sagt, Lutscher mit Eiergeschmack. Boah, nee. Ach, Simon heißt er. Simon hat sich das ausgedacht. Nee, Simon. Mm-mm. Das geht leckerer, oder? 0221 567 89 3 mal die 1. Meldet euch mal rein. Was soll es als Lutscher geben?

mit Omi. Cheerleader in der jungen Nacht. Und ich muss sagen, Props an Hörer Ricardo. Ich habe euch nämlich letztens bei dem Song, der als nächstes kommt, die Aufgabe gegeben, zählt doch mal mit, wie oft die Jungs von BTS das Wort Swim singen. Und da hat Ricardo anscheinend ganz genau zugehört und geschrieben, dass das Wort Swim 32 Mal vorkommt. Habe ich natürlich, ne, investigativ dann hier nochmal recherchiert und habe mir wirklich den Songtext angeguckt und jetzt auch nochmal mitgezählt. Und es stimmt. Es ist tatsächlich 32 Mal. Könnt ihr euch jetzt selber von überzeugen. Hier ist jetzt BTS mit Swim.

0: Dragons. So, jetzt gibt es hier eine kurze Nachhilfestunde in der jungen Nacht. Ich wusste nämlich bis heute noch nicht, was Fanfiction ist. Shame on me. Aber habe ich jetzt heute gelernt. Bedeutet, wenn Fans von so einer bestimmten Geschichte die Geschichte weiter oder sogar umschreiben, so wie sie sich das am liebsten vorstellen. So, und manchmal wird das dann sogar veröffentlicht. Und Annika Wasenmöller aus dem Junge Nacht-Team, die hat jetzt einen Fall dabei. Da wurden tatsächlich angeblich über 3 Millionen US-Dollar für die Filmrechte an der Buchverfilmung ausgegeben. Eben für so eine Fanfiction. Annika, was für eine?
1: Ja, also es geht um die ultra erfolgreiche Dark Romance-Geschichte Alchemized. Das ist der Debütroman von Autorin Senlin Yu. Und die Geschichte, die hat sie damals aber ursprünglich als Fanfiction geschrieben. Über Hermine und Draco in einem alternativen Harry Potter-Universum.
0: Ach guck, ey, Hermine und Draco, das ist ja wild.
1: Ja, aber genau das kam halt sehr gut an bei Fans. Zum Beispiel auf der Plattform Wattpad, da werden halt immer mal wieder so kostenfreie Fanfictions hochgeladen. Da war sie sehr erfolgreich. Und letztes Jahr hat die Autorin dann halt das Buch, deutlich verändert muss man sagen, offiziell als Fantasy-Geschichte rausgebracht. Ist auch sofort auf Platz 1 der Bestsellerlisten weltweit gerutscht.
0: Okay.
1: Und kurz vorher hat sich das Filmstudio Legendary halt direkt schon mal die Rechte für eine Verfilmung gesichert. Haben damit halt auch vermutlich einen Rekord gebrochen, weil 3 Millionen US-Dollar für ein neues Buch, das eigentlich noch gar keinen richtigen Marktwert hatte, so viel, soweit man weiß, hat man noch nie für Filmrechte ausgegeben.
0: Krass. Ja, da muss es ja gut werden. Wann das dann aber rauskommt und noch mehr Infos dazu, gibt es leider noch nicht, auch nicht, wer mitspielt oder so, aber die Harry Potter Fanfiction Alchemized wird wohl bald verfilmt. So viel wissen wir und klar, ne, sobald es was Neues gibt, haltet das hier in der Jungnacht.

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0: Es ist halb fünf. Wir gucken auf die Straßen. Geht los mit der A1 Bremen Richtung Hamburg. Warum singe ich das eigentlich so? Also die A1 Bremen Richtung Hamburg. Die ist zwischen Harburg und Stillhorn wegen Bauarbeiten bis fünf gesperrt. Die Umleitung führt über die U83. Die A39 Salzgitter Richtung Braunschweig ist zwischen Salzgitter-Lebenstedt Süd und Wartenstedt wegen der Nachbaustelle auch bis fünf gesperrt. Die Umleitung da führt über die U79. Dann die A71 Suhl Richtung Erfurt ist zwischen Oberhof und Grevenroda wegen Tunnelwartungsarbeiten bis 6 gesperrt. Die A659 Viernheim Richtung Weinheim ist im Kreuz Weinheim wegen einer Baustelle auch bis 5 gesperrt. Auch da ist eine Umleitung eingerichtet. Und zum Schluss die A861 Dreieck Hochrhein Richtung Schweiz ist im Nollinger Bergtunnel wegen der Nachtbaustelle bis Freitag jeweils zwischen 20 und 5 gesperrt. Gute Fahrt euch!
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2: Servus, hier ist der Bernd aus Landsberg am Lech aus Bayern. Grüß die Lutscher mit Rhabarbergeschmack, wäre geil. Bitte.
0: Ja, grüezi, Bernd. Gute Idee, Lutscher mit Rhabarbergeschmack. Sprechen wir nämlich heute drüber, weil ein bekanntes schwedisches Möbelhaus bringt jetzt tatsächlich ein Fleischbällchen-Lutscher raus. Lecker, ne?

0: So, deswegen will ich natürlich von euch heute Nacht wissen, welche Geschmacksrichtungen sollte es unbedingt geben als Lutscher. Aber Bernd, ich muss sagen, Rhabarber gibt es schon. Geht doch bestimmt auch noch ein bisschen ausgefallener und vielleicht noch ein bisschen ekliger, oder? Meldet euch rein unter der 0221 5678 93 mal die 1. Welchen Lutscher sollte es geben? Ich bin Laura Dahm und...
1: Aha.

0: Good News für alle Amazon Prime-User unter euch. Ihr überweist ja regelmäßig viel Geld an diesen Streaming-Dienst. Jetzt könnte es aber bald andersrum laufen. Und zwar haben sich nämlich über 200.000 User von Amazon Prime zusammengetan, um gegen Amazon zu klagen. Die Klage, die wird heute am Oberlandesgericht in München verhandelt. Und Robert aus dem Team von unserem News-Podcast 630 erklärt auch erstmal nochmal, worum genau geht es jetzt bei dieser Klage?
1: Anfang 2024 haben Abonnenten auf einmal Werbung bekommen beim Seriengucken und die Streaming-Qualität ist schlechter geworden. Und dazu gab es die Info, wenn du weiter ohne Werbung und weiter in der guten Qualität gucken willst, dann kostet das ab jetzt 2,99 mehr im Monat. Und dagegen hat die Verbraucherzentrale Sachsen geklagt. Das Argument: einfach in einem Tarif, der schon läuft, die Leistungen verschlechtern, das ist nicht erlaubt. Man hätte die Kundinnen und Kunden vorher um Einverständnis fragen müssen. Und Amazon sagt, wir haben die Leute ja vorher angeschrieben und gesagt, dass der Tarif sich ändern wird. Und da hätte man ja kündigen können. Aber das war eben nur eine Info und keine Frage, ob man einverstanden ist. Und darum gibt es jetzt diese Sammelklage, bei der schon um die 220.000 Prime-Kunden mitmachen.
0: Gute Sache auf jeden Fall. Aber wie genau können diese Kunden dann jetzt ihr Geld zurückbekommen?
1: Wenn ich irgendwann zwischen Anfang 24, wo das losging, und heute Kunde war oder noch bin, dann kann ich bei der Sammelklage mitmachen. Und wenn die Klage gewonnen wird, dann bekomme ich die 2,99 für jeden Monat, in dem ich das Abo hatte, zurück. Und zwar nicht nur, wenn ich sie bezahlt habe, sondern auch, wenn ich sie nicht bezahlt habe und dann die schlechtere Streaming-Leistung hatte. Wie ich mitmachen kann, steht auf sammelklagen.de. Das geht noch bis Anfang Juni. Und der Prozess, der heute am Oberlandesgericht in München startet, der kann noch lange gehen. Also wer mitmacht, braucht sehr wahrscheinlich Geduld.
0: Alles klar, wisst ihr Bescheid. Dank Robert aus unserem 630-Team von dem News-Podcast 630. So. Und den kann ich übrigens sehr empfehlen. Da gibt es jeden Morgen kurz und knapp die wichtigsten Themen des Tages. Höre ich tatsächlich auch jeden

0: lecker.
1: Ach ja, ich kenne euch doch hier mittlerweile nachts, ne? Mit Essen kriege ich euch immer. Und heute haben wir ein besonders leckeres Thema. Es geht darum, dass ein schwedisches Möbelhaus ein April-Scherz warm macht und jetzt ernsthaft Fleischbällchen-Lutscher rausbringt. Ja, ich sag ja, lecker. Aber ey, da geht noch mehr, sagt ihr auf jeden Fall, so wie Kevin.
2: Oder Fischbrötchen als Lutscher, so. Hering, das wäre da auch was.
1: Ah, Fischbrötchen, Hering, hat aber noch eine andere Idee.
2: Also ich bin ja dafür, dass es einen Lutscher gibt, der den Geschmack von Currywurst Pommes hat.
1: Ja, und das ist ganz hoch im Kurs. Currywurst Pommes Lutscher schreiben zum Beispiel auch Florian und Michael, also der Mantadella Lutscher. Andi und Luise, die schlagen vor, Hamburger Lutscher wäre doch ganz geil für zwischendurch. Ricardo sagt, Fischstäbchen, Spinat und Rührei-Geschmack könnte er sich gut vorstellen. Und dann gibt es noch diesen Vorschlag hier.
3: Also ich wäre ja ganz klar für das Mettbrötchen mit Zwiebeln Lutscher. Also was noch geileres kann es doch nicht geben, oder?
1: Sagt auf jeden Fall Dirk. Freut es bestimmt auch immer die Person, mit der er dann gerade spricht, wenn es richtig geil nach Zwiebeln riecht. Deswegen mein Favorit kommt von Camo. Kaffee. Kaffee als Lutscher. Gibt's das schon? Wenn nicht, ich wäre dabei.

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0: Hey, ihr hört das Ding um 6 Uhr. Nix träumen ist gut. Oder was Schönes träumen, aber so Fieberträume wünsche ich euch nicht. Ich hoffe, ihr habt gut geschlafen. Alex Warren, Fever Dream kriegt ihr hier gleich um kurz nach 6. Davor schauen wir jetzt erstmal in die Welt mit Lilia Kockler.
1: Hi, guten Morgen.
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1: Chinas Staats- und Parteichef Xi hat am Morgen den russischen Präsidenten Putin in der chinesischen Hauptstadt Peking empfangen. Nur wenige Tage nachdem US-Präsident Trump zu Besuch war. SWR-Reporterin Eva Lambi-Schmidt berichtet aus China.
3: Putin, der einer Einladung von Xi gefolgt ist, sagte vorab in einer Videobotschaft, er freue sich auf den erneuten Besuch in China. Dabei hat er die enge strategische Partnerschaft zwischen den beiden Ländern angepriesen. Putin ist regelmäßig zu Gast. Das letzte Mal war er im vergangenen Herbst zu Chinas großer Militärparade anwesend.
1: Bei dem Angriff auf eine Moschee in San Diego in den USA haben die drei Opfer wahrscheinlich vielen Menschen das Leben gerettet. Das sagt der Polizeichef. Sie hätten die Täter von der Moschee abgelenkt, in der zu dem Zeitpunkt der Tat rund 140 Kinder waren. Die beiden verdächtigen Teenager waren nach der Tat am Montag tot in einem Auto gefunden worden, zusammen mit anti-islamischen Schriften. Heute Abend ist das Finale der Fußball-Europa League zwischen dem SC Freiburg und dem britischen Verein Aston Villa in Istanbul. Für den SC ist das das größte Match der Vereinsgeschichte, aber auch für Istanbul ist es ein Event. Das Stadion liegt mitten in der Stadt, berichtet SWR-Reporter Uwe Lüb aus Istanbul.
4: Nicht nur wegen seiner zentralen Lage ist das Stadion besonders. Es ist ein reines Fußballstadion. Die Zuschauerplätze sind eng am Spielfeld steil aufsteigend angeordnet. Dadurch ist es in dem Stadion lauter als in anderen, obwohl es mit rund 41.000 Plätzen als relativ kleines gilt.
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0: Schauen wir schnell auf die Straßen. Kurz nach 6 haben wir's und es geht wirklich fix. Es ist noch nichts los. Ihr kommt überall gut durch. Ich wünsche euch eine gute Fahrt. Heute ist es noch mal ein bisschen wechselhaft. Regen kann es später geben. Legt euch noch mal das Regenjäckle bereit. Bald könnt ihr es in den Schrank stellen, ganz sicher. Gewittern kann es auch noch, aber es gibt trotzdem eine Weile Sonne heute. Bis zu 22 Grad können es heute werden. Vor allem in Mainz und Bad Dürkheim. In Böblingen bei euch gerade 11 Grad, da ist es bewölkt. In Koblenz 13 Grad, da regnet es. Und in Bruchsal bei 14 Grad Regen. Und ja, falls es irgendwie möglich ist, Pfingstwochenende irgendwie noch frei nehmen, weil morgen bleibt es trocken. 20 bis 26 Grad Richtung Freitag. Sommerlich bis zu 29 Grad, Leute. Es wird ganz toll.
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0: Hey, ich bin Sophie. Heute startet mal wieder ein neuer Star Wars Film in den Kinos. Ich so als Minus-Fan habe ja wirklich keine Ahnung, der wievielt Hundertste das ist und wie es da weitergeht. Aber dafür ist Marc da aus Schwäbisch Gmünd, der hilft uns jetzt. Guten Morgen, Marc.
5: Guten Morgen, Sophie.
0: Wie groß ist das Verbrechen, dass ich noch nie Star Wars gesehen habe?
5: Du, das kommt eigentlich relativ häufig vor und ich denke, das hat natürlich auch was damit zu tun,

0: wie dein Partner, dein Ex-Partner oder deine Ex-Partner gepolt sind. Meistens ist es so in der Beziehung, dass man irgendwann mal draufkommt und sagt, okay, jetzt müssen wir Star Wars schauen.
1: Okay, das ist ein wirklich doller Hot Take von Marc. Was wir hier wirklich über Star Wars wissen müssen, das checke ich hier gleich nach zwei Songs mit Marc für euch ab.
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0: Für mich hat Teufel trägt Prada Kinofilm Comeback des Jahres. Ja, und für euch und Marc aus Schwäbisch Gmünd The Mandalorian and Grogu Kinofilm Comeback des Jahres. Ihr checkt. Seit 7 Jahren gibt's mal wieder einen Star Wars Film im Kino. Der startet heute. Und weil ich noch keinen einzigen Film davon gesehen habe, habe ich mir hier jetzt mal von Marc einen Crashkurs geben lassen. Marc, erklär mal ganz kurz.
1: Naja, runtergebrochen ist es einfach ein modernes Märchen. Also du hast deine Schurken, du hast die Helden, du hast die Rostprinzessinnen, du hast so Ganzlinger, so Revolverhelden wie die Mandalorianer. Du hast eigentlich alles drin verpackt, auch mit einer schönen Message. Ja, also es ist eigentlich eine schöne Packung, ja.
0: Also gut gegen böse, Märchen Edition.
1: Ja, genau. Und das Schöne halt an Star Wars ist, dass die Bösen irgendwann ihre Erlösung finden.
0: Wenn ich denn jetzt aber mit Star Wars starten will, wo fange ich denn da am besten an?
1: Rein chronologisch wäre es am besten, du startest mit der Prequel-Trilogie von, ich glaube, 99 war das, ja. Weil die erzählt natürlich den Fall des Helden. Man erfährt quasi, wie Darth Vader böse wurde.
0: Checke, okay. Und der Kinofilm jetzt, Mandalorian und Grogu, was hat der mit Star Wars zu tun?
1: The Mandalorian beruht quasi auf einer Nebenfigur. Da geht es tatsächlich um, den hast du bestimmt auch schon gesehen, den Grogu, das kleine, grüne, süße Wesen.
0: Ja, oh mein Gott. Okay, schon allein dafür lohnt sich's ja, den zu schauen. Super, dann bin ich ja jetzt gewappnet, Marc. Danke dir.
1: Möge die Macht mit euch sein.
0: Und ob der Film was taugt, das checke ich in einer halben Stunde mit unserem Kinochecker Lenny.

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6.16 Uhr haben wir es und es ist einfach hell. Das ist doch so toll. Mai, Juni, Juli, beste drei Monate. Und jetzt hier beste Songs. Alright, kriegt ihr hier beides Ding.

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0: Das ist sehr lustig. Self-Aware war das hier von Tampa City. Und die singen ja hier Mood Swings Like the Weather. Und jetzt kommt hier Rain Dance. Das ist der nächste Song von Dave und Tams. Aber ich wage es jetzt, euch zu versprechen. Ist der letzte regnerische Tag heute. Ab morgen dann. Sun. 6.25 Uhr, ihr hört das Ding.
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7: Wir freuen uns und jetzt freuen wir uns um 6:30 erstmal aufs News-Update von Lilia Kockler.
8: Hallo, guten Morgen. Die Bundesregierung will die Führerscheinausbildung moderner und günstiger machen. Dazu berät das Kabinett heute über Pläne von Bundesverkehrsminister Schnieder. Was sich alles ändern könnte, berichtet Felix Tenbaum aus dem ARD-Hauptstadtstudio.
9: Der Theorieunterricht soll in Zukunft komplett online absolviert werden können. Fahrschulen könnten dann selbst entscheiden, ob sie digital oder in Präsenz unterrichten. Außerdem soll der Fragenkatalog für die Prüfung reduziert werden, genau wie die Zahl der verpflichtenden Sonderfahrten.
8: Im Kabinett geht es heute auch um besseren Bevölkerungsschutz. Um die Menschen in Deutschland besser vor möglichen Angriffen zu schützen, will die Bundesregierung in den nächsten 3 Jahren 10 Milliarden Euro investieren. Die sollen zum Beispiel in neue Spezialfahrzeuge und Feldbetten fließen. Außerdem sollen Gebäude und Anlagen des Technischen Hilfswerks modernisiert werden. Auch will der Bund an 50 Standorten medizinische Eingreiftruppen aufbauen, die im Notfall viele Verletzte versorgen können. Die EU haben sich mit den USA auf einen Zolldeal geeinigt. Die Vertreter der Mitgliedstaaten und des Europaparlaments haben beschlossen, Zölle auf US-Industriegüter abzuschaffen, so wie sie es mit Präsident Trump vereinbart hatten. Der hatte zuletzt den Druck auf die EU erhöht und gedroht, die Zölle zum Beispiel auf Autos noch weiter zu erhöhen. Das wäre für die Autobranche ein ganz schlechtes Zeichen. Chinas Staats- und Parteichef Xi hat den russischen Präsidenten Putin in der chinesischen Hauptstadt Peking empfangen. Bei den Gesprächen der beiden heute soll es um wirtschaftliche Themen gehen, zum Beispiel den Bau einer Gaspipeline zwischen Russland und China. SWR-Reporterin Eva Lambi-Schmidt berichtet aus China.
10: China ist Russlands wichtigster Handelspartner. Aus der Volksrepublik bezieht Russland vieles, was es durch die Sanktionen des Westens nicht so leicht bekommt. Autos, Maschinen und Elektronik. China kauft Öl und Gas aus Russland. Seit dem russischen Angriffskrieg in der Ukraine haben die beiden Länder den Handel deutlich ausgebaut.
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7: Wir schauen auf die Straßen um 6:45. Da ist gerade nur eine Meldung für euch am Start und die kommen von der A81 Singen Richtung Stuttgart zwischen Böblingen-Hulb und Sindelfingen-Ost. Da ist eine Baustelle, aktuell 4 Kilometer Stau und 20 Minuten plus. Das, was von den Straßen kommt, gut an, falls ihr gerade unterwegs seid. Wir haben heute noch mal viele Wolken am Start, aber auch Sonne. Gegen später kann es dann aber wirklich noch mal gewittern und regnen, also nochmal heute Regenjacke bereitlegen. Bis zu 22 Grad werden es, also am besten in dünnes. In Buchen bei euch gerade 11 Grad bedeckt. In Tübingen, da haben wir 12 Grad bedeckt. Und in Neuwied, da sind es schon 13 Grad bedeckt.
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7: Hello, ich bin Sophie und ihr kriegt hier gleich Robin Schulz-Embers und jetzt erstmal Sports Car hier von Tate McRae.
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2: Star Wars ist zurück im Kino. Mhm. Seit 7 Jahren gab es keinen Star Wars-Film mehr auf der großen Leinwand. Und das ändert sich jetzt. Ab heute läuft nämlich The Mandalorian und Grogu im Kino. Und unser Das Ding-Kinochecker Lenny, der hat den Film natürlich schon gesehen. Muss man denn hier diese Mandalorian-Serie geschaut haben, Lenny?
3: Also es bockt schon mehr, wenn man The Mandalorian und auch Clone Wars gesehen hat. Aber man kann Mando und Grogu auch ohne Vorwissen schauen. Der Film erklärt schon genug, wie besonders die beiden titelgebenden Hauptfiguren eigentlich sind. Ja, und dieses Duo stürzt sich jetzt in ein weiteres Abenteuer. Ihre neueste Mission entpuppt sich allerdings als etwas komplexer als gedacht. Und es kommt zu Kampf und Verrat.
2: Ah, okay. Klingt aber eigentlich so ein bisschen wie eine Folge von The Mandalorian.
3: Ganz genau. Und das ist auch mein größtes Problem mit diesem Film. Er wirkt wie The Mandalorian Staffel 4 gepresst in 132 Minuten. Als ob das so 4 einzelne Folgen als Film wären. Und dann kommt noch dazu, dass es alles gar nicht so wuchtig rüberkommt. Es sieht halt 1:1 aus wie die Serie und das überträgt sich effekttechnisch nicht so gut auf die große Leinwand. Wenn man aber Baby Yoda bzw. Grogu unfassbar süß findet, wie ich, dann hat man hier trotzdem Spaß dran. Und der Soundtrack, der ballert halt. Aber am Ende hätte das einfach mehr sein können und sollen. Und ich frage mich als Star Wars-Fan, ob es diesen Film wirklich gebraucht hätte.
2: Okay, Mixed Feelings bei Lenny. The Mandalorian und Grogu könnt ihr euch ab heute im Kino anschauen.
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0: Hey Chatty, schreib mir diese Mail. Hey Chatty, kann man Spargel aufwärmen? Ist 4 Tage offener Joghurt noch essbar? Ja, und so weiter. KI in meinem Leben schon hilfreich manchmal. Aber KI hat auch ihre Limits. Also teilweise ist es ja auch fehlerhaft, wenn wir irgendwie für Hausies oder fürs Studium nutzen. Dann lieber doppelt checken. Und was KI halt noch gar nicht kann, den Mainzer Dialekt. Das hat eine Studie der Uni Mainz nämlich gezeigt. Und Julia aus dem Distinct-Team, die kommt aus Mainz und hat sich die Studie hier auch mal ein bisschen genauer angeguckt.
1: Ein Forschungsteam hat versucht, die KI mit diesem Mainzer Dialekt zu füttern. Die haben so ein altes Wörterbuch digitalisiert, also mehr als 2300 Dialektwörter mit der hochdeutschen Übersetzung. Darunter auch Wörter wie Woi, also Wein, oder Bangert, freches Kind, oder Schlappe, also Hausschuh. Und die KI sollte dann die Bedeutung dieser Mainzer Wörter erklären. Und aus den hochdeutschen Definitionen die passenden Begriffe in dem Mainzer Dialekt erzeugen.
0: Ha, Schlappe gibt's auch im Schwabeländle. Und?
1: Ja, es hat gar nicht geklappt einfach. Es ging überhaupt nicht. Entweder hat die KI die Wörter gar nicht erkannt oder sie dann falsch gedeutet. Das Problem ist, die Dialekte, die seien zwar ein wichtiger Teil kultureller Identität, würden aber mittlerweile aus dem alltäglichen Gebrauch einfach verschwinden. Das sagt zumindest das Forschungsteam. Deswegen müssten spezielle Datensätze entwickelt werden, um Dialekte besser in KI-Systeme einzubinden.
0: Ja, wäre schon nice, wenn Chatty halt auch den Dialekt richtig kann. Heute Vormittag bei Sarah. Da gibt es auch noch einen Quiz dazu, ob ihr unsere Dialekte in Baden-Württemberg und Rheinland-Pfalz erraten könnt. Es gibt auch ein Tässle.

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0: Guten Morgen, ihr hört das Ding. Eine Minute vor sieben haben wir es. Das ist Dominik Feig. Den kriegt ihr hier gleich um kurz nach sieben mit White Keys in ganzer Länge. Davor schauen wir jetzt erstmal in die Welt und das machen wir mit Lilia Kockler.
1: Hallo, guten Morgen.
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1: Um die Menschen in Deutschland besser vor Angriffen zu schützen, will die Bundesregierung 10 Milliarden Euro investieren. Die Pläne dazu sind heute im Kabinett. Das Geld soll zum Beispiel in neue Spezialfahrzeuge, Feldbetten und die Modernisierung von Anlagen fließen. Aus Berlin berichtet SWR-Reporter Olli Neuroth.
3: Geplant ist außerdem, an 50 Standorten eine medizinische Eingreiftruppe des Bundes aufzubauen, die im Fall der Fälle eine große Zahl von Verletzten versorgen kann. Und schließlich sollen alle Schutzräume zentral erfasst werden, auch in der NINA-Warn-App, Bunker, aber auch Tunnel und Tiefgaragen, die in Frage kommen.
1: Die Bundesregierung will die Führerscheinausbildung moderner und günstiger machen. Dazu berät das Kabinett heute auch. Bundesverkehrsminister Schnieder hat Pläne vorgestellt, dass der Theorieunterricht online stattfinden könnte und die Zahl der Fragen und auch der Sonderfahrten verringert wird. Was noch geplant ist, berichtet Felix Tenbaum aus dem ARD-Hauptstadtstudio.
4: Ein Modellversuch soll bei Übungsfahrten gestartet werden. Fahrschülerinnen und Fahrschüler könnten dann einen Teil der praktischen Fahrausbildung unter bestimmten Auflagen mit Vertrauenspersonen durchführen. Das heißt, dass Jugendliche zum Beispiel ohne Fahrlehrer oder Lehrerin, aber dafür mit ihren Eltern in der Ausbildung begleitet zu Übungszwecken fahren dürfen.
1: In Deutschland soll man bald Sozialleistungen zentral online beantragen können. Das haben Bundesarbeitsministerin Baas und Bundesdigitalminister Wildberger angekündigt. Eine Expertenkommission soll heute herausfinden, wie die verschiedenen Systeme modernisiert und miteinander verbunden werden können. Um richtig effektiv etwas für die Gesundheit zu tun, müssen wir mehr Sport machen als gedacht. Die Weltgesundheitsorganisation empfiehlt eigentlich um die 2,5 Stunden Bewegung pro Woche. Eine neue Studie aus China spricht aber von rund 10 Stunden. Dadurch würde sich das Risiko von Herz-Kreislauf-Kranken um mehr als 30% verringern. Bei den WHO-Empfehlungen nur um knapp 10%. 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
0: Hey, laut zu euch ins Auto um kurz nach sieben. Ich habe 5 Meldungen für euch aktuell. A60 Mainz Richtung Rüsselsheim. Zwischen Mainz-Laubenheim und Rüsselsheim-Mitte 4 Kilometer immer wieder Stop and Go. A81 Sing Richtung Stuttgart. Zwischen Büblingen-Hulb und Sindelfingen-Ost 5 Kilometer Stau, hier Viertelstunde plus. A81 Heilbronn Richtung Stuttgart. Zwischen Stuttgart-Zuffenhausen und Dreieck-Leonberg 3 Kilometer Stau, 20 Minuten plus. B10 Zuffenhausen Richtung Feuerbach. Zwischen Dreieck Stuttgart-Zuffenhausen und Friedrichswald 2 Kilometer Stau. B3 Achern Richtung Baden-Baden. Zwischen Ottersweier, Hatzenweier und Bühlmitte Gewerbegebiet Nord. Da ist ein Unfall mit mehreren Fahrzeugen. Hier haben wir gerade 2 Kilometer Stau. Das war's von den Straßen. Da, wo es geht, euch eine ganz tolle Fahrt. Wir freuen uns ja, dass das Wetter ab morgen ganz toll wird. Aber hier im Studio, wir merken es auch draußen, fliegen langsam wieder die Viecher rum. Und hier im Studio ist jetzt gerade eine Hornisse reingeflogen. Also falls ich hier gleich ins Mikro schreit, es tut mir furchtbar leid. Die fliegt hier so um mich rum. Da habe ich jetzt ein bisschen Schiss bekommen. Das ist wirklich der einzige Nachteil, den wir am Sommer haben. Ansonsten kriegen wir heute bis zu 22 Grad. In Nürtingen haben wir gerade noch 12 Grad bei euch am Start. Ein paar Wolken in Kaiserslautern 13 Grad. Und in Mülheim bei euch sind es 13 Grad.
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0: Mit Sophie, hello, Bingo spielen. Das ist ja eher so ein kleines Oma-Game. Aber mir ist beim Scrollen auf TikTok so ein Typ angezeigt worden. Der hat eine App programmiert, mit der wir so Bingo mit unseren Friends im Gen Z-Style spielen können. Francisco heißt er. Und er hat die App Foto-Bingo programmiert. Francisco, erzähl mal ganz kurz, wie funktioniert die?
5: Das ist im Grunde genommen so, man erstellt zusammen ein Bingo-Board und dort schreibt man Challenges oder Vorhersagen auf, ähnlich wie bei einer Schnitzeljagd. Und wenn diese Vorhersagen dann wirklich eintreten, dann schießt man ein Beweisfoto. Und wer zuerst das Bingo-Board voll hat, hat gewonnen.
0: Ja, cool. Also wer die besten Vorhersagen gemacht hat quasi.
5: Genau, ja.
0: Wie er auf die Idee gekommen ist und wo die App am allermeisten gezockt wird, das gibt's hier gleich nach White Keys und What It Feels Like.

0: für euch Now or Never. Lieblingsspiel von Oma und Opa, Rommi, Mühle, Dame und klar Bingo. Da habt ihr so Zahlen auf einem Zettel und müsst quasi abhaken. Wenn euer Zettel voll ist, müsst ihr Bingo schreien, dann habt ihr gewonnen. Und da gibt's jetzt eine Gen Z-Version und zwar als App Fotobingo. Francisco, der ist 22 und hat die programmiert. Und er hat uns gerade erklärt, wie es funktioniert. Diesmal halt quasi mit Bildern und Momenten und kein Zahlen. Francisco, wie bist denn du auf die Idee gekommen, so eine App zu programmieren?
1: Eigentlich echt eine lustige Geschichte. Und zwar war ich mit meiner Familie im Urlaub. Da waren wir eben in Spanien unterwegs und es hat wahnsinnig geregnet. Sind wir tatsächlich dann einfach beim Wenden im Matsch stecken geblieben. Und da meinte meine Schwester wirklich, das hätte wirklich auf ihrem Bingo, auf ihrer Bingo-Liste stehen können für den Urlaub. Und da dachte ich mir, hey, das wäre ja eigentlich voll lustig, wenn man wirklich eine Bingo-Liste hätte für einen Urlaub.

0: Urlaub für eine Party. Und dann haben wir diese App mit einem Kumpel aus Spaß programmiert dann.
1: Crazy. Wo wird die App am meisten gezockt?
0: Genau, wir haben mal so geschaut, was so die Titel sind. Ganz viel Partys und Festivals auch. Also jetzt auch so Festival-Teams, die es organisieren, irgendwie für ein Aufbau und Bingo oder so. Mhm. Und sonst viel Reisen, also viele Hauptstädte, so Berlin-Trip, 1. Mai war ganz groß, Vatertag auch. Also auch so Feiertage oder so Ausflüge sind ein ganz großes Ding.
1: Das klingt so cool. Also Bingo, doch kein Oma-Game. 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

0: Das ist krass. Wir gehen hier jetzt nämlich nach Istanbul. Da ist nämlich Alex aus Freiburg, weil in Istanbul, da spielt einfach heute Abend Freiburg im Europa-League-Finale gegen Aston Villa. Und Alex, der schaut sich das Spiel da einfach im Stadion an. Alex, mit wem bist du denn in Istanbul?
1: Ich bin mit meinem Stadionkumpel Sven dort, weil er glücklicherweise ein Zimmer für zwei Leute gebucht hat. Und das kam mir dann sehr entgegen, als ich noch auf der Suche nach einer Unterkunft gewesen bin. Und so finde ich das echt cool, mit meinem Kumpel, mit dem ich eh schon jedes Heimspiel zu Hause beim SC gucke, dass wir jetzt auch gemeinsam dieses ganz große Spiel der Vereinsgeschichte erleben dürfen zusammen.
0: Krass, gleich checken wir hier mal mit Alex, auf was er sich am meisten freut heute Abend beim Europa-League-Finale und wie die Chancen für Freiburg so sind, den Pokal zu holen.

Riesending für den SC Freiburg heute. Die stehen im Europa-League-Finale gegen Aston Villa. Und Alex aus Freiburg, der ist Fan und ist in Istanbul, um sich das Spiel heute einfach im Stadion reinzufahren. Alex, was glaubst du, wie realistisch sind die Chancen von Freiburg, sich da vielleicht irgendwie hier den Pott zu holen?

0: Ganz realistisch betrachtet ist der SC natürlich nicht der Favorit gegen ein Team aus der Premier League. Einfach Aston Villa, habe ich vor kurzem gelesen, hat fast den dreifachen Kaderwert im Vergleich zum SC Freiburg, wenn man mal das Portal transfermarkt.de heranzieht. Aber der SC hat gerade in dieser Europapokalsaison schon echt oft gezeigt, dass sie einfach eine Turniermannschaft sind, die gerade in diesen isolierten 90 Minuten schon in der Lage sind, Außergewöhnliches zu schaffen. Und sie haben auch wirklich diese Saison den ein oder anderen Erfolg geholt, den ich so in der Form auch nicht vorhergesagt hätte.
1: Auf was freust du dich am meisten jetzt in Istanbul?
0: Mal ganz optimistisch gesagt, der Moment, in dem der Pokal übergeben wird und in dem ich hoffe, dass der SC Freiburg das sein wird. Und generell, gerade wenn du international auswärts fährst, ist es einfach das Coolste. Du bist in einer fremden Stadt und auf einmal siehst du immer mehr Gesichter, die du kennst. Und auf einmal fühlt sich alles doch gar nicht mehr so fremd an. Also da freue ich mich auch schon drauf, ganz viele euphorisierte Freiburg-Fans zu sehen, die auch alle in erster Linie mal glücklich sind, dass wir diesen ganz besonderen Anlass mit unserem Verein erleben dürfen.
1: Alex, ich drücke euch so doll die Daumen, dass das wirklich wahr wird mit der Pokalübergabe.
0: Ja, danke, das hoffen wir alle.
1: RTL überträgt das Spiel dann heute auch ab 20:15 Uhr.
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0: hört das Ding am Mittwoch. Wir haben es gerade 7.29 Uhr und es heißt, es ist Zeit für ein News-Update mit Lilia Kockler.
1: Hallo, guten Morgen.
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1: Einen Führerschein zu machen kann aktuell 4.000 Euro oder mehr kosten. Das will die Bundesregierung ändern. Verkehrsminister Schnieder hat dafür schon Pläne erstellt, die das Kabinett heute auf den Weg bringen will. Die sehen unter anderem vor, dass Theoriestunden online gemacht werden können. Außerdem sollen Fahrschülerinnen und Fahrschüler weniger Theoriefragen beantworten und weniger Sonderfahrten machen müssen. Die Bundesregierung will heute ein 10-Milliarden-Euro-Paket für den Bevölkerungsschutz auf den Weg bringen. Das Geld will sie zum Beispiel in Spezialfahrzeuge und medizinische Helfergruppen investieren, um die Bevölkerung vor Bedrohungen zu schützen. SWR-Reporter Olli Neuroth, an welche Art von Bedrohung denkt die Regierung denn da?
3: Zunächst an den Kriegsfall, an den Fall eines Angriffes auf Deutschland, wenn also Infrastruktur zerstört wäre und viele Menschen versorgt werden müssten. Ein ähnlicher Fall kann aber auch eintreten bei hybriden Bedrohungen, Cyberattacken, zum Beispiel auf ein Kraftwerk oder auf ein Wasserwerk, wenn es also um einen größeren Stromausfall gehen würde oder um einen Stopp der Wasserversorgung.
1: Bei dem Angriff auf eine Moschee in der US-Stadt San Diego haben die drei Opfer wahrscheinlich vielen Menschen das Leben gerettet, das sagt der Polizeichef. Sie hätten die Täter von der Moschee abgelenkt, in der rund 140 Kinder waren. Die beiden verdächtigen Teenager waren nach der Tat am Montag tot in einem Auto gefunden worden, zusammen mit anti-islamischen Schriften. Forschende aus England haben herausgefunden, warum der T-Rex so kleine Arme hatte. David Beck aus der ARD-Wissenschaftsredaktion über die neue Studie.
4: Tyrannosaurier hatten es mit riesigen Beutetieren zu tun. Dazu benötigte T-Rex einen starken Kiefer, mit dem er seine Beute festhalten konnte, sagen die Forschenden der Universität Cambridge und des University College London. Deshalb, vermuten sie, entwickelten sich bei T-Rex starke Kiefermuskeln und Schädelknochen aus. Gleichzeitig wurden die Arme weniger wichtig und im Laufe der Evolution kleiner.
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0: Wir checken die Straßen kurz nach 7:30. Haben wir's. 6 Meldungen gibt's da für euch. A60 Mainz Richtung Rüsselsheim zwischen Mainz-Laubenheim und Rüsselsheim-Mitte. 4 Kilometer immer wieder stockend. A8 Karlsruhe Richtung Stuttgart zwischen Rutesheim und Dreieck-Leonberg. 4 Kilometer Stau, hier Viertelstunde plus. A81 Singen Richtung Stuttgart zwischen Ehningen und Sindelfingen Ost. Baustelle 7 Kilometer, staut sich's hier halbe Stunde plus sogar. A81 Heilbronn Richtung Stuttgart zwischen Stuttgart-Zuffenhausen und Dreieck-Leonberg. 6 Kilometer immer wieder stocken, 20 Minuten plus. B10 Zuffenhausen Richtung Feuerbach zwischen Dreieck Stuttgart-Zuffenhausen und Friedrichswahl. 2 Kilometer Stau. Und B3 Achern Richtung Baden-Baden zwischen Ottersweier-Hatzenweier und Bühl-Mitte-Gewerbegebiet Nord. Da ist ein Unfall mit mehreren Fahrzeugen passiert. Das war's von den Straßen. Da, wo es geht, wünsche ich euch natürlich eine gute Fahrt. Heute ist es noch mal wechselhaft. Wir haben noch mal ein bisschen Regen mit am Start. 22 Grad sind maximal drin. Bad Krozingen bei euch sind es gerade 14 Grad bewölkt. In Trier 14 Grad bedeckt und in Worms 13 Grad bedeckt. Und dann quasi Trommelwirbel, Leute. Dann wird Wetter für Festival, Flohmarkt, Aperol, Open-Air-Kino, Freibad. Es wird sonnig, es wird freundlich. 20 bis zu 26 Grad. Und Richtung Wochenende, da sind sogar 29 Grad drin. Eieiei.
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0: Und mit Sophie, hello, am 20. Mai. Und weil es so schön sommerlich wird, nehmen wir doch hier direkt einen sommerlichen Song mit am Start. Sabia Cano von Reezy.

ihr hört das Ding, wenn ihr auf die Webseite von Olivia Rodrigo geht, dann ist es low-key so ein kleines Flashback in die Kindheit, wenn man gerade so an den PC durfte und so ein paar kleine Spiele machen konnte. Die Startseite ist so ein buntes Zimmer und da stehen dann zum Beispiel ein Schminktisch mit ihrem Tagebuch drauf, eine Gitarre, ein Regal mit Schallplatten, eine Schublade, wo so ein BH rausschaut und alles bewegt sich, wenn man so mit der Maus drüber fährt. Und wenn man auf die einzelnen Sachen klickt, dann kommt man da auch auf neue Seiten. Der BH führt zum Beispiel zum Merch. Ihr Tagebuch ist so ein kleiner Brief an uns. Es ist wirklich

0: ultra süß, ultra verspielt, also wirklich halt einfach so 1:1 Olivia Rodrigo. Und im Drop Dead von Olivia Rodrigo kriegt ihr jetzt hier auch bei Das Ding um 7:51 Uhr.
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0: und schönen Mittwoch euch. Gleich gibt's hier für euch Harry Styles mit American Girls. Kriegt ihr hier um kurz nach 8. Jetzt ist erstmal Punkt 8 und Lilia Kockler hat ein News-Update für uns.
1: Hallo, guten Morgen.
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0: Die Bundesregierung will die Führerscheinausbildung moderner und günstiger machen. Dazu berät das Kabinett heute. Bundesverkehrsminister Schnieder hat Pläne vorgestellt, dass der Theorieunterricht online stattfinden könnte. Außerdem plant er einen Modellversuch bei Übungsfahrten, berichtet Felix Tenbaum aus dem ARD-Hauptstadtstudio.
3: Fahrschülerinnen und Fahrschüler könnten dann einen Teil der praktischen Fahrausbildung unter bestimmten Auflagen ohne Fahrlehrer oder Lehrerin, aber dafür mit ihren Eltern in der Ausbildung begleitet zu Übungszwecken fahren dürfen.

0: Ihre Verbände kritisieren die Pläne der Bundesregierung und befürchten, dass die Änderungen zulasten der Sicherheit im Straßenverkehr geht.
1: Wer nach Thailand reist, muss sich auf neue Visa-Regeln einstellen. Das Kabinett hat beschlossen, dass Touristen nur noch 30 Tage ohne Visum im Land bleiben dürfen und nicht mehr 60 Tage. Das betrifft auch Besucher aus Deutschland, Österreich und der Schweiz. Die 60-Tage-Regel hatte Thailand 2024 eingeführt, um den Tourismus nach der Corona-Zeit wieder in Schwung zu bringen. Die Behörden sagen jetzt aber, dass Besucher immer öfter die längere Aufenthaltsmöglichkeit genutzt hätten, um illegale Geschäfte zu machen. Im Berliner Krankenhaus Charité wird ein Ebola-Patient behandelt. Der US-Bürger ist in der Nacht auf die Sonderisolierstation gebracht worden, hieß es aus Berlin. Er hatte sich im Kongo mit dem Virus infiziert. Bundesgesundheitsministerin Wagen hat gesagt, die USA hätten Deutschland wegen der kürzeren Flugzeit um Hilfe gebeten. Heute Abend ist das Finale der Fußball-Europa League zwischen dem SC Freiburg und dem britischen Verein Aston Villa in Istanbul. Für den SC ist das das größte Match der Vereinsgeschichte. Aber auch für Istanbul ist es ein Event. Das Stadion liegt mitten in der Stadt, berichtet SWR-Reporter Uwe Lüb aus Istanbul.
2: Nicht nur wegen seiner zentralen Lage ist das Stadion besonders. Es ist ein reines Fußballstadion. Die Zuschauerplätze sind eng am Spielfeld steil aufsteigend angeordnet. Dadurch ist es in dem Stadion lauter als in anderen, obwohl es mit rund 41.000 Plätzen als relativ kleines gilt.
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3: Wir schauen auf die Straßen. 8.02 Uhr haben wir es und es hat sich inzwischen ein bisschen was getan. 5 Meldungen habe ich für euch. A60 Mainz Richtung Rüsselsheim zwischen Mainz-Laubenheim und Bischofsheim. 3 Kilometer steht ihr da gerade im Stau. A8 Karlsruhe Richtung Stuttgart zwischen Rutersheim und Dreieck-Leonberg. 6 Kilometer Stau, 20 Minuten plus. A81 Sing Richtung Stuttgart zwischen Ehningen und Sindelfingen Ost. Baustelle 7 Kilometer Stau, halbe Stunde plus. A81 Heilbronn Richtung Stuttgart zwischen Ludwigsburg Süd und dem Engelbergtunnel. 7 Kilometer Stau, 20 Minuten plus auch hier. Und die B10 Zuffenhausen Richtung Feuerbach zwischen Dreieck Stuttgart, Zuffenhausen und Friedrichswall. Da steht ihr gerade 2 Kilometer im Stau. Das was von den Straßen. Kommt gut an, falls ihr unterwegs seid. Wetter ist wirklich heute der letzte Tag, an dem wir noch nicht unsere Klima uns sehnlichst herwünschen würden. Wir haben nochmal Wolken am Start, auch später Regen und Gewitter bis zu 22 Grad. In Speyer gerade 14 Grad, in Ulm 11 Grad und in Dietz 12 Grad. Und ab morgen, da fängt es dann an richtig sonnig und warm zu werden. Bis zu 29 Grad kriegen wir aufs Wochenende.
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3: Und mit Sophie, hello. Es kann immer soweit sein, dass ihr hier Liebe, so wie das hier, bei das Ding hört. Und dann haue ich einfach Southside Festival Tickets an euch raus. Also, es könnte jeden Moment losgehen. Ich würde jetzt einfach mal dranbleiben. Das war jetzt hier noch der Test, um es euch zu demonstrieren. Da kommt dann so ein kleiner Aufruf. Und wenn ihr den hört, dann 0721 300 3x5. Und vielleicht sehen wir uns dann beim Southside.

0: Der Teufel trägt Prada war ja für mich Kinofilm-Comeback des Jahres. Ja, und für euch und Marc aus Schwäbisch Gmünd, da ist es The Mandalorian and Grogu. Das ist ja wirklich der Kinofilm-Comeback des Jahres, weil es halt eben seit 7 Jahren mal wieder ein Star-Wars-Film ist, der im Kino startet. Und zwar ganz genau heute. Ja gut, ich persönlich habe jetzt noch keinen einzigen Film gesehen und deshalb gibt mir und uns Marc jetzt hier mal einen Crashkurs. Crashkurs, erzähl mal ganz kurz die Basics von Star Wars.
1: Naja, runtergebrochen ist es einfach ein modernes Märchen. Also du hast deine Schurken, du hast die Helden, du hast die Ostprinzessinnen, du hast so ganz länger so Revolverhelden wie die Mandalorianer und du hast eigentlich alles drin verpackt, auch mit einer schönen Message. Ja, also es ist eigentlich eine schöne Packung, ja.
0: Also gut gegen böse Märchen Edition.
1: Ja, genau. Und das Schöne halt an Star Wars ist, dass die Bösen irgendwann ihre Erlösung finden.
0: Wenn ich denn jetzt aber mit Star Wars starten will, wo fange ich denn da am besten an?
1: Rein chronologisch wäre es am besten, du startest mit der Prequel-Trilogie von, ich glaube, 99 war das, ja. Weil die erzählt natürlich den Fall des Helden. Man erfährt quasi, wie Darth Vader böse wurde.
0: Checke, okay. Und der Kinofilm jetzt, Mandalorian und Grogu, was hat der mit Star Wars zu tun?
1: The Mandalorian beruht quasi auf einer Nebenfigur. Da geht es tatsächlich um, den hast du bestimmt auch schon gesehen, den Grogu, das kleine, grüne, süße Wesen.
0: Ja, oh mein Gott. Okay, schon allein dafür lohnt sich's ja, den zu schauen. Super, dann bin ich ja jetzt gewappnet, Marc. Danke dir.
1: Möge die Macht mit euch sein.
0: Und wenn der Film was taugt, das checken wir mal hier mit Lenny. Der hat den sich nämlich schon angeschaut.

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1: Levin, Liam, Philo, Leonie, Kraftklub, die 21 Pilots und noch viele mehr seht ihr live auf dem Southside Festival dieses Jahr in Neuhausen ob Eck. Und jetzt, genau in diesen Minuten, haue ich einfach Tickets für euch raus, weil wir euch lieben und weil das Ding größer wird. Und das feiern wir hier zusammen. Immer wenn ihr Liebe bei das Ding hört, dann ruft ihr hier natürlich an die 07221 300 3x die 5. Und jetzt ist hier eine Person, da bin ich wirklich sprachlos. Tobi aus Göppingen ist 21 und du möchtest Festivaltickets, warum?
2: Weil ich noch nie auf dem Festival war, tatsächlich. Also ja. auf keinem richtigen.
1: Tobi, wie stellst du dir so ein Festival vor?
2: Boah, ich hab eigentlich keine Ahnung. Also gute Stimmung auf jeden Fall. Schönen Abend, gutes Wetter muss natürlich sein. So, das sind auf jeden Fall so die wichtigsten Sachen, würde ich sagen. Gut. Und halt Spaß mit den anderen Leuten zusammen.
1: Das sind die Basics. Und ich als Festival-Outfit-Maus muss dir sagen, also ein bisschen Glitzer würde ich ja erwarten von dir, in die Augen kleben, um die Augen rum.
2: Ja, eventuell, wir schauen mal.
1: Da schickst du mir ein Bild dann, ja? Weil, Tobi, du bekommst natürlich Tickets für Southside.
2: Was? Oha. Deutsch hat jetzt gar nicht gerechnet.
1: Tobi.
2: Mega.
1: Super. Die kommen zu dir und die nächste Chance auf Tickets, die habt ihr nachher am Vormittag bei Sarah. Die schickt euch nämlich hier zu Paul Kalkbrenner.
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0: Hello, ihr hört das Ding am Mittwoch. Jetzt haben wir es 8.30 Uhr und ihr bekommt ein News-Update von Lilia Kockler.
1: Hello, guten Morgen.
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1: Die Bundesregierung will den Führerschein moderner und günstiger machen. Dazu berät das Kabinett heute über Pläne von Bundesverkehrsminister Schnieder. Was sich alles ändern könnte, berichtet Felix Tenbaum aus dem ARD-Hauptstadtstudio.
3: Der Theorieunterricht soll in Zukunft komplett online absolviert werden können. Fahrschulen könnten dann selbst entscheiden, ob sie digital oder in Präsenz unterrichten. Außerdem soll der Fragenkatalog für die Prüfung reduziert werden, genau wie die Zahl der verpflichtenden Sonderfahrten.
1: Im Kabinett geht es heute auch um besseren Bevölkerungsschutz. Um die Menschen in Deutschland besser vor möglichen Angriffen zu schützen, will die Bundesregierung in den nächsten 3 Jahren 10 Milliarden Euro investieren. Die sollen zum Beispiel in neue Spezialfahrzeuge und Feldbetten fließen. Außerdem sollen Gebäude und Anlagen des Technischen Hilfswerks modernisiert werden. Auch will der Bund an 50 Standorten medizinische Eingreiftruppen aufbauen, die im Notfall viele Verletzte versorgen können. Die EU haben sich mit den USA auf einen Zolldeal geeinigt. Die Vertreter der Mitgliedstaaten und des Europaparlaments haben beschlossen, Zölle auf US-Industriegüter abzuschaffen, so wie mit Präsident Trump vereinbart. Der hatte zuletzt den Druck auf die EU erhöht und gedroht, die Zölle zum Beispiel auf Autos noch weiter zu erhöhen. Das wäre für die Autobahn

0: Branche ganz schlecht. Der SC Freiburg hat heute Abend das größte Match in der Geschichte des Vereins. Es geht um den ersten Europapokaltitel. Im Finale der Europa League spielt Freiburg in Istanbul gegen den britischen Verein Aston Villa. SWR-Reporter Florian Winkler.
1: Über 11.000 Fans werden im Beşiktaş-Stadion von Istanbul mit dabei sein. Auch die DFB-Spitze um Präsident Bernd Neuendorf und Bundestrainer Julian Nagelsmann. Die Freiburger sind gegen die Mannschaft aus dem Vorort von Birmingham klarer Außenseiter. Der Kader der Engländer ist qualitativ hochkarätig besetzt und mit ihrem Trainer haben sie den Mr. Europa League an der Seitenlinie. Unai Emery gewann die Trophäe bereits viermal.
0: 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Ganz, ganz viel los auf den Straßen. Um kurz nach 8:30 neun Meldungen habe ich für euch. A5 Karlsruhe Richtung Frankfurt zwischen Kronau und Waldorf-Wiesloch 2 Kilometer Stau. A5 Karlsruhe Richtung Basel zwischen Effringen-Kirchen und Dreieck Weil am Rhein. Unfall auf der linken Spur, 3 Kilometer Stau, 20 Minuten plus. A8 München Richtung Karlsruhe zwischen Stuttgart Flughafen Messe und Kreuz Stuttgart. Hier aktuell 4 Kilometer Stop and Go. A8 Karlsruhe Richtung Stuttgart zwischen Pforzheim West und Pforzheim Ost. Hier ist ja die Baustelle. 5 Kilometer Stau, 20 Minuten plus. A8 Karlsruhe Richtung Stuttgart zwischen Rutesheim und Dreieck Leonberg. 5 Kilometer Stau, hier auch eine Viertelstunde plus. A81 Singen Richtung Stuttgart zwischen Ehningen und Sindelfingen Ost. Baustelle 6 Kilometer Stau, 20 Minuten mehr. A81 Heilbronn Richtung Stuttgart zwischen Ludwigsburg Süd und dem Dreieck Leonberg 8 Kilometer Stau. Hier braucht er gerade 35 Minuten länger. Auf der A98 Weil am Rhein Schaffhausen ist zwischen Waldshut-Tiengen Ost und der B314 Lauchringen der Bürgerwaldtunnel in beiden Richtungen gesperrt. Da wird gemäht bis um 16 Uhr heute. Und die B10 Zuffenhausen Richtung Feuerbach zwischen Dreieck Stuttgart, Zuffenhausen und Friedrichswall. Da sind gerade 2 Kilometer Stau. Das war's von den Straßen. Eieiei, ich wünsche euch gutes Durchhaltevermögen und kommt vor allem gut an. Heute nochmal Wolken. Sonne kommt immer mal wieder dazwischen raus, aber vor allem auch Regen und Gewitter bei bis zu 22 Grad. Fühlt sich aber dann langsam schon sommerlich an. In Breisach am Rhein bei euch gerade 15 Grad, in Mannheim haben wir 14 Grad und in Cochem 13 Grad. Und weil es wirklich einfach toll ist, werde ich den ganzen Tag immer noch mal dazu sagen, ab morgen bekommen wir Sommer. Richtung Wochenende bekommen wir bis zu 29 Grad. Wir legen sie raus, unsere cuten Sommersachen.
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0: Ich bin Sophie, hello, und wünsche euch einen ganz tollen Mittwoch.

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2: Star Wars ist zurück im Kino. Seit 7 Jahren gab es einfach keinen Star Wars-Film mehr auf der großen Leinwand. Und das ändert sich jetzt. Ab heute läuft nämlich The Mandalorian and Grogu im Kino. Wir haben hier ja schon mit Star Wars-Fan-Mark abgecheckt. Das ist dieser kleine, süße, grüne Yoda-Dings. Und das Ding Kinochecker Lenny, der hat den Film schon gesehen. Muss man denn jetzt hier die Mandalorian-Serie geschaut haben?
3: Also es bockt schon mehr, wenn man The Mandalorian und auch Clone Wars gesehen hat, aber man kann Mando und Grogu auch ohne Vorwissen schauen. Der Film erklärt schon genug, wie besonders die beiden titelgebenden Hauptfiguren eigentlich sind. Ja, und dieses Duo stürzt sich jetzt in ein weiteres Abenteuer. Ihre neueste Mission entpuppt sich allerdings als etwas komplexer als gedacht und es kommt zu Kampf und Verrat.
2: Das klingt ja schon auch so ein bisschen wie einfach eine weitere Folge von The Mandalorian.
3: Ganz genau, und das ist auch mein größtes Problem mit diesem Film. Er wirkt wie The Mandalorian Staffel 4 gepresst in 132 Minuten. Als ob das so 4 einzelne Folgen als Film

0: Gut, ja, Bingo spielen eher so ein Oma-Game, aber im Scrollen auf TikTok, da ist mir ein Typ angezeigt worden, der hat einfach aus Spaß eine Gen Z Bingo-App programmiert. Also da können wir so ganz entspannt mit Fotos Bingo spielen. Und Francisco ist jetzt am Start. Wie funktioniert denn die App?
1: Das ist im Grunde genommen so, man erstellt zusammen ein Bingo-Board und dort schreibt man Challenges oder Vorhersagen auf, ähnlich wie bei einer Schnitzeljagd. Und wenn diese Vorhersagen dann wirklich eintreten, dann schießt man ein Beweisfoto. Und wer zuerst das Bingo-Board voll hat, hat gewonnen.
0: Ja, cool. Also wer die besten Vorhersagen gemacht hat quasi.
1: Genau, ja.
0: Wie er auf die Idee gekommen ist und wo die App am meisten gezockt wird, das checken wir hier gleich nochmal mit ihm nach Laia von Camila Cabello.
2: Das

0: Arme. Und Bingo, das sind ja so ein bisschen Oma- und Opa-Spiele. Da habt ihr dann bei Bingo ja so Zahlen auf einem Zettel und müsst abhaken. Und wenn euer Zettel voll ist, dann müsst ihr eben Bingo schreien und habt gewonnen. Und da gibt es jetzt halt einfach eine kleine Gen Z-Version und zwar als App für so Festivals und Konzerte und so. Foto-Bingo heißt es. Francisco hat die einfach mal aus Spaß programmiert und hat uns gerade erklärt, wie es funktioniert. Diesmal halt mit Bildern und ohne Zahlen. Francisco, wie bist du jetzt auf die Idee gekommen, die App zu programmieren?
1: Eigentlich echt eine lustige Geschichte. Und zwar war ich mit meiner Familie im Urlaub. Da waren wir eben in Spanien unterwegs und es hat wahnsinnig geregnet. Sind wir tatsächlich dann einfach beim Wenden im Matsch stecken geblieben. Und da meinte meine Schwester wirklich, ja, das hätte wirklich auf ihrem Ding

0: Bingo auf ihrer Bingo-Liste stehen können für den Urlaub. Und dann dachte ich mir, hey, das wäre ja eigentlich voll lustig, wenn man wirklich eine Bingo-Liste hätte für einen Urlaub oder für eine Party. Und dann haben wir diese App, habe ich mit einem Kumpel aus Spaß programmiert dann.
1: Crazy. Wo wird die App am meisten gezockt?
0: Genau, wir haben mal so geschaut, was so die Titel sind. Ganz viel Partys und Festivals auch. Also jetzt auch so Festival-Teams, die es organisieren, irgendwie für ein Aufbauen-Bingo oder so. Mhm. Und sonst viel Reisen, also viele Hauptstädte, so Berlin-Trip, 1. Mai war ganz groß, Vatertag auch. Also auch so Feiertage oder so Ausflüge sind ein ganz großes Ding.
1: Franziskus22 hat einfach mal aus Spaß eine App programmiert. Also Bingo, jetzt kein Oma-Game.

0: Hey, ihr hört das Ding. Jetzt ist es 9 Uhr gleich. Und das ist Ray. Die kriegt ihr um kurz nach 9 mit Where is my husband? Davor checken wir jetzt erstmal ab, was in der Welt passiert ist. Mit Lilia Kockler.
1: Hey, guten Morgen.
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1: Hersteller sollen bestimmte Geräte künftig länger reparieren müssen. Zu einem angemessenen Preis. Der Bundestag berät heute erstmals über das geplante Recht auf Reparatur. Ziel ist es, Elektroschrott zu vermeiden und Verbraucherinnen und Verbraucher zu entlasten. SWR-Reporterin Antonia Rüller mit den Details.
3: Wenn zum Beispiel ein Smartphone, eine Waschmaschine oder ein Staubsauger kaputt geht, dann sollen Hersteller solche Geräte künftig unter bestimmten Bedingungen reparieren müssen. Auch nach Ablauf der gesetzlichen Gewährleistung. Außerdem sollen Geräte so gebaut sein, dass sie sich überhaupt reparieren lassen. Das betrifft zum Beispiel austauschbare Akkus, verfügbare Ersatzteile oder Software.
1: Einen Führerschein zu machen kann aktuell 4.000 Euro oder mehr kosten. Das will die Bundesregierung ändern. Verkehrsminister Schnieder hat dafür schon Pläne erstellt, die das Kabinett heute auf den Weg bringen will. Die sehen unter anderem vor, dass Theoriestunden online gemacht werden können. Außerdem sollen Fahrschülerinnen und Fahrschüler weniger Theoriefragen beantworten und weniger Sonderfahrten machen müssen. Außerdem sind Übungsfahrten ohne Fahrlehrer dafür mit Vertrauenspersonen wie den Eltern im Gespräch. Cem Özdemir von den Grünen wird in einer Stunde im Landtag von Baden-Württemberg seine Regierungserklärung abgeben. Vor einer Woche wurde er zum neuen Ministerpräsidenten gewählt. SWR-Reporter Knut Bauer darüber, worum es in der Ansprache gehen wird.
4: Ausgehend von den Vereinbarungen im Koalitionsvertrag wird nach SWR-Informationen auch in Özdemirs erster Regierungserklärung das Thema Wirtschaft im Mittelpunkt stehen. Allen voran die Sicherung des Standorts und die Schaffung neuer Arbeitsplätze. Daneben wird es um Themen gehen wie Bürokratieabbau und frühkindliche Sprachförderung mit einem verpflichtenden letzten Kindergartenjahr.
1: In Großbritannien wird ein Original-Fahrradsattel des Physikers Albert Einstein versteigert. Es handelt sich um einen stark abgenutzten braunen Fahrradsattel aus Leder, der wohl aus dem Jahr 1929 ist. Der Wert wird auf rund 11.500 Euro geschätzt. 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
0: Fahrradfahren auch immer eine Top-Idee, wenn viel los ist auf den Straßen. Jetzt ist gerade so semi viel los. 4 Meldungen habe ich für euch. Da ist erstmal die A5 Karlsruhe Richtung Basel zwischen Effringen-Kirchen und Dreieckweil am Rhein. Das ist eine Unfallaufnahme auf dem Standstreifen. 4 Kilometer staut sich 20 Minuten plus. A8 München Richtung Karlsruhe zwischen Wendlingen und Kreuz Stuttgart immer wieder Stau, halbe Stunde plus. A8 Karlsruhe Richtung Stuttgart zwischen Pforzheim West und Pforzheim Ost Baustelle 5 Kilometer Stau. 20 Minuten müsst ihr da länger einplanen. Und A8 Karlsruhe Richtung Stuttgart zwischen Rutesheim und Dreieck-Leonberg 6 Kilometer Stau. Hier aktuell 20 Minuten plus. Das, was von den Straßen kommt, gut an, falls ihr unterwegs seid. Wettertechnisch würde ich Fahrradfahren ab morgen wärmstens empfehlen. Da wird es nämlich richtig schön, freundlich. Bis zu 29 Grad bekommen wir. Aktuell haben wir viele Wolken, Sonne, aber zwischendurch auch nochmal Regen und Gewitter am Start. Heute nur bis zu 22 Grad. In Denzlingen haben wir gerade 15 Grad bei euch. Wolken in Mainz haben wir 15 Grad bedeckt. Und in Schifferstadt, da sind es 15 Grad und es regnet.
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0: Mit Sophie Hey und wir gehen nach Istanbul in die Türkei, weil da ist nämlich Alex aus Freiburg. Istanbul spielt nämlich, der ist da. Und da spielt nämlich Freiburg im Europa League-Finale gegen Aston Villa. Und Alex schaut sich das Spiel einfach im Stadion an. Alex, mit wem bist du in Istanbul?
6: Ich bin mit meinem Stadionkumpel Sven dort, weil er glücklicherweise ein Zimmer für zwei Leute gebucht hat. Und das kam mir dann sehr entgegen, als ich noch auf der Suche nach einer Unterkunft gewesen bin und so finde ich das echt cool mit meinem Kumpel, mit dem ich eh schon jedes Heimspiel zu Hause beim SC gucke, dass wir jetzt auch gemeinsam dieses ganz große Spiel der Vereinsgeschichte erleben dürfen zusammen.
0: Gleich checken wir mit Alex mal ab, auf was er sich heute am meisten freut beim Europa League Finale und wie die Chancen für Freiburg sind, so den Pokal zu holen.

0: das ist wirklich ein Riesending für den SC Freiburg heute. Die stehen ja im Europa-League-Finale gegen Aston Villa. Ja, und der Alex, der ist Freiburg-Fan und ist einfach mal nach Istanbul gereist, um sich das Spiel heute im Stadion reinzufahren. Alex, was glaubst du, wie realistisch sind die Chancen von Freiburg, sich da den Pott zu holen?
1: Ganz realistisch betrachtet ist der SC natürlich nicht der Favorit gegen ein Team aus der Premier League. Einfach Aston Villa, habe ich vor kurzem gelesen, hat fast den dreifachen Kaderwert im Vergleich zum SC Freiburg, wenn man mal das Portal transfermarkt.de heranzieht. Aber der SC hat gerade in dieser Europapokalsaison schon echt oft gezeigt, dass sie einfach eine Turniermannschaft sind, die gerade in diesen isolierten 90 Minuten schon in der Lage sind, Außergewöhnliches zu schaffen. Und sie haben auch wirklich diese Saison den ein oder anderen Erfolg geholt, den ich so in der Form auch nicht vorhergesagt hätte.
0: Auf was freust du dich am meisten jetzt in Istanbul?
1: Mal ganz optimistisch gesagt, der Moment, in dem der Pokal übergeben wird und in dem ich hoffe, dass der SC Freiburg das sein wird. Und generell, gerade wenn du international auswärts fährst, ist es einfach das Coolste. Du bist in einer fremden Stadt und auf einmal siehst du immer mehr Gesichter, die du kennst. Und auf einmal fühlt sich alles doch gar nicht mehr so fremd an. Also da freue ich mich auch schon drauf, ganz viele euphorisierte Freiburg-Fans zu sehen, die auch alle in erster Linie mal glücklich sind, dass wir diesen ganz besonderen Anlass mit unserem Verein erleben dürfen.
0: Alex, ich drücke euch so doll die Daumen, dass das wirklich wahr wird mit der Pokalübergabe.

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0: I Just Might von Bruno Mars kriegt er hier gleich. Sie möchten an einer Kreuzung links abbiegen. Ein entgegenkommendes Fahrzeug möchte ebenfalls links abbiegen. Wer muss warten? Ja, wenn ich das schon höre, dann kriege ich wirklich kalten Schweiß. Weiß auch ganz genau, wie ich in meiner Führerschein-Theorie-Prüfung sitze. Davon spreche ich. Gecheckt. Die Bundesregierung will nämlich heute neue Regeln für den Führerschein beschließen. Grund für die Reform ist vor allem, dass so ein Führerschein gerade extrem teuer ist. Bis zu 4.000 Euro blecht man da gerade. Das sind einfach mehrere Urlaube. Felix aus dem ARD-Hauptstadtstudio. Das ist jetzt ein Grund, aber...
1: Es geht aber noch um mehr. Die Prüfungen sollen leichter werden, damit die Durchfallquote nicht mehr so hoch ist. Und vor allem will die Bundesregierung die Führerscheinausbildung digital modernisieren.
0: So, was ist denn jetzt geplant, um es dann wieder ein bisschen günstiger zu machen?
1: Zum Beispiel sollen die Verwaltungskosten dadurch sinken, dass große Teile der Theorieausbildung digital, also über Videounterricht, möglich sein sollen. Dann soll die Zahl der verpflichtenden Sonderstunden sinken, also Nacht- oder Autobahnfahrten, die Fahrschüler dann nicht bezahlen müssten. Und der Fragenkatalog für die Theorieprüfung soll kleiner werden. Und in der Fahrausbildung sollen bald auch Simulatoren erlaubt sein.
0: Also viel geplant und dafür sollen auch mehr Fahrten mit Eltern geübt werden. Das ist so ein bisschen nach österreichischem Vorbild. Schauen wir mal, was kommt. Wir halten euch hier bei Das Ding natürlich auf dem Laufenden.

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2: Hello, hello, wir haben es jetzt 9:30 und schauen auf die Straßen. Gerade gibt es 4 Meldungen für euch. A8 Karlsruhe Richtung Stuttgart zwischen Pforzheim West und Pforzheim Ost. Baustelle 5 Kilometer stockt hier. A8 Karlsruhe Richtung Stuttgart zwischen Leonberg West und Dreieck Leonberg. 2 Kilometer staut sich, Viertelstunde plus. A81 Sing Richtung Stuttgart zwischen Ehningen und Sindelfingen Ost. Baustelle 5 Kilometer stockend. Und A81 Heilbronn Richtung Stuttgart zwischen Stuttgart-Feuerbach und Dreieck Leonberg. 3 Kilometer Stau, hier 10 Minuten. Plus, das war's von den Straßen. Da, wo es geht, euch eine gute Fahrt. Wir haben heute nochmal Wolken am Start und genießen es nochmal, sobald wir dann Richtung Wochenende gehen. Da wird uns nämlich wahrscheinlich schwitze heiß werden. Heute nochmal Wolken, bisschen Sonne, bisschen Regen, Gewitter gegen später. Maximal 22 Grad sind drin. In Boppard bei euch 15 Grad bedeckt, in Dudenhofen 15 Grad, ein paar Wolken. Und in Stuttgart am Schlossplatz, da haben wir gerade 15 Grad, klarer Himmel. Und dann Richtung Wochenende, da werden es bis zu 29 Grad.
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2: Mit Sophie, hello, einen wunderschönen Mittwoch euch. Und jetzt gibt's hier für euch gleich Vertigo, Tiffany Ayres, davor noch Show Me Love von Wiz.

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Mia Bad Bunny zusammen mit Drake. Hier gehört beides Ding. Bad Bunny, ja, jetzt dann auch bald auf großer Tour in Barcelona. Am Freitag ist er nämlich schon am Start. Und weiter geht's hier jetzt um 9.44 Uhr am Mittwoch mit Ariana Grande. Positions. Ich bin Sophie. Hello, hello.

Ausgefallene Namen, immer geil. Der nächste Song, der heißt Talk to You, das ist jetzt so semi-ausgefallen, aber der Künstler bzw. die Künstler nennen sich Another. Also eigentlich Another, aber auf Deutsch, also heißt auf Deutsch ein anderer, aber die schreiben das, wie man es spricht, Another. So, damit ihr das jetzt auch genau wisst. Aber wer sind die eigentlich? Das ist ein niederländisches House-Duo aus Amsterdam. Die machen so ein bisschen Disco-Funk, Soul-Jazz. Und die gibt es tatsächlich schon relativ lang. Und jetzt halt durch A Talk to You absolut durch die Decke gegangen auf TikTok. Und Talk to You von Another kriegt ihr jetzt hier auch im Radio ganz neu.

9.50 Uhr haben wir es. Ich bin Sophie. Schön war es mit euch. Ich bin jetzt raus. Und ab 10, da übernimmt hier die Sarah. Und davor kriegt er so ein bisschen Mucke. Hier, The Fate of Ophelia.

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0: Hello an diesem Mittwoch. Gleich gibt's die Jungs von BTS. Mit Swim starten wir in diesem Vormittag und auch mit Lilia Kockler, die hat die News.
1: Hello, schönen Vormittag.
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1: Hersteller müssen bestimmte Geräte wahrscheinlich bald länger reparieren, auch nach Ablauf der Gewährleistung und zu einem angemessenen Preis. Der Bundestag berät heute erstmals über das geplante Recht auf Reparatur. SWR-Reporterin Antonia Rüller über das Vorhaben.
3: Ziel ist es, Elektroschrott zu reduzieren und Geräte länger nutzbar zu machen. Für Smartphones sollen Ersatzteile künftig mindestens 7 Jahre lang verfügbar sein, bei Waschmaschinen teilweise sogar 10 Jahre. Verbraucherschützer begrüßen die Pläne grundsätzlich, fordern aber teilweise noch strengere Regeln und günstigere Ersatzteile.
1: Die Menschen in Deutschland sollen besser vor möglichen Angriffen und Anschlägen geschützt werden. Das Bundeskabinett berät gerade über ein Milliardenpaket von Innenminister Dobrindt. Das Geld soll zum Beispiel in Ausrüstung und Personal für das Technische Hilfswerk gesteckt werden. SWR Berlin-Korrespondent Oliver Neuroth, wie schnell wird denn das kommen?
4: Ziemlich schnell, denn es ist kein Gesetzgebungsverfahren nötig. Die Ministerinnen und Minister der Regierung beschließen heute ein Eckpunktepapier, wie es heißt. Und das reicht erstmal aus, weil der Bundestag nicht zustimmen muss. Die 10 Milliarden Euro sind schon eingeplant im Haushalt. Ungewöhnlich wird heute sein, dass dieser Kabinettsbeschluss mit einer Art öffentlichen Präsentation verbunden ist. Die Minister Dobrindt und Pistorius werden vor dem Berliner Hauptbahnhof die ersten neuen Fahrzeuge ans THW übergeben.
1: Der Suchtbeauftragte der Bundesregierung Streeck will ein extra Schulfach für Gesundheitswissen. Der katholischen Nachrichtenagentur hat er gesagt, er finde das Fach Gesundheitskompetenz zusammen mit Medienkompetenz einen wichtigen Schritt. Für ihn müsste beim Thema Gesundheit Vorbeugung viel stärker in den Fokus rücken. Dazu hat er gesagt, Prävention sei politisch unsexy, weil man die Früchte nicht sofort ernten könnte. Wer nach Thailand reist, muss sich auf neue Visa-Regeln einstellen. Das Kabinett hat beschlossen, dass Touristinnen und Touristen nur noch 30 Tage ohne Visum im Land bleiben dürfen und nicht mehr 60 Tage. Das betrifft auch Besucher aus Deutschland, Österreich und der Schweiz. Die 60-Tage-Regel hatte Thailand 2024 eingeführt, um den Tourismus nach der Corona-Zeit wieder in Schwung zu bringen. Die Behörden sagen jetzt aber, dass Besucher immer öfter die längere Aufenthaltsmöglichkeit genutzt hätten, um illegale Geschäfte zu machen. 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
0: Hallo zu euch auf die Straßen. Ich muss mich einmal kurz räuspern. Wollt nicht bei Lilia in die News reinhusten. Ja, da lasse. Okay, Daumen hoch. Gut. Wir gucken zu euch auf die A7. Würzburg in Richtung Ulm zwischen der Buchbachtalbrücke und Raststätte Ellwanger Berge West. Ein sehr langer Begriff. 5 Kilometer Stau, bis zu einer Viertelstunde dauert es da länger. Dann die A8 Karlsruhe in Richtung Stuttgart zwischen Pforzheim West und Pforzheim Ost. Eine Baustelle, 6 Kilometer stockender Verkehr. Bleiben wir auf der A8 Karlsruhe in Richtung Stuttgart. Zwischen dem Dreieck Leonberg und Leonberg Ost. 1 Kilometer Stau, 10 Minuten länger. Zu euch noch auf die B31. Das ist Donau-Eschingen Richtung Freiburg. Zwischen Kirchzarten und Freiburg-Littenweiler-Kappler. Knoten da 2 Kilometer Stau, 10 Minuten auch hier länger.

0: Und ich habe euch versprochen gestern, ab heute wird es wieder wärmer. Das hält das Wetter auch ein. 16 bis 22 Grad bekommen wir heute bei euch im Boppard. Aktuell 15 mit ein paar Wolken, genauso wie in Dudenhofen auch bei 15. Und Stuttgart am Schlossplatz, da messen wir 16 Grad. Ja, sonnig, müssen wir noch ein bisschen warten. Ne? Heute kann es immer mal wieder rauskommen, aber auf jeden Fall viele Wolken unterwegs, bissle Regen und vor allem Wind.
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0: Also Badeanzug, Bikini, Badehose könnt ihr erstmal noch liegen lassen. Brauchen wir dann am Wochenende wieder bei bis zu 30 Grad. Aber schwimmen gehen wir jetzt trotzdem. Und zwar mit den Jungs von BTS. Hier sind sie jetzt mit Swim. Ich bin Sarah. Habt einen tollen Mittwoch. Swim.

0: 10.14 Uhr jetzt ganz genau an diesem Mittwoch. Hier ist das Ding und heute können wir wirklich mal alle Superhelden sein. Ja, weil ihr könnt Leben retten. Als Stammzellenspender. An der Uni Hohenheim in Stuttgart, da gibt es heute von der DKMS so eine Aktion. Da könnt ihr euch ganz easy registrieren lassen. Tobi, der organisiert das Ganze. Und deshalb die Frage, lieber Tobi, müssen wir irgendwas beachten vorher? Weiß ich nicht, Zähne putzen, bevor wir uns ein Stäbchen da im Mund schieben oder so?
1: Nee, das ist alles super unkompliziert. Also ihr müsst wirklich gar nichts irgendwie beachten. Hauptsache ihr seid zwischen 17 und 55 Jahren, seid gesund und wohnt in Deutschland. Also ihr könnt auch ganz normal essen und trinken. Das ist nicht wie in der Blutspende oder Ähnlichem.
0: Kostet das aber was?
1: Nee. Euch selbst als Spender kostet das gar nichts und uns als Veranstalter in dem Fall auch nichts.
0: Okay, und euer Motto ist ja Stäbchen rein Spender sein. Ist es dann auch so easy oder wie läuft es bei euch ab?
1: Super easy. Also 5 Minuten ungefähr. Ihr kriegt dann am Check-in erstmal eine kurze Einführung, bekommt dann 3 Stäbchen ausgehändigt, geht dann an den nächsten Stand mit der Registrierungsstation, macht dann 3 Abstriche an eurer Wangeninnenseite insgesamt, also einmal rechts, einmal links und einmal komplett im Mund. Und das war's auch eigentlich schon. Dann gebt ihr die ganzen Stäbchen wieder ab und seid wieder free to go.
0: Und warum, würdest du sagen, sollen wir uns typisieren lassen?
1: Alle 12 Minuten kriegt in Deutschland ein Mensch die Diagnose Blutkrebs. Sprich, es ist einfach super wichtig, sich da zu registrieren und ein potenzieller Spender zu sein. Man muss auch nicht dann spenden am Ende. Das heißt, eine Registrierung selbst verpflichtet nicht zu irgendeiner Spende dann auch im Endeffekt.
0: Also das klingt doch gut und ihr könnt eben Leben retten. Dankeschön, Tobi. Die Aktion, die läuft gerade und geht noch bis 14 Uhr an der Uni Hohenheim in Stuttgart.

0: 10.14 Uhr jetzt ganz genau an diesem Mittwoch. Hier ist das Ding und heute können wir wirklich mal alle Superhelden sein. Ja, weil ihr könnt Leben retten. Als Stammzellenspender. An der Uni Hohenheim in Stuttgart, da gibt es heute von der DKMS so eine Aktion. Da könnt ihr euch ganz easy registrieren lassen. Tobi, der organisiert das Ganze. Und deshalb die Frage, lieber Tobi, müssen wir irgendwas beachten vorher? Weiß ich nicht, Zähne putzen, bevor wir uns ein Stäbchen da im Mund schieben oder so?
1: Nee, das ist alles super unkompliziert. Also ihr müsst wirklich gar nichts irgendwie beachten. Hauptsache ihr seid zwischen 17 und 55 Jahren, seid gesund und wohnt in Deutschland. Also ihr könnt auch ganz normal essen und trinken, das ist nicht wie in der Blutspende oder ähnlichem.
0: Kostet das aber was?
1: Nee. Euch selbst als Spender kostet das gar nichts und uns als Veranstalter in dem Fall auch nichts.
0: Okay, und euer Motto ist ja Stäbchen rein Spender sein. Ist es dann auch so easy oder wie läuft das bei euch ab?
1: Super easy, also 5 Minuten ungefähr. Ihr kriegt dann am Check-in erstmal eine kurze Einführung, bekommt dann 3 Stäbchen ausgehändigt, geht dann an den nächsten Stand mit der Registrierungsstation, macht dann 3 Abstriche an eurer Wangeninnenseite insgesamt, also einmal rechts, einmal links und einmal komplett im Mund. Und das war's auch eigentlich schon. Dann gebt ihr die ganzen Stäbchen wieder ab und seid wieder free to go.
0: Und warum, würdest du sagen, sollen wir uns typisieren lassen?
1: Alle 12 Minuten kriegt in Deutschland ein Mensch die Diagnose Blutkrebs. Sprich, es ist einfach super wichtig, sich da zu registrieren und ein potenzieller Spender zu sein. Man muss auch nicht dann spenden am Ende. Das heißt, eine Registrierung selbst verpflichtet nicht zu irgendeiner Spende dann auch im Endeffekt.
0: Also das klingt doch gut und ihr könnt eben Leben retten. Dankeschön, Tobi. Die Aktion, die läuft gerade und geht noch bis 14 Uhr an der Uni Hohenheim in Stuttgart.

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1: Um 10:30 jetzt. Gucken wir zu euch auf die Straßen und da habe ich die A7 Würzburg in Richtung Ulm zwischen der Buchbachtalbrücke und der Raststätte Ellwanger Berge West. 5 Kilometer Stau, bis zu einer Viertelstunde dauert es hier länger. Die A8 noch, Karlsruhe in Richtung Stuttgart zwischen Pforzheim-West und Pforzheim-Ost. Eine Baustelle, 6 Kilometer stockender Verkehr und das war's schon wieder von den Straßen. Ich wünsche euch auf jeden Fall eine gute Fahrt und jetzt holen wir uns noch ein Update und zwar mit Aida Amini.
2: Hi zusammen.
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2: Teuer, teurer, am teuersten. Führerschein. 4.000 Euro zahlt man mittlerweile dafür. Das ist einfach wahnsinnig viel Geld. Deshalb wird es jetzt auch Zeit, dass sich die Bundesregierung mal damit befasst. Die will heute nämlich neue Regeln im Kabinett für den Führerschein beschließen. Felix aus dem ARD-Hauptstadtstudio, das ist ja auch ein Grund, aber...
5: Es geht aber noch um mehr. Die Prüfungen sollen leichter werden, damit die Durchfallquote nicht mehr so hoch ist. Und vor allem will die Bundesregierung die Führerscheinausbildung digital modernisieren.
2: Felix hat mir auch erklärt, was sich durch die Reform verändern kann.
5: Zum Beispiel sollen die Verwaltungskosten dadurch sinken, dass große Teile der Theorieausbildung digital, also über Videounterricht, möglich sein sollen. Dann soll die Zahl der verpflichtenden Sonderstunden sinken und der Fragenkatalog für die Theorieprüfung soll kleiner werden. Ausgeglichen werden soll das Ganze dadurch, dass in einem Modellversuch die sogenannte Laienausbildung getestet wird. Das bedeutet, dass in Zukunft Jugendliche mit ihren Eltern oder anderen Vertrauenspersonen statt mit einem Fahrlehrer Übungsfahrten machen können. Und in der Fahrausbildung sollen bald auch Simulatoren erlaubt sein.
2: Viel Glück an alle, die dann mit den Eltern fahren müssen.
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Hier ist das Ding vom SWR mit einer Meldung von der 8 Stuttgart in Richtung Karlsruhe zwischen Pforzheim Süd und Pforzheim Ost. Da ist eine ungesicherte Unfallstelle auf der linken Spur gerade passiert. 4 Kilometer Stau. 20 Minuten braucht ihr da länger. An diesem Mittwoch, 10.42 Uhr haben wir jetzt. Und für alle Star Wars Fans ist es heute ein großer Feiertag. Und nein, ich weiß, es ist nicht der 4. Mai. Aber nach 7 Jahren läuft heute wieder ein neuer Star Wars Film in den Kinos. Und zwar The Mandalorian and Grogu. Also Grüße an dieser Stelle an meinen Papa, mit dem musste, in Anführungsstrichen, ich früher alle Star Wars Filme gucken. Ja, Grüße. Der ist nämlich großer Fan, genauso wie Mark.

0: 99 war das, weil die erzählt natürlich den Fall des Helden. Man erfährt quasi, wie Darth Vader böse wurde.
1: Okay. Alles klar, dann wisst ihr Bescheid. Und später hier in der Show checken wir auch nochmal den neuen Film aus, und zwar mit dem Das Ding Kino Checker Lenny.

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3: Und die hören wir jetzt von The Second Voice. Richtig, richtig geiler Track, wenn die nächsten Tage mal die Sonne rauskommt. Aber können wir auch jetzt schon hören, an diesem Mittwoch um 12.11 Uhr. Hier ist The Second Voice mit Let Me Be für euch.

von The Second Voice ist übrigens eine KI-Stimme. Crazy, oder? Er hier, also er ist echt, das verspreche ich euch. Es ist Jazzik mit Aiken. Jetzt hier für euch bei Das Ding. Yeah.

0: Jax Jones fragt, where did you go? Na, das immer doch. So run from the sun, und zwar mit Tame Impala und Dracula. Gleich für euch hier nach den News mit Lilia Kockler.
1: Hallo, schönen Vormittag.
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1: Elektroschrott vermeiden und Verbraucherinnen und Verbraucher entlasten. Das ist das neue Ziel des neuen Rechts auf Reparatur. Das ist heute im Bundestag Thema. Dabei geht es darum, dass Hersteller ihre Geräte länger reparieren müssen, unabhängig von der Garantie. SWR-Reporterin Antonia Rüller berichtet.
3: Auch wenn die gesetzliche Gewährleistung schon abgelaufen ist, sollen Verbraucher künftig eine Reparatur verlangen können. Hersteller müssen künftig Ersatzteile über Jahre bereitstellen und Reparaturen anbieten. Bei Smartphones zum Beispiel mindestens 7 Jahre lang, bei Waschmaschinen teilweise sogar 10 Jahre lang. Wer sich in den ersten 2 Jahren für eine Reparatur statt für ein Ersatzgerät entscheidet, soll außerdem ein zusätzliches Jahr Gewährleistung bekommen.
1: Die Bundesregierung will die Führerscheinausbildung moderner und günstiger machen. Dazu berät das Kabinett heute. Bundesverkehrsminister Schnieder hat Pläne vorgestellt, dass der Theorieunterricht online stattfinden könnte. Außerdem plant er einen Modellversuch bei Übungsfahrten, berichtet Felix Tenbaum aus dem ARD-Hauptstadtstudio.
4: Fahrschülerinnen und Fahrschüler könnten dann einen Teil der praktischen Fahrausbildung unter bestimmten Auflagen ohne Fahrlehrer oder Lehrerin, aber dafür mit ihren Eltern in der Ausbildung begleitet zu Übungszwecken fahren dürfen. Fahrlehrerverbände kritisieren die Pläne der Bundesregierung und befürchten, dass die Änderungen zulasten der Sicherheit im Straßenverkehr geht.
1: Beim Tech-Konzern Samsung Electronics in Südkorea soll ab morgen für höhere Löhne gestreikt werden. Die Gewerkschaften gehen von mehr als 50.000 Streikteilnehmenden aus. Die Streiks könnten bis zu 2 Wochen lang gehen. Dadurch könnten weltweite Lieferketten betroffen sein. Samsung verdient durch den KI-Boom richtig gut an der weltweiten Nachfrage nach Computerchips und Halbleitern. Die Gewerkschaft fordert, dass die Arbeitnehmenden auch was von den Gewinnen haben, zum Beispiel, dass sie sich auf die Löhne auswirken. Forschende aus England haben ein großes Rätsel gelöst. Sie haben herausgefunden, warum der Tyrannosaurus Rex so kurze Arme hat. In ihrer neuen Studie schreiben sie, der T-Rex hatte es mit sehr großen Beutetieren zu tun. Um die festzuhalten, hat er einen sehr starken Kiefer gebraucht. Deshalb, vermuten sie, haben sich seine Kiefermuskeln und Schädelknochen im Vergleich zu seinen Armen extrem weiterentwickelt. Die Arme sind dann im Laufe der Evolution weniger wichtig und dementsprechend kleiner geworden. 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
0: Oh, süß, liebe ich sehr. Hallo zu euch auf die Straßen. Um 11:02 habe ich die A6 Heilbronn in Richtung Mannheim zwischen Schwetzingen-Hockenheim und Mannheim-Schwetzingen. Eine Baustelle, 2 Kilometer Stau, 10 Minuten länger. Dann bleiben wir auf der A6 Heilbronn in Richtung Kaiserslautern zwischen dem Firnheimer Dreieck und Ludwigshafen Nord. 3 Kilometer Stau bis zu 15 Minuten länger. A7 Würzburg in Richtung Ulm zwischen der Buchbachtalbrücke, so heißt sie, und der Raststätte Ellwanger Berge West. 6 Kilometer Stau, 20 Minuten braucht ihr da länger. Dann die A8 Stuttgart in Richtung Karlsruhe zwischen Pforzheim Süd und Pforzheim Ost. Ein Unfall auf der linken Spur, 4 Kilometer Stau, knappe 1/2 Stunde länger, und in der Gegenrichtung Stau und stockender Verkehr da in der Baustelle.

0: egal wo ihr unterwegs seid. Ich wünsche euch natürlich eine gute Fahrt und beim Wetter. Oh, bis zu 22 Grad sind heute drin. Nächste Woche denken wir uns wahrscheinlich, oh, letzte Woche war das noch schön angenehm. Ja, da werden es dann nochmal wahrscheinlich 10 Grad mehr. Emmendingen messen wir aktuell 18 Grad mit ein paar Wolken. Heidelberg, Bismarckplatz, da ist schon klar bei 17 Grad. Und in Wendorf, da sind es auch 17 Grad mit ein paar Wolken. Ja, heute immer mal wieder Wolken unterwegs, ein bisschen Sonne guckt raus. Aber auch immer noch Regen und vor allem ganz schön viel Wind.
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0: Und gleich hier rollt er hier vorbei bei uns am Das Ding Studio oder bei euch, weiß ich nicht, im Homeoffice, auf dem Weg zur Uni auch. Apache mit seinem Roller gibt's hier gleich und Tame Impala mit Dracula gibt's jetzt.

Da können wir alle mitmachen, ne? Bum, bum, macht Apache. Okay, ich hab's nicht so gut hinbekommen wie er. Vielleicht über dem Song besser. Nico Santos zusammen mit Topic und Buddy gibt's jetzt hier für euren Mittwoch um gleich 10 nach 11.

0: Nach 11 haben wir jetzt.
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0: 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Und dann geht Liebe raus und die Tickets for free natürlich auch. Und es wird auf jeden Fall heute bei mir hier noch passieren.
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natürlich in diesem Mittwochmittag. Und jetzt gibt's einen Song hier. Dazu gab's einen TikTok-Tanz, aber ich sag ehrlich, ich habe ihn nie gelernt. Ich habe mir das immer nur angeguckt, wie andere den getanzt haben. Aber falls ihr ihn könnt, dann wünsche ich euch jetzt ganz viel Spaß mit Charlie XCX und Apple hier für euch bei Das Ding.

0: Voll der schöne Song von Central C um 11:30 jetzt für euch. Und da gucken wir mal auf die Straßen. Habe ich die A6 Heilbronn in Richtung Mannheim zwischen Schwetzingen-Hockenheim und Mannheim-Schwetzingen eine Baustelle. 3 Kilometer Stau, bis zu einer Viertelstunde braucht ihr da länger. Dann die A7 Würzburg in Richtung Ulm zwischen der Buchbachtalbrücke und der Raststätte Ellwanger Berge West. Da steht ein kaputtes Auto, deshalb hier 6 Kilometer Stau, 25 Minuten da länger einplanen. Dann die A8, einmal Stuttgart in Richtung Karlsruhe zwischen Pforzheim Süd und Pforzheim Ost. Die Unfallstelle ist da jetzt geräumt, 5 Kilometer Stau hier aber immer noch und 20 Minuten länger. Und dann nochmal die A8, Karlsruhe in Richtung Stuttgart. Zwischen Pforzheim West und Pforzheim Ost ein Unfall in der Baustelle. Deshalb hier 8 Kilometer Stau. Und da braucht ihr 30 Minuten länger, egal wo ihr unterwegs seid. Gute Fahrt und jetzt gucken wir noch mal in die Welt. Und zwar mit Aida Amini.
1: Hi zusammen.
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1: Handy fällt aus der Hand, ein Loch in der neuen Hose, Waschmaschine kaputt. Und eigentlich könnte man das reparieren, aber man macht das nicht, weil die Reparatur meistens teurer ist, als neu zu kaufen. Und manche Hersteller es einfach nicht anbieten. Insane einfach. Und die EU findet es auch insane und hat vor ein paar Jahren beschlossen, dass es das Recht auf Reparatur geben soll. Und jetzt soll das in unser nationales Recht umgesetzt werden. Heute Nachmittag wird im Bundestag darüber gesprochen. SWR-Reporterin Antonia in Berlin hat mir erklärt, wie es dann mit der Garantie aussieht.
3: Also auch wenn die gesetzliche Gewährleistung schon abgelaufen ist, sollen Verbraucher künftig eine Reparatur verlangen können. Hersteller müssen künftig Ersatzteile über Jahre bereitstellen und Reparaturen anbieten. Bei Smartphones zum Beispiel mindestens 7 Jahre lang, bei Waschmaschinen teilweise sogar 10 Jahre lang. Wer sich in den ersten 2 Jahren für eine Reparatur statt für ein Ersatzgerät entscheidet, soll außerdem ein zusätzliches Jahr Gewährleistung bekommen. Ziel ist es, dass Geräte insgesamt länger genutzt werden können, statt früher im Müll zu landen.
1: Ab Ende Juli soll das Recht dann gelten. Dann nur noch so.
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0: Genau, so heißt der Song von Teddy Swims hier für euch bei Das Ding. Und wenn ich Dippelschisser sage, dann ist es erstmal peinlich, weil ich komme nicht aus Mainz. Ihr checkt aber hoffentlich direkt. Nur, Chatty checkt leider nicht. KI, wirklich komplett lost bei Dialekten, vor allem beim Mainzer Dialekt, hat eine Studie von der Uni Mainz jetzt gezeigt. Und Julia aus dem Das Ding-Team, was für eine witzige Studie aber eigentlich.
1: Die Forscherinnen haben die KI mit über 2300 Wörtern aus dem Mainzer Dialekt gefüttert. Zum Beispiel mit Schlabbe, Woi und Bangert. Und die KI sollte dann erklären, was das heißt. Und okay. Ich habe das Ganze auch mal ausprobiert.
2: Schlabbe übersetzt man ins Hochdeutsche am besten mit Schlaff oder durchhängig. Bangert ist ein eher seltener Begriff. Er steht meist für einen Hang oder Abhang. Im Mainzer Dialekt bedeutet Woi tatsächlich sehr oder echt.
1: Ach, ja, stimmt gar nicht. Nee. Das heißt Hausschuh, Woi heißt Wein und Bangert ist das freche Kind.
0: Oh, fail.
1: Ja, voll. Also Mainzer Dialektwörter wurden falsch verstanden oder auch gar nicht erkannt. Beim Übersetzen vom Hochdeutschen ins Mainzerische lag die Trefferquote sogar nur bei 0,56%.
0: Okay, aber checkt KI-Dialekte generell nicht.
1: Ja, genau. Die Forschenden sagen, Dialekte werden halt eher gesprochen als geschrieben und deshalb fehlen der KI so die Daten. Und ein bisschen kritisch ist auch,

0: andere Studien zeigen, dass die KI Leute mit Dialekt öfter als ungebildet einstuft. Dabei sind Dialekte halt Kultur.
1: Also Chatty ist schlecht mit Dialekten, aber wie sieht's denn bei euch aus? Wir machen mal ein kleines Quiz noch in den nächsten 5 Minuten. Hier nach Kisses.

0: oder wie? Und ChatGPT so, nee, sorry, keine Ahnung, was du gesagt hast. Lern Deutsch. Ja, also die KI checkt Mainzer Dialekt nicht. Haben wir eben gelernt, kam bei einer Studie von der Uni Mainz raus. Aber jetzt Frage an Laura aus Mainz. Hallo.
1: Hi, Sarah, gute.
0: Guten, ja, liebe ich schon sehr. Liebe Laura, warum versteht die KI nicht, was ihr sagt?
1: Ein Dialekte, das kommt vom Herzen, das ist ein Gefühl. Und ich glaube, das sind teilweise einfach Sachen, das kriegt die KI nicht ganz gegriffen.
0: Was würdest du denn sagen, was macht denn den mainzerischen Dialekt so besonders?
1: Der ist einfach goldig und der ist einfach sympathisch und den muss man einfach gern haben. Es sind auch ganz, ganz viele französische Begriffe eigentlich.
0: Zum Beispiel?
1: Der Trottoir.
0: Nee, Moment. Kannst du es uns übersetzen?
1: Ein Trottoir ist ein vom Trottoir, der Gehweg. Ich finde das Wort Hemdefrotzmajor saugeil.
0: Oh Gott, jetzt warte mal, du musst hier niemanden beleidigen hier bei uns.
1: Das ist ein Wichtigtour. So einer, der so tut, als hätte er Motz was zu sagen. Aber er hat es eigentlich gar nicht. Der Hemdefrotzmajor.
0: Okay, haben wir uns abgespeichert. Aber gut, es gibt ja auch bei anderen Dialekten in Baden-Württemberg und Rheinland-Pfalz eine Menge spezielle Wörter. Und deshalb jetzt die Frage an euch an diesem Mittwoch. Seid ihr besser als die KI? Also checkt ihr Dialekte? Dann bitte mal her mit dem Beweis. 0172 10 10 951. Wir machen ein Quiz zusammen. Wenn ihr da Bock drauf habt, dann schreibt jetzt eine WhatsApp. 0172 10 10 951. Dann zocken wir hier, prüfen eure Dialekt-Skills und eine Tasse ist auch drin. Oder nee, muss ich ja sagen. Ed Dessle.

die Chainsmokers. Für euren Mittwoch und also Freitag bin ich in Frankfurt, dann Samstag in Chicago und Sonntag in Las Vegas. Also wenn das mein Plan wäre für Juni, dann ciao Leute. Aber ich bin hier gerade in dem Terminkalender von DJ Snake, den habe ich hier gerade vor mir. Und ja, genau so sieht ein DJ-Leben aus. Erst Frankfurt, Chicago, dann noch nach Las Vegas. Aber vor allem, Momento, jetzt checke ich hier gerade erst. Der hat am Samstag da in Chicago einfach gleich zwei Auftritte. Eine nachts um 3.30 Uhr und dann 20 Stunden später um 22 Uhr steht er irgendwie wieder hinterm DJ-Pult. Also, keiner von uns motzt heute bitte, dass er viel arbeiten muss. Aber okay, wir bekommen auch nicht 758.000 Euro gefühlt am Tag wie so ein DJ Snake. Aber gut, dafür muss er auch ein bisschen arbeiten. Auch jetzt hier wieder bei Das Ding. Hier ist er mit seiner aktuellen Single Worship. Das ist DJ Snake. 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

0: haben wir 12 Uhr und gleich gibt's Disco-Lines. Mit No Broke Boys für euch, nachdem wir in die Welt geguckt haben. Und das machen wir zusammen mit Selina Haug.
1: Hallo, schönen Mittag euch.
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1: Der Führerschein soll bezahlbarer und moderner werden. Die Bundesregierung hat dazu eine Reform beschlossen. Unter anderem sollen Theoriestunden auch online gemacht werden können. Außerdem sollen Fahrschülerinnen und Fahrschüler weniger Theoriefragen beantworten und weniger Sonderfahrten machen müssen. Außerdem sind Übungsfahrten ohne Fahrlehrer dafür mit Vertrauenspersonen wie den Eltern im Gespräch. Die Reform muss noch durch den Bundestag. Hersteller müssen bestimmte Geräte wahrscheinlich bald länger reparieren, auch nach Ablauf der Gewährleistung und zu einem angemessenen Preis. Der Bundestag berät heute erstmals über das geplante Recht auf Reparatur. SWR-Reporterin Antonia Rüller über das Vorhaben.
3: Ziel ist es, Elektroschrott zu reduzieren und Geräte länger nutzbar zu machen. Für Smartphones sollen Ersatzteile künftig mindestens 7 Jahre lang verfügbar sein, bei Waschmaschinen teilweise sogar 10 Jahre. Verbraucherschützer begrüßen die Pläne grundsätzlich, fordern aber teilweise noch strengere Regeln und günstigere Ersatzteile.
1: Um richtig effektiv etwas für die Gesundheit zu tun, müssen wir mehr Sport machen als gedacht. Die Weltgesundheitsorganisation empfiehlt eigentlich um die 2,5 Stunden Bewegung pro Woche. Dadurch würde sich das Risiko von Herz-Kreislauf-Erkrankungen um 10% verringern. Eine neue Studie aus China spricht aber von rund 10 Stunden. SWR-Reporterin Anja Braun mit den Details.
4: Wenn Menschen nun rund 10 Stunden Bewegung und Sport pro Woche treiben würden, dann könnte gerade dieses Risiko für Herzkrankheiten um mehr als 30% gesenkt werden. Doch es gibt Einschränkungen, denn dieses hohe Ausmaß an Bewegung hatten nur 12% der Studienteilnehmenden erreicht. Und es handelt sich hier um eine Beobachtungsstudie, bei der keine sicheren Schlussfolgerungen zu Ursache und Wirkung gezogen werden können.
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0: Hallo zu euch ins Auto. Um 12:02 gibt's die A7 Würzburg in Richtung Ulm. Zwischen der Buchbachtalbrücke und der Raststätte Ellwanger Berge West ein kaputtes Auto. Deshalb 7 Kilometer Stau, 20 Minuten länger. Zu euch auf die A8 Karlsruhe in Richtung Stuttgart. Zwischen Pforzheim West und Pforzheim Ost ist die Unfallstelle jetzt geräumt. 5 Kilometer stockender Verkehr hier immer noch. Und in der Gegenrichtung auch nur noch stockender Verkehr. Dann die A8. Bleiben wir auf der A8. Stuttgart in Richtung München. Zwischen B10 Ulm West und Ulm Ost 3 Kilometer Stau, bis zu 20 Minuten dauert es da länger. Und dann noch die B410 Gerolstein-Mayen. Da ist zwischen dem Rastplatz B410 Rockeskiel und Hohenfels in beiden Richtungen nach einem Unfall aktuell gesperrt. Egal, wo ihr unterwegs seid. Gute Fahrt, kommt gut an. Und wettermäßig sieht es heute so aus. Wir haben Wolken, wir haben auch Sonne, wir haben aber auch Gewitter und wir haben Schauer und wir haben Wind. Also, ihr könnt es euch aussuchen, es ist alles mit dabei. Bis 22 Grad sind maximal drin. In Gundelfingen messen wir aktuell 18 mit ein paar Wolken. Koblenz am Deutschen Eck, da sind 16 Grad. Und in Neustadt an der Weinstraße aktuell 17.
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0: Hallo an diesem Mittwoch, und die KI, die checkt ja Dialekte nicht so gut, sagt eine Studie von der Uni Mainz. Aber wie sieht's denn bei euch aus? Seid ihr Dialekte-Profis? Mein Quiz für euch. Ihr bekommt 5 Wörter und wenn ihr 3 davon ins, ich nenn's mal Hochdeutsche, übersetzen könnt, dann schenke ich euch eine Tasse. Also, kurz mal aufgepasst.
5: Rechtlingsgesellz.
6: Huddel.
7: Gellriebel.
8: Kreilisch.
0: Aweng. Also was bedeuten diese Wörter? Wenn ihr 3 richtig habt, dann schenke ich euch eine Das-Ding-Tasse. Schickt mal eine WhatsApp.

hoffe, ihr habt einen schönen Mittwoch. Hier jetzt mit Dustin und Calvin Harris. Blessings. Um 16 Minuten nach 12. Ich habe jetzt gerade ewig gebraucht, um die Uhrzeit zu lesen. Es ist 16 Minuten nach 12. Ich bin Sarah und jetzt gibt's Calvin Harris. So.

0: habe ich leider nicht verstanden.
1: Okay, alles klar. Also so klingt es bei der KI, wenn ihr sie nach Wörtern wie Woi fragt, also mänzerisch für Wein. Das kann die KI nicht so gut, das mit dem Mainzer Dialekt. Zeigt eine neue Studie der Uni Mainz. Anders aber als die liebe Marie aus Mainz.
2: Ja, ich habe natürlich das Fränkische auch direkt erkannt.
1: Okay, also wir haben 5 Wörter. Wir hören noch mal ganz kurz rein. Ne? Es geht um eine das Ding-Tasse.
3: Mhm. Restlingsgselz.
4: Huddel.
5: Gellriebel.
6: Kreilisch.
4: Aweng.
1: Okay, also 3 von 5 Wörtern müsstest du erkennen. Was hast du denn erkannt?
2: Aweng heißt so viel wie ein bisschen oder ein wenig.
1: Ding, ding, ding, dann, das ist schon mal richtig. Super.
2: Dann war, ich glaube, also kreilisch, das kenne ich tatsächlich nicht. Das klingt irgendwie nach Ostdeutschland. Und das erste ist, ach, das habe ich auch nicht verstanden, das war irgendwas Schwäbisches auf jeden Fall.
1: Das war Schwäbisch, genau.
2: Ja, das
1: Restlingszelz. Aber ich,
2: ja, ja, das habe ich noch nie gehört. Also irgendein Salz vielleicht, aber das weiß ich nicht.
1: Gellriebel, das ist alemannisch.
2: Ach du Gott, okay, dann bin ich raus.
1: Okay, das macht ja nichts. Und das andere ist kreilisch.
2: Kreilisch, ja, aber das ist irgendwie Ostdeutschland, das sagt mir gar nichts.
1: Moselfränkisch?
2: Moselfränkisch, ach Gott, nee, okay. Spannend.
1: Oh, wie kreilisch. Dass du jetzt nicht 3 von 5 Wörtern erkennst.
2: Ach Mensch,
1: könnte man zum Beispiel so benutzen.
2: Okay,
1: ich übersetze mal kurz für alle. Breschlingsgselz. Oh Gott, Leute, bitte seid nicht böse mit mir, wenn ich es nicht richtig ausspreche. Erdbeermarmelade.
2: Bitte?
1: Ja, dann haben wir Huddel, das ist Ärger oder Stress mit einer anderen Person. Aber mit der habe ich ja Huddel.
2: Ah ja, das kenne ich nicht. Das sagt bei uns keiner. Das...
1: Dann haben wir Gelderiebel, das ist die Karotte. Greilisch ist grauenhaft oder hässlich.
2: Ah, gräulich, ja, okay.
1: Und Erwäng hast du natürlich richtig erkannt.
2: Ja, das war das Einzige, wo ich dachte, guck mal, wie gut ich bin.
1: Sehr gut, aber danke auf jeden Fall fürs Mitmachen.
2: Ja, gerne, gerne.
1: Dann habt noch einen tollen Mittwoch, danke schön.
2: Danke, du auch, ciao.
1: Ja, bis dann, ciao.

0: Halb eins haben wir jetzt. Und da gucken wir mal, was auf den Straßen so los ist. Auf der A7 zum Beispiel, Würzburg in Richtung Ulm, zwischen der Buchbachtalbrücke und der Raststätte Ellwanger Berge West. Da steht ein kaputtes Auto, deshalb 4 Kilometer Stau und 20 Minuten dauert es da länger. Dann die A8 Karlsruhe in Richtung Stuttgart, zwischen Pforzheim West und Pforzheim Ost, 5 Kilometer stockender Verkehr. In der Gegenrichtung 4 Kilometer stockend. Dann die B410 noch, Gerolstein-Mayen. Da ist zwischen dem Rastplatz B410 und Rockeskiel und Hohenfels in beiden Richtungen nach einem Unfall aktuell gesperrt. Egal wo ihr unterwegs seid, natürlich gute Fahrt. Und jetzt holen wir uns noch ein kleines Update, newsmäßig, mit Aida Amini.
1: Hi, schönen Mittag euch.
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1: Wie oft gehen einem Dinge kaputt und man kann es nicht beim Hersteller reparieren lassen, weil keine Garantie oder zu teuer. Das soll sich jetzt ändern. Der Bundestag spricht heute nämlich über das Recht auf Reparatur. Soll Ende Juli sogar schon kommen. Es gibt ja bereits auch schon Möglichkeiten, Dinge reparieren zu lassen, zum Beispiel in Repair-Cafés. Die machen das ehrenamtlich und es kostet nichts. Anni vom Repair-Café in der Versöhnungskirche in Mannheim-Rheinau hat mir mal erklärt, was man reparieren lassen kann.
4: Also bei uns kann man einiges reparieren lassen. Und zwar unsere Ehrenamtliche sind vom Bereich Elektro und kann man so kleine Elektrogeräte mitbringen. Die werden auch nach der Reparatur geprüft mit einem speziellen Gerät und unser Ehrenamtlicher ist auch dafür ausgebildet. Dann haben wir auch eine Nähfrau, also man kann auch kaputte Kleidung zu uns bringen und vielleicht so Kleinmöbel und dann haben wir noch einen Fahrradreparatur-Expert.
1: Man muss aber nicht nur zuschauen, sondern...
4: Man kann natürlich auch selbst reparieren mit Anleitung bei uns. Das heißt, wenn man Lust hat, kommt man und repariert selbst sein Fahrrad und kriegt Unterstützung von unserem Experten.
1: Anni meinte auch zu mir, dass sie in ihrem Repair-Café bis jetzt die allermeisten Sachen schon reparieren konnten.
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Der neue Song von Olivia Rodrigo. Und jetzt geht's hier ab, weil das Ding, und zwar mit Travis Scott. Ich muss einmal an dieses Konzert denken. Alles voller Moshpits. Könnt ihr jetzt auch wieder machen. Highest in the Room für euren Mittwoch.

0: Brenner. Wir hören ihn nur, aber eine Person, die sieht ihn auch. Und zwar am 17. Juli. Und bei mir in der Leitung, da ist jetzt die liebe Sarah aus Meckenheim. Hallo!
1: Hallo!
0: Hallo! Was löst denn Paul Kalkbrenner bei dir aus?
1: Glücksgefühle einfach. Glücksgefühle und einfach mit Viben.
0: Okay, also wenn du Sky and Sand hörst, dann auf jeden Fall gleich mal hier Bewegung nach links, nach rechts und Hände nach oben. Oder ich weiß nicht, ob du im Auto bist, dann vielleicht lieber nicht Hände nach oben.
1: Ja, jetzt gerade nicht Hände nach oben, ich bin im Auto.
0: Ah ja, okay. Aber liebe Sarah, ich kann dir auf jeden Fall sagen, du kannst vielleicht ganz kurz die Hände nach oben werfen und dich freuen, weil ich schenke dir die Tickets.
1: Ja, mega, oh mein Gott. Vielen Dank, mega. Oh mein Gott.
0: Krass. Welcher Lieblingsmensch darf denn mit zu Paul Kalkbrenner?
1: Ich glaube fast, ich hoffe, sie hört es jetzt nicht, dass ich die Schwester von meinem Freund mitnehme, weil die ist riesen Paul Kalkbrenner-Fan. Aber ich glaube nicht, dass sie hört.
0: Warum darf sie es nicht hören?
1: Das wird dann eine Überraschung. Damit überrasche ich sie.
0: Okay.
1: Dass ich sie mitnehme.
0: Okay, dann haben wir jetzt hier ganz leise geflüstert und ich wünsche euch ganz, ganz, ganz viel Spaß.
1: Super, danke schön.
0: Und eure nächste Chance auf die nächsten Tickets for free. Dann heute Nachmittag bei Nico.
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3: Und alle, die mich ein bisschen besser kennen, wissen, wenn ich eine Mütze aufhab, dann habe ich meine Haare nicht gewaschen oder sie sind nicht gemacht. Und heute ist es auch wieder der Fall an diesem Mittwoch. Deshalb der Song hier, er passt zu mir. Ich hoffe, zu euch nicht. Oder zumindest ein bisschen. Er heißt I Look Shit and I'm Fine With It und kommt von Eli Ox. Und den bekommt ihr jetzt.

0: Jawohl, James Hype. Bekommen wir hier gleich um 13 Uhr jetzt. Mit Selina Haug gucken wir jetzt aber erstmal noch in die Welt.
1: Hallo.
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1: Der Führerschein soll bezahlbarer und moderner werden. Die Bundesregierung hat dazu eine Reform beschlossen. Dafür soll es unter anderem weniger Fragen für die Theorieprüfung geben. Bundesverkehrsminister Schnieder hat gesagt, dass es aktuell im Fragenkatalog 1.196 Fragen gibt.
3: Wir wollen ihn um circa ein Drittel zurückführen auf 840 Fragen. Auch das ist noch eine ganze Menge, aber es dürfte eine deutliche Erleichterung sein. Wichtig ist, bei der Verkehrssicherheit werden keine Abstriche gemacht.
1: Theoriestunden sollen online gemacht werden können. Es soll weniger Sonderfahrten geben und Übungsfahrten ohne Fahrlehrer. Dafür mit Vertrauenspersonen wie den Eltern sind im Gespräch. Die Reform muss noch durch den Bundestag. Ermittler haben in München zwei mutmaßliche chinesische Spione festgenommen. Die Bundesanwaltschaft in Karlsruhe sagt, die Verdächtigen seien ein Ehepaar mit deutscher Staatsangehörigkeit. SWR-Reporter Holger Schmidt mit den Details.
4: Sie sollen bundesweit an Universitäten Kontakte zu Forschern aus dem Bereich Luft- und Raumfahrttechnik, der künstlichen Intelligenz und Informatik aufgenommen haben und diese Forschenden teilweise auch zu Vorträgen und Konferenzen nach China vermittelt haben. Der Mann und die Frau wurden heute Morgen in München festgenommen und werden im Tagesverlauf dem Ermittlungsrichter am Bundesgerichtshof vorgeführt.
1: Das Ebola-Virus in der Demokratischen Republik Kongo und Uganda breitet sich weiter aus, sagt die Weltgesundheitsorganisation WHO. Bis jetzt gibt es demnach 600 Verdachtsfälle und knapp 140 Todesfälle, die mit dem Virus zusammenhängen sollen. Global sieht die WHO ein eher geringes Risiko. Das Virus wird über Körperkontakt oder Körperflüssigkeiten übertragen, nicht über die Luft. In Großbritannien wird ein Original-Fahrradsattel des Physikers Albert Einstein versteigert. Es handelt sich um einen stark abgenutzten braunen Fahrradsattel aus Leder, der wohl aus dem Jahr 1929 ist. Der Wert wird auf rund 11.500 Euro geschätzt. 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
0: Nee, Moment, wer kauft sowas? Oh mein Gott, brauche ich auf jeden Fall nicht. Kohle hätte ich auch nicht dafür. Wir haben 2:01 und gucken zu euch auf die A6, Heilbronn Richtung Mannheim. Zwischen Schwetzingen-Hockenheim und Mannheim-Schwetzingen eine Baustelle, 3 Kilometer Stau, 10 Minuten länger. Dann die A7, Würzburg Richtung Ulm. Zwischen der Buchbachtalbrücke und der Raststätte Ellwanger Berge West ein kaputtes Auto, 4 Kilometer Stau, 20 Minuten müsst ihr da länger einplanen. Dann bleiben wir auf der A7, Würzburg in Richtung Ulm. Jetzt aber zwischen der Buchbachtalbrücke und der Raststätte Ellenwanger Berge West, 7 Kilometer Stau, 20 Minuten länger. Das ist dieselbe Meldung wie davor. Na gut, dann habt ihr das jetzt zweimal gehört. Jetzt hier 8, Karlsruhe in Richtung Stuttgart, zwischen Pforzheim West und Pforzheim Ost, 5 Kilometer stockender Verkehr und in der Gegenrichtung 4 Kilometer stockend. Egal, wie ihr unterwegs seid, kommt gut an. Und wenn ihr heute ein bisschen Sonne habt bei euch, jetzt gerade vielleicht in der Mittagspause, dann schnell genießen, weil hauptsächlich sind eigentlich Wolken unterwegs. Regen, gerade eben auch schon bei euch in Bad Marienberg bei 13 Grad, so ein bisschen leichter Nieselregen. In Mutterstadt 18 Grad mit ein paar Wolken, Freiburg im Breisgau auch 18 Grad mit ein paar Wolken, am Bertholdsbrunnen messen wir das. Später dann auch noch Gewitter, aber bis 22 Grad sind heute drin.
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0: Hallo, ich bin Sarah. Ich wünsche euch einen tollen Mittwoch und habe jetzt James Hype für euch.

0: Das ist James Hype mit Waterfalls. Und jetzt gibt's Kontra K zusammen mit Sido und Leonie. Der nimmt gleich alle mit hierher, die ihm folgen. Follow gibt's jetzt hier für euch bei das Ding.
1: So.

0: 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Um 13 Minuten nach 1 und als Freiburg-Fans, ja, ich kann das verstehen, wenn ihr jetzt schon langsam ja, so ein bisschen vielleicht das Schwitzen anfangt. Ja, wenn ihr an heute Abend denkt. Gegen Aston Villa, da geht es heute Abend ins Europa-League-Finale in Istanbul. Krassester Erfolg der Vereinsgeschichte, ne? Das ist natürlich, da ist dann natürlich auch der Chef quasi von Freiburg mit am Start. Und zwar der Oberbürgermeister Martin Horn als Politiker und auch als Fan, hat er uns gesagt.
1: Es ist schon so ein bisschen ambivalent. Auf der einen Seite UEFA-Empfang mit UEFA-Präsident der Delegation aus Freiburg und Aston Villa. Krawattenpflicht. Und auf der anderen Seite jetzt heute Mittag aufs Fanfest. Alles geben für heute Abend für ein grandioses Finale. So oder so der größte Erfolg in der Freiburger Vereinsgeschichte. Und ich bin so dankbar, dass so viele Leute hier vor Ort sind und mit unterstützen werden.
0: Wie viel Bock hat er? Ja, würde ich mal sagen. Und auch die Fans, die haben natürlich übertrieben Lust auf heute Abend. Alex zum Beispiel, der liebt gerade dieses Fansein sehr.
2: Gerade wenn du international auswärts fährst, ist es einfach das Coolste. Du bist in einer fremden Stadt und auf einmal siehst du immer mehr Gesichter, die du kennst. Und auf einmal fühlt sich alles doch gar nicht mehr so fremd an. Also da freue ich mich auch schon drauf, ganz viele euphorisierte Freiburg-Fans zu sehen, die auch alle in erster Linie mal glücklich sind, dass wir diesen ganz besonderen Anlass mit unserem Verein erleben dürfen.
0: Und auch der Trainer von Freiburg, Julian Schuster, war auch nochmal sehr, sehr emotional, so nach dem Motto, alles für die Fans.
3: Für uns ist der Beruf, da überall hinzureisen, für sie ist ein Hobby oder eine Leidenschaft und dafür Urlaubstage draufgehen zu lassen und auch Tage, wo man vielleicht mit der Familie verbringen kann, das macht es für uns besonders und ist natürlich für uns ein Ansporn, alles auf den Platz zu lassen, eben auch für die ganzen Fans, weil sie auch über dieses Jahr sehr, sehr viel geopfert haben für uns.
0: How cute, bitte, oh mein Gott.

Woche meldet er sich, nächste Woche dann schon nicht mehr. Heute 22 Grad, nächste Woche dann 32 Grad. Also ich würde mal sagen, uns wundert schon gar nichts mehr. Und Iliver und Apache geht's da wohl genauso. Die haben nämlich einen kompletten Song darüber geschrieben. Hier sind sie jetzt mit Wunder für euren Mittwoch. 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

2 haben wir gleich und auf den Straßen habe ich die A6 für euch. Heilbronn in Richtung Mannheim. Zwischen Schwetzingen, Hockenheim und Mannheim-Schwetzingen eine Baustelle. 3 Kilometer Stau, 10 Minuten hier länger. Dann die A7 Würzburg in Richtung Ulm. Zwischen der Buchbachtalbrücke und der Raststätte Ellwanger Berge West. Ein kaputtes Auto, 4 Kilometer

0: Stau bis zu einer Viertelstunde, dauert es hier länger. Dann hier 8 Karlsruhe in Richtung Stuttgart zwischen Pforzheim-West und Pforzheim-Süd. 5 Kilometer stockender Verkehr und in der Gegenrichtung auch 5 Kilometer stockend. Zu euch auf die 81 Heilbronn in Richtung Stuttgart zwischen Stuttgart-Feuerbach und dem Engelbergtunnel. 6 Kilometer stockender Verkehr, 10 Minuten hier plus. Und dann noch die B294, das ist in Kalmbach zwischen dem Lindenplatz und dem Abzweig. B296 wegen einem Feuerwehreinsatz in beiden Richtungen aktuell gesperrt. Das war's von den Straßen und jetzt gucken wir noch in die Welt. Und zwar mit Aida Amini.
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2: Handy fällt aus der Hand, ein Loch in der Hose, Waschmaschine kaputt. Und eigentlich könnte man das alles reparieren, aber man macht das nicht, weil die Reparatur meistens teurer ist, als neu zu kaufen und manche Hersteller das einfach nicht anbieten. Insane! Die EU findet es auch insane und hat vor ein paar Jahren beschlossen, dass es das Recht auf Reparatur geben soll. Und jetzt soll das Recht in unser nationales Recht umgesetzt werden. Heute Nachmittag wird im Bundestag darüber gesprochen. SWR-Reporterin Antonia in Berlin hat mir erklärt, wie es dann mit der Garantie aussehen soll.
3: Also auch wenn die gesetzliche Gewährleistung schon abgelaufen ist, sollen Verbraucher künftig eine Reparatur verlangen können. Hersteller müssen künftig Ersatzteile über Jahre bereitstellen und Reparaturen anbieten. Bei Smartphones zum Beispiel mindestens 7 Jahre lang, bei Waschmaschinen teilweise sogar 10 Jahre lang. Wer sich in den ersten 2 Jahren für eine Reparatur statt für ein Ersatzgerät entscheidet, soll außerdem ein zusätzliches Jahr Gewährleistung bekommen. Ziel ist es, dass Geräte insgesamt länger genutzt werden können, statt früher im Müll zu landen.
2: Ab Ende Juli soll das Recht gelten. Und dann klingt es nur noch so.
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2: Liebe Star Wars-Fans, na, leidet ihr schon unter Entzug? Wie sieht's aus? Seit 2019 gab's ja keinen Star Wars-Film mehr, ne? Aber chillt ab heute nämlich The Mandalorian and Grogu. Läuft im Kino. Und unser Das Ding Kinochecker Lenny hat den Film schon gesehen. Erstmal Frage, Lenny, muss man da die Serie geguckt haben?
3: Also es bockt schon mehr, wenn man The Mandalorian und auch Clone Wars gesehen hat. Aber man kann Mando und Grogu auch ohne Vorwissen schauen. Der Film erklärt schon genug, wie besonders die beiden titelgebenden Hauptfiguren eigentlich sind. Ja, und dieses Duo stürzt sich jetzt in ein weiteres Abenteuer. Ihre neueste Mission entpuppt sich allerdings als etwas komplexer als gedacht. Und es kommt zu Kampf und Verrat.
2: Gut, aber klingt jetzt erstmal schon so wie eine Folge von The Mandalorian.
3: Ganz genau. Und das ist auch mein größtes Problem mit diesem Film. Er wirkt wie The Mandalorian Staffel 4 gepresst in 132 Minuten. Als ob das so 4 einzelne Folgen als Film wären. Und dann kommt noch dazu, dass es alles gar nicht so wuchtig rüberkommt. Es sieht halt 1:1 aus wie die Serie und das überträgt sich effekttechnisch nicht so gut auf die große Leinwand. Wenn man aber Baby Yoda bzw. Grogu unfassbar süß

0: 9:02 haben wir jetzt und wer ist das hier bitte? Also es gibt eine Person, die heißt auf Instagram Shiagur. Und ja, Moment, nein, nämlich nicht. Also der echte Shiagur, ne? Unser August. Der heißt ja auf Insta wer.ist.agur. Und ich habe jetzt mal geguckt, warum heißt er eigentlich nicht Shiagur auf Instagram? Ja, den Account hat sich einfach jemand anderes geschnappt und zwar die Person 44 Follower. Und es kommt auch noch dazu, er oder sie folgt niemanden und zwar nicht mal dem echten Shiagur. Also ich finde, das ist schon auf jeden Fall eine Ansage. Oder dachte ich mir auch, vielleicht ist es irgendwie ein Twist von ihm, dass das dann sein privates Profil ist oder vielleicht interpretiere ich da auch einfach zu viel rein, ich weiß es nicht. Also großer Fail. Hier ist er aber auf jeden Fall, also der echte, safe, versprochen. Und zwar mit seinem Song Geld und mit dem sage ich jetzt Tschüssi. Ab 2 ist nämlich Nico für euch da. Ich bin Sarah und wünsche euch noch einen ganz tollen Mittwoch.
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0: bei Das Ding vom SWR. Schönen Mittwoch. Bibi Rexha gibt's gleich. New Religion. Nach 14 Uhr, davor haben wir ein News Update. Das gibt's jetzt von Selina Haug.
1: Hallo, schönen Nachmittag euch.
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1: Damit Schultoiletten besser werden, ist jetzt ein Hilfsportal.

0: online. Das heißt, Toiletten machen Schule. Schülerinnen und Schüler finden dort zum Beispiel Ursachen-Checklisten und Infoplakate. SWR-Reporterin Juliane Kowolik.
1: In 4 Schritten werden sie begleitet, die Situation in den Schultoiletten zu erfassen und langfristig zu verbessern. Praxisbeispiele sollen die Beteiligten ermutigen, auf die Probleme aufmerksam zu machen, etwa im Unterricht, und sich Hilfe zu holen, falls Verbesserungen nicht eintreten. Praxisbeispiele hätten gezeigt, wie die Atmosphäre in den Sanitäranlagen deutlich verbessert werden kann, etwa durch kostenlose Periodenprodukte.
0: Weniger Theoriefragen und Online-Theorieunterricht. Unter anderem damit soll der Führerschein in Deutschland günstiger werden. Die Bundesregierung hat eine Reform dafür beschlossen. In der Praxis sollen die Sonderfahrten weniger werden, berichtet SWR-Reporter Jan Zimmermann.
2: Außerdem sollen mehr Fahrsimulatoren eingesetzt und die sogenannte Laienausbildung ermöglicht werden. Das heißt, Fahrschüler können dann unter Auflagen mit ihren Eltern oder anderen Vertrauenspersonen Übungsfahrten machen. Um wie viel der Führerschein durch diese Maßnahmen bezahlbar werden soll, darauf will sich der Verkehrsminister nicht festlegen. Die Preise wird der Markt regeln, so Schnieder.
0: Die Bundesregierung hat außerdem den Plänen für einen besseren Bevölkerungsschutz zugestimmt. Es geht um Investitionen von insgesamt 10 Milliarden Euro. Details wollen die zuständigen Minister Dobrindt und Pistorius am Nachmittag vorstellen. Norwegen meldet den ersten Fall von Vogelgrippe bei einem Eisbären in Europa. Die Behörden sagen, dass das Virus bei einem toten männlichen Tier auf der Inselgruppe Spitzbergen nachgewiesen worden ist. In der Arktis kenne man solche Fälle schon. Der Fall auf Spitzbergen zeige aber, dass das Virus immer häufiger in Europa auftrete. Der Eisbär sei mit dem Subtypen H5N5 angesteckt worden. Dieser Typ sei neben Vögeln auch bei einem Walross und bei Polarfüchsen entdeckt worden. Mehr News gibt's auf dasding.de.
3: Dann schauen wir einmal auf die Straßen. 14.02 Uhr haben wir es. 6 Meldungen gerade für euch. A6 Heilbronn Richtung Mannheim. Zwischen Schwetzingen-Hockenheim und Mannheim-Schwetzingen. Baustelle. 2 Kilometer Stau machen 10 Minuten Zeitverlust. Wir gehen auf die A7 Würzburg Richtung Ulm. Zwischen Buchbachtalbrücke und Raststätte Ellwanger Berge West. Ein defektes Fahrzeug. 2 Kilometer Stau. Auch da kommt 10 Minuten obendrauf. A8 Karlsruhe Richtung Stuttgart. Zwischen Pforzheim West und Pforzheim Ost 6 Kilometer stocken, Viertelstunde mehr. Und in der Gegenrichtung braucht er auch gerade länger. Zwischen Heimsheim und Pforzheim Ost 5 Kilometer stockender Verkehr und 10 Minuten plus. A81 Würzburg Richtung Heilbronn. Zwischen Osterburken und Möckmühl 2 Kilometer Stau, 10 Minuten mehr. Und dann noch die A81 Heilbronn Richtung Stuttgart. Zwischen Stuttgart-Feuerbach und Engelberg-Tunnel 6 Kilometer stockender Verkehr, 10 Minuten plus. Eine habe ich noch, habe ich gerade eben Schwachsinn erzählt. Die B294 ist in Kallenbach zwischen Lindenplatz und Abzweig B296 wegen eines Feuerwehreinsatzes in beide Richtungen gesperrt. Das war's jetzt aber wirklich. Eine gute und sichere Fahrt an euch. Das Wetter auch am Nachmittag zwischen Wolken. Immer mal wieder so ein bisschen Sonne dabei, aber auch neue Schauer und Gewitter, die sich bilden können. Es bleibt also weiter wechselhaft, immer wieder nass. Bei 16 bis 22 Grad heute. In Karlsruhe am Euro, da haben wir zum Beispiel gerade 18 Grad. In Hartheim sind es 19. Wittlich ein bisschen drunter, da sind es 16 Grad für euch. Mit Nico, hallo. Und Bibi Rexa, schönen Mittwoch.

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2: 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Shake, Sirup in das Wasser, schmeckt brutal. Christian Moin vorne weg wie ein General. Alle Dosen im Regal.
0: Also ich sag Fiebertraum. Ja, der KI-Song der selbsternannten Moin-Sekte, der geht gerade komplett viral, während die Fans sich ja permanent irgendwelche Moin-Shakes reinballern. Sind andere eher so ein bisschen, ja, nee, ist schon auch witzig. Moin, also Moin Nutrition, sind ja Fitnessprodukte vom Influencer Christian Wolf. Und genau dieser Christian Wolf, der will jetzt zusammen mit seinem Bro Jan auch noch irgendwas machen. Nämlich, er will uns zu erfolgreichen Creatoren machen mit seinem neuen Creator-Class-Programm. Das komplette Kursbundle kostet mal eben ganz entspannte 810 Euro. Ob sich das lohnt und was hinter dieser Creator-Class steckt, darüber sprechen wir gleich mit Lena aus dem Dusting Online-Team. Das machen wir nach Zartmann, Tau mich auf und I love it, I love it, I love it, Bella K. So in rund 5 Minuten.
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0: Neue Musik von Bella Kay bei Das Ding vom SWR. Und Christian Wolf, der ist ja gerade wieder auf jeder For You-Page irgendwie am Start. Mit einer Palette von Beef, aber ja, Stress mit Red Bull, Kritik an Leonix Skincare, vor allem, aber wegen seiner Creator Class, die er ja zusammen mit OAs-Gründer Jan rausgebracht hat, da hagelt es ein bisschen Kritik. Lena aus dem Das Ding Online-Team ist am Start, aus dem TikTok-Team sogar. Du hast das Ganze für uns mal zusammengefasst. Hallo erstmal.
1: Hallöchen.
0: Ja, was ist denn jetzt genau das Problem da mit dieser Class von Wolf?
1: Also Christian und Jan versprechen, dass sie in der Class ihre Geheimnisse und Tipps geben, damit man Social Media besser versteht, man mehr Connection zu den Followern aufbaut und krassere Views bekommt.
0: Ja, aber das klingt doch jetzt erstmal eigentlich ganz gut. Warum gab es denn da dann Beef?
1: Naja, also das hat mehrere Gründe. Jan und Christian werben auf der Website mit Erfolgsgeschichten von Creatoren, die aktiv von den beiden auf ihren eigenen Kanälen gepusht wurden. Da sehen viele dann jetzt halt falsches Versprechen. Eine Menge Menschen, die die Class befolgen, fangen auch an, sehr ähnlichen Content zu posten und ihr Profil einheitlich umzugestalten. Deshalb sagen viele halt, kleine Creator würden dadurch ihre Social-Media-Identität verlieren.
0: Aber Kritik Nummer eins ist ja jetzt auch oft der Preis. Siehst man auch immer mal wieder, was so viele sagen, das wäre so bodenlos, der Preis.
1: Ja, das ist echt das, was man so am meisten sieht. Lustigerweise ist das aber im Vergleich zu anderen ähnlichen Angeboten online mit 810 Euro eigentlich ein marktüblicher Preis.
0: Okay, also Kritik valid, aber Preis eigentlich gar nicht so wild. Ob wir das jetzt wirklich brauchen, das müssen wir alle für uns selber entscheiden. Aber danke für die Einschätzung.
1: Gerne.

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2: Wir schauen ganz kurz auf die Straßen. 14.30 Uhr haben wir es. 5 Meldungen. A7 Würzburg Richtung Ulm braucht da länger. Zwischen Buchbachtal, Brücke und Raststätte Ellwanger Berge Westen. Defektes Fahrzeug. 2 Kilometer Stau. Da 10 Minuten plus. Dann gehen wir auf die 8 Karlsruhe Richtung Stuttgart. Zwischen Pforzheim West und Pforzheim Ost. 6 Kilometer stockender Verkehr. Viertelstunde mehr. Und auch in der Gegenrichtung braucht er länger. Zwischen Heimsheim und Pforzheim Ost. 5 Kilometer stockt. 10 Minuten plus. 81 Würzburg Richtung Heilbronn, zwischen Osterburken und Möckmühl 2 Kilometer Stau, 10 Minuten mehr. A81 Heilbronn Richtung Stuttgart, zwischen Stuttgart-Feuerbach und Engelberg-Tunnel 6 Kilometer stockend, 10 Minuten plus. Und dann noch die B294, die ist gesperrt in Kalmbach zwischen Lindenplatz und Abzweig nach B296 wegen einem Feuerwehreinsatz in beide Richtungen. Ansonsten eine gute und sichere Fahrt an euch. Und jetzt gibt's noch ein News-Update, das kommt von Aida Amini.
3: Hi zusammen.
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3: Ganz oben auf der To-Do-Liste von der Bundesregierung seit Jahren der Führerschein, weil es einfach wahnsinnig teuer geworden ist. Vorhin wurden im Kabinett deshalb neue Regeln beschlossen. Es soll die Möglichkeit geben, den Unterricht digital zu besuchen, per App dann. Oder es soll keine Vorgaben mehr geben, wie viele Sonderfahrtenstunden man nehmen muss. Und noch eine neue Regel gibt es, meint Chris aus dem ARD-Hauptstadtstudio.
4: Ja, das Stichwort dazu ist die sogenannte Laienausbildung, ein Modell, das es in Österreich schon gibt. Voraussetzung für das Ganze ist, dass die Fahrschüler die theoretische Prüfung schon bestanden haben und sie müssen 6 Fahrstunden in der Fahrschule gehabt haben. Die Laienausbilder wiederum, die müssen auch besondere Anforderungen erfüllen. Unter anderem müssen sie selbst seit mindestens 7 Jahren den Führerschein haben.
3: Also das könnten auch irgendwie Eltern sein, aber irgendwie auch Horrorvorstellung, aber dafür dann billiger. Und Chris meint, dass das auch bald kommen soll.
4: Also Verkehrsminister Patrick Schnieder hat seine Pläne mit den Bundesländern schon abgestimmt. Als nächstes ist jetzt der Bundestag dran. Ziel ist es, dass die Reform zum Jahreswechsel, also ab dem 1. Januar, greift. Wie viel günstiger der Führerschein durch die Reform wird, das lässt sich schwer vorhersagen. Klar ist die Erwartung, dass der Preis sinkt. Es ist noch deutlich Luft nach unten. Andere Länder in Europa sind hier günstiger. In Luxemburg und Österreich zum Beispiel kostet der Führerschein um die 1.500 Euro.
3: 1.500 Euro, man kann ja noch träumen.
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0: auf die Schnauze, weil sie unbedingt diese eine Hype-Uhr haben wollen. Andere machen KI-Wahl-Songs und klettern auf irgendwelche toten Wale für Selfies. Fuck my life, also ist ja völlig daneben. Es gibt aber immer wieder so teilweise auch wilde Massenphänomene, bei denen Leute irgendwie Crash-Out gehen. Psychologische Psychotherapeutin Franka, sind wir jetzt eigentlich alle irgendwie bekloppt geworden oder was ist da los, fragen wir uns.
1: Ja, man kann manchmal den Eindruck bekommen, aber in Wirklichkeit ist das überhaupt kein neuer Trend. Sowas kann man schon immer beobachten. Also es gab Zeiten, da waren Menschen verrückt nach Tulpen und dann gab es Tamagotchis und dann waren es die Hula-Hoop-Reifen. Mhm. Und es ist einfach so, dass unser Gehirn solche Abgleiche immer braucht. So, was ist gerade Trend? Wann kann ich mich und wodurch kann ich mich zur Szene zugehörig fühlen und welche Insignien brauche ich dafür? Also welche Statussymbole? Und das hat es einfach schon immer gegeben. Das ist nur durch Social Media natürlich sehr viel beschleunigter.
0: Aber wie entsteht sowas, also so ein Massentrend? Warum zieht uns sowas so an?
1: Zum einen geht es häufig damit los, dass eine Person mit Status irgendwas besitzt oder zeigt oder sich assoziiert. Ja. Die hat dann zum Beispiel eine Tasche oder ein Labubu. Und dann wird dieses Labubu mit Status verknüpft. Wir denken dann, dass das schon irgendwas Tolles an sich haben muss. Und dann wird das natürlich heutzutage ganz viel über Algorithmen noch befeuert. Also wenn ich einmal an so einem Video zum Beispiel davon kleben geblieben bin, bekomme ich davon immer mehr gezeigt. Und dann geht es zumindest bei solchen Massentrends, wo es um Besitztümer geht, häufig auch über künstliche Verknappung. Also wenn ich dann noch den Eindruck habe, ich muss dafür anstehen oder ich muss richtig Aufwand betreiben, um das zu bekommen und es ist selten, dann verknüpft das unser Kopf auch automatisch damit, dass es entsprechend wohl anscheinend auch sehr wertvoll ist.
0: Also Leute, einfach mal chillen.
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3: Terms and Conditions habe ich da für euch. Und das war gerade wieder so ein Moment, da habe ich mir gedacht, zum Glück ist das auf Englisch. Weil Terms and Conditions nichts anderes wie allgemeine Geschäftsbedingungen. Und es gibt ja nichts Unästhetischeres als allgemeine Geschäftsbedingungen. Bless verhandelt eine Liebesbeziehung. Terms and Conditions heißt der Song. Und den gibt es jetzt ganz neu für euch bei Das Ding.
1: Das.

0: ganz entspannt rein in den Feierabend am Mittwoch. Gleich haben wir es 15 Uhr, das war Justin Bieber. Und das sind Temper City. Self-Aware. Gibt's gleich für euch nach einem News-Update. Das kommt jetzt von Selina Haug.
1: Hallo zusammen.
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1: Weil Schultoiletten oft eklig sind, gibt es jetzt ein neues Hilfsportal, um den Zustand zu verbessern. Dazu ist seit heute die Seite Toiletten machen Schule online. Das kostenlose Hilfsportal unterstützt Schulen bei der Verbesserung mit Ursachenchecklisten, Infoplakaten und Umfragen zum Herunterladen. Über eine Kontaktfunktion können die Schulen Hilfe von den Betreibern bekommen. Eine Umfrage des Vereins German Toilet Organization zeigt, dass ein Viertel der Schülerinnen und Schüler weniger essen und trinken, um nicht auf die Toilette zu müssen. Perso und Führerschein einfach auf dem Handy. Die Bundesregierung hat jetzt ein entsprechendes Gesetz für eine digitale Brieftasche verabschiedet. Mit der eudi-Wallet sollen sich Bürgerinnen und Bürger in Zukunft europaweit ausweisen können, zum Beispiel bei Behörden. Neben der digitalen Ausweisfunktion können Bundesbehörden in der Wallet Dokumente und Verträge hochladen, die Bürgerinnen und

0: Bürger digital unterzeichnen können. Das Gesetz muss noch durch den Bundestag. Ermittler haben in München zwei mutmaßliche chinesische Spione festgenommen. Die Bundesanwaltschaft in Karlsruhe sagt, die Verdächtigen seien ein Ehepaar mit deutscher Staatsangehörigkeit. SWR-Reporter Holger Schmidt mit den Details.
1: Sie sollen bundesweit an Universitäten Kontakte zu Forschern aus dem Bereich Luft- und Raumfahrttechnik, der künstlichen Intelligenz und Informatik aufgenommen haben und diese Forschenden teilweise auch zu Vorträgen und Konferenzen nach China vermittelt haben. Der Mann und die Frau wurden heute Morgen in München festgenommen und werden im Tagesverlauf dem Ermittlungsrichter am Bundesgerichtshof vorgeführt.
0: Forschende aus England haben herausgefunden, warum der Tyrannosaurus Rex so kurze Arme hat. In ihrer neuen Studie schreiben sie, der T-Rex hatte es mit sehr großen Beutetieren zu tun. Um die festzuhalten, hat er einen sehr starken Kiefer gebraucht. Deshalb vermuten sie, haben sich seine Kiefermuskeln und Schädelknochen im Vergleich zu seinen Armen extrem weiterentwickelt. Die Arme sind dann im Laufe der Evolution weniger wichtig und auch kleiner geworden. 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
2: Und dann schauen wir einmal auf die Straßen. 15.02 Uhr haben wir es, 8 Meldungen gerade für euch. Es ist ein bisschen was los, leider. A5, Karlsruhe Richtung Frankfurt braucht er länger zwischen Bruchsal und Kreuzwalldorf. 6 Kilometer stockender Verkehr macht 10 Minuten plus. A643, Mainz Richtung Wiesbaden, zwischen Mainz-Gonsenheim und Wiesbaden-Eppelallee. Unfall, 4 Kilometer Stau, 20 Minuten mehr. Dann gehen wir auf die A7 Würzburg Richtung Ulm, zwischen Buchbach-Talbrücke und Raststätte Ellwanger Berge West. 6 Kilometer Stau, 20 Minuten mehr. A8, Karlsruhe Richtung Stuttgart, zwischen Pforzheim West und Pforzheim Ost, 6 Kilometer stockend, Viertelstunde plus. Und in der Gegenrichtung braucht er länger zwischen Heimsheim und Pforzheim Ost, 5 Kilometer stockt, 10 Minuten mehr. A81, Singen Richtung Stuttgart, zwischen Böblingen-Hulb und Sindelfingen Osten, Unfall in der Baustelle leider, 4 Kilometer stockender Verkehr, 10 Minuten obendrauf. Dann haben wir die A81 Würzburg Richtung Heilbronn. Zwischen Osterburgen und Möckmühl 2 Kilometer Stau, 10 Minuten mehr. Und die A81 Heilbronn Richtung Stuttgart. Zwischen Stuttgart-Feuerbach und Engelberg-Tunnel 6 Kilometer stockend, auch da 10 Minuten plus. Die B296 Tübingen Richtung Bad Wildbad ist zwischen Oberreichenbach und Abzweig nach Siedig für wegen eines umgestürzten LKW gesperrt. Und jetzt noch ganz aktuell reingekommen die A8 Stuttgart Richtung Karlsruhe zwischen Kreuz Stuttgart und Leonberg. 5 Kilometer stockend und 10 Minuten mehr. Ansonsten wünschen wir euch eine gute und sichere Fahrt. Dann machen wir das Wetter doch einfach kurz. Es ist heute sehr mischmaschig bei 16 bis 22 Grad. Immer mal wieder die Sonne mit dabei, vor allem aber Wolken, stellenweise auch Schauer und Gewitter. Morgen insgesamt ein bisschen freundlicher. Die Werte aktuell noch Ludwigshafen bei 17 Grad. 18 Grad haben wir in Trier an der Mosel und auch bei euch in Haslach. Der Mittwochnachmittag, ich bin Nico. Und jetzt gibt's Tampa City, Self-Aware für euch. Habt einen guten Tag.

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0: Disst die KI Dialekte? Ja, wenn es nach einer aktuellen Studie der Uni Mainz geht. Chatty checkt kein Mainzerisch, also kein Mainzer Dialekt und ist bei Dialekt nur generell. Ja, so ein kleines bisschen lost, da haben wir heute ja schon ein bisschen drüber gesprochen. Andreas ist Stadionsprecher beim bei Mainz 05, ein Fußballverein aus Mainz. Und er ist Sänger in der Mundartband Doppelbock, kennt man ja auch vom Mainzer Dialekt her. Andreas, sag mal, warum packt Chatty denn Dialekte bzw. Mainzerisch nicht?
1: Ich glaube, beim Computer ist es generell ein bisschen schwierig, vielleicht zwischendrin mal ein Hübsche zu trinken oder mal das System in Anführungszeichen runterzufahren. Und das macht man ja beim Dialektsprecher. Da konzentriert man sich eben auf sich selbst und auf das Wesentliche im Leben und nicht mehr darüber irgendeine Rechenleistung bringen zu müssen.
0: Ein was zu trinken? Entschuldigung, nicht mal ich hab's verstanden.
1: Bist du auch KI-gesteuert, Nico? Oder ist es ein sogenanntes Hübsche, habe ich dir gerade empfohlen. Ein Schoppen, also eine Weinschorle, ein Weinmischgetränk.
0: Du, da lass uns doch mal auf den Mainzer Dialekt so ein bisschen draufschauen. Warum ist denn der so besonders?
1: Ich verstehe eigentlich gar nicht, warum die KI das nicht im Übertrag hinbekommt, weil aus dem Mainzer Dialekt kommt ja viel aus dem Französischen, ne? Zum Beispiel der Trottwar oder Dommel oder Monde.
0: Wärst du so gut, es mir auch noch mal kurz zu erklären.
1: Dommel zum Beispiel kommt von dem Französischen dormir, schlafen. Und ein Dommel wird zum Beispiel im Mainz als Schlafmütze jemand bezeichnet. Jemand, der eine Schlafmütze ist, der so ein bisschen schlafen durch die Welt läuft.
0: Sehr, sehr cool. Andreas, vielen Dank dir für den kleinen Exkurs.
1: Sehr gerne, mein Lieber.

0: 96 wegen einem Feuerwehreinsatz in beiden Richtungen aktuell gesperrt. Das war's von den Straßen und jetzt gucken wir noch in die Welt. Und zwar mit Aida Amini.
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3: Handy fällt aus der Hand, ein Loch in der Hose, Waschmaschine kaputt. Und eigentlich könnte man das alles reparieren, aber man macht das nicht, weil die Reparatur meistens teurer ist, als neu zu kaufen und manche Hersteller das einfach nicht anbieten. Insane. Die EU findet es auch insane und hat vor ein paar Jahren beschlossen, dass es das Recht auf Reparatur geben soll. Und jetzt soll das Recht in unser nationales Recht umgesetzt werden. Heute Nachmittag wird im Bundestag darüber gesprochen. SWR-Reporterin Antonia in Berlin hat mir erklärt, wie es dann mit der Garantie aussehen soll.
4: Also auch wenn die gesetzliche Gewährleistung schon abgelaufen ist, sollen Verbraucher künftig eine Reparatur verlangen können. Hersteller müssen künftig Ersatzteile über Jahre bereitstellen und Reparaturen anbieten. Bei Smartphones zum Beispiel mindestens 7 Jahre lang, bei Waschmaschinen teilweise sogar 10 Jahre lang. Wer sich in den ersten 2 Jahren für eine Reparatur statt für ein Ersatzgerät entscheidet, soll außerdem ein zusätzliches Jahr Gewährleistung bekommen. Ziel ist es, dass Geräte insgesamt länger genutzt werden können, statt früher im Müll zu landen.
3: Ab Ende Juli soll das Recht gelten. Und dann klingt es nur noch so.
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Diese Woche meldet er sich, nächste Woche dann schon nicht mehr. Heute 22 Grad, nächste Woche dann 32 Grad. Also ich würde mal sagen, uns wundert schon gar nichts mehr. Und Iliver und Apache geht's da wohl genauso. Die haben nämlich einen kompletten Song darüber geschrieben. Hier sind sie jetzt mit Wunder für euren Mittwoch. Hier ist das Ding vom SWR.

2 haben wir gleich und auf den Straßen habe ich die A6 für euch. Heilbronn in Richtung Mannheim. Zwischen Schwetzingen, Hockenheim und Mannheim-Schwetzingen eine Baustelle. 3 Kilometer Stau, 10 Minuten hier länger. Dann die A7 Würzburg in Richtung Ulm. Zwischen der Buchbachtalbrücke und der Raststätte Ellwanger Berge West. Ein kaputtes Auto, 4 Kilometer Stau, bis zu einer Viertelstunde dauert es hier länger. Dann die A8 Karlsruhe in Richtung Stuttgart. Zwischen Pforzheim-West und Pforzheim-Süd 5 Kilometer stockender Verkehr und in der Gegenrichtung auch 5 Kilometer stockend. Zu euch auf die A81 Heilbronn in Richtung Stuttgart. Zwischen Stuttgart-Feuerbach und dem Engelbergtunnel 6 Kilometer stockender Verkehr, 10 Minuten hier plus. Und dann noch die B294, das ist in Kalmbach zwischen dem Lindenplatz und dem Abzweig. B294.

0: nach 14 Uhr. Davor haben wir ein News-Update. Das gibt's jetzt von Selina Haug.
1: Hallo, schönen Nachmittag euch.
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1: Damit Schultoiletten besser werden, ist jetzt ein Hilfsportal online. Das heißt, Toiletten machen Schule. Schülerinnen und Schüler finden dort zum Beispiel Ursachen-Checklisten und Infoplakate. SWR-Reporterin Juliane Kowolik.
3: In 4 Schritten werden sie begleitet, die Situation in den Schultoiletten zu erfassen und langfristig zu verbessern. Praxisbeispiele sollen die Beteiligten ermutigen, auf die Probleme aufmerksam zu machen, etwa im Unterricht, und sich Hilfe zu holen, falls Verbesserungen nicht eintreten. Praxisbeispiele hätten gezeigt, wie die Atmosphäre in den Sanitäranlagen deutlich verbessert werden kann, etwa durch kostenlose Periodenprodukte.
1: Weniger Theoriefragen und Online-Theorieunterricht. Unter anderem damit soll der Führerschein in Deutschland günstiger werden. Die Bundesregierung hat eine Reform dafür beschlossen. In der Praxis sollen die Sonderfahrten weniger werden, berichtet SWR-Reporter Jan Zimmermann.
4: Außerdem sollen mehr Fahrsimulatoren eingesetzt und die sogenannte Laienausbildung ermöglicht werden. Das heißt, Fahrschüler können dann unter Auflagen mit ihren Eltern oder anderen Vertrauenspersonen Übungsfahrten machen. Um wie viel der Führerschein durch diese Maßnahmen bezahlbar werden soll, darauf will sich der Verkehrsminister nicht festlegen. Die Preise wird der Markt regeln, so Schnieder.
1: Die Bundesregierung hat außerdem den Plänen für einen besseren Bevölkerungsschutz zugestimmt. Es geht um Investitionen von insgesamt 10 Milliarden Euro. Details wollen die zuständigen Minister Dobrindt und Pistorius am Nachmittag vorstellen. Norwegen meldet den ersten Fall von Vogelgrippe bei einem Eisbären in Europa. Die Behörden sagen, dass das Virus bei einem toten männlichen Tier auf der Inselgruppe Spitzbergen nachgewiesen worden ist. In der Arktis kenne man solche Fälle schon. Der Fall auf Spitzbergen zeige aber, dass das Virus immer häufiger in Europa auftrete. Der Eisbär sei mit dem Subtypen H5N5 angesteckt worden. Dieser Typ sei neben Vögeln auch bei einem Walross und bei Polarfüchsen entdeckt worden. 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
0: Dann schauen wir einmal auf die Straßen. 14.02 Uhr haben wir es. 6 Meldungen gerade für euch. A6 Heilbronn Richtung Mannheim. Zwischen Schwetzingen-Hockenheim und Mannheim-Schwetzingen. Baustelle. 2 Kilometer Stau machen 10 Minuten Zeitverlust. Wir gehen auf die A7 Würzburg Richtung Ulm. Zwischen Buchbach-Talbrücke und Raststätte Ellwanger Berge Westen. Defektes Fahrzeug. 2 Kilometer Stau. Auch da kommt 10 Minuten obendrauf. A8 Karlsruhe Richtung Stuttgart. Zwischen Pforzheim West und Pforzheim Ost 6 Kilometer stocken, Viertelstunde mehr. Und in der Gegenrichtung braucht er auch gerade länger. Zwischen Heimsheim und Pforzheim Ost 5 Kilometer stockender Verkehr und 10 Minuten plus. A81 Würzburg Richtung Heilbronn. Zwischen Osterburken und Möckmühl 2 Kilometer Stau, 10 Minuten mehr. Und dann noch die A81 Heilbronn Richtung Stuttgart. Zwischen Stuttgart-Feuerbach und Engelberg-Tunnel 6 Kilometer stockender Verkehr, 10 Minuten plus. Eine habe ich noch, habe ich gerade eben Schwachsinn erzählt. Die B294 ist in Kallenbach zwischen Lindenplatz und Abzweig B296 wegen eines Feuerwehreinsatzes in beide Richtungen gesperrt. Das war's jetzt aber wirklich. Eine gute und sichere Fahrt an euch. Das Wetter auch am Nachmittag zwischen Wolken. Immer mal wieder so ein bisschen Sonne dabei, aber auch neue Schauer und Gewitter, die sich bilden können. Es bleibt also weiter wechselhaft, immer wieder nass. Bei 16 bis 22 Grad heute. In Karlsruhe am Euro, da haben wir zum Beispiel gerade 18 Grad. In Hartheim sind es 19. Wittlich bisschen drunter, da sind es 16 Grad für euch. Mit Nico, hallo. Und Bibi Rexa, schönen Mittwoch.

0: 9 Minuten vor 2 haben wir jetzt und wer ist das hier bitte? Also es gibt eine Person, die heißt auf Instagram Shiagur. Und ja, Moment, nein, nämlich nicht. Also der echte Shiagur, ne? Unser August. Der heißt ja auf Insta wer.ist.agur. Und ich habe jetzt mal geguckt, warum heißt er eigentlich nicht Shiagur auf Instagram? Ja, den Account hat sich einfach jemand anderes geschnappt und zwar hat die Person 44 Follower. Und es kommt auch noch dazu, er oder sie folgt niemanden und zwar nicht mal dem echten Shiagur. Also ich finde, das ist schon auf jeden Fall eine Ansage. Oder dachte ich mir auch, vielleicht ist es irgendwie ein Twist von ihm, dass das dann sein privates Profil ist oder vielleicht interpretiere ich da auch einfach zu viel rein. Ich weiß es nicht. Also großer Fail. Hier ist er aber auf jeden Fall. Also der echte, safe, versprochen. Und zwar mit seinem Song Geld. Und mit dem sage ich jetzt Tschüssi. Ab 2 ist nämlich Nico für euch da. Ich bin Sarah und wünsche euch noch einen ganz tollen Mittwoch.
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2: Liebe Star Wars Fans, na, leidet ihr schon unter Entzug? Wie sieht's aus? Seit 2019 gab's ja keinen Star Wars Film mehr, ne? Aber chillt ab heute nämlich The Mandalorian and Grogu. Läuft im Kino. Und unser Das Ding Kinochecker Lenny hat den Film schon gesehen. Erstmal Frage, Lenny, muss man da die Serie geguckt haben?
3: Also es bockt schon mehr, wenn man The Mandalorian und auch Clone Wars gesehen hat. Aber man kann Mando und Grogu auch ohne Vorwissen schauen. Der Film erklärt schon genug, wie besonders die beiden titelgebenden Hauptfiguren eigentlich sind. Ja, und dieses Duo stürzt sich jetzt in ein weiteres Abenteuer. Ihre neueste Mission entpuppt sich allerdings als etwas komplexer als gedacht. Und es kommt zu Kampf und Verrat.
2: Gut, aber klingt jetzt erstmal schon so wie eine Folge von The Mandalorian.
3: Ganz genau. Und das ist auch mein größtes Problem mit diesem Film. Er wirkt wie The Mandalorian Staffel 4 gepresst in 132 Minuten. Als ob das so 4 einzelne Folgen als Film wären. Und dann kommt noch dazu, dass es alles gar nicht so wuchtig rüberkommt. Es sieht halt 1:1 aus wie die Serie und das überträgt sich effekttechnisch nicht so gut auf die große Leinwand. Wenn man aber Baby Yoda bzw. Grogu unfassbar süß findet, wie ich, dann hat man hier trotzdem Spaß dran. Und der Soundtrack, der ballert halt. Aber am Ende hätte das einfach mehr sein können und sollen. Und ich frage mich als Star Wars Fan, ob es diesen Film wirklich gebraucht hätte.
2: Oha, okay, also eher so ein durchmischtes Ding für Das Ding Kinochecker Lenny. Guckt es euch am besten einfach selber an. The Mandalorian and Grogu ab heute im Kino.

0: Produkte vom Influencer Christian Wolf. Und genau dieser Christian Wolf, der will jetzt zusammen mit seinem Bro Jan auch noch irgendwas machen, nämlich er will uns zu erfolgreichen Creatoren machen. Mit seinem neuen Creator-Class-Programm. Das komplette Kursbundle kostet mal eben ganz entspannte 810 Euro. Ob sich das lohnt und was hinter dieser Creator-Class steckt, darüber sprechen wir gleich mit Lena aus dem Das Ding Online-Team. Das machen wir nach Zartmann, Tau mich auf und I love it, I love it, I love it, Bella K. So in rund 5 Minuten.
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0: Neue Musik von Bella Kay bei Das Ding vom SWR. Und Christian Wolf, der ist ja gerade wieder auf jeder For You-Page irgendwie am Start. Mit einer Palette von Beef, aber ja, Stress mit Red Bull, Kritik an Leonic Skincare vor allem. Aber wegen seiner Creator Class, die er ja zusammen mit OAs Gründer Jan rausgebracht hat, da hagelt es ein bisschen Kritik. Lena aus dem Das Ding Online-Team ist am Start, aus dem TikTok-Team sogar. Du hast das Ganze für uns mal zusammengefasst. Hallo erstmal.
1: Hallöchen.
0: Ja, was ist denn jetzt genau das Problem da mit dieser Class von Wolf?
1: Also Christian und Jan versprechen, dass sie in der Class ihre Geheimnisse und Tipps geben, damit man Social Media besser versteht, man mehr Connection zu den Followern aufbaut und krassere Views bekommt.
0: Ja, aber das klingt doch jetzt erstmal eigentlich ganz gut. Warum gab es denn da dann Beef?
1: Naja, also das hat mehrere Gründe. Jan und Christian werben auf der Website mit Erfolgsgeschichten von Creatoren, die aktiv von den beiden auf ihren eigenen Kanälen gepusht wurden. Da sehen viele dann jetzt halt falsches Versprechen. Eine Menge Menschen, die Class befolgen, fangen auch an, sehr ähnlichen Content zu posten und ihr Profil einheitlich umzugestalten. Deshalb sagen viele halt, kleine Creator würden dadurch ihre Social-Media-Identität verlieren.
0: Aber Kritik Nummer eins ist ja jetzt auch oft der Preis. Siehst man auch immer mal wieder, was so viele sagen, das wäre so bodenlos, der Preis.
1: Ja, das ist echt das, was man so am meisten sieht. Lustigerweise ist das aber im Vergleich zu anderen ähnlichen Angeboten online mit 810 Euro eigentlich ein marktüblicher Preis.
0: Okay, also Kritik valid, aber Preis eigentlich gar nicht so wild. Ob wir das jetzt wirklich brauchen, das müssen wir alle für uns selber entscheiden. Aber danke für die Einschätzung.
1: Gerne. Das

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2: Wir schauen ganz kurz auf die Straßen. 14.30 Uhr haben wir es. 5 Meldungen. A7 Würzburg Richtung Ulm braucht da länger. Zwischen Buchbachtalbrücke und Raststätte Ellwanger Berge West ein defektes Fahrzeug. 2 Kilometer Stau. Da 10 Minuten plus. Dann gehen wir auf die 8 Karlsruhe Richtung Stuttgart zwischen Pforzheim West und Pforzheim Ost. 6 Kilometer stockender Verkehr, Viertelstunde mehr. Und auch in der Gegenrichtung braucht er länger zwischen Heimsheim und Pforzheim Ost. 5 Kilometer stockt es 10 Minuten plus. 81 Würzburg Richtung Heilbronn zwischen Osterburgen und Möckmühl. 2 Kilometer Stau, 10 Minuten mehr. A81 Heilbronn Richtung Stuttgart zwischen Stuttgart-Feuerbach und Engelberg-Tunnel. 6 Kilometer stockend, 10 Minuten plus. Und dann noch die B294, die ist gesperrt in Kalmbach zwischen Lindenplatz und Abzweig nach B296 wegen einem Feuerwehreinsatz in beide Richtungen. Ansonsten eine gute und sichere Fahrt an euch. Und jetzt gibt's noch ein News-Update, das kommt von Aida Amini.
3: Hi zusammen.
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3: Ganz oben auf der To-Do-Liste von der Bundesregierung seit Jahren der Führerschein, weil es einfach wahnsinnig teuer geworden ist. Vorhin wurden im Kabinett deshalb neue Regeln beschlossen. Es soll die Möglichkeit geben, den Unterricht digital zu besuchen, per App dann. Oder es soll keine Vorgaben mehr geben, wie viele Sonderfahrtenstunden man nehmen muss. Und noch eine neue Regel gibt es, meint Chris aus dem ARD-Hauptstadtstudio.
4: Ja, das Stichwort dazu ist die sogenannte Laienausbildung, ein Modell, das es in Österreich schon gibt. Voraussetzung für das Ganze ist, dass die Fahrschüler die theoretische Prüfung schon bestanden haben und sie müssen 6 Fahrstunden in der Fahrschule gehabt haben. Die Laienausbilder wiederum, die müssen auch besondere Anforderungen erfüllen. Unter anderem müssen sie selbst seit mindestens 7 Jahren den Führerschein haben.
3: Also das könnten auch irgendwie Eltern sein, aber irgendwie auch Horrorvorstellung, aber dafür dann billiger. Und Chris meint, dass das auch bald kommen soll.
4: Also Verkehrsminister Patrick Schnieder hat seine Pläne mit den Bundesländern schon abgestimmt. Als nächstes ist jetzt der Bundestag dran. Ziel ist es, dass die Reform zum Jahreswechsel, also ab dem 1. Januar, greift. Wie viel günstiger der Führerschein durch die Reform wird, das lässt sich schwer vorhersagen. Klar ist die Erwartung, dass der Preis sinkt. Es ist noch deutlich Luft nach unten. Andere Länder in Europa sind hier günstiger. In Luxemburg und Österreich zum Beispiel kostet der Führerschein um die 1.500 Euro.
3: 1.500 Euro, man kann ja noch träumen.
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0: Ist das ein Banger oder ist es ein Fiebertraum?
1: Moor macht's gut.
2: Wir sind die Moor-Sekte, jeden Morgen Ritual. 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
0: Also ich sag Fiebertraum. Ja, der KI-Song der selbsternannten Moor-Sekte, der geht gerade komplett viral, während die Fans sich ja permanent irgendwelche Moor-Shakes reinballern. Sind andere eher so ein bisschen, ja, nee, ist schon auch witzig. Moor, also Moor Nutrition, sind ja Fitness-

0: Leute hauen sich vor irgendwelchen Uhrenläden auf die Schnauze, weil sie unbedingt diese eine Hype-Uhr haben wollen. Andere machen KI-Wahl-Songs und klettern auf irgendwelche toten Wale für Selfies. Fuck my life, also ist ja völlig daneben. Es gibt aber immer wieder so teilweise auch wilde Massenphänomene, bei denen Leute irgendwie Crash-Out gehen. Psychologische Psychotherapeutin Franka, sind wir jetzt eigentlich alle irgendwie bekloppt geworden oder was ist da los, fragen wir uns.
1: Ja, man kann manchmal den Eindruck bekommen, aber in Wirklichkeit ist das überhaupt kein neuer Trend. Sowas kann man schon immer beobachten. Also es gab Zeiten, da waren Menschen verrückt nach Tulpen und dann gab es Tamagotchis und dann waren es die Hula-Hoop-Reifen. Mhm. Und es ist einfach so, dass unser Gehirn solche Abgleiche immer braucht. So, was ist gerade Trend? Wann kann ich mich und wodurch kann ich mich zur Szene zugehörig fühlen und welche Insignien brauche ich dafür? Also welche Statussymbole? Und das hat es einfach schon immer gegeben. Das ist nur durch Social Media natürlich sehr viel beschleunigter.
0: Aber wie entsteht sowas, also so ein Massentrend? Warum zieht uns sowas so an?
1: Zum einen geht es häufig damit los, dass eine Person mit Status irgendwas besitzt oder zeigt oder sich assoziiert. Ja. Die hat dann zum Beispiel eine Tasche oder ein Labubu. Und dann wird dieses Labubu mit Status verknüpft. Wir denken dann, dass das schon irgendwas Tolles an sich haben muss. Und dann wird das natürlich heutzutage ganz viel über Algorithmen noch befeuert. Also wenn ich einmal an so einem Video zum Beispiel davon kleben geblieben bin, bekomme ich davon immer mehr gezeigt. Und dann geht es zumindest bei solchen Massentrends, wo es um Besitztümer geht, häufig auch über künstliche Verknappung. Also wenn ich dann noch den Eindruck habe, ich muss dafür anstehen oder ich muss richtig Aufwand betreiben, um das zu bekommen und es ist selten, dann verknüpft das unser Kopf auch automatisch damit, dass es entsprechend wohl anscheinend auch sehr wertvoll ist.
0: Also Leute, einfach mal chillen. My name is Alex Warren.

Die Menschen sind schlecht und die Welt ist am Arsch, aber alles wird gut. Das System ist defekt, die Gesellschaft

0: Dazu ist seit heute die Seite Toiletten machen Schule online. Das kostenlose Hilfsportal unterstützt Schulen bei der Verbesserung mit Ursachenchecklisten, Infoplakaten und Umfragen zum Herunterladen. Über eine Kontaktfunktion können die Schulen Hilfe von den Betreibern bekommen. Eine Umfrage des Vereins German Toilet Organization zeigt, dass ein Viertel der Schülerinnen und Schüler weniger essen und trinken, um nicht auf die Toilette zu müssen. Perso und Führerschein einfach auf dem Handy. Die Bundesregierung hat jetzt ein entsprechendes Gesetz für eine digitale Brieftasche verabschiedet. Mit der eID-Wallet sollen sich Bürgerinnen und Bürger in Zukunft europaweit ausweisen können, zum Beispiel bei Behörden. Neben der digitalen Ausweisfunktion können Bundesbehörden in der Wallet Dokumente und Verträge hochladen, die Bürgerinnen und Bürger digital unterzeichnen können. Das Gesetz muss noch durch den Bundestag. Ermittler haben in München zwei mutmaßliche chinesische Spione festgenommen. Die Bundesanwaltschaft in Karlsruhe sagt, die Verdächtigen seien ein Ehepaar mit deutscher Staatsangehörigkeit. SWR-Reporter Holger Schmidt mit den Details.
1: Sie sollen bundesweit an Universitäten Kontakte zu Forschern aus dem Bereich Luft- und Raumfahrttechnik, der künstlichen Intelligenz und Informatik aufgenommen haben und diese Forschenden teilweise auch zu Vorträgen und Konferenzen nach China vermittelt haben. Der Mann und die Frau wurden heute Morgen in München festgenommen und werden im Tagesverlauf dem Ermittlungsrichter am Bundesgerichtshof vorgeführt.
0: Forschende aus England haben herausgefunden, warum der Tyrannosaurus Rex so kurze Arme hat. In ihrer neuen Studie schreiben sie, der T-Rex hatte es mit sehr großen Beutetieren zu tun. Um die festzuhalten, hat er einen sehr starken Kiefer gebraucht. Deshalb vermuten sie, haben sich seine Kiefermuskeln und Schädelknochen im Vergleich zu seinen Armen extrem weiterentwickelt. Die Arme sind dann im Laufe der Evolution weniger wichtig und auch kleiner geworden. 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
2: Und dann schauen wir einmal auf die Straßen. 15.02 Uhr haben wir es, 8 Meldungen gerade für euch. Es ist ein bisschen was los, leider. A5, Karlsruhe Richtung Frankfurt braucht er länger zwischen Bruchsal und Kreuzwalldorf. 6 Kilometer stockender Verkehr macht 10 Minuten plus. A643, Mainz Richtung Wiesbaden, zwischen Mainz-Gonsenheim und Wiesbaden-Eppelallee. Unfall, 4 Kilometer Stau, 20 Minuten mehr. Dann gehen wir auf die A7 Würzburg Richtung Ulm, zwischen Buchbach-Talbrücke und Raststätte Ellwanger Berge West. 6 Kilometer Stau, 20 Minuten mehr. A8, Karlsruhe Richtung Stuttgart, zwischen Pforzheim West und Pforzheim Ost, 6 Kilometer stockend, Viertelstunde plus. Und in der Gegenrichtung braucht er länger zwischen Heimsheim und Pforzheim Ost, 5 Kilometer stockt, 10 Minuten mehr. A81, Singen Richtung Stuttgart, zwischen Böblingen-Hulb und Sindelfingen Osten, Unfall in der Baustelle leider, 4 Kilometer stockender Verkehr, 10 Minuten obendrauf. Dann haben wir die A81 Würzburg Richtung Heilbronn. Zwischen Osterburgen und Möckmühl 2 Kilometer Stau, 10 Minuten mehr. Und die A81 Heilbronn Richtung Stuttgart. Zwischen Stuttgart-Feuerbach und Engelberg-Tunnel 6 Kilometer stockend, auch da 10 Minuten plus. Die B296 Tübingen Richtung Bad Wildbad ist zwischen Oberreichenbach und Abzweig nach Siedig für wegen eines umgestürzten LKW gesperrt. Und jetzt noch ganz aktuell reingekommen die A8 Stuttgart Richtung Karlsruhe zwischen Kreuz Stuttgart und Leonberg. 5 Kilometer stockend und 10 Minuten mehr. Ansonsten wünschen wir euch eine gute und sichere Fahrt. Dann machen wir das Wetter doch einfach kurz. Es ist heute sehr mischmaschig bei 16 bis 22 Grad. Immer mal wieder die Sonne mit dabei, vor allem aber Wolken, stellenweise auch Schauer und Gewitter. Morgen insgesamt ein bisschen freundlicher. Die Werte aktuell noch Ludwigshafen bei 17 Grad. 18 Grad haben wir in Trier an der Mosel und auch bei euch in Haslach. Der Mittwochnachmittag, ich bin Nico. Und jetzt gibt's Tampa City, Self-Aware für euch. Habt einen guten Tag.

0: Disst die KI Dialekte? Ja, wenn es nach einer aktuellen Studie der Uni Mainz geht. Chatty checkt kein Mainzerisch, also kein Mainzer Dialekt, und ist bei Dialekt nur generell, ja, so ein kleines bisschen lost. Da haben wir heute ja schon ein bisschen drüber gesprochen. Andreas ist Stadionsprecher beim FC, bei Mainz 05, ein Fußballverein aus Mainz. Und er ist Sänger in der Mundartband Doppelbock. Kennt man ja auch vom Mainzer Dialekt her. Andreas, sag mal, warum packt Chatty denn Dialekte bzw. Mainzerisch nicht?
1: Ich glaube, beim Computer ist es generell ein bisschen schwierig, vielleicht zwischendrin mal ein Schrippchen zu trinken oder mal das System in Anführungszeichen runterzufahren. Und das macht man ja beim Dialektsprecher. Da konzentriert man sich eben auf sich selbst und auf das Wesentliche im Leben und nicht mehr darüber, irgendeine Rechenleistung bringen zu müssen.
0: Ein was zu trinken? Entschuldigung, nicht mal ich hab's verstanden.
1: Bist du auch KI-gesteuert, Nico? Oder ist es ein sogenanntes Schrippchen, habe ich dir gerade empfohlen. Ein Schoppen, also eine Weinschorle, ein Weinmischgetränk.
0: Du, da lass uns doch mal auf den Mainzer Dialekt so ein bisschen draufschauen. Warum ist denn der so besonders?
1: Ich verstehe eigentlich gar nicht, warum die KI das nicht im Übertrag hinbekommt, weil aus dem Mainzer Dialekt kommt ja viel aus dem Französischen, ne? Zum Beispiel die Trottwa oder Dommel oder Monde.
0: Wärst du so gut, es mir auch noch mal kurz zu erklären.
1: Dommel zum Beispiel kommt von dem Französischen dormir, schlafen. Und ein Dommel wird zum Beispiel im Mainz als Schlafmütze jemand bezeichnet. Jemand, der eine Schlafmütze ist, der so ein bisschen zu schlafen durch die Welt läuft.
0: Sehr, sehr cool. Andreas, vielen Dank dir für den kleinen Exkurs.
1: Sehr gerne, mein Lieber.

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3: Terms and Conditions habe ich da für euch. Und das war gerade wieder so ein Moment, da habe ich mir gedacht, zum Glück ist das auf Englisch, weil Terms and Conditions nichts anderes wie allgemeine Geschäftsbedingungen, und es gibt ja nichts Unästhetischeres als allgemeine Geschäftsbedingungen. Bless verhandelt eine Liebesbeziehung, Terms and Conditions heißt der Song, und den gibt's jetzt ganz neu für euch bei Das Ding.
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0: ganz entspannt rein in den Feierabend am Mittwoch. Gleich haben wir es 15 Uhr, das war Justin Bieber. Und das sind Tampa City. Self-Aware. Gibt's gleich für euch nach einem News-Update. Das kommt jetzt von Selina Haug.
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1: Weil Schultoiletten oft eklig sind, gibt es jetzt ein neues Hilfsportal, um den Zustand zu verbessern. Das

0: Vor lauter Fußball hier und da ist ein Wettbewerb komplett untergegangen. Es ist ja hier Fußball Europa League, Bundesliga war vorbei, Bundesliga 2, Relegation. Und der wichtigste Wettbewerb, der ist deswegen aber komplett abgesoffen. Es war nämlich auch die ersten deutschen Meisterschaften im Bäume umarmen. Da ging es unter anderem darum, wer am schönsten und kreativsten und besonders innig einen Baum umarmen kann. Ich liebe alles daran. Julian hat's gerockt und gewonnen und ist jetzt in der Show. Julian, wie fühlt sich's denn an als frisch gebackener erster deutscher Meister im Bäume umarmen?
1: Unbeschreiblich. Also die letzten Tage hatte man natürlich Zeit zum Realisieren.
0: Wie gehen denn die Leute auf dem Schulhof dann damit jetzt um? Also du bist ja wahrscheinlich dann jetzt gerade der King, weil du bist ja also wahrscheinlich der einzige deutsche Meister, den ihr an der Schule habt, oder?
1: Ja, also tatsächlich haben mir schon einige Leute gratuliert, Verwandte, aber auch Mitschüler und Lehrer vor allem. Also fast noch mehr als Schüler.
0: Das ist aber auch nett. Du, dann jetzt als frisch gekürter deutscher Meister im Bäume umarmen. Was ist denn dein Profi-Tipp? Was ist die richtige Technik, um so einen Baum richtig dolle einmal zu kuscheln?
1: Man muss sich mit dem Baum vorher so ein bisschen anfreunden und verbinden. Also man muss sich ganz auf den Baum einlassen, gucken, wie sieht er aus, Besonderheiten. Dann muss man zum einen kreativ sein. Ja, man sollte Innigkeit damit ausstrahlen.
0: Eins werden mit dem Baum quasi.
1: Genau.
0: Super, Julian. Wie ist es denn? Machst du dann nächstes Jahr wieder mit? Also versuchst du deinen Titel zu verteidigen?
1: Ja, nächstes Jahr wird der Titel auf jeden Fall verteidigt. Das haben wir schon, ja, auf jeden Fall beschlossen.
0: Sehr gut. Dann dabei gutes Gelingen, Julian.
1: Ja, danke schön.
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0: neue Musik am Start, die gibt's gleich bei das Ding. Young St. Paul hat sich ja selber als Rudi Völler des Deutschraps bezeichnet in seiner Insta-Bio und ist da frisurentechnisch auch sehr nah dran. Also hier so Lockenkopf, das hat der Rudi Völler auch gehabt, der Fußballer. Und auch thematisch ist er mit seinem neuesten Clip auf Insta sehr nah dran an Rudi Völler, auch mit Fußballbezug. Er hat jetzt auf den Sommer und die Fußballweltmeisterschaft in den USA nämlich einen Fußballtrack auch gemacht. Egal wo ich ankomme, fühlt sich alles wieder an, so wie am. Nee, das ist er.
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0: In der Luft heißt der Fußball-Vibe ist da auf jeden Fall am Start. Aber Young St. Paul, der ist ja eine Hitmaschine, eine Musikmaschine, kann man schon so sagen, weil er hat ja noch einen neuen Song am Start. Jetzt spielen wir ihn ab.
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0: Art Attack heißt der. Und den hören wir jetzt an, hier bei Das Ding in voller Länge. Ganz neu bei Das Ding.

0: Lucky Luke, bei das Ding. Gleich ein bisschen entspannter. Joe. End of Beginning. Gibt's gleich nach 16 Uhr nach einem News-Update. Und das kommt jetzt von Selina Haug.
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1: EU-Bürgerinnen und Bürger sollen sich in Zukunft mit dem Handy ausweisen können. Die Bundesregierung hat für die EuDi-Wallet, also eine digitale Brieftasche, ein Gesetz beschlossen. Die EU hat vorgeschrieben, dass jeder Mitgliedstaat so eine App haben soll. SWR-Reporter Jan-Frederik Willems.
3: Für den verantwortlichen Digitalminister Carsten Wildberger ist die EuDi-Wallet eines der wichtigsten Vorhaben. Er beschreibt die Vorteile der Anwendung so. Menschen sollen sich künftig europaweit digital ausweisen können, etwa bei Behördengängen oder der Eröffnung eines Bankkontos. Langfristig soll die App noch mehr können. In ihr sollen, wie in einer echten Brieftasche, auch der Führerschein, Fahrkarten oder Bezahlkarten gespeichert werden können.
1: Die Bundesregierung hat außerdem den Plänen für einen besseren Bevölkerungsschutz zugestimmt. Es geht um Investitionen von insgesamt 10 Milliarden Euro, zum Beispiel für Ausrüstung und Personal des Technischen Hilfswerks und für Spezialfahrzeuge. Außerdem soll der Einsatz moderner Warn- und Kommunikationssysteme und die Trinkwasser- und Stromversorgung in Notfällen verbessert werden.

0: Damit Schultoiletten besser werden, ist jetzt ein Hilfsportal online. Das heißt, Toiletten machen Schule. Schülerinnen und Schüler finden dort zum Beispiel Ursachen-Checklisten und Infoplakate. SWR-Reporterin Juliane Kowalki.
1: In vier Schritten werden sie begleitet, die Situation in den Schultoiletten zu erfassen und langfristig zu verbessern. Praxisbeispiele sollen die Beteiligten ermutigen, auf die Probleme aufmerksam zu machen, etwa im Unterricht, und sich Hilfe zu holen, falls Verbesserungen nicht eintreten. Praxisbeispiele hätten gezeigt, wie die Atmosphäre in den Sanitäranlagen deutlich verbessert werden kann, etwa durch kostenlose Periodenprodukte.
0: Der SC Freiburg hat heute Abend das größte Match in der Geschichte des Vereins. Es geht um den ersten Europapokaltitel. Im Finale der Europa League spielt Freiburg in Istanbul gegen den britischen Verein Aston Villa. Über 11.000 Fans sind dabei, auch die DFB-Spitze um Präsident Neuendorf und Bundestrainer Nagelsmann. Anpfiff ist um 21 Uhr. 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
2: Dann schauen wir einmal zu euch auf die Straßen. 4:02 haben wir es. Immer noch ein bisschen was los. 6 Meldungen habe ich gerade. A643 Wiesbaden Richtung Mainz braucht da länger. Zwischen Wiesbaden-Donzenheim und Mainz-Mombach 2 Kilometer Stau. A7 Würzburg Richtung Ulm. Zwischen Buchbach-Talbrücke und Raststätte Elbanger Berge West 6 Kilometer Stau, 20 Minuten mehr. Dann gehen wir auf die A8 Stuttgart Richtung Karlsruhe. Zwischen Pforzheim Süd und Pforzheim Nord 6 Kilometer stockend, 10 Minuten mehr. Und in der Gegenrichtung zwischen Pforzheim West und Pforzheim Ost am 8 Kilometer stockend und 20 Minuten plus. A8 Stuttgart Richtung Karlsruhe. Zwischen Kreuz Stuttgart und Dreieck Leonberg 5 Kilometer stockender Verkehr, 10 Minuten mehr. A81 Singen Richtung Stuttgart. Zwischen Böblingen-Hulb und Sindelfingen Ost 4 Kilometer stockend und 10 Minuten plus. Und dann noch die A81 Heilbronn Richtung Stuttgart. Zwischen Stuttgart-Feuerbach und Engelberg-Tunnel 6 Kilometer stockend, 10 Minuten plus. Ansonsten eine gute und sichere Fahrt. Das Wetter heute wechselhaft, auch auf den Feierabend heute. Es ist immer wieder Regen möglich, aber auch sonnige Phasen sind noch mit dabei. Es ist einfach mischmaschig. Dazu haben wir in Landau gerade 18 Grad. Auf dem Österberg haben wir 18 Grad und in Ida-Oberstein sind wir auch bei 18 Grad. Morgen, und jetzt wird's schön, morgen bleibt es über den Tag trocken. Ein paar Wolken sind mit dabei. Bei Maxi-Werten zwischen 19 und 26 Grad. Mit Nico, schönen Mittwoch. Und jetzt gibt's Joe, End of Beginning für euch, Bergfest.

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0: Empfehlung in schwierigen Zeiten, einfach mal Bäume umarmen. Am Wochenende gab es die erste deutsche Meisterschaft im Bäume umarmen, haben wir eben schon drüber gesprochen, soll es nächstes Jahr wieder geben. Und bevor wir jetzt schon mal anfangen dafür zu trainieren, habe ich mal Förster Max gefragt, welche Bäume wir denn umarmen können, sollten und welche lieber nicht.
1: Also gut geeignet zum Umarmen sind mit Sicherheit Bäume mit glatter Rinde, das sind zum Beispiel die Buche oder auch die Kirsche. Finger weglassen sollte man von Bäumen, wie zum Beispiel der Eiche. Da gibt es den Schädling, den Eichenprozessionsspinner. Dieser bildet sogenannte Brennhaare aus. Die können auch Verbrennungen und Verätzungen an der Haut auslösen. Also davon würde ich abraten.
0: Okay, also Eiche wird geskippt. Ich habe für euch mal Bäume getestet auf ihre Kuscheligkeit, auf ihre Tauglichkeit zum Umarmen. Den Test, den hören wir auch gleich zusammen einmal an, so in 2,5 Minuten hier bei Das Ding.

0: Die Meisterschaft im Bäume umarmen. Ja, die gibt es wirklich. Hat am Wochenende zum ersten Mal stattgefunden. Gewonnen hat Julian, mit dem haben wir eben schon gesprochen. Julian kann also sehr gut Bäume umarmen. Aber welche? Das ist die Frage. Ich bin mal rausgegangen und habe den großen Baumkuschlichkeitscheck für euch gemacht. Quasi für die Wissenschaft. Angefangen habe ich mit der Bergkiefer.
1: Der sieht schon mal ziemlich nadelig aus, aber das macht mir gar nichts, weil die Äste, die hängen hoch genug, dass mich die Nadeln nicht pieksen. Das finde ich gut. Die Rinde, die ist so ein bisschen grob. Ist ein großer Baum, also ich komme nicht ganz rum. Bisschen piekser. Ich würde sagen, gibt 3 von 5 Kuschel-Teddybären auf der Baumbewertungsskala. Der nächste Baum, wir stehen vor einer Rotbuche und da kann ich sagen, die Rinde, die ist sehr, sehr, sehr glatt. Also ich kann mir gut vorstellen, dass wir den gut umarmen können. Mm, oh ja. Oh ja, der Baum ist wirklich glatt, also auch wieder ein bisschen zu groß. Ich komme nicht ganz drum rum, aber ich spüre direkt so eine Ruhe. Rotbuchen mag ich, glaube ich, ab jetzt ziemlich gerne. Kann man gut umarmen. Ich würde sagen, 5 von 5 Kuschelteddybären. Wir haben einen neuen Kandidaten, eine gewöhnliche Rosskastanie. Die Rosskastanie ist relativ dünn. Da kommen wir auf jeden Fall also großzügig drum rum mit den Armen. Sie ist auch ein bisschen moosig. Sie sieht kuschelig aus. Jetzt machen wir mal noch den Kopf an den Baum ran. Okay, ich habe Moos im Ohr. Ich würde sagen, die gemeine Rosskastanie kann man auf jeden Fall auch gut umarmen. Aber das Moos im Ohr, das stört ein bisschen. 4 von 5 Kuschelbaum-Teddybären. Unser Gewinner ist die Rotbuche. Also wenn ihr heute noch Zeit habt, dann sucht euch doch eine Rotbuche. Einfach mal umarmen.
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0: kurzer Blick auf die Straßen. Okay, mach mal. 16.30 Uhr haben wir es. 6 Meldungen. A643 Wiesbaden Richtung Mainz. Zwischen Wiesbaden-Dotzenheim und Mainz-Mombach 6.3. Warum denke ich denn jetzt? Warum habe ich jetzt 6 gelesen? 3 Kilometer Stau. Punkt. A7 Würzburg Richtung Ulm. Zwischen Buchbach-Talbrücke und Raststätte Ellwanger Berge West 6 Kilometer Stau. 20 Minuten mehr. A8 Stuttgart Richtung Karlsruhe. Zwischen Pforzheim Süd und Pforzheim Nord 6 Kilometer stockender Verkehr. Verzögerung von 10 Minuten. Und in der Gegenrichtung zwischen Pforzheim West und Pforzheim Ost 8 Kilometer stockender Verkehr. 20 Minuten mehr. A8 Stuttgart Richtung Karlsruhe. Zwischen Kreuz Stuttgart und Dreieck Leonberg 5 Kilometer stockend und 10 Minuten plus. Dann gehen wir auf die A81, Singen Richtung Stuttgart, zwischen Böblingen-Hulb und Sindelfingen-Ost, 4 Kilometer stockender Verkehr, 10 Minuten mehr. A81, Heilbronn Richtung Stuttgart, zwischen Stuttgart-Zuffenhausen und Engelbergtunnel, 7 Kilometer stockend, da sind es gerade 20 Minuten mehr, ansonsten eine gute und sichere Fahrt an euch. Und für uns gibt es jetzt noch ein News-Update, das kommt von Aida Amini.
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1: Sogar alle Nicht-Fußballfans wissen Bescheid. Heute verdammt wichtiger Tag.

0: für den SC Freiburg. Die spielen in Istanbul im Finale der Europa League gegen Aston Villa. Krassester Erfolg der Vereinsgeschichte. Da ist natürlich auch der OB Martin Horn von Freiburg am Start.
1: Für die Fans, die am Flughafen ankommen, wurden die ganzen Screens quasi mit vom Black Forest zu Bosporus bespielt. Es gibt hier eine super Betreuung. Heute auf der Fanmeile, direkt in fußläufiger Entfernung zum Stadion. Da ist echt richtig, richtig was los. Also nochmal, ich glaube, es wird ein sehr, sehr, sehr, sehr besonderer Abend für uns alle. Für die Leute, die natürlich in Baden-Württemberg, in Deutschland, in Europa, in der Welt zuschauen. Aber auch für die vielen Freiburgerinnen und Freiburger, die hier vor Ort sind. Und ich habe schon gemerkt, ich bin echt selten aufgeregt. Aber so oder so, wir werden diese Mannschaft und diesen Verein am Donnerstag gemeinsam bei einem städtischen Empfang in Freiburg feiern. Wir geben alles heute und morgen nochmal.
0: Wer in Istanbul nicht dabei ist, ist Ministerpräsident Özdemir, aber er drückt die Daumen.
2: Das gesamte Land Baden-Württemberg steht hinter dem SC Freiburg und ist stolz wie Bolle drauf, dass eine Mannschaft aus Baden-Württemberg in einem europäischen Wettbewerb im Finale steht.
0: Ich behaupte mal an der Stelle, dass ganz Deutschland sich drüber freuen würde, wenn Freiburg gewinnt. Einfach eine total sympathische Mannschaft. Anpfiff ist um 21 Uhr, läuft auf RTL.
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2: 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Ja, wenn ihr das hört zwischen zwei Songs, dann ruft ihr an 07221 300 dreimal die 5. Und wenn ihr das jetzt gerade getan hättet, dann könntet ihr Tickets für den World Club Dome bekommen. Ganz theoretisch. So, viele Variablen. Wir werden jetzt aber praktisch. Wir gehen ran ans Telefon. Da müsste Jenny sein. Ist da Jenny?
3: Oh, ja. Oh Gott.
2: Jenny, wie geht's dir denn?
3: Ja, gut jetzt.
2: Hi. Du denkst jetzt wirklich, du hast die Tickets für den World Club Dome gewonnen, oder was?
3: Ja, ich hoffe es doch.
2: Jenny, du lässt dich nicht verarschen. Du gehst zum World Club Dome.
3: Oh Gott, ich kann gar nicht glauben. Ich habe das erste Mal angerufen, zum Glück. Oh geil.
2: Ah, sehr gut. Das hat doch da ganz wunderbar funktioniert.
3: Danke.
2: Warum willst du denn unbedingt zum World Club Dome?
3: Ja, ich will unbedingt auf irgendein Festival, aber alle, die ich kenne, sind nicht bereit, unbedingt Geld dafür auszugeben. Und jetzt gibt es halt keine Ausrede mehr. Jetzt sind sicher umsonst die Tickets.
2: Du darfst nämlich noch jemanden mitnehmen, genau, Jenny. Für dich plus eins geht's auf den World Club Dome.
3: Mega, danke.
2: Sehr, sehr gerne. Bleib noch ganz kurz bei mir in der Leitung, okay?
3: Danke, ja.
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0: besten Serien.
1: Was ist, wenn ich mehr so Bock auf leichte Kost habe?
2: Dann gibt's da genau das Richtige von den Machern von Die Discounter.
1: Oh, liebe ich.
2: Und die neue Serie heißt Scary Start.
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4: Und die kommt an dieser Stelle von A-Log und Khaled. Dive Into Me ist für mich so ein bisschen, ja, auch so eine Hymne zum, ja, wenn jetzt Sonnenuntergang sichtbar wäre, zum in Sonnenuntergang reinfahren. Auf jeden Fall aber zum chillig irgendwo hinfahren. In eurem Fall jetzt hoffentlich in Feierabend. Vielleicht seid ihr noch auf dem Weg zum Bäcker oder irgendwie zum Hobby oder sowas. Auf jeden Fall hoffentlich jetzt ganz entspannt schon unterwegs.
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0: Billie Eilish, Therefore I Am. Und der Mann, der heißt Zomba, den Namen solltet ihr euch merken. Ich glaube, aus dem wird noch was. Hören wir gleich in voller Länge. Davor gibt's ein News-Update jetzt von Selina Haug.
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1: Perso und Führerschein einfach auf dem Handy. Die Bundesregierung hat jetzt ein entsprechendes Gesetz für eine digitale Brieftasche verabschiedet. Mit der eudi-Wallet sollen sich Bürgerinnen und Bürger in Zukunft europaweit ausweisen können, zum Beispiel bei Behörden. Neben der digitalen Ausweisfunktion können Bundesbehörden in der Wallet Dokumente und Verträge hochladen, die Bürgerinnen und Bürger digital unterzeichnen können. Das Gesetz muss noch durch den Bundestag. Weniger Theoriefragen und Online-Theorieunterricht. Unter anderem damit soll der Führerschein in Deutschland günstiger werden. Die Bundesregierung hat eine Reform dafür beschlossen. In der Praxis sollen die Sonderfahrten weniger werden, berichtet SWR-Reporter Jan Zimmermann.
3: Außerdem sollen mehr Fahrsimulatoren eingesetzt und die sogenannte Laienausbildung ermöglicht werden. Das heißt, Fahrschüler können dann unter Auflagen mit ihren Eltern oder anderen Vertrauenspersonen Übungsfahrten machen. Um wie viel der Führerschein durch diese Maßnahmen bezahlbarer werden soll, darauf will sich der Verkehrsminister nicht festlegen. Die Preise wird der Markt regeln, so Schnieder.
1: In Deutschland gehen immer mehr junge Menschen ohne Abschluss von der Schule ab. Rund 64.000 waren es im vergangenen Jahr, zeigt eine Recherche der Plattform Korrektiv. Das sei ein Anstieg um rund ein Drittel innerhalb von 3 Jahren. Besonders viele waren es in Sachsen-Anhalt, Thüringen und dem Saarland, besonders wenige in Hessen und Bayern. Bundesbildungsministerin Prien hat zu Beginn ihrer Amtszeit angekündigt, die Schulabbrecherquote bis 2035 zu halbieren. Norwegen meldet den ersten Fall von Vogelgrippe bei einem Eisbären in Europa. Die Behörden sagen, dass das Virus bei einem toten männlichen Tier auf der Inselgruppe Spitzbergen nachgewiesen worden ist. In der Arktis kenne man schon solche Fälle. Der Fall auf Spitzbergen zeige aber, dass das Virus immer häufiger in Europa auftrete. Mehr News gibt's auf dasding.de.
0: Dann schauen wir einmal auf die Straßen. Da haben wir gerade 7 Meldungen. A643, damit legen wir los. Wiesbaden Richtung Mainz. Zwischen Wiesbaden, Dotzheim und Mainz-Mombach 3 Kilometer Stau. A7 Würzburg Richtung Ulm. Zwischen Dinkelsbühl, Fichtenau und Raststätte Ellwanger Berge West. 9 Kilometer Stau, 30 Minuten plus. Dann gehen wir auf die A8 Stuttgart Richtung Karlsruhe. Zwischen Pforzheim Süd und Pforzheim Nord. 6 Kilometer stockend, 10 Minuten mehr und in der Gegenrichtung braucht er länger. Zwischen Pforzheim West und Pforzheim Ost haben wir 8 Kilometer stockenden Verkehr und 20 Minuten plus. A8 Stuttgart Richtung Karlsruhe. Zwischen Kreuz Stuttgart und Dreieck Leonberg. 5 Kilometer stockender Verkehr, 10 Minuten Zeitverlust aktuell. A81 Singen Richtung Stuttgart. Zwischen Böblingen-Hulb und Kreuz Stuttgart in beide Richtungen 6 Kilometer stockend. Jeweils eine Viertelstunde obendrauf. A81 Heilbronn Richtung Stuttgart. Zwischen Stuttgart-Zuffenhausen und Engelbergtunnel 7 Kilometer stockend und 20 Minuten plus. Und dann haben wir noch die B27. Die B27 ist in Laufen am Neckar nach einem Unfall in beide Richtungen gesperrt. Ansonsten wünschen wir euch eine gute und natürlich auch sehr sichere Fahrt. Das Wetter heute Abend mit Wolken und Regen, aber teilweise gibt es auch trockene Phasen und Sonne. Es ist also ein, ich muss das jetzt leider so sagen, ein buntes Potpourri an Wetter. Es ist für mich wie ein Boomer. Naja, in Heilbronn am Kielandsplatz haben wir dazu gerade 19 Grad, in Heidersheim sogar 20. Bernkastel-Kusen ticken drunter, da sind wir aktuell bei 18 Grad. Morgen bleibt es über den Tag trocken, so steht es hier. Ich lese es vor, das sagen unsere schlauen SWR-Wetterfröschinnen und Frösche. Dazu gibt es auch ganz muckelige Temperaturen, 19 bis 26 Grad. Grad toll. Mit Nico, hi. Und Samba.

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2: Ja, ich glaube, die Star Wars-Fans, die haben vielleicht ein kleines bisschen Pipi in den Augen. Sie haben ja sehnsüchtig gewartet auf den neuesten Star Wars-Film, der ins Kino kommt. Seit 2019 endlich mal wieder ein neuer Star Wars-Film, The Mandalorian and Grogu. Unser Dustin Kinochecker Lenny hat den Film natürlich selbstverständlich schon gesehen. Erstmal Frage, Lenny, muss man die Serie The Mandalorian vorher geschaut haben? Die gibt's ja auch noch.
3: Also es bockt schon mehr, wenn man The Mandalorian und auch Clone Wars gesehen hat, aber man kann Mando und Grogu auch ohne Vorwissen schauen. Der Film erklärt schon genug, wie besonders die beiden titelgebenden Hauptfiguren eigentlich sind. Ja, und dieses Duo stürzt sich jetzt in ein weiteres Abenteuer. Ihre neueste Mission entpuppt sich allerdings als etwas komplexer als gedacht und es kommt zu Kampf und Verrat.
2: Okay, es erinnert schon aber so ein bisschen an einfach eine Folge The Mandalorian.
3: Ganz genau, und das ist auch mein größtes Problem mit diesem Film. Er wirkt wie The Mandalorian Staffel 4 gepresst in 132 Minuten. Als ob das so vier einzelne Folgen als Film wären. Und dann kommt noch dazu, dass es alles gar nicht so wuchtig rüberkommt. Es sieht halt 1:1 aus wie die Serie und das überträgt sich effekttechnisch nicht so gut auf die große Leinwand. Wenn man aber Baby Yoda bzw. Grogu unfassbar süß findet, wie ich, dann hat man hier trotzdem Spaß dran. Und der Soundtrack, der ballert halt. Aber am Ende hätte das einfach mehr sein können und sollen. Und ich frage mich als Star Wars-Fan, ob es diesen Film wirklich gebraucht hätte.
2: Also eher durchmischtes Ding für Lenny da. Guckt es euch am besten selber an, The Mandalorian and Grogu, ab heute in den Kinos.
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0: das Ding für euch, der Mittwochnachmittag. 17.30 Uhr haben wir's. Schau mal ganz kurz auf die Straßen. 7 Meldungen, A643 Wiesbaden Richtung Mainz braucht da länger. Zwischen Wiesbaden-Dotzheim und Mainz-Mombach 3 Kilometer Stau. A7 Würzburg Richtung Ulm, zwischen Dinkelsbühl-Fichtenau und Raststätte Ellwanger Berge West 9 Kilometer Stau, 30 Minuten, da bitte mehr einplanen. Länger braucht er auch auf der 8 Stuttgart Richtung Karlsruhe, zwischen Pforzheim Süd und Pforzheim Nord, da haben wir 6 Kilometer stockenden Verkehr, macht 10 Minuten plus. Und der Gegenrichtung braucht er auch 10 Minuten mehr, zwischen Pforzheim West und Pforzheim Ost wegen 4 Kilometer stockendem Verkehr. A8 Stuttgart Richtung Karlsruhe, zwischen Kreuz Stuttgart und Dreieck Leonberg 5 Kilometer stockender Verkehr, 10 Minuten plus. A81 Singen Richtung Stuttgart, zwischen Böblingen-Hulb und Kreuz Stuttgart, in beide Richtungen 6 Kilometer stockender Verkehr, jeweils eine Viertelstunde obendrauf. A81 Heilbronn Richtung Stuttgart, zwischen Stuttgart-Zuffenhausen und Engelbergtunnel 6 Kilometer stockend, Viertelstunde mehr. Und dann noch die Sperrung auf der B27, die ist in Laufen am Neckar nach einem Unfall in beide Richtungen gesperrt. Ansonsten eine gute und sichere Fahrt an euch. Für uns gibt's jetzt noch ein News-Update, das kommt von Aida Amini.
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3: Sorry für den Ohrwurm, aber es ist einfach auch ein Banger, bekommt ihr heute sicher in der Kneipe zu hören, weil der SC Freiburg steht im Europa-League-Finale gegen Aston Villa. Super krass. Heute Abend um 21 Uhr auf RTL und die Fans sind mega hyped. Wir haben mal bei Blau-Weiß-Wiere in Freiburg, dem offiziellen Kinderfußballpartnerverein, nachgefragt, was die Jungs machen, wenn Freiburg gewinnt.
4: Wenn Freiburg gewinnt, werde ich als erstes sehr aufgeregt sein, sehr stolz auf Freiburg und dann hoffen natürlich, dass es eine Feier gibt in der Stadtmitte.

0: und werde schauen, dass ich dort schnellstmöglich hinkomme.
1: Wahrscheinlich heulig oder so.
2: Feiern, auf jeden Fall essen gehen und sehr spät aufbleiben.
3: Dann feiern wir erstmal, springen wir alle hoch, trinken noch mehr Spezi und reden danach in der Schule.
4: Eskalieren.
5: Ja, dann eskalieren wir alle hoffentlich zur Hymne.
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2: Yes! Ja, easy win eigentlich bei Das Ding. Ab dem 1. Juni werden wir noch größer und das wollen wir feiern und hauen hier deswegen ordentlich Konzert- und Festival-Tickets raus an euch. 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Jennifer hat's vorgemacht. Sie hat sich hier vorhin schon Tickets für den World Club Dome abgestaubt. Herzlichen Glückwunsch nochmal dich, Jenny.
3: Danke, ich freue mich wirklich gerade tierisch. Oh Gott.
2: sehr gut.
3: Ja, irgendwie, ich habe es gerade irgendwie so beiläufig mitgekriegt und dann World Club Dome und dann dachte ich, ich habe die Nummer gar nicht. Dann habe ich erstmal noch gegoogelt und dass das jetzt funktioniert hat, hätte ich jetzt nicht gedacht.
2: Wow! Ja,
3: das ging alles so schnell.
2: sehr großes Glück gehabt, ganz wunderbar. Du, dann brauche ich dich ja auch nicht nach deiner Taktik fragen. Dann ist deine Taktik halt einfach ja Glück haben, ne, und schnell googeln.
3: Ja, also das war jetzt echt Glück. Also ja, bei anderen Radiosendern, da muss man dann richtig drangsalieren. Aber eigentlich, also ich habe ewig Big FM und sowas gehört, aber das hat mich dann zu sehr getriggert, diese ganzen Gewinnspiele.
2: Siehst du? Bei uns ist es schöner und einfacher als bei den anderen.
3: Ja, mega. Also nur noch das Ding.
2: Balsam für die Seele. Danke dir, Jenny.
3: Oh, geil.
2: Seid wie Jenny. Grüße und Küsse nach Mannheim.
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0: Dalan und AZ haben sich mal wieder zusammengetan.
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0: Vermisse. Haben sie neu am Start. Und es ist ja, er ist schon klassischer Rap, Hip-Hop. Und da habe ich mir gedacht, komm, bei Rap ist doch auch der Reim wichtig, also Reimen. Wir schauen mal drauf auf die Reime. I mean, warum nicht? Also wir haben die Lines, Gefühle kommen hoch, Sonntage Rarität. Meine Augen rot, kann nicht glauben, was ich sehe. Also Rarität auf See. Dann geht's weiter. Langes Haar, Balayage, deine Schönheit Validé. Du hörst mir, pack dich an der Taille. Also Rarität auf See, auf Validé, auf Taille. Kann man schon mal so machen, würde ich sagen. Ganz starkes Tennis. Die anderen Reime, die hört ihr euch jetzt am besten selber an. Dadan und AZ, vermisse, gibt's jetzt ganz neu bei das Ding. Das

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0: 10:35 ist es nicht aktuell, sondern es ist 18 Uhr und Zeit für ein Update von Selina Haug.
1: Hallo, schönen Abend euch.
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1: EU-Bürgerinnen und Bürger sollen sich in Zukunft mit dem Handy ausweisen können. Die Bundesregierung hat für die EuDi-Wallet, also eine digitale Brieftasche, ein Gesetz beschlossen. Die EU hat vorgeschrieben, dass jeder Mitgliedstaat so eine App haben soll. SWR-Reporter Jan-Frederik Willems.
3: Für den verantwortlichen Digitalminister Carsten Wildberger ist die EuDi-Wallet eines der wichtigsten Vorhaben. Er beschreibt die Vorteile der Anwendung so. Menschen sollen sich künftig europaweit digital ausweisen können, etwa bei Behördengängen oder der Eröffnung eines Bankkontos. Langfristig soll die App noch mehr können. In ihr sollen, wie in einer echten Brieftasche, auch der Führerschein, Fahrkarten oder Bezahlkarten gespeichert werden können.
1: Deutschland soll der weltweit führende Standort für künstliche Intelligenz werden. Die Bundesregierung hat einen Fahrplan vorgelegt, um verschiedene Technologiebereiche aufzubauen. SWR-Reporterin Sarah Hennings mit den Details.
4: Beim Schwerpunkt KI wird unter anderem der Ausbau im Gesundheitswesen angestrebt. Um das zu erreichen, soll sich beispielsweise bis 2030 die Anzahl der KI-Startups in Deutschland vervierfachen. Beim Thema Biotechnologie hat man sich zum Ziel gesetzt, Deutschland zu einem Spitzenstandort für die Gesundheitsforschung zu machen. Auf dem Weg dahin soll es in den kommenden Jahren deutlich mehr klinische Studien geben, zum Beispiel in der Gen- und Zelltherapie.
1: Der große Streik beim Technologieriesen Samsung in Südkorea ist abgewendet. Der Konzern und die Gewerkschaft haben sich auf einen Tarifvertrag geeinigt. Streitpunkt war eine Beteiligung der Belegschaft an hohen Konzerngewinnen. Eigentlich wollten bis zu 50.000 Beschäftigte ab morgen mehr als 2 Wochen streiken. Das hätte auch Auswirkungen auf die Speicherchip-Lieferketten nach Europa gehabt. Der SC Freiburg hat heute Abend das wichtigste Match in der Geschichte des Vereins. Es geht um den ersten Europapokaltitel. Im Finale der Europa League spielt Freiburg in Istanbul gegen den britischen Verein Aston Villa. Über 11.000 Fans sind dabei, auch die DFB-Spitze um Präsident Neuendorf und Bundestrainer Nagelsmann. Anpfiff ist um 21 Uhr. Mehr News gibt's auf dasding.de.
0: Wir haben es jetzt 6:02 und schauen zusammen auf die Straßen. 3 Meldungen. A5 Basel Richtung Karlsruhe. Zwischen Riegel und Herbolzheim steht ein defekter PKW auf der rechten Spur im Baustellenbereich. 8 Kilometer Stau, 30 Minuten plus. Auf der A7 Würzburg Richtung Ulm. Zwischen Dinkelsbühl, Fichtenau und Ellwang. Da ist eine Baustelle. 8 Kilometer staut sich da, 30 Minuten on top. Und A81 Heilbronn Richtung Stuttgart. Zwischen Stuttgart-Zuffenhausen und Engelberg-Tunnel. 6 Kilometer stockend in der Baustelle. 15 Minuten plus

euch. Das war's. Ich wünsche euch allen eine gute Fahrt. Mit Mele Hello zusammen. Das Ding Play ist jetzt für euch am Start. 18 bis 20 Uhr. Beste neue Mucke von Newcomern und Newcomerinnen, aber natürlich auch von den Stars. Wir haben hier den neuen Sommersong auf dem Silbertablett serviert bekommen von Tarek von KIZ. Denn die Welt geht heute nicht schon durch, aber morgen ist noch ein Tag, ist nur mit ein kleiner. Juli 25 heißt der Song. Ist mal was ganz anderes und ich find's geil. Ist ganz chillig, aber Text und Flow on point. Freue ich mich drauf, euch den später zu zeigen. Außerdem quatsche ich heute in meiner Sendung mit Niall Horan von One Direction über sein upcoming Album. Bin ich ganz gespannt. Also es ist viel los, viel zu tun. Erstmal aber jetzt Avi mit seinem neuen Track Jürgen Klinsmann. Ich wünsche euch einen wunderschönen Mittwochabend.

Dying for You von Charlie XCX. Habt ihr gehört bei Das Ding? 6:11 haben wir es. Die Gracie Abrams, die hat sich was getraut. Ganz neu bei Das Ding gibt es jetzt gleich ihren Song Hit the Wall. Und sie hat sich einfach mal gedacht, ey, dieses langweilige Konstrukt, wie Popsongs aufgebaut sind, ne? Also Verse, also Strophe, Pre-Chorus, dann Chorus, dann nochmal von vorne, dann irgendwie noch eine Bridge reinhauen. Dieses altbewährte Konzept, das bricht sie jetzt mal. Sie hat in ihrem neuen Song Hit the Wall eigentlich gar keine so richtig ersichtliche Struktur drin. Es gibt sogar nicht mal so einen richtigen Chorus, den man so richtig doll unterscheiden kann vom Rest. Ja, sie singt einfach ein paar Mal I Hit the Wall, aber das war es dann auch schon an Chorus, den wir in diesem Song bekommen. Und ich finde es super cool. Es ist wie so ein Songteil, der sich immer mehr steigert. Könnt ihr jetzt hören. Hit the Wall gibt's für euch bei Das Ding Play am Mittwochabend.

Let Me Be von The Second Voice habt ihr gehört bei Das Ding Play. Wenn ihr schon ein bisschen plant, was ihr so am Wochenende machen wollt und vielleicht sogar schon eine Party-Playlist zusammenstellt, dann stopp! Nicht ohne diesen neuen Song hier. MK featuring Poppy Bascom. Der Song heißt Zone. Und es geht einfach darum, in seiner Zone zu sein, beim Feiern, beim Fertigmachen. Einfach so in so seinem eigenen Flow zu sein, seinen eigenen Flow zu haben. Jeder kennt es ja auch, wenn man sich so fertig macht für eine Party und man hat auf einmal so diesen Main-Character-Moment mit sich und denkt sich so, ja, krass, ich werde heute die Nacht meines Lebens haben. Und sich dann halt auch nicht rausbringen zu lassen aus seiner Zone. Das ist besonders beim Tanzen gut. Weil ich sag mal, wenn man sich im Club mal umschaut, viele Leute können jetzt nicht so wahnsinnig gut tanzen. Ich will euch da jetzt nichts unterstellen, aber die Hauptsache ist, man bleibt einfach dabei in seiner Zone und lässt sich einfach nicht rausbringen aus seinem Flow, wenn man weggeht. Deswegen MK featuring Poppy Bascom, was Gutes für eure Party-Playlist, aber auch was Gutes für so einen Mittwochabend.

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3: Hallo, hallo zu euch auf die Straßen. Es ist jetzt 18.31 Uhr. Wir schauen mal, was da bei euch los ist. A5 Basel Richtung Karlsruhe zwischen Riegel und Herbolzheim. Da ist die Straße geräumt, trotzdem noch 7 Kilometer Stau. Auf der A5 Frankfurt Richtung Karlsruhe ist die Einfahrt Dossenheim nach einem Unfall gesperrt. Wir schauen auf die A7 Würzburg Richtung Ulm zwischen Dinkelsbühl, Fichtenau und Ellwang. 6 Kilometer Stau in der Baustelle, hier 20 Minuten für euch on top. A81 Heilbronn Richtung Stuttgart zwischen Stuttgart-Zuffenhausen und Engelberg-Tunnel Baustelle. 3 Kilometer Stau, hier 15 Minuten plus. Und auf der B27 Stuttgart Richtung Tübingen zwischen der A8 Auffahrt Stuttgart-Degerloch und Filderstadt West. Da war ein Unfall. 4 Kilometer Stau, hier 30 Minuten plus für euch. Ich wünsche euch eine gute Fahrt. Passt auf euch

0: Mit Mele Hello. Wenn es in letzter Zeit um One Direction ging, dann waren die Schlagzeilen sehr traurig bis schockierend. Erst gab es den plötzlichen Tod von Liam, dann die Schlägerei zwischen Zayn und Louis, dann Harry Styles Tour, für die massenhaft Fans noch auf den letzten Drücker Tickets zurückgegeben haben. Aber zum Glück gibt's bei einem Directioner extrem gute News. Niall Horan habe ich heute bei mir in der Sendung. Er bringt am 5. Juni ein neues Album raus. Dinner Party soll das heißen. Und er hat mir verraten, wie sich der Albumprozess für ihn so angefühlt hat.
1: The album was made how music should be made. There was, you know, me and two or three others in a room playing the music live, jamming and then just adding melodies and lyrics as we went. And I think it was the most fun. It was the most like what you would think, you know, as a general music fan, how you would think music is made. It was made like that. It was, yeah, a lot more fun, a lot more authentic and real, yeah.
0: Wir checken jetzt seinen gleichnamigen Song Dinner Party aus. Der ist schon draußen und quatschen aber gleich nach ein paar Songs noch drüber, warum er für dieses Album nur mit seinen Freunden Musik gemacht hat, mit denen es dann eben so viel Spaß gemacht hat. Es gibt für ihn nämlich ein Zeichen, wo er direkt merkt, ne, darauf habe ich gar keinen Bock. Mit diesen Leuten will ich keine Musik machen.
1: The second it feels like a job, that's when you know you need to leave. And I have done that before. I've definitely booked 2 days with writers and didn't enjoy the first day, then cancelled the second day.

0: Das Ding ist hier, es ist gleich 20 Minuten vor 7 und es ist sehr aufregend. Niall Horan bringt ein neues Album raus. Dinner Party wird's heißen, es droppt am 5. Juni und er ist heute bei mir in der Sendung. Niall hat mir verraten, was für ihn das Allerwichtigste ist bei Leuten, mit denen er Musik macht.
1: Great question. I've been very lucky that some of the early people that I met at the very start of my career are some of my best friends and I still get the chance to work with them. So when I go to the studio, it never feels like, oh, here we go. I have to go and tell some writer my life story. They're friends of mine. They understand my life.
0: Also mit Freunden Musik machen ist was, was für ihn super wichtig ist, weil er sich einfach nicht, keine Ahnung, irgendeinem random Songwriter oder Producer eben anvertrauen will. Er will schon diese Atmosphäre im Studio haben, wenn er reinkommt, dass einfach Vertrauen da ist. Dieses sogenannte Session Game, wie das so schön heißt, also dass man eben sich einfach mit random Leuten trifft, die man gar nicht kennt und mit denen jetzt halt mal schnell einen Hit schreiben soll, das hat er auch schon hinter sich.
1: For previous years I have definitely done the session thing where you go into a room and you literally are so nervous before you even walk into the room because you don't know what that person's like. Hmm. You don't know if you're going to be able to tell them anything. Yeah, it's a scary scenario. I am very lucky with the people I work with. I've known for a very long time before.
0: Und den Leuten, mit denen er da zusammengearbeitet hat, konnte er sich eben auch anvertrauen, was sein Sound angeht. Das Allerwichtigste für ihn an seinem neuen Album ist nämlich, wie seine Vocals klingen. Er sagt von sich selbst, er hat nicht so eine starke Stimme, sondern eher eine dünne Stimme. Und deshalb hat er da für sich so einen Trick. Er doppelt seine Stimme nämlich, den kompletten Song über.
1: I also love when you can intentionally hear a double vocal. It takes a lot longer to do and you have to be really meticulous in particular about how you sing certain things so the doubles sit on top of each other and match up. I don't have a big voice. I have quite like a small voice. I don't have a lot of power. So in verses and things like that, I try and thicken it up.
0: Und von diesem tollen Vocal Sound können wir uns jetzt selbst überzeugen. In seinem neuen Song Little More Time, der ist auch schon draußen vom neuen Album. Das Album Dinner Party am 5.6. von Niall Horan.

0: Hier ist das Ding, 9 Minuten vor 7 haben wir es. Lena und Linus sind ein deutsches Alternative-Indie-Duo und die haben einen neuen Song raus. Der Song heißt Viel passiert. Im Song singen sie, dass eben seit Oktober 22 sich wirklich viel verändert hat. Viel passiert ist, sie haben 2022 ihren ersten Song rausgebracht. Es könnte was damit zu tun haben und sie haben recht. Viel passiert ist in der Zwischenzeit für beide. Es war ein ziemlich steiler Start, den die da hingelegt haben vor ein paar Jahren. Direkt einer der allerersten Songs hat richtig, richtig gut funktioniert von denen. Grüne Nikes.
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0: Und der Song war so irgendwie der Startschuss für alles, was danach passiert ist. Viele Festivals haben die beiden gespielt. Sie haben ein Album rausgebracht letztes Jahr, Anfang letzten Jahres. Eine eigene Tour haben sie gespielt. Also es ist wirklich viel zusammengekommen, auf das man jetzt mal so ein bisschen zurückblicken kann und sagen kann, ja, da ist schon einiges passiert. Richtig schöner Song, sage ich. Gefällt mir sehr, sehr gut. Lena und Linus, viel passiert bei Das Ding Play.
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1: Hallo zu euch auf die Straße. 19 Uhr haben wir es und ich schaue mal auf die aktuellen Verkehrsmeldungen. Zwei Stück auf der A5 Frankfurt Richtung Karlsruhe ist die Einfahrt Dossenheim nach einem Unfall gesperrt. Und B27 Stuttgart Richtung Tübingen zwischen der A8 Auffahrt Stuttgart-Degerloch und Leinfelden-Echterding Süd. Da war ein Unfall. 4 Kilometer Stau hier, 30 Minuten plus für euch. Das war's aber schon, also überall sonst müsstet ihr gut durchkommen.

zusammen. Ich wünsche euch einen schönen Mittwochabend. Bei dem nächsten Song, da wünscht man sich einfach Elon Musk, Donald Trump und alle so super richen Leute könnten einfach richtig Deutsch sprechen und würden deutsche Indie-Musik abfeiern. Den Song, den sollten sie wirklich mal gehört haben, würde ich sagen. Mach nicht so, heißt der, von Fritz. Geht um Leute, die zu viel Geld haben und damit dumme Entscheidungen treffen.

0: Kreuz und quer von der evangelischen Kirche.
1: Mit Lisa Joy, hi. Erster richtiger Job, das erste feste Gehalt, ein bisschen das Gefühl von Erwachsensein. Und gleichzeitig struggle ich auch noch damit. Vor allem damit, genug Zeit für Hobbys und Erholung zu finden. Und diese Woche habe ich gemerkt, ich habe bisher gehofft, dass mein Umfeld mir diese Pausen irgendwie schenkt oder dass es halt automatisch genug Zeit für Pausen gibt. Aber Überraschung, das passiert meistens nicht. Im Gespräch mit Freunden hat es dann Klick gemacht. Ich allein weiß, wie viel Kraft ich noch habe. Ich alleine kenne meine Projekte und weiß, wie viel Zeit ich dafür brauche. Und nur wenn ich Energie habe, kann ich auf Dauer auch gute Arbeit leisten. Und das will ich ja. Also habe ich diese Woche zu zwei Dingen in meinem Job Nein gesagt. War kurz komisch, aber die meisten Leute haben da echt kein Problem damit. Die meisten respektieren diese Grenzen, solange man grundsätzlich gut und gerne arbeitet. Aber ich muss halt auch sagen, wo mein Limit ist. Ich lerne gerade also nochmal ganz neu. Für mich selbst einzustehen ist kein Ego-Trip, sondern die Basis, damit ich langfristig gut leben und arbeiten kann.
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Das Ding ist hier. Es ist 19 Minuten nach 19 Uhr. Der nächste Song, der heißt Juli 25. Und ich sag's euch, irgendwie den Juli 25, den hab ich gar nicht so krass gut in Erinnerung. Das war's irgendwie nicht, der Sommer. Aber vielleicht wird's ja dieser Sommer mithilfe von dem Song Juli 25 und mithilfe vielleicht von so einem WM-Stimmung. Wenn das zusammenkommt, dann klappt's dieses Jahr vielleicht mit so einem richtig geilen Sommer. Denn die Welt geht heute nicht schon weg, aber morgen ist noch ein Tag, ist nur mit ein kleiner. Das ist der Song Juli 25. Hat auf jeden Fall einen richtig entspannten Vibe. Ich mag's. Er ist gar nicht so auf die 12, sondern eher so ein bisschen plätschert er dahin. Das ist echt was für so ganz entspannte Sommertage. Der Song ist von Berkan und von Tarek. Berkan schreibt man B-R-K-N. Es ist ein deutscher Rapper, Sänger und auch Musikproduzent mit türkischen, kurdischen und armenischen Wurzeln. Und Tarek von KIZ, den kennen wir natürlich auch. Der kommt ja aus Freiburg und kennt sich deshalb mit so richtig schönen Sommern safe sehr, sehr gut aus. Die hat man in Freiburg ja auf jeden Fall. Gibt fast keine Stadt, in der man besser so einen Sommer erleben kann. Juli 25 von Berkan und Tarek, jetzt für euch am Mittwoch.

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Get Naked war das von Panic Baby, ist eine deutsche Newcomerin. Wir schauen auf die Straßen. Zwei Meldungen habe ich da für euch heute um 19.30 Uhr. Einmal die A6 Mannheim Richtung Heilbronn. Zwischen Mannheim-Sandhofen und Firnhammer Dreieck war ein Unfall. 2 Kilometer Stau hier, 15 Minuten plus. Und auf der B27 Stuttgart Richtung Tübingen. Zwischen der A8 Auffahrt Stuttgart-Degerloch und Leinfelden-Echterdingen Süd war auch ein Unfall. 3 Kilometer Stau hier, 20 Minuten plus. Das war alles. Ich wünsche euch eine gute Fahrt. Passt auf euch auf, fahrt vorsichtig. Mit Nele, hello, was geht? Noch eine halbe Stunde das Ding Play und ey, das Wetter wird die nächsten Tage so unfassbar geil. Der Sommer kommt. Bis zu 32 Grad bekommen wir in den nächsten 5, 6, 7 Tagen hier in Baden-Württemberg und Rheinland-Pfalz. Und ja, da brauchen wir natürlich die richtige Musik für. Wiz DMC mit Wait For You bringt euch jetzt schon mal so ein bisschen in dieses Urlaubsfeeling.

0: einfach von Sam Payne. She ist jetzt am Start hier bei Das Ding, ist eine Künstlerin aus Bayern. Kennt man vielleicht schon als Frontsängerin von der Band Cosby? So klang das damals in der Band Cosby. Sie macht aber auch solo ihre Mucke und hat uns den Track Echo geliefert, der tatsächlich gar nicht so eine fröhliche Background-Story hat, wie man vielleicht bei einem Dance-Track jetzt erwarten würde.
1: Ich hatte die letzten Monate eine sehr schwierige Phase und irgendwann dachte ich mir, okay, also ich kann jetzt für immer so weitermachen und hier sitzen und mich einkerkern und frustriert sein oder ich akzeptiere, dass es halt jetzt gerade so ist und tanze dazu. Und so ist Echo entstanden.
0: In Echo geht es auch so ein bisschen um die Realisierung. Ich werde vielleicht nie den Durchblick haben, egal ob ich jetzt erwachsen bin oder nicht. Erwachsen werden findet She allgemein wirklich ziemlich ausbaufähig.
1: Ich finde, erwachsen werden ist eine Frechheit, weil als Kind dachte man die ganze Zeit, wow, erwachsen sein ist so cool, endlich darf ich selbst Entscheidungen treffen, endlich weiß ich, wo es lang geht, endlich bin ich selbstbewusst und nichts davon stimmt. Ich weiß überhaupt nicht, wo es lang geht. Ich bin mal selbstbewusst und mal nicht und ich habe überhaupt keinen Plan, was es hier alles soll und das überfordert mich immer wieder mal, weil ich weiß nicht, ob es nur mir so geht, aber manchmal fühle ich mich, als wäre ich noch ein Kind im Körper einer Erwachsenen. Ich dachte früher, irgendwann kommt so ein Moment, wo man alles versteht. Echo ist die Erkenntnis, kommt nicht. Aber klingt ganz gut.
0: Das stimmt, klingt ganz gut. Hören wir jetzt Echo von She.

0: Mon Bébé von Aaron Boy war das Ding. Es ist jetzt 10 Minuten vor 8 gleich. Samstag, DFB-Pokalfinale Stuttgart gegen Bayern. Und wenn ihr noch ein bisschen extra Stuttgart-Energy braucht, aufhypen für Samstag, dann habe ich jetzt den perfekten Song für euch.
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0: Das ist der Song Stuttgart von einer Gruppe, die heißt Junge Arbeiter. Da gibt's auch eine kleine Zeile im Song. Die ist wirklich für unsere Jungs. Hört hin.
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0: 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Gut. Ey, ich bin dabei. Ich schicke ganz viel Energy raus, dass wir den Pokal, dass der Pokal an uns geht dieses Jahr. Das wäre toll. Da würden wir uns sehr drüber freuen. Aber klappt ja. Mit Stuttgart von Junge Arbeiter kann eigentlich nichts mehr schiefgehen.
2: 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Und aus Stuttgart kommt der amtierende deutsche Fußballpokalsieger VfB Stuttgart.

Einen A8 Karlsruhe Richtung Stuttgart zwischen Pforzheim Nord und Pforzheim Süd steht ein defekter LKW auf der rechten Spur. 4 Kilometer Stau hier, 20 Minuten plus. Die A861 Dreieck Hochrhein Richtung Grenzübergang Rheinfelden. Die ist zwischen Dreieck Hochrhein und Rheinfelden Mitte in beiden Richtungen wegen Tunnelwartungsarbeiten bis 5 Uhr gesperrt. Und B7, also 5 Uhr morgens. Und B27 Stuttgart Richtung Tübingen zwischen der A8 Auffahrt Stuttgart-Degerloch und Leinfelden-Echterding Süd. Unfall. 2 Kilometer Stau. Hier ungefähr 15 Minuten plus für euch. Das war's. Ich wünsche euch eine gute Fahrt.

mit Mele. Hello und tschüss. Ich verabschiede mich für heute von euch. Morgen bin ich wieder am Start, 18 bis 20 Uhr. Und am Freitag auch. Jetzt bekommt ihr aber erstmal 2 Stunden Musik nonstop. Praise You von Boy Loco jetzt für euch. Ich bin raus.

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0: Ja, ich bin.
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6: Hallo, da sind wir wieder. Heute mit Kostas
7: und Melissa.
6: Hallo, wir haben heute ein ganz besonderes Thema für euch mitgebracht und haben richtig Bock, mit euch zu quatschen.
7: Yes.

0: Nämlich hat morgen der RBB oder Fritz einen Thementag zum Thema Diversität. Und wir dürfen das heute einleiten, und zwar mit der Frage Zugehörigkeit. Wo fühlt ihr euch zugehörig? Wo vielleicht aber auch nicht? Und wir wollen über alles sprechen, was ihr zu dem Thema erlebt habt. Habt ihr, was eben Diversität angeht, positive, negative Erfahrungen gemacht? Wo sind Spaces, in denen ihr euch besonders willkommen und sicher fühlt? Kreiert ihr vielleicht selber auch solche Spaces? Wer begleitet euch auf diesem Weg? Wer waren eure Vorbilder? Über all das wollen wir heute mit euch quatschen. Deswegen ruft gerne an unter der 0331 70 97 110 und springt zu uns in die Leitung. Ich glaube, da kann man wirklich in so viele verschiedene Richtungen denken. Und ja, wir haben mega Bock, mit euch darüber zu quatschen.
1: Absolut. Falls ihr ein bisschen schüchtern seid, könnt ihr natürlich auch in den TikTok-Chat kommen, fritz_live, da könnt ihr uns auch sehen.
0: I mean, we look fabulous, deswegen kommt vorbei. Und ja, das macht doch immer total Spaß, mit dem Chat zu interagieren, deswegen hier auch an den Chats. Wir erwarten eure Antworten. Genau.
1: So sieht's aus. Ja, also ich bin sehr gespannt, weil, wie du schon gesagt hast, es kann in alle Richtungen gehen. Es ist die Herkunft, euer Aussehen, der Name, die Religion, eine körperliche Behinderung. Es ist wirklich, es gibt tausend Richtungen, in die wir heute gehen können, und ich bin sehr gespannt, in welche wir alle gehen werden.
0: Genau, und ich finde, also das ist natürlich ein großes Thema und auch ein emotionales. Ne?
1: Total.
0: Kann sowohl so total schöne Geschichten mit sich bringen, als auch welche, die einfach hart und schmerzhaft sind. Wir fänden es natürlich auch total cool, so ein bisschen darüber zu quatschen, wie kann man vielleicht selber auch aktiv werden und wie kann man selber Safe Spaces erschaffen. Mhm. Und ich dachte, dass das ein cooler Einstieg wäre für die Folge, weil du, Melissa, letztens ein Event gehostet hast, wo du genau das gesagt hast. Du hast gesagt, wenn solche Spaces fehlen, kann man sie vielleicht auch selber eröffnen. Mhm. Ja, und ich dachte, vielleicht sagst du mal zwei, drei Sachen dazu.
1: Yes, und zwar habe ich ein Event im Level in Berlin gemacht. Das ist eigentlich eine Gaming-Location, wo man hingehen kann und zocken. Und da ist eine relativ aktive Magic-Community. Magic the Gathering ist eines der ältesten Trading-Card-Spiele, die es gibt, für alle, die sich nichts darunter vorstellen können. Ein bisschen wie Pokémon-Karten. Mhm. Das sagt einem vielleicht eher was, oder Yu-Gi-Oh!
0: Aber Magic kennt man schon auch, oder?
1: Ich glaube, Magic kennt man schon auch. Und das spielen in den Stores ganz oft einfach nur so schwitzende Männer. Und ich finde, wir brauchen mehr Girls, Gays and Days einfach in der Szene. Und ich war so, okay, wir müssen ein Event machen, wo man diese Communities zusammenbringt und wo man Safe Space schafft, wo Leute das spielen können. Mhm. Und deswegen habe ich gesagt, ey, habt ihr Bock, das zusammen zu machen? Magic hat uns sogar ein bisschen Geld gegeben, was ich mega korrekt finde, weil es ist nicht selbstverständlich, im Moment für queere Veranstaltungen Geld von Firmen zu bekommen in dem Klima, in dem wir gerade leben. Und ja, dürfte dort dann ein Event kuratieren. Und wir hatten einen hervorragenden Tag. Wir hatten einen Beginner-Workshop, der von einem Kollektiv dort eingeleitet wurde, die Planeswalker in Pink. Dann gibt es auch immer eine Flinter-Area, in der man spielen kann. Wir hatten später eine Drag- und eine Burlesque-Show, Karaoke und alles Mögliche. Und ich habe mich total gefreut, weil super viele Leute danach zu mir kamen und meinen, ich habe mich noch nie so wohl gefühlt beim Spielen. Oder ich habe mich zum ersten Mal rausgetraut spielen, weil ich spiele sonst nur mit meinen Girls am Küchentisch. Mhm. Und ich bin richtig so, ja, genau das. Das war mein Ziel und ja, ich war dann sehr, sehr erfüllt und glücklich. Aber du machst das ja auch. Also
0: Warte. Ich muss auch kurz was dazu sagen, weil ich war ja auch vor Ort.
1: Ja.
0: Ich war ja auch mit am Start und ich fand zum einen, also ich dachte, vielleicht kann man die Frage ja auch direkt mal an den Chat weiterleiten. Wer von euch spielt Trading Card Games und welches? So die bekannten, ne, Pokémon, Magic, vielleicht Lokana oder Yu-Gi-Oh! Das würde mich total interessieren, weil ich da auf jeden Fall auch eine tiefe Verwurzelung habe.
1: Oh ja.
0: Aber bei Magic relativ neu bin. Und ich muss sagen, also ich kannte so ein bisschen, also es gibt so, ich habe angefangen, mir so ein paar YouTube-Channel anzugucken, und da hatte ich mal einen Podcast gehört von drei Magic-Spielerinnen, die auch von ihren Erfahrungen erzählt haben. Und da haben die zum Beispiel gesagt, dass die das schon oft auf so Turnieren und sowas erlebt haben, dass es auch für Frauen gar nicht so willkommen heißend ist oft. Und auch einfach, weil Magic ja schon so lange existiert und es eben super viele SpielerInnen gibt, dachte ich mir auch, ja, keine Ahnung, wenn ich da jetzt neu reinkomme, wie einsteigerfreundlich ist das? Und da muss ich auch sagen, es ist wirklich so cool, weil auf deinem oder auf eurem Event, es war einfach super niederschwellig und alle waren irgendwie da, um sich gegenseitig zu helfen.
1: Ja.
0: Und ich finde auch, also ich wusste es natürlich auch, weil du das Event machst, aber auch so, wenn man da reingekommen ist, auch wenn man dich jetzt nicht kennt, ich finde so die Tatsache, dass einfach Drag Queens den Einsteiger-Workshop gehostet haben, das ist für mich immer schon so ein Green Light, weißt du? Also da weiß man eigentlich schon, okay, hier wird es wahrscheinlich inklusiv vor sich gehen. Und ja, das fand ich aber richtig cool.
1: Ey, das würde ich auch direkt mal in die Leitung gleich und in den Chat geben. Was ist ein Satz, den jemand sagt, wo ihr direkt wisst, ah, hier bin ich richtig, oder zwischen uns wird es hier leider gar nichts? Ja, wir hatten vorhin schon einen, der Klassiker, wenn jemand zu uns sagt, aber nicht alle Männer.
0: Oder man darf ja gar nichts mehr sagen.
1: Ja, da wird schon hart, ey. Ja, aber ich meine, du kuratierst ja auch, also besonders online, einen absoluten Safe Space für die Queer Community.
0: Genau, also für die Leute, die mich nicht kennen, ich bin schwul. Und ja, ich habe einen YouTube-Kanal, der sich ganz viel um queere Themen dreht. Ich würde sagen, das ist so das Leitthema, aber tatsächlich nicht nur das. Also auch so einfach Dinge, die mich in meinem Leben beschäftigen, zum Beispiel mentale Gesundheit, ist auch was immer mal wieder gecovert wird. Aber das größte Leitthema ist schon Queerness, würde ich sagen. Und ja, also ich habe damals, ich war von 2016 bis 2020 mit meinem YouTube-Kanal bei Funk im Netzwerk, was ja auch zu den Öffentlich-Rechtlichen gehört, und habe da so ein bisschen diese Richtung gefunden und muss auch sagen, dass das, also ich würde sagen, es ist wirklich wie meine Bestimmung geworden. So, ich habe natürlich zu der Zeit super viel Content gemacht und es gab mal den Punkt, wo ich dachte, okay, ich bin jetzt fertig mit dem Thema. Ja. Ich habe irgendwie alles dazu gemacht, was es gibt, aber da habe ich wirklich gemerkt, es ist eher so die Eintönigkeit des YouTube-Videos produzierens, weißt du? Und dass ich da eher Abwechslung gebraucht habe, aber das einfach so darüber zu reden und ja, dafür Sichtbarkeit zu sorgen, schon eine Sache ist, die mir einfach doll am Herzen liegt. Aber natürlich auch, weil ich selber kenne. Ja. Also ich habe hier auch einige Notizen dazu gemacht, wie das so für mich war, als ich zur Schule gegangen bin. Und bei mir war es wirklich noch engstirniger und nicht so offen. Mhm. Und dann so dieser erste Moment für treue ZuhörerInnen, die hören das jetzt vielleicht zum 100. Mal, tut mir leid, aber für mich war wirklich so der erste CSD, auf dem ich war, Christopher Street Day in Hamburg, ein richtig augenöffnender Moment, weil das echt so krass war. Das hat wirklich meine Perspektive geändert, weil bei mir an der Schule alles noch, würde ich schon sagen, heteronormativer war.
1: Ja.
0: Es war wirklich so, ja, wenn, dann gibt der Junge dem Mädchen etwas zu trinken aus.
1: Okay,
0: und
1: ja.
0: Jungs umarmen sich auch nicht. Und No Homo war ein gern gesagter Satz und sowas, weißt du. Und dann das erste Mal auf dem CSD zu sein, wo du diese Farbenfrohheit siehst und einfach alle möglichen Kombinationen an Menschen, die irgendwie sich in den Armen liegen und ein bisschen flirten und hier und da. Das war wirklich einfach so krass zu sehen, dass es eben, dass es das gibt, so, weißt du. Und ja, deswegen denke ich mir auch mal, also wenn hier jetzt jemand zuhört, der sich vielleicht in einer ähnlichen Situation wiederfindet und sich vielleicht alleine fühlt, geht mal zu solchen Events, weil das wirklich die Perspektive verändern kann.
1: Das ist wirklich so. Also manchmal muss man echt ein bisschen Gras anfassen draußen, um sich nicht mehr so alleine zu fühlen. Und wir fühlen uns hier auch nicht mehr alleine, denn Lena ist in der Leitung.
2: Hallo.
1: Hallo.
2: Ja, okay.
1: Ja, jetzt hört man dich.
0: Hey. Schön, dass du dabei bist und cool, dass du zu diesem Thema anrufst. Was hast du zu erzählen?
2: Ich habe einen Kontrast. Ich weiß nicht, wie man das gut erklären kann. Ich studiere jetzt und war davor halt in der Schule, logischerweise. Und der stärkste Kontrast ist einfach, ich wurde in der Schule neun Jahre lang gemobbt, von der 5. bis zur 13. Klasse. Und jetzt in der Uni aber, habe ich so wirklich, irgendwie jeder mag mich und das ist unglaublich. Und ich bin so, wow, wow, alle Menschen sind da und toll und manchmal zu toll. Aber, aber das ist so wirklich, ich gehe jetzt so richtig gerne dahin, aber zur Schule bin ich zum Beispiel nicht gern gegangen, einfach weil ich wusste, fängt es wieder an. Das ist richtig cool eigentlich. Also nicht das vorher, aber jetzt.
0: Ja.
1: Also erstmal, das tut mir total leid, dass dir das passiert ist und cool,
2: dann
1: dass du da...
2: Klar.
1: Ja, aber trotzdem, dass du da so durchgepowert hast und jetzt irgendwie da an der Uni bist. Darf ich fragen, was du studierst?
2: Animation und VFX an so einer kleinen privaten... Also es ist wirklich so ein ganz kleiner, geschlossener Raum.
1: Ich bin ein bisschen enttäuscht, dass es nicht die Piraten-Uni ist, aber na gut. Ja, voll schön. Aber wie ist es dazu gekommen? Also du bist einfach in den Raum und es hat einfach mit allen gevibed?
2: Also am ersten Tag, ich bin jetzt im zweiten Semester, am ersten Tag war ich so, ja, vielleicht fängt es wieder an, das wäre schon ziemlich scheiße. Nochmal 3 Jahre, eher uncool. Aber dann war ich dort und alle waren so, oh mein Gott, du siehst voll cool aus. Oh mein Gott, das ist voll cool, was du machst und was studierst du und was machst du hier? Und das war halt krass, weil ich mir dachte, wow, was ist los hier? Seit wann werde ich nicht Emo genannt, sondern so cool, was macht ihr? Aber jetzt habe ich so ein paar Freunde und das ist einfach nice.
0: Studierst du in einem anderen Ort?
2: Ja, also ich wohne in Hagen und meine Uni ist in Bochum. Das ist circa eine halbe Stunde entfernt mit dem Auto.
0: Ist es eine merklich größere Stadt?
2: Bochum ist ja relativ bekannt, das ist ja recht groß.
0: Ja, genau, aber ich meine jetzt im...
2: Hagen hat eine ähnliche Einwohnerzahl wie Potsdam. Mhm. Nur auf kleinerer Fläche.
0: Aber würdest du sagen, dass generell das Mindset dort dann noch etwas enger ist? Oder, weil ich finde es aber, also, ja, mal schwer zu sagen, weil ich finde in der Schule, das ist ja wirklich oft einfach wie so ein eigenes Universum, ne? Ja. Und ja. Da... ist es ja manchmal so, dass, ja, wenn du dann einfach vom Style anders aussiehst oder was auch immer es sein mag, dass Leute dann blöd darauf reagieren. Und wenn du dann aber den Ort wechselst und in so eine neue Crowd kommst, dass man dann sieht, dass es aber auch ganz anders sein kann, ne? Dass man da dann einfach so neue Kontakte und neue Mindsets kennenlernt und so.
1: Und ist natürlich vielleicht auch weniger konservativ, ne?
0: Ja.
1: Eine größere Stadt.
2: Also ich überlege gerade, insgesamt war meine Schule eigentlich nicht so konservativ, aber manche Leute, es waren wirklich nur so ein paar Leute, die dann übertrieben haben. Mhm. Und ich bin pansexuell und das habe ich dann auch in meiner Oberstufenzeit, habe ich mich geoutet und war so, hallo, ich bin da. Und das war dann natürlich auch nochmal eine Angriffsfläche. Und davor war es richtig banal, weil ich kindisch wäre mit 10. Also es waren halt immer so Sachen, die ich einfach per se erstmal nicht ändern konnte. Mhm. Und meine Nase. Und meine Zähne. Ja. Also eigentlich alles. Und das ist bei den Leuten dort dann einfach so, ja, die jucken es nicht eigentlich, wie du aussiehst, sondern bist du nett zu mir, bin ich nett zu dir? Mhm. Und wir sind alle ein bisschen verrückt, weil das sind so Animatore, ja. Gamer, Filmstudenten, so wirklich alles so kreative Bereiche. Mhm. Da finden die das eher cool, wenn man so ein bisschen selber auch kreativ ist.
1: Ja,
2: und versucht zu helfen.
0: Das wollte ich auch gerade sagen, also das ist ja wirklich so, ne? Wenn man dann irgendwie, also sowieso, wenn es eine Sache ist, die dich interessiert, die schon in so einen kreativen Bereich geht, das ist ja in der Schule wirklich komplett willkürlich. Also du kannst dir ja nicht aussuchen, mit welchen Leuten du da zusammenkommst und da wird es ja auch nicht nach Interessen sortiert, sondern jeder, der da im Umkreis wohnt, ist halt dann an dieser Schule und man kommt irgendwie in Klassen. Und später, wenn man sich eine Richtung aussucht, da ist es ja schon, ist die Wahrscheinlichkeit ja schon höher, dass man zumindest da, was die Interessen angeht, irgendwie zusammenfindet. Und ich würde auch sagen, also es ist schon oft so, wenn je nerdiger es ist oder vielleicht je kreativer das ist, dass die Leute vom Mindset eher auch oft einfach ein bisschen offener sind. Und ich finde, das ist auch wirklich so ein cooles Gefühl, wenn man da dann so Anschluss findet und Leute findet, die einfach über Dinge ähnlich gucken, wie man selbst auch, ne?
2: Ja, das war, man spricht dann so etwas und die anderen sind, die haben nicht nur so ein Fragezeichen im Kopf, sondern sagen, hey, cool, das sehe ich auch so und dann so und du bist so, hä? Sonst muss ich alles immer erklären. Warum weißt du das? Stopp. Lass mich hier meinen Laptop erzählen.
0: Aber ich könnte mir auch vorstellen, vielleicht ist es auch ein bisschen so, also, dass das Alter noch eine Rolle spielt, weil in der Schule, glaube ich, man ist ja so auf der Reise des Großwerdens und so des Selbstbewusstseins und sowas, da ist man ja noch viel weiter vorne, so weißt du. Und ich habe das Gefühl, da ist so, okay, man will irgendwie am besten nicht auffallen und irgendwie dazugehören und sowas, dass das vielleicht noch einen höheren Stellenwert hat, als wenn man dann schon auf die Uni-Ebene kommt oder Ausbildung oder sowas, wo Leute dann vielleicht mit sich selber schon ein Stück sicherer sind und dadurch dann auch ein bisschen offener? Oder was denkt ihr?
1: Boah, gute Frage.
2: Also ich glaube, ich habe auch ein paar unsichere Leute auf der Uni, aber es ist halt, ich glaube, immer so personenabhängig. Manche Leute sind halt schon krass. In der Oberstufe zumindest schon so reif, dass sie eigentlich wissen, man macht das nicht. Andere Leute eben nicht. Und ich glaube, es ist personabhängig. Weil eigentlich war ich selbstbewusst, sehr selbstbewusst, bevor ich halt gemobbt wurde. Und dann haben sie mich zerstört und jetzt bin ich wieder selbstbewusst. Jetzt funktioniert es wieder.
1: Sehr gut. Aber hattest du nie das Gefühl, dass du sagst, okay, ich muss mich jetzt irgendwie hier krass anpassen, dann hört das auf? Oder warst du einfach so, nee, ich bin ich und ich ziehe das jetzt hier auch durch?
2: Ich glaube, ich habe es einfach nicht geschafft, mich anzupassen. Also ich habe versucht, die fanden mich zu laut. Also wurde ich leise. Aber es war auch scheiße, weil dann rede ich ja nicht. Und dieses Anpassen, das hat gar nichts gebracht, weil ich bin der festen Überzeugung, dass man sich nicht anpassen kann und sein wahres Wesen die ganze Zeit verstecken kann. ohne dabei kaputt zu gehen. Mhm. Und dementsprechend, ich konnte zum Beispiel meine Zähne, das war ganz viel, weil ich schiefe Zähne hatte, weil ich 10 war, ich konnte daran ja nichts ändern. Und das war eine große Angriffsfläche. Und dementsprechend habe ich irgendwann gesagt, so vor allem dann ab der 8. Klasse war ich so, ja, fuck it. Dann färbe ich mir die Haare, dann ziehe ich mich so an, wie ich will.
0: Cool.
2: Ja, okay, dann, ja, ihr macht es eh, ist egal. Mm.
0: Und wie ist das heute? Hast du das Gefühl, dass du, bist du jetzt, hast du so ein bisschen diese Fuck-it-Einstellung beibehalten?
2: Ja, eigentlich schon. Also es ist halt in meiner Stadt, man wird halt oft beleidigt, aber es juckt mich halt nicht, es sind fremde Menschen, was wollen die so? Ist nichts so, was an mir rankommt. Aber trotzdem ist es halt, dass ich persönlich da ruhig so Probleme getragen habe. Also ich werde zum Beispiel, auch wenn es mich eigentlich nicht juckt, trotzdem nervös, wenn ich in neue Spaces komme, weil ich mir jedes Mal denke, ja, die hassen mich alle gleich, die gucken mich so an, die werden mich hassen. Aber wenn es dann nicht so ist, dann fühlt sich das halt auch wieder besser an. Aber sonst normal, wenn ich einfach irgendwo herlaufe, juckt mich gar nichts. Ich bemerke auch meistens die Menschen nicht, selbst wenn ich sie kenne, weil ich einfach dann meinen Tunnelblick habe, ich mache das, was ich machen will und gut ist.
0: Ja, also ich finde, es ist richtig schön, dass du sagst, dass du jetzt eben so die umgekehrte Erfahrung machst, dass einfach alle voll offen und entspannt sind und dass du gerne dahin gehst, weil ich schon glaube, dass so diese Einstellung, dass du denkst, dass Leute dich vielleicht nicht mögen würden, dass das vielleicht schon auch einfach durch die Erfahrungen auf der Schule kommt und dass es jetzt hoffentlich so dann für die Zukunft so ein bisschen überschrieben wird, wäre richtig cool, weil ja. Ja. Hast du, ich habe noch eine Frage. Hast du so Ideen, wie man nach außen so kommunizieren kann, dass man selber offen ist oder wie man vielleicht so zeigen kann, dass das ein Safe Space ist? Wenn du jetzt selber sagst, du hast manchmal das Gefühl, wenn du irgendwo neu hinkommst, du weißt nicht, wie die Leute darauf reagieren könnte. Wie könnte man vielleicht zeigen, dass man eine coole, open-minded Person ist?
2: Also ich habe dafür eine sehr provokative Art gefunden. Ich habe, kennt ihr diese typischen Punkerjacken-Westen?
1: Ja.
2: So eine habe ich. Und damit laufe ich eigentlich jeden Tag rum, dass sie jetzt auch mittlerweile anfängt zu zerfallen. Und da ist zum Beispiel ein Regenbogen-Patch drauf. Mein Pan-Button ist leider kaputt gegangen, aber den mache ich neu. Dann Mensch ist Mensch. Und noch ganz viel anderes Stuff, was, wenn man mich anguckt, sieht man das.
0: Man weiß.
2: Okay. Die ist da so.
1: Ich sag ganz ehrlich, das ist mein Favorite. Wenn ich nachts in die Bahn steige und ich sehe jemanden, der so eine Klamotten anhat, weiß ich sofort, okay, ich setze mich dazu.
0: Ja. Ich finde auch. Ja?
2: Nein, sag.
0: Nee, ich finde auch, daran sieht man wirklich, was für eine heftige Power diese Symbole haben. Ja. Ich denke mir auch, wenn ich irgendwo eine Regenbogenflagge sehe, bin ich so, okay. Gut. Oder was ich auch zu dir meinte, also dass ich da zu Melissas Event komme und wie gesagt, ich kenne Melissa, aber auch so, dann wird einfach dieser Workshop von Drag Queens gehostet und ich bin so, okay, also so schlimm kann dieser Ort hier nicht sein, das ist schon mal ein gutes Zeichen. So. Also ja, also.
2: Das ist, ich finde, sowas sind so gute Erkennungszeichen. Leider kann man sich täuschen. Ich habe gelernt, man kann sich sehr täuschen. Es war eine Person, die sah richtig gothic aus. Ich war so, oh mein Gott, du siehst richtig cool aus. Dann habe ich erfahren, dass ihr Freund ein Nazi ist. Das war nicht so cool. Ich so, wie kann man sich so in eine Person täuschen?
1: Mein Gott, die Leute checken es aber auch gar nicht. Wenn man sich alternative anzieht, so, das ist einfach Cultural Appropriation, weil das sind einfach Lefty-Klamotten.
2: Ja, so sieht das aus. Sofort.
0: Ja, ich wollte gerade sagen, so, gib das zurück.
1: Wirklich?
0: Du bist unwürdig, es zu tragen.
1: Zieh was langweiliges Beiges an, das, was zu deinem Mindset gehört.
0: Alright.
1: Lena,
0: ja.
1: Vielen Dank für die Insights.
2: Gar kein Problem. Hab mich gefreut, mit euch zu reden. Euch noch viel Spaß.
1: Dankeschön, bis zum nächsten Mal.
0: Ciao.
2: Tschüss.
0: Alrighty, so, Chat, wer von euch hat irgendwo einen Regenbogen-Pin oder einen Regenbogen-Patch? Findet sich das bei euch auch irgendwo wieder? Für die Leute, die jetzt gerade erst reingejumpt sind und die nicht wissen, worüber wir quatschen, was ist das Thema heute, Melissa?
1: Wir reden darüber, wo fühlt ihr euch zugehörig? Gibt es Räume, Orte, seien sie digital, vielleicht auch doch offline, wo ihr sagt, hey, hier kann ich 100% die Person sein, die ich bin? Oder ist es vielleicht andersrum und ihr sagt so, ey, Auf Arbeit kann ich einfach überhaupt nicht so sein, wie ich bin. Oder ihr werdet von Anfang an ausgeschlossen, weil ihr zum Beispiel eine Behinderung habt oder weil ihr einen speziellen Nachnamen habt oder Migrationshintergrund. All diese Stories möchten wir gerne von euch hören. Ihr könnt anrufen und mit uns quatschen unter der 0331 70 97 110 oder ihr kommt in den TikTok-Chat fritz_live und schreibt mit uns.
0: Yes! Guck mal, Lukas hat zum Beispiel geschrieben, wollte kurz Liebe für euch hier lassen. Ja. Ganz süß. Genau, und...
1: Ja, das haben sehr viele Leute getan. Deswegen würde ich sagen, jumpen wir direkt weiter. Und zwar zu Leonie.
3: Hallo.
0: Hi. Hi. Schön, dass du dabei bist. Und erzähl mal, was hast du zum Thema Zugehörigkeit und Diversität zu erzählen?
3: Also ich fühle mich tatsächlich auf Konzerten sehr, sehr zugehörig.
1: Oh.
3: Und ich glaube, Jana ist gerade auch in der Leitung und es wäre eigentlich ganz cool, wenn wir die irgendwie dazu holen könnten.
1: Das wäre lustig.
3: Dass wir zusammen drüber reden.
1: Ja, das kriegen wir hin.
0: We can do that.
1: Dann holen wir mal Jana dazu. Guck mal, Vierer heute.
0: Hello.
4: Hallo.
1: Hi Jana.
3: Hallo Jana.
4: Lustig.
1: Ihr kennt euch.
4: Yes.
0: Ja. Und ihr habt euch, warte, okay, jetzt geht meine Fantasie los. Habt ihr euch auf einem Konzert kennengelernt?
4: Ja.
0: Aha.
1: Ah.
0: Und das war die, und ihr beide seid aus so einem Dorf, wo ihr dachtet, wir passen hier nicht rein, wir finden hier keinen Anschluss, aber dann habt ihr die andere Person gefunden und jetzt seid ihr the power duo. Nein, okay, wahrscheinlich nicht, aber
1: erzähl
0: mal.
1: Ich liebe die Fantasy hier gerade.
4: Oh mein
1: Gott. Nein, leg mal los.
4: Ja,
1: also.
4: Mein Dorf ist low-key wirklich ein bisschen komisch, aber es passt so ein bisschen.
3: Ja. Aber wir wohnen tatsächlich so eine Stunde auseinander, deswegen nicht so ganz dorfmäßig.
1: Okay, ich sehe hier, du bist Leonie ist aus Aachen und Jana, du bist aus?
4: Nähe Mönchengladbach.
1: Ah, okay, okay. So, jetzt brauchen wir aber die Story. Wie habt ihr euch kennengelernt?
4: Ich kann erzählen, mir egal.
3: Ja.
4: Wir waren auf mehreren Konzerten, wo wir uns einfach schon öfter gesehen haben, aber da dachten wir immer so, oh nee, wir viben nicht. Und deshalb, wir hatten so sporadischen Kontakt immer wieder, aber ja, nicht mehr. Und dann war irgendwann das Magda-Konzert, da hatte Leonie mit einer anderen Freundin einen Fernsehdreh. Und da hatten wir nach dem Konzert noch ein bisschen mehr gequatscht und auch noch den Magda getroffen als Sängerin. Mhm. Und ab da hatten wir immer so ein bisschen mehr Kontakt. Und dann war ich irgendwann bei Rosmarin und da war Emma Rose als Surprise Act da, weil die am gleichen Tag für Lovehead Vorband gespielt hat, auch in Köln. Und das hatte ich Leonie geschrieben, weil ich wusste, Leonie mag Emma auch. Und dann hat Leonie irgendwann für Emma Rose Gästelistenplätze gewonnen und hat mich dann gefragt, ob ich mit möchte. Und so ist das entstanden.
1: Süß.
4: Ja.
0: Cute.
1: Ja. Seitdem seid ihr...
3: Erzähl
1: ruhig.
3: Achso, ja, das Lustige ist halt, dass Jana und ich halt wirklich gar nicht mal so viel gegenseitig voneinander wussten. Und ich habe sie trotzdem einfach random gefragt, jo, hast du Lust mitzukommen? Und dann sind wir halt wirklich super spontan dahin gefahren.
1: Witzig.
4: Also am nächsten Tag gefühlt.
0: Okay.
3: Ja.
0: Und es klingt so, als hätte es sich gelohnt, diese spontane Entscheidung zu treffen.
3: Mhm. Ja, auf jeden Fall.
0: Okay, aber jetzt möchte ich gerne nochmal hören, warum Konzerte? Warum habt ihr besonders da das Gefühl von Zugehörigkeit und wo fehlt das vielleicht sonst im Alltag, wenn ihr sagt, da kriegt ihr das?
3: Also ich glaube, es liegt halt sehr viel daran, einfach, ich wollte nicht dazwischen reden.
4: Oh gut.
3: Also ich glaube, es liegt halt wirklich sehr viel daran, dass man bewusst ja diesen Künstler, diesen Sänger besucht auf einem Konzert und dadurch halt ja die Crowd auch dementsprechend alle irgendwie so dasselbe fühlen und vielleicht auch dasselbe durchlebt haben und deswegen ist halt auf jeden Fall dieses Gefühl von Zugehörigkeit da.
0: Ist es denn, ist der Künstler oder die Künstlerin dann, für einen Bereich besonders bekannt, dass man jetzt sagt, okay, oder geht es in den Songs irgendwie um ein bestimmtes Thema, wo man jetzt sagt, das haben wir erlebt, das schweißt uns irgendwie zusammen?
3: Willst du sagen, was ich sage?
4: Also ich würde jetzt sagen, dass wir aktuell sehr, sehr viel im deutschen Bereich unterwegs sind und eher bei kleineren Künstlern. Mhm. Und da ist, glaube ich, einfach alles noch sehr viel intimer als bei größeren Künstlern. Mhm. Und ich glaube, deshalb ist es da einfacher, seine Gefühle auch einfach rauszulassen. Und ich glaube, einem ist es auch nicht so unangenehm, keine Ahnung, in dieser Venue zu stehen und zu heulen, weil dich eigentlich auch keiner blöd anguckt und alle irgendwie dasselbe fühlen. Punkt.
0: Ja, fair. Also ich finde, das ist schon so. Also dieses, wo kann ich, keine Ahnung, so je nachdem, was man so von für eine Art von Mensch ist, aber wahrscheinlich sind viele ja so in der Öffentlichkeit, wenn sie draußen sind, jetzt vielleicht nicht super outgoing mit ihren Gefühlen oder das, weißt du so? Mhm. Und dass man dann da irgendwie so einen Ort hat, wo man das alles rauslassen kann und wo man sagen kann, ja, ich bin jetzt einfach traurig, ich muss einfach mal heulen. Und das ist irgendwie okay, dass das voll der Safe Space sein kann und man sich da dann irgendwie sicher fühlt. Das kann ich mir gut vorstellen, ja.
4: Ja. Mir fällt dazu auch ein, glaube ich, sehr, sehr gutes Beispiel ein. Wir waren jetzt letztens bei der Offstage-Session von Dani Lia. Und Offstage macht halt Konzerte ohne Handys. Und beim Anstehen hat man gemerkt, dass der Vibe ein ganz anderer ist als auf so anderen Konzerten, weil alle irgendwie miteinander gesprochen haben, gevibed haben und da gab es irgendwie null Konkurrenzkampf. Und beim Einlass wurden uns die Handykameras abgeklebt mit so Stickern. Mhm. Und die Bühne war so in der Mitte. Und bei manchen Liedern saßen wir alle zusammen auf dem Boden, bei anderen haben wir so zusammen Arm in Arm geschaukelt und bei einem anderen Lied sind wir alle um die Bühne gerannt. Und da gab es so, keine Ahnung, null Konkurrenzkampf. Und ja, irgendwie, ich glaube, das war das krasseste Konzert. Also auch das Konzert, wo ich mich mit am wohlsten gefühlt habe, glaube ich.
1: Voll die süße Experience.
0: Ja. Irgendwie.
4: Voll.
0: Ich finde auch, ich stelle mir auch bei sowas, also wenn man, ich weiß nicht, wie das bei euch ist, aber ich habe das Gefühl, ich war mal ein bisschen extrovertierter. Ich bin schon ein bisschen vorsichtiger geworden. Aber immer, wenn ich so auf zum Beispiel Events war oder so, wo es passiert ist, dass ich viel mit Leuten dann geredet habe, dass mich das dann irgendwie wieder so pusht. Und ich denke mir so, eigentlich muss man gar keine Angst davor haben, andere Leute anzusprechen. Und ich finde sowas auch, wenn man irgendwie sowas teilt und ja, sich so berührt oder irgendwie so einen Moment gemeinsam erlebt, dass das das auch voll ermöglichen kann, dass man danach so ist, so, hier fühlt man sich jetzt irgendwie zusammengehörig, ne? Oder?
4: Voll. Ich würde auch sagen, bevor ich auf so viele Konzerte gegangen bin, war ich ja viel introvertierter als jetzt. Mhm. Und ich habe, glaube ich, jetzt auch nicht mehr so krass das Problem, auf andere Menschen zuzugehen. Mhm. Und ich würde auch sagen, dass das davon kommt, dass ich auf so viele Konzerte gehe und auch so viele gute Erfahrungen mit verschiedenen Menschen mache.
1: Mhm. Geht ihr auch alleine auf Konzerte oder immer mit Freundinnen?
4: Ich war letztes Jahr. Willst du es?
3: Nein, erzähl du es.
4: Nein, sag du.
3: Okay, also tatsächlich gehe ich echt sehr ungern alleine auf Konzerte. Ich bin auch nie alleine. Einfach aus dem Grund, dass so diese Angst in mir ist, dass wenn ich irgendwie bei einem Song oder so Crashout gehen sollte, dass halt niemand da ist, um mich jetzt so mental zu supporten. Deswegen niemals Konzerte alleine. Mhm. Wobei ich halt denke, dass das eigentlich ganz viel Spaß machen könnte.
0: Mhm. Du bist so... Ja, es ist ein Gefühl von Gemeinsamkeit, aber nicht so gemeinsam, dass ich bei einer fremden Person auf der Schulter weine.
3: Ja.
0: Ja, aber
4: da kommt halt andere Erfahrungen.
1: Oh.
0: Okay, ja.
4: Also ich habe letztes Jahr aus genau dem Grund angefangen, mich selbst die Challenge zu setzen, auf Konzerte allein zu gehen. Weil ich mir so dachte, wenn ich halt niemanden finde, der mit mir geht, warum sollte ich dann gar nicht gehen? Und dann war ich auf 3 Konzerten, glaube ich, alleine letztes Jahr. Und es war so eine gute Experience. Also ich habe direkt in der Schlange schon Leute kennengelernt und als wir dann in der Venue selber waren, standen wir auch irgendwie mit so 3 Personen, die alle alleine waren. Und da sind wir in so coole Gespräche gekommen und nachher ging es mir da tatsächlich auch nicht so gut. Ich war dann auch bei den Sunnies und dann sind die auch beide direkt mitgekommen und die war es total selbstverständlich, da jetzt mitzugehen und mich nicht alleine zu lassen. Ja, genau. Also ich liebe Konzerte mit Freunden, aber so Konzerte alleine sind auch schon ganz cool, so zwischendurch mal.
0: Ich kann mir auch vorstellen, vielleicht wäre das so eine... Warte, Jana, das warst gerade du, oder?
4: Ja.
0: Ja, also für Leonie vielleicht, wenn es so ein lustiges Konzert ist, wo man denkt, okay, die Musik ist jetzt nicht so crash-out gefährlich. Weil ich kann mir auch vorstellen, also ich habe bisher fairerweise, ich finde so Sachen alleine machen, das ist ja eh so ein Thema. Und ich habe das auch so zum Beispiel... Also auch schon bei so kleineren Sachen, so alleine ins Kino gehen, alleine essen gehen. Ich war einmal alleine im Urlaub und ich weiß auch gar nicht, also es war irgendwie schon cool, das zu machen, aber es war, glaube ich, auch jetzt nicht mein Favorite-Urlaub, vielleicht ist es auch so ein bisschen Typsache, aber ich finde so diese Möglichkeit, Dinge alleine machen zu können, dass das schon ein krasses Empowerment auch sein kann, oder?
1: Ja, voll, man lernt sich ja irgendwie auch selber kennen. Ich war jetzt gerade alleine beim Florence and the Machine-Konzert. Tatsächlich. Also vor der Halle habe ich noch Freunde getroffen, aber dann sind die ja in die andere, weil sie bessere Karten hatten als ich. Und dann war ich das ganze Konzert alleine, aber irgendwie war es auch voll die geile Erfahrung, irgendwie so mit sich und seinen Emotionen zu sein und auch schon, ja, also ich bin jemand, die einfach gerne Sachen alleine macht und die auch viel Me-Time braucht und ich finde es immer richtig nice, auch so alleine essen gehen und meine Fantasy so leben und alleine das Museum und sowas. Ich enjoy das richtig
0: doll. Du warst so auf dem Konzert, als du deine Freundinnen getroffen hast, so, nein, ihr geht jetzt in eine andere Richtung, ich möchte das heute alleine mit mir machen.
1: Tschüss! Ja, cool. Also ich würde es mal empfehlen zu testen. Vielleicht erstmal irgendwas Kleines und dann, vielleicht was Größeres.
0: Ich muss jetzt auch noch die letzte Frage, die wir gerade auch schon gestellt haben, fragen. Also wenn du, Jana, jetzt auch sagst, so, bei dir hat das ein bisschen abgenommen, dass du Angst hast, dir so Leute anzusprechen oder du bist da ein bisschen mutiger geworden. Hättest du auch einen Tipp, wie man vielleicht so, wie kann man ausstrahlen, dass man gerne angesprochen werden kann oder sowas. So, da versuchen wir ja so ein bisschen was zu sammeln. Wir hatten jetzt gerade schon so Punkerjacke mit allen möglichen Patches, dass man sehen kann, ich bin pro queer, pro everything so. Genau. Hast du da voll gemein, ich packe jetzt so.
4: Ich glaube, das ist voll die schwierige Frage. Ich glaube, das hat viel auch mit der Ausstrahlung zu tun. Also wenn ich da jetzt quasi in der Ecke stehe und so keinen Bock habe, irgendwie mit Leuten zu agieren, glaube ich, merkt man das schon. Aber wenn ich da jetzt frei im Raum stehe und also ich glaube, man kann da schon viel an der Körperhaltung ausmachen, ob jetzt ein Mensch irgendwie Bock hat zu interagieren.
1: Ja, man checkt den Vibe.
4: Ja.
0: Ja, fair.
1: Ja.
0: Cool.
1: Vielen Dank, ihr beiden, für dieses lustige Doppeldate hier. Ja. Und super gerne bis zum nächsten Mal. Viel Spaß auf dem nächsten Konzert auch.
4: Danke.
1: Wo geht's hin als nächstes?
4: Pfingst Open Air am Samstag.
1: Hm.
4: Ja. Emma Rose wieder.
1: Ja, geil.
0: Nice. Dann ganz viel Spaß dabei.
4: Dankeschön.
1: Bye-bye.
0: Ciao.
4: Bis
0: Ja, aber voll. Also ich habe jetzt auch gerade überlegt, ich finde schon, wenn man so zu Events geht, auch so, je nischiger die sind oder je positionierter vielleicht auch die KünstlerInnen sind, das ist vielleicht wirklich auch ein guter Anlaufpunkt, ne?
1: Ja, voll. Aber ich finde zum Beispiel auch, dass Events, wo ich weiß, sowas wie ein Konzert, da redet man ja eigentlich nicht so viel, sobald es losgeht, weißt du? Da finde ich irgendwie das auch weniger unangenehm, aber zum Beispiel nächste Woche bin ich bei so einer Filmpremiere und da würde ich zum Beispiel super ungern alleine hin. Weil dann steht man so dumm rum, überall um einen rum sind Grüppchen und was mache ich denn dann?
0: Ja, ich finde, es gibt so ein, also wahrscheinlich, wenn man alleine ist und connecten möchte, dass man dann noch mehr so den Drive hat, das auch zu machen, wenn jetzt mehr Leute da sind, dass man dann vielleicht auch zufrieden ist, einfach mit seiner Gruppe zu sein. Aber auf der anderen Seite finde ich, mit einer Gruppe ist es irgendwie leichter,
1: voll,
0: weil sich das dann easier vermischen kann und du bist halt nicht die eine Person, die irgendwo dazukommt. Aber ich denke mir sonst, wenn man so bei Film oder bei einem Konzert oder bei einem Musical ist oder so, was halt da ganz cool ist, dass man immer als erstes fragen kann, und wie fandest du's?
1: Weißt danach, du? Ja. Aber
0: genau,
1: davor?
0: Danach. Nee, davor ist schwierig, das stimmt. Aber oder sowas, weißt du, so ja, warst ja, du schon mal auf einem Konzert von dem oder was feierst du noch so und so. Das finde ich ist wirklich bei, wir sind ja öfter auf Musical-Events unterwegs und so, das ist immer ganz cool, weil man da einfach auch so viel drüber reden kann.
1: Ja, total. Ich finde es auch ganz interessant, was der Chat hier geschrieben hat. Wir sind übrigens live auf TikTok, fritz_live. Da könnt ihr uns sehen und mit uns schreiben. Und so, Drache hat geschrieben, ich war schon mal alleine auf einem Konzert. Niklia war zweimal alleine auf einem Konzert. Und Drache sagt, ich sag mal so, war cool, nur war schon etwas überfordert mit vielen Menschen. Ja. Okay, Urlaub allein finde ich nice, aber Konzerte irgendwie noch nie das Bedürfnis gehabt. Oh, fand's anstrengend und irgendwie einsam, da ich extrem schüchtern bin. Okay. Ja, aber es ist halt auch echt so, wie du schon gesagt hast, Typsache, ne?
0: Voll.
1: Also meine Mutter ist zum Beispiel jemand, die würde nie irgendwas alleine machen. Die würde niemals alleine ins Kino oder alleine essen gehen, wäre auch schon so, wo sie denkt, so eigentlich kein Bock. Die ist so ein richtiger Social Butterfly irgendwie. Und die ist immer so, wieder warst du allein? Ich so, ja. Sie so, das kann man nicht, das ist illegal.
0: Du, es geht.
1: Ja, also lustigerweise, Leute, wir reden gar nicht darüber, ob man heute Sachen alleine oder zusammen machen kann, sondern wir haben ein ganz anderes Thema.
0: Genau, und zwar ist das Thema Diversität und Zugehörigkeit. Was sind so Orte, in denen ihr euch sofort zugehörig fühlt? Und oder sind es Orte, sind es vielleicht auch Menschen? Und wo ist es vielleicht auch nicht so? In welchen Bereichen eures Lebens spielt Diversität eine Rolle und welche positiven und negativen Erfahrungen habt ihr da gemacht? Habt ihr vielleicht selber schon mal proaktiv einen Safe Space kreiert oder gesagt, das möchte ich irgendwie nach vorne pushen? Über all diese Dinge wollen wir heute mit euch sprechen. Deswegen ruft gerne an unter der 0331 70 97 110 und springt zu uns in die Leitung oder, wie Melissa gerade schon gesagt hat, kommt in den Chat. Genau.
1: Yes. Oh, im Chat hat gerade noch Rebecca geschrieben, geh fast immer allein auf Konzerte. Und Katty schreibt, schleife immer meinen Mann auf Konzerte mit, auch wenn er kein Fan ist. Allein traue ich mich nicht. Steht er dann so hinten wie so Eltern, wenn die Kinder noch zu jung sind, um allein aufs Konzert zu gehen? So die Eltern-Corner? So, wir holen jetzt aber erstmal Mari in die Leitung. Hello.
0: Hello, hello.
1: Was hast du mitgebracht für uns heute?
0: It's been so long. Es ist so schön, dass du mal wieder da bist.
2: Ja, danke. Gleichfalls. Ja, natürlich habe ich wieder was mitgebracht aus der Tattoo-Szene.
1: Klar.
2: Aber was ich sagen wollte, das muss ja nicht die Tattoo-Szene sein. Ich arbeite ja im Tattoo-Bereich und ich muss sagen, ich fühle ganz viele von den Leuten leider gar nicht. Und ich glaube, das lässt sich auch so, wenn jemand irgendwie denkt, also wie zum Beispiel du, Melissa, dass du irgendwie Fashion-Designer bist. Und wenn du dir jetzt irgendwie anschaust, was so die Interessen eigentlich von den Leuten sind,
1: ja,
2: in dem Gebiet, was so deine Passion ist. Ich finde, manchmal ist man so ein bisschen schockiert.
1: Du meinst Kokain?
2: Ja, ich wusste nicht, ob man das so sagen darf, aber ja.
1: Ja, sowas meine ich. Da überschneidet sich die Mode und die Tattoo-Szene, glaube ich, ganz arg im Drogenkonsum.
2: Ja. Ja. Und ich finde, das ist tatsächlich aber, wenn irgendwie dieser Job deine Passion ist, also gerade in diesen künstlerischen Jobs zum Beispiel, dann findest du es natürlich auch cool, dich mit Leuten zu umgeben, die dieselben Interessen haben und die ähnlich manchmal doch auch aussehen wie du, weil du es dir dann halt anguckst und denkst, wow, das ist ja cool. Und dann hängst du mit denen ab und bist so, wow, Therapie gefällt dir nicht? Nein, lieber Drogen? Ach so, ja, weiß ich nicht.
0: Aber wie machst du es dann? Also wenn du jetzt sagst, die Leute in deinem beruflichen Umfeld, sag ich mal, mit denen klickst du, was das angeht, nicht so, wo findest du dann Zugehörigkeit? Oder ist es irgendwie egal, weil sie dich jetzt, sag ich mal, schon akzeptieren, dass du dich da jetzt nicht unwillkommen fühlst? Es ist eher so, ja, ihr interessiert mich jetzt nicht krass, aber ich fühle mich jetzt auch nicht unwohl. Und ich finde das ganze Thema Aussehen, weil du jetzt gerade gesagt hast, ja, ich sehe dann auch ein bisschen anders aus und so. Und das ist ja gerade im Tattoo-Bereich von unauffällig, so ein paar kleine Tattoos bis so richtig krass tätowiert. Ist das mal ein Issue gewesen bei dir?
2: Oh Gott, ich habe ehrlich gesagt, und das fand ich ganz spannend, also jetzt erstmal zum Thema Aussehen. Ich habe das Gefühl, dass je krasser ich tätowiert bin, desto weniger ist es ein Problem. Also ich habe mittlerweile seit halben Jahr, mehr als im halben Jahr die Augen tätowiert. Ich habe nie wieder irgendwas Blödes gehört. Ich war auch richtig schockiert, weil ich wünsche mir das natürlich nicht, dass Leute da so krass drauf reagieren. Aber
5: ich weiß nicht, also vielleicht ist es wirklich dieser Effekt, dass Leute so das Gefühl haben, ja, jetzt ist eh vorbei. aber es ist wirklich, weil als ich so ein Teenager war oder so, da habe ich teilweise noch so irgendwie an der Straße so Pfanddosen hinterhergeworfen bekommen und Leute waren irgendwie so, du Emo, was weiß ich was. Und jetzt so gar nichts mehr. Also wenn ich jetzt was höre, dann wirklich nur Positives. Mhm. Und ich habe mal gedacht, okay, vielleicht, weil ich jetzt in Berlin lebe, aber wirklich nicht. Also auch wenn ich so in einer Kleinstadt am Tätowieren bin, ich bekomme nur Komplimente oder die Leute lassen mich halt einfach in Ruhe. Also das ist schon crazy. Und ich glaube jetzt nicht, dass die Menschheit sich so krass verändert hat. Also ich weiß nicht, ob es wirklich, je krasser das Aussehen ist oder so, das sollte dann wirklich denken, ja, da ist ja drauf eh gelutscht. Also die kann ich jetzt nicht mehr in meinen Sparte mobben oder so.
0: Ich meine, ein Stück weit ist es ja, finde ich, wirklich mit Tattoos so, dass so die ersten immer noch voll die krasse Bedeutung haben und man ist so, nein, es muss perfekt werden, das wird für immer da, also so in meinem Kopf da sein, aber je mehr sich anhäufen, also Melissa und ich haben lustigerweise mal einen Tattoo-Workshop zusammen gemacht und die Tätowiererin, die war auch so, ach ja, ich habe mir heute Morgen einfach ein paar Punkte ins Gesicht gemacht, weil why not? Und die war aber auch schon so komplett zutätowiert und für die ist es so, ja. Ja, ich finde das voll interessant, weil vielleicht ist es wirklich so, aber mein Freund zum Beispiel, der hat pinke Haare und der hat schon gesagt, dass er das Gefühl hat, dass das, also je nachdem, wo er ist, dass schon Leute anders reagieren. So. Er sagt so, in Berlin juckt es halt keine Sau. In Potsdam ist es jetzt auch nicht so krass, aber dass er schon manchmal sagt, ja, wenn wir zum Beispiel so in der Heimat zu Besuch sind, dass er da manchmal schon das Gefühl hat, Leute gucken eher, weil man das da viel weniger sieht. Mhm. Und bunte Haare ist ja jetzt, sag ich mal, on the spectrum jetzt auffällig aufzusehen, noch nicht so krass, aber ja.
5: Also ich habe ein bisschen das Gefühl, beziehungsweise, nee, das Gefühl habe ich nicht, es wurde mir jetzt mehrfach erzählt, dass auch ein bisschen Auftreten und das generelle auch Aussehen auch was damit zu tun haben kann, weil ich kenne ganz viele Leute, die auch Eyeball-Tattoos haben und die erzählen mir tatsächlich viel von so Diskriminierung und jemand meinte mal zu mir, ja Maria, aber du hast halt keine, er hat ein bisschen dumm ausgedrückt, er meinte, du hast halt keine Crack-Tattoos im Gesicht, weil ganz viele Leute, die Eyeball-Tattoos haben, die sind halt erst so irgendwann später in diese Body-Mod-Szene reingesteppt. Das heißt, das musste sich dahin entwickeln. Mhm. Und die haben dann irgendwie noch so La Familia auf der Augenbraue stehen oder so irgendwelche wahllosen Puzzleteile, weil die halt sich kein Konzept überlegt haben. Und ich habe halt ein Konzept-Tattoo. Also, dass du gehst 10 Meter Entfernung und das macht halt immer noch irgendwie Sinn. Und manche Leute haben halt irgendwie 20 Tattoos im Gesicht und dann Eyeball-Tattoos drauf. Und ich glaube, dass das Leute auch teilweise überfordern kann, so ein bisschen. Hm. Weil mich guckt man nicht so ein bisschen an und denkt so, ja, okay, das macht Sinn. Also komisch, aber macht Sinn. Und viele andere Leute, die so Large-Scale-Tattoos haben, die tragen halt sehr DIY-punkige Klamotten. Und ich habe das Gefühl, dass die Leute damit irgendwie Arbeitslosigkeit assoziieren. Und irgendwie ist das ja so ein Ding, dass ganz viele deutsche Arbeitslose hassen. Also ich glaube, dass, weil wenn du dir mich anguckst und ich trage hier irgendwie Nike-Schuhe, Nike-Tabi-Schuhe, T-Rift und irgendwelche japanischen gebügelten, dampfgebügelten Hosen, dann denkst du nicht direkt, oh, arbeitslos. Aber das ist jetzt nur so, was ich von der Seite gehört habe. Und kein Shame an Leute, die nicht arbeiten. Aber ich rede jetzt von den Menschen, die judgen, weil die haben ja meistens sowieso nicht so diesen Denkprozess am Laufen, wenn sie Dinge sagen. Mhm. Das ist ja eher so rein-raus-Prinzip.
0: Ja, und nee, aber voll. Also ich glaube auch, dass Styles auf jeden Fall mit einer gewissen, also dass Leute auf jeden Fall Vorurteile dazu haben und das mit Dingen in ihrem Kopf verbinden und dich dann auch so einordnen.
1: Voll. Absolut.
0: Ja.
1: Ich würde mal kurz gerne ein 180 machen. Und zwar würde mich interessieren, wie du es schaffst, als tätowierende Person einen Safe Space für andere zu schaffen. Weil ich ganz oft von anderen, gerade Frauen, gehört habe, dass Tätowierer einfach mega scheiße waren oder es war übergriffig oder was auch immer.
5: Also Hardcore, ich weiß, es ist super schwierig, aber einfach nicht scheiße sein. Lifehack, ich weiß, es ist super schwierig, aber einfach nicht scheiße sein. Also einfach nicht Leuten zu sagen, sie wären zu fett für ein Tattoo. Das gibt es nämlich nicht. Also bevor man sagt, du bist zu fett für das Tattoo, denkt dreimal drüber nach und sagt, hey, tut mir leid, ich kenne mich leider mit deiner Haut nicht aus und fühle mich nicht genug dafür, sowas zum Beispiel. Oder bevor man irgendwie zu jemandem sagt, wow, du hast ja voll geile Titten, kann man auch einfach entweder mal gar nichts sagen oder man kann einfach realisieren, dass das eine Kundin ist und kein Stück Fleisch. Das ist auch ein guter Lifehack, ich weiß, voll schwierig so. Aber
0: ja, manchmal muss man es so serviert bekommen, damit es ankommt.
5: Ja, voll. Ja. Also, keine Ahnung, und ich glaube, man sollte halt auch einfach nicht, ich meine, man hat schon einen coolen Job und man macht schon nice einen Scheiß, aber ich glaube, so in den Spiegel zu gucken und zu denken, man ist der Allergeilste, ist auch nicht so gut. So, ich glaube, irgendwie so kleine Feste feiern ist ganz gut für die Seele. Ja, und dann versuche ich halt immer so ein bisschen das Surrounding zu kontrollieren. Also das bedeutet, man hat ja, wenn man zum Beispiel das erste Mal in einem Studio ist, du hast keine Kontrolle darüber, wer um dich rum arbeitet. Und wenn halt jemand kommt und was sagt, was dafür sorgen kann, dass deine Kundin sich unwohl fühlt, dann halt Initiative ergreifen, also sich dazwischen stellen auch und sagen, sofort der Sonne raus jetzt hier. So, und dann auch kurz Pause machen, weil man halt auch realisieren muss, diese Person ist halt in einem super sensiblen Setting und die wird ja lettet gerade die Haut geöffnet. So, und dann ist es schon gut, da kurz Pause zu machen. Und auch wenn Leute mal sagen, nein, nein, geht, geht, alles gut. Also ich habe das Gefühl, Leute sagen zu allem, nein, es ist okay beim Tätowieren, weil der Kopf gar nicht mehr reagieren kann. Und einfach eingreifen und halt auch wirklich die Gedankenprozesse für die Person übernehmen. Das heißt, ich weiß gar nicht, was jemand hat wirklich zu meiner Kundin mal gesagt, dass sie so einen verbeulten Arsch hat und das Tattoo sieht damit nicht so sexy aus. Und dann habe ich auch, wir haben ihn rausgeschickt, ich habe mich danach kurz mit dir hingesetzt und also super random, ich habe ihr dann meinen verbeulten Arsch gezeigt und dann habe ich auch zu ihr gesagt, dass es total normal ist, auch weil wenn du tätowiert bist, die Haut schwillt ja komplett an, das heißt auch so Lipidemzellen und dass so Gedankenprozesse von irgendwelchen weirden Männern, die vorher irgendwie wahrscheinlich gucken waren, ist jetzt nicht so die coolste Meinung und sowas. Und so, weil dann geht die Person, weil meistens nimmst du ja solche Sachen mit, bis du dir diese Fragen beantwortet hast. Und wenn ich diese Fragen beantworte, dann haben Leute meistens schon wie so eine innere Stimme und das ist einfach ein bisschen einfacher.
0: Ja, richtig, richtig cool, ey. Ganz vielen Dank. Weil ich bin wirklich so dieser Punkt mit dann einzugreifen und eine Grenze zu ziehen. Ich glaube wirklich, dass das so richtig, richtig wirksam ist, weil ich könnte mir vorstellen, so aus der Position des Kunden oder der Kundin, dass man vielleicht auch unsicher ist und man nicht weiß, was man sagen soll, aber wenn du als betreuende Person dann da reingehst und sagst, ey, hier ist eine Grenze, das toleriere ich nicht. Das, und vielleicht auch, wenn man selber jetzt in deiner Position ist, Mari, dass man vielleicht auch, also dass einen das auch so empowern kann, da wirklich einzuschreiten, weil man das halt für eine andere Person macht, weißt du? Also das ist richtig cool.
5: Ja, voll. Ich glaube auch so, Souveränität ist halt auch mega wichtig als Tätowierer, weil, naja, du musst halt deinen Job confident machen, ne? Sonst,
0: voll.
5: Du bist ja gerade dabei, jemanden auch so ein bisschen aufzufangen und zu komforten. Aber,
0: Und ich finde es auch ein cooles Gefühl, sich für jemand anderen einzusetzen. Also
1: total.
0: Ich finde manchmal so für sich selber, dann ist man ja so, ja, ich weiß nicht, dass man einfach noch ein bisschen unsicher ist, aber ich finde, das für eine andere Person zu machen, kann einem auch so einen Confidence-Boost geben. Also wenn ich das manchmal zum Beispiel unter YouTube-Videos sehe und ich dann schreiben kann so, ey, so reden wir hier nicht, ne?
1: Ja.
0: Dann ist das irgendwie cool. Das
1: ist mein Haus.
0: Genau, so eine Grenze zu sehen und zu sagen, ich mache das hier aber auch, weil ich meine Community beschützen möchte. Win-win. Dann.
5: Ich finde aber auch manchmal ein bisschen, also ich finde es natürlich nicht gut, aber ich finde auch manchmal lustig, wenn Leute so Payback bekommen. Also Melissa und ich haben da einmal drüber geredet, da war tatsächlich zu mir jemand in einem Studio dumm, da hatten wir so einen Gast-Tätowierer, nicht in dem Studio, in dem ich jetzt bin, und da habe ich über so eine Theke gelehnt und der hat mir einfach so auf den Arsch gehauen und ich glaube, noch nie hat irgendjemand was gesagt, also ich habe auch nichts gesagt, aber ich habe mich halt umgedreht und habe ihm auf die Nase geschlagen und der hatte den Schock seines Lebens, wirklich. Ich glaube, der hat einfach noch nie Payback bekommen und hat in mir richtig seinen Meister gefunden. Also ich glaube, das muss manchmal sein. Dir geht es manchmal einfach ein bisschen zu gut.
0: Ja, aber also for real, ich glaube, wenn ganz oft einfach Dinge so ertragen werden.
1: Ja, und das durchlaufen auch genau, einfach. Wenn Leute immer mit Sachen durchkommen.
0: Genau.
1: Ja, und es nie gewohnt sind, Backlash zu bekommen, dann...
0: Dass das dann so eine ungesunde Selbstsicherheit heranzieht, dass Leute denken so, passt schon. Und wenn dann mal jemand kommt und sagt so, ey, jetzt reicht es und jetzt raste ich aus.
1: Absolut.
0: Das ist dann,
5: Ich weiß auch nicht, wie das in der Fashion-Industrie ist. Ich weiß jetzt auch nicht, ob du was Vergleichbares verkostest, aber jetzt in der Tattoo-Industrie, also in der ich mich bewege, ist Diversität halt auch irgendwie null Thema. Es ist sehr international, weil viele Künstler aus vielen Ländern kommen, aber es gibt dann doch immer so den drei verschiedene Körperverschnitte für große Tattoos und Leute, die so ein bisschen diverser aussehen, die trauen sich halt teilweise nicht oder denen fehlt halt auch die Repräsentation. Das heißt natürlich alles, was irgendwie ein bisschen anders ist. Ich meine, ich würde mir das natürlich ganz anders wünschen. Ich denke auch immer so, Leute, bitte, ist doch egal, wie ihr euch, wie ihr fühlt, wie

0: doch mal.
1: Ja.
0: Oh Mann.
1: Ja, ey, ich glaube auch, dass da voll, also dass man einfach viel mehr Sichtbarkeit und Repräsentation bräuchte, damit Leute sich auch ermutigt fühlen und eben sowas, wie du jetzt gerade meintest aus dem Beispiel vorher, konsequent ja, adressiert und gestoppt und eingeordnet werden musste, wenn halt jemand kommt, der dann sagt so, ja, auf deinem dälligen Hintern sieht das komisch aus, weil das natürlich so Situationen sind, die einen wahrscheinlich krass verunsichern. Und wenn man denkt so, ja, das könnte mir da passieren, dass man dann vielleicht eher nicht dahin geht. Also ja, ich weiß auch nicht, ob man dann vorher als leitende Person vielleicht wie so eine Vorstellung macht, wo man das einmal einräumt. Bei euch zum Beispiel auf dem Event war das ja auch so, dass es doch irgendwie so Sticker gab, wo irgendwie stand Zero Tolerance Against Sexism und so weiter und so fort, dass man einfach weiß, okay, das ist ein Space, wo die Regeln so und so sind. Ja, weil sonst, klar, ich verstehe auch beides. Auf der einen Seite wünscht man sich mehr Sichtbarkeit, aber ich verstehe auch, dass man vielleicht selber dann Hesitation hat. So.
2: Ja, und es ist natürlich auch, wenn du in einem riesigen Studio bist, wo 200 Leute arbeiten, wie willst du es gewährleisten? Also es ist halt super schwierig. Ne? So einen kleinen Space kannst du immer einfach kuratieren, aber so einen riesigen Space, das ist halt echt immer was anderes. Aber ja, danke für die Insights, Mari.
1: Ja, war richtig cool. Ja. War richtig schön, mal wieder mit dir zu quatschen. Ja.
0: Gleichfalls. Schönen Abend euch noch.
1: Dir auch.
0: Ja,
1: ciao.
0: Ciao, ciao.
1: Ja, also für alle Leute, die jetzt erst reingesprungen sind, wir bewegen uns nämlich auf die Halbzeit zu. Die Show geht noch bis 0 Uhr und wir sprechen heute über das Thema, wann fühlt ihr euch so richtig zugehörig? Und wo vielleicht auch nicht?
2: Ja, gibt es Spaces, wo ihr sagt, hey, hier kann ich 100% ich selber sein, hier kann ich meine Queerness ausleben, vielleicht muss ich meinen Akzent nicht verbergen oder vielleicht auch meinen Dialekt, das kann ja auch sein. Oder vielleicht habt ihr eine Behinderung und sagt, hey, hier wurde super gut für mich gesorgt und deswegen gehe ich immer dahin. All diese Dinge möchten wir von euch hören, deswegen ruft gerne an unter der 0331 70 97 110 oder kommt in den TikTok-Chat fritz_live. So, es warten schon lange Menschen in der Leitung, deswegen, ihr kommt alle nacheinander dran, wir geben uns Mühe. So, wir nehmen jetzt erstmal Roxana dran und danach kommen alle Leute, die lange warten, ich schwöre. Hallo.
1: Hi.
3: Hi.
1: Wie schön, dass du anrufst. Erzähl mal, was hast du zum Thema zu erzählen?
3: Ja, also zuerst muss ich sagen, ich bin eigentlich ziemlich kindisch manchmal und wenn ich mich aufrege, wird meine Stimme halt höher, also viel höher. Und dafür wurde ich auch oft in der Schule gemobbt. Und ich bin halt auch umgezogen und da war es in der neuen Klasse auch nicht besser. Und dann hatte ich halt noch Kontakt mit meiner Freundin aus Niedersachsen und die hat wiederum mir jemanden vorgestellt, den sie im Internet kennengelernt hat. Und wir sind dann erstmal zu dritt so richtig gute Freunde geworden und haben immer zu dritt abends telefoniert. Und tatsächlich, wir haben uns aus Joke immer so anonyme Alkoholiker genannt. Und daraus haben wir halt eine Gruppe gemacht. Und haben halt auch andere Leute dazu gefügt, die wir kennen, die wir vielleicht noch nicht kannten und eigentlich jetzt voll geil finden. Und ja, und dann wurde tatsächlich die eine Person, die ich durch meine Freundin kennengelernt habe, die wurde ein bisschen arschig. Und die hat mit allen anderen Jungs aus der Gruppe die Gruppe übernommen, alle Mädchen rausgeschmissen.
1: Okay.
2: Und,
3: ja. Und dann haben wir Mädchen halt eine neue Gruppe gegründet, und zwar die Smashing Idioten. Und ja, und wir haben dann halt die Leute, die das jetzt, also die Jungs, die das nicht wollten und eigentlich auch dagegen waren, haben wir auch zu uns geholt. Und die halt nicht für uns waren, haben wir halt da gelassen. Und da sind jetzt auch viele andere Leute dazugekommen, auch Jungs. Und wir sind über 30 Personen da jetzt. Ich kenne die Hälfte davon nicht. Ja, aber die sind alle nett. Und ja, und ich fühle mich da so wohl.
1: Also ist es jetzt bei dir weniger ein Ort oder ein bestimmtes Thema, sondern eher eine Person und das Internet, richtig?
3: Nee, nur diese eine Gruppe und meine beste Freundin.
2: Okay.
1: Ja, aber also das hat dann über die Freundin angefangen, oder? Also es war dann eher, dass,
3: ja, genau,
1: also dass die Connection eher eine Person war, statt ein Ort. Und es ist jetzt alles virtuell,

0: Oder
1: Ja,
0: gemischt.
1: ich kenne viele davon, weil wir haben uns auch kennengelernt und sind auch selbst Freunde geworden, haben uns auch schon getroffen und so. Und manche kannte ich auch schon davor, aus der Schule oder so. Aber ja, es sind auch viele Leute, die ich davor noch nicht kannte, aus Orten, die ich noch auch noch nicht kannte.
2: Okay, darf ich fragen, wie alt du bist?
1: Ich bin 15.
2: Okay, ich würde immer einwerfen, dass gerade wenn man mit fremden Leuten im Internet agiert, man immer ein bisschen aufpassen muss, dass da nicht so creepy Leute dabei sind. Also falls mal irgendjemand sagt, komm doch mal hier in mein Nebendorf, immer vorher abchecken, ob den jemand kennt, wie alt die Person ist und so. So, ich
1: Ja,
2: weiß, ich höre mich an wie deine Mutter,
1: nee.
2: aber ich mache mir einfach Sorgen.
1: Nee, also wir tun da halt keine random Personen rein. Und es gibt halt bei uns eine Regel. Mindestens zwei, die schon in der Gruppe sind, müssen diese Person kennen und bestätigen können,
2: Ah.
1: was sie sagt.
2: Okay, ihr
1: Ja.
2: seid so
0: Smart
2: schlau.
0: Tipps,
2: Ihr
0: ja.
2: seid so
1: Ja.
2: schlau. Ich habe mir ganz umsonst Sorgen gemacht. Alles gut.
0: Okay, aber das heißt, es
1: Ja.
0: ist dann eine Gruppe, die sich eher über Kontakte in der Gruppe selber vergrößert.
1: Ja, genau. Und dann zum Beispiel halt irgendwie, ich habe mit einer Person Kontakt, die auch mit meiner Freundin Kontakt hat. Dann hat die Person, mit der meine Freundin auch Kontakt hat, nochmal Kontakt mit einer anderen Person und so weiter und so fort. Und ja,
0: Ja, richtig
1: da ist sie so
0: cool.
1: groß geworden.
2: Ja,
0: Ja.
2: süß.
0: Und wie ist das jetzt so? Also gibt es irgendwie so bestimmte Themen, die euch irgendwie alle interessieren? Oder ist es jetzt einfach eine Gruppe, wo jeder random von seinem Tag erzählt und man lernt sich dann darüber kennen? Oder wie muss ich mir das vorstellen?
1: Boah, also zuerst, in unserer Gruppe gibt es halt kein Hentai, kein Mobbing und kein Rassismus und sowas, auch kein irgendwie nichts Perverses oder so, darf man auch nicht reinschicken, weil sonst wird man halt sofort rausgeworfen, weil generell, wir finden das nicht gut. Und aber sonst, man kann einfach über alles erzählen. Zum Beispiel eine Freundin, die hat letztens um 1 Uhr nachts ein Bild von ihrem Hamster da reingeschickt, der eine Melone isst.
2: Oh, süß.
1: Ja.
2: Sehr cute.
1: Ja, also man kann da einfach, das ist auch einfach generell auch für die andere Person so ein Safe Space. Wenn sie sich mal schlecht fühlen, dann können die einfach mit denen reden. Und mit uns reden. Und aber auch
0: Cool.
1: einfach Spaß haben.
0: Und hast du das Gefühl, dass dir das jetzt so im Alltag irgendwie, also es wird ja wahrscheinlich so dir schon Kraft geben zu wissen, dass die Gruppe da ist, oder?
1: Das hat mich auch viel selbstbewusster gemacht, weil einfach, ich habe auch meine Sorgen halt mit der Gruppe geteilt und die haben mir auch gesagt, ich bin so gut, wie ich bin, weil im Gegensatz zu meinen beiden Klassen, in denen ich war, die mich gehasst haben gefühlt, weil ich halt ein bisschen überdreht und kindlich und so war, mögen mich halt fast alle in der Gruppe und das hat mir auch nochmal dieses Gefühl gegeben, so, wow, es gibt auch noch gute Menschen auf dieser Welt.
2: Oh,
1: So,
0: mega gut, ey.
1: ja.
0: Voll schön.
2: Voll
0: Ja,
2: schön.
0: ich finde auch, das ist wirklich so das Tolle an Safe Spaces oder wenn man dann irgendwie eine Community um sich herum aufbaut, dass einen das ja wirklich fürs Leben einfach stärkt und einem viel mehr Rückhalt gibt. So, weil wenn du das noch nicht hast und du bist in einer Situation, wo du dich irgendwie nicht zugehörig fühlst, dann schlägt das natürlich viel krasser rein. Es ist auch, also auch wenn du das hast, wenn ich jetzt irgendwo hingehen würde und ich wüsste, okay, hier sind die Leute total close-minded und überhaupt nicht offen gegenüber Queerness zum Beispiel, dann wäre es natürlich auch eine Sache, wo ich mich, also oder ein Ort, wo ich mich nicht wohlfühlen würde und wo ich denken würde, so, hier bin ich nicht gerne und das verunsichert mich. Aber dadurch, dass ich weiß, dass ich halt Freundinnen und eine Chosen Family um mich rum habe und eine Community, die mich das supportet, dann weiß ich aber eben, es gibt auch diese Menschen und das stärkt mich natürlich so total. Und deswegen,
1: Ja.
0: ja, finde ich auch, solche Spaces sind so wichtig und es ist so cool, irgendwie da Support und Halt zu haben.
1: Ja, auch so halt generell so mit queeren Stärken oder so. Es gibt halt auch ziemlich viele aus unserer Gruppe, die vielleicht halt auch queer sind. Meine allerbeste Freundin ist bi bis lesbisch. Und es gibt auch Leute, die kommen aus anderen Ländern oder die. Es gibt manche Personen, die schreiben halt wirklich auch nur Englisch, weil die halt kein Deutsch noch nicht können oder so. Oder nicht mal in Deutschland leben. Oder ja, also da gibt es halt wirklich keine Vorurteile. Und das finde ich gut.
2: Ja.
0: Ja, richtig, richtig gut, ey.
2: Voll
0: Weil,
2: schön.
0: ja, gerade wenn man jung ist, glaube ich, und wenn du dann irgendwie in einem Ort bist,

0: ja, Leute da vielleicht nicht so offen sind, dann ist ja das erstmal das, was man so als die Realität kennenlernt. Und dann so ein Gegengewicht zu haben, wo man direkt Leute hat, die sagen so, ey, du kannst hier sein, wer du bist und sowas, ist, glaube ich, super prägend und richtig cool. Deswegen voll schön, freut mich für euch, dass ihr das habt und danke für deinen Anruf.
1: Ich wollte noch eine Sache sagen, wenn es okay ist.
0: Ja, klar.
1: Also halt dadurch, dass halt unsere Gruppe so groß ist, hat man einerseits, ist man halt wirklich nie allein in dieser Gruppe, weil irgendwie es gibt Leute, die um 0 Uhr dahin gehen oder um 2 Uhr und 15 Uhr und man ist halt nie alleine. Man kann immer mit jemandem schreiben, anders als mit so einer einzelnen Person. Und andererseits, es gibt fast immer eine Person, die irgendwie die gleichen Hobbys teilt, was ich auch ziemlich cool finde.
0: Nice. Ja, nice. Richtig, richtig schön. Ja.
2: Vielen Dank fürs Anrufen. Ja.
1: Gerne.
0: Bis zum nächsten Mal.
2: Tschüss.
0: Ich habe tatsächlich auch noch eine Story dazu, was ich ganz cool finde. Die hat mir jemand auf Instagram geschickt und da hat die Person geschrieben, als ich 15 Jahre alt war, habe ich einen Spieleserver gegründet, um dem Problem der Real-Welt zu entfliehen. Das Ergebnis war ein Safe Space für sau viele Leute. Also eine sehr ähnliche Story.
2: Ja.
0: Dieser Space existiert immer noch, gegründet 2015 mit vielen alten Gesichtern und immer wieder neuen. Freundschaften deutschlandweit sind entstanden. Es erfüllt mich immer wieder mit Freude und Stolz zu hören, welchen Impact ich direkt und indirekt auf das Leben mancher Menschen gehabt hatte.
2: Oh, voll
0: schön. Das ist richtig cool.
2: Richtig süß.
0: Ja, und er hat hier noch gesagt, ein Auszug einer Nachricht, die ich bekommen habe. Du hast uns zusammengeschweißt und dafür gesorgt, dass viele Außenseiter und vermeintliche Mobbingopfer einen Platz haben, an dem sie zusammenkommen können und sich miteinander amüsieren. Du hast uns viel Vertrauen gewonnen und dich sogar vor uns geoutet. Du bist eine Person, zu der man aufsehen kann und welche man als Vorbild nehmen kann. Und
2: süß.
0: Schön, oder?
2: Richtig süß.
0: Also wenn man jetzt überlegt, vor allem er hat das 2015 gegründet und das jetzt einfach 10 Jahre, über 10 Jahre, 11 Jahre und das existiert immer noch. Und ich kann mir schon auch vorstellen, wenn das irgendwie so ein Ort ist, wenn du gerade auf der Suche bist und dich unsicher fühlst und dann da hinkommst, dass es irgendwie schon so ein richtig special place in deinem Herzen hat, oder?
2: Total. Also auch die ganzen Erinnerungen, die man daran hat.
0: Ja.
2: Richtig süß.
0: Mega cool.
2: So, wir holen jetzt mal Ella rein.
3: Hi.
2: Hallo, hi. Danke fürs Warten.
3: Ja, gerne, immer.
0: Schön, dass du wieder mit dabei bist und ich bin ganz gespannt, was du zu dem Thema zu erzählen hast.
3: Ja, auf jeden Fall. Ich wollte so ein bisschen über Namen sprechen, weil man hört ja so Namen so immer wieder, keine Ahnung, Mia, Sarah, Ben, Max, keine Ahnung, so die Standardnamen. Mhm. Und ich finde es halt cool, wenn Leute so Namen haben, die halt nicht so ganz bekannt sind. Also ja, ich finde das toll irgendwie.
2: Ja, cute. Wie ist es so bei dir? Hast du so Orte oder auch digitale Orte, wo du immer das Gefühl hast, hey, hier kann ich irgendwie ich selber sein?
3: Das ist eine gute Frage. Aber ich glaube am meisten so bei euch in der Community.
2: Süß.
3: Ja, ich weiß nicht, es ist halt immer, kommt halt immer drauf an, so unterschiedlich. Wenn ich jetzt Kostas sage, ja, ich liebe Techno, ich gehe zum Rave, dann sagt der bestimmt, oh mein Gott.
0: Du darfst trotzdem in der Community bleiben. All accepted. Ich verstehe es nicht. Ich teile diese Meinung nicht, aber ich akzeptiere dich trotzdem. Du darfst gerne bleiben.
3: Danke. Ja. Mit meinem eigenen Namen bin ich nicht so ganz zufrieden, aber Spitznamen machen das.
2: Mhm.
3: Genau. Aber, ich heiße ja eigentlich Ela, aber ich habe ja immer mal gesagt, so, keine Ahnung, Mick hat mich die erste Show einfach Ella ausgesprochen und von daher habe ich mir gedacht, ayo, come on, mach weiter, passt. gefällt mir, ja. Und mittlerweile bin ich auch noch der kleine Hai.
2: Das stimmt.
3: Und genau, und Elli bin ich auch noch irgendwo, aber Elli mag ich nicht so sehr.
0: Warte, aber du musst jetzt kurz sagen, was ist dir lieber? Möchtest du Ela oder Ella genannt werden? Weil ich habe das irgendwie, diese Story fehlte mir. Ich wusste nicht, dass er dich einmal falsch vorgelesen hat, weil er wahrscheinlich dachte, so spricht man deinen Namen aus und dass wir das deswegen so eingebürgert haben, weil für uns, für mich warst du auch immer Ella, aber wenn du eigentlich Ela heißt, können wir das gerne überschreiben.
3: Ja, nee, alles gut. Ella bin ich zufrieden damit.
0: Okay.
2: Okay.

0: Genau.
1: Ich meine, ich hätte es irgendwann mal erzählt, aber ich ja, bin mir nicht mehr so sicher.
2: Doch, ich erinnere mich, dass wir das mal besprochen
1: hatten.
2: Ach so,
1: ja, dann
2: war es
1: das du und Mick wahrscheinlich oder so.
2: Das kann sein.
1: Genau.
0: Aber ja, würdest du sagen jetzt, weil ich finde das mit kleiner Hai ganz spannend, weil ich das auch schon öfter gesehen habe in den vorherigen Shows, dass Leute auch so über dich geschrieben haben im Chat. Und das ist ja schon, also ich finde, das ist schon auch ein Thema, was so Selbstgestaltung angeht. Wenn man, also die Wahl des Namens oder vielleicht auch im Internet zu sagen, ich entscheide mich, dass ich mich so nennen möchte und dann irgendwie Spaces zu finden, die dich auch so ansprechen und so kennenlernen. Also ich glaube, dass das auch ein, weißt du, ein Weg sein kann für...
2: Es ist halt empowernd irgendwie, genau, ne? Wenn man über sein eigenes Selbstbild bestimmen kann, wie man möchte.
1: Ja.
2: Wäre jetzt mein
1: Das ist auf jeden Fall, ja, würde ich auch sagen. Ja, also ich weiß nicht, ich wurde irgendwann mal Kleiner Hai genannt und ich bin zufrieden damit, weil die Story dahinter habe ich, glaube ich, auch schon mal erzählt, aber die ist voll lustig.
2: Ja.
1: Ja,
2: ja, das stimmt. Das ist richtig süß. Wie ist das denn bei dir im Alltag? Machst du da auch was? Ich kann mich erinnern, du hattest auch einmal angerufen und meintest, du hättest irgendwie zum CSD was verteilt oder sowas in die Richtung?
1: Ah ja, ja, Würmchen.
2: Ah ja,
1: so,
2: genau.
1: Blumenwürmchen.
2: So, was machst du in deinem Alltag, damit Leute sich mehr willkommen fühlen?
1: Boah, keine Ahnung. Ich glaube, ich bin halt generell einfach relativ offen. So, ich weiß nicht, wenn man mit mir anfängt zu sprechen, merkt man, glaube ich, relativ schnell, dass ich relativ gut zuhören kann und wenig halt judge. Es sei denn, es ist halt wirklich was, was nicht geht. So. Und ich versuche halt so immer alles zu verstehen. Irgendwie. Ja, ich war letztens auf einer Party. Und ich hatte so Katzenohren mit meinen Haaren selber gemacht. Süß. Und mich haben voll viele Leute drauf angesprochen. Das war crazy.
2: Cute.
1: Ja.
2: Heißt, das war aber auch ein Space, wo Leute, die einfach sehr wohlgesonnen waren. Und deinen Katzenohren.
1: Auf jeden Fall, ja.
0: Ich finde das bei dir, aber das wollte ich dir auch noch sagen. Also wir hatten ja letzte Woche das Thema beim Blue Moon, Dinge, die wir früher hätten stoppen sollen oder was hat man vielleicht zu lange durchgezogen, und da fand ich das richtig krass bei dir, weil du ja gesagt hast, so ein bisschen das Bild von irgendwie Monogamie ist der einzige Weg, wie man eine Beziehung führen kann, dass du dich davon so ein bisschen befreit hast und dass du dann gesagt hast, so ja, es gibt ja verschiedene Modelle und eigentlich ist es ja voll cool, wenn Leute einfach ausprobieren, was für sie passt. Und ja, ich könnte mir jetzt so vorstellen, dass das zum Beispiel auch eine, also weil du jetzt ja gerade auch gesagt hast, du versuchst immer Leute zu verstehen und versuchst so verschiedene Perspektiven einzunehmen. Und ich glaube, dass das schon voll die krasse Sache ist, die Leuten ein Gefühl von Sicherheit vermittelt. Weil, ja, wenn man sagt so, ey, es muss ja gar nicht auf diese eine Art passieren, wenn es keinem wehtut und dir das irgendwie hilft, dich selber zu verwirklichen, why not, so. Also das Gegenteil von Engstirnigkeit eigentlich. Und ja, ich glaube total, dass du das über deine Art, wie du redest und wenn man sich mit dir austauscht, ausstrahlst. So.
2: Mhm.
1: Oh, danke schön.
2: Ja.
1: Ja.
2: Ja, ich finde, das so,
1: bei mir wird halt, ja, geht schnell in eine extreme Richtung bei mir, sodass ich halt immer so denke, so, ich darf niemanden judgen, ich darf niemandem auf Arsch titten, sonst was gucken. Ich darf, keine Ahnung, ich darf, weiß ich nicht, so einfach, dass ich komplett sozial sein muss, nur dass ich halt, keine Ahnung, ich benutze halt selber so ein bisschen asoziale Sprache, so teilweise auch schon, gebe ich zu, aber halt, dass ich niemanden diskriminiere oder uncomfortable mache oder sowas, also es ist bei mir richtig crazy extrem.
0: Mhm.
1: Ja.
0: Also ich glaube, so das Bestreben danach, dass Leute sich wohlfühlen und dass man die nicht verletzt, das ist ja voll das Schöne. Aber ich glaube, du musst auch keine Angst haben, wenn, also ich denke mir so, wenn man mal, also die Situation wird mal kommen, dass man vielleicht mal auch was sagt, wo sich jemand von angegriffen fühlt oder dass man mal einen Witz macht, was jemand nicht so versteht und so. Aber ich denke mir, wenn die Intention dahinter nicht ist, jemanden zu verletzen, dann so, das passiert, weißt du? Also ich glaube, du musst jetzt auch keine Angst haben, so bei jedem Wort, das du sagst. Und das Gute ist ja, Kommunikation ist ja für alle möglich, weißt du? Und wenn jetzt jemand sagt, ey, das fand ich irgendwie nicht so cool, das kann die Person ja auch sagen. Und ich glaube, wenn du eh schon jemand bist, der sehr bemüht ist, darauf zu achten, dann wirst du wahrscheinlich, selbst wenn jetzt eine Person vielleicht schüchterner ist, sowas anzusprechen, wirst du es vielleicht auch sensen, weil, ja, also so bedacht, wie du darüber redest, wirkt das so, als hättest du eh einen recht weitsichtigen Blick bei sowas. Ja.
2: Voll. Ja, und deine eigenen
1: kann
2: Grenzen.
1: Ich schon sagen, ja.
2: Ja, und deine eigenen Grenzen sind auch wichtig.
0: Voll.
2: Ja.

0: Ja, klar.
1: Ja.
0: So,
1: Voll. Aber
0: ja.
1: ich finde insgesamt, also so super open-minded sein und auf die Umgebung achten, ist eine mega wertvolle und gute Eigenschaft, die du hast.
2: Voll.
1: Ja, behalte
0: Ja,
1: das bei.
0: danke schön. Ja, ich habe noch eine süße Story.
1: Ja.
0: Also eine kleine, eine kurze.
1: Klar.
0: Von der Party letztens. Ich habe da wen getroffen und der hat mir irgendwie voll das gute Gefühl gegeben. Der ist auch Künstler, hatte da seinen Auftritt gehabt. Und ich weiß nicht, der kam auf die Bühne und ich dachte mir so, ja, wie der sich bewegt, da sehe ich mich drin. Das ist voll crazy. Und ich war so, oh mein Gott, es ist einfach die männliche Version von mir, basically. Und später haben wir gesprochen und ein Foto gemacht und so. Und ja, er hat mich auch gefragt, wie ich heiße. Und ich habe gesagt, Ela. Und er hat gesagt, ayo, hi, ich bin's, Baran. Und ja, keine Ahnung, ich weiß nicht, ich habe mich da irgendwie voll wohl gefühlt mit meinem Namen. Das fand ich toll. Ja.
1: Cute.
2: Schön. Alrighty, dann ganz vielen Dank, dass du wieder am Start warst und hoffentlich bis zur nächsten Show und dir noch einen ganz schönen Abend.
0: Oh ja, danke euch auch.
1: Dann
0: Tschüss, schönen Abend,
2: Ciao.
0: gute Nacht.
2: Schlena hat hier in den Chat geschrieben: By the way, man ist nie für die Gefühle von anderen verantwortlich, außer man will bewusst anderen schaden.
1: Hot Take, würde ich sagen.
2: Ja, aber ich denke auch, also irgendwie ist es ja schon so, dass du, also ich finde schon, so wie Ela das gerade gesagt hat, so, es ist eine gute Sache, auf sowas zu achten, aber du kannst ja wirklich nicht in den Kopf der anderen Person gucken und
1: Nee.
2: du kannst ja nicht wissen, wie sie Dinge aufnimmt und wie sie sich fühlt, wenn du XYZ sagst. Außer eben, wie Sheila meint, wenn du jetzt was sagst, um gezielt zu verletzen, ist natürlich was
1: Ja,
2: anderes.
1: klar.
2: Aber ja, voll. Also ich glaube auch so, man muss sich selbst nicht in Ketten legen und vor jeder Sache Angst haben, weißt du? So, also ja.
1: Ja, voll. Ich würde sagen, wir schlittern direkt weiter und gehen rüber zu Rebecca. Hallo, danke fürs
0: Schönen guten
1: Warten.
0: Abend, kein
2: Hi,
0: Problem.
2: schön, dass du
0: Hi.
2: dabei bist. Okay, pass
1: Ja.
2: auf, weil
1: Ja.
2: wir jetzt schon immer recht lange auch in den Gesprächen sind, würde ich einmal noch einen kurzen Recap machen, worum es heute geht, und dann kannst du erzählen, okay?
0: Yes. Ja.
2: Alright, also wir haben heute das Thema Zugehörigkeit und Diversität. Was sind Orte, bei denen ihr euch direkt wohlfühlt oder vielleicht auch nicht? Welche Erfahrungen habt ihr mit dem Thema gemacht und wie setzt ihr euch vielleicht auch selber ein, um anderen ein gutes Gefühl zu geben, dass sie hier willkommen sind? Und das kann wirklich alles sein. Also wir haben jetzt schon über verschiedene Hobbys gehört, wir haben schon über ein bisschen so sexuelle Orientierung was gehört. Es kann um Herkunft gehen, es kann um Religion gehen, es kann ums Äußere gehen, also all diese Dinge, die, ja, die das Leben divers machen. Dazu wollen wir gerne eure Stories hören. Ruft dazu an unter der 0331 70 97 110 oder kommt zu uns in den Chat auf TikTok und dann fritz_live. Und ja, wir sind jetzt 23:14 Uhr. Wir haben noch 45 Minuten. Ein paar Leute sind noch in der Leitung, aber wir haben auch noch ein paar Spots frei. Deswegen, yes. Und jetzt, Rebecca, erzähl mal, was hast du zu dem Thema zu sagen?
0: Ja, ich habe so von allem so ein bisschen mitgebracht. Also sowohl, wo ich mich unwohl fühle, wo ich mich wohlfühle und wo ich selber was schaffe. Ich
1: Amazing.
0: fange mal, ja, ich fange mal an mit dem Unwohlfühlen. Das erste Mal war das so mir klar geworden in der Grundschule. Wurde ich wegen meiner Herkunft tatsächlich fertig gemacht. Und zwar während der Grundschulzeit war ja die Fußball-WM gewesen in Deutschland. Und ich kann mich noch erinnern, meine damalige, also ex-beste Freundin und ich, wir waren die einzigen in der Klasse mit Migrationshintergrund. Und das war eigentlich das Einzige, was uns zusammengehalten hat. Sonst hatten wir eine nicht so gesunde Beziehung, Freundschaft zueinander. Jedenfalls gab es so ein Szenario, das sich bei mir ins Hirn gebrannt hat. Und zwar haben andere Mitschüler uns nach dem Unterricht gegen die Wand gedrängt. Und uns beschimpft und gesagt, scheiß Ausländer, geht in euer Land zurück.
1: Boah, das tut mir total leid, dass du
0: Ja.
1: das erfahren
2: Krass,
1: musstest.
2: ja.
1: Ja. Und gab es dann auch irgendeine Auflösung? Also konnte man
0: Nee,
1: irgendwie. Nee.
0: gar nicht. Das war eigentlich auch nur ein einmaliges Event. Das war richtig seltsam. Ja. Weil
2: Ja.
0: wenn man mich anguckt, denkst du nicht, dass ich einen Migrationshintergrund habe? Das wirst du erst, wenn du meinen Namen siehst. Mein Nachbar.
1: Ja, das ist, also es ist halt so absurd,

0: aber das sagen wahrscheinlich die Leute, die sich so benehmen, auch. Für mich ist es irgendwie so komisch nachzuvollziehen, wie dieser Gedankengang funktioniert. Ja. Vor allem auch in der Grundschule. Also das muss ja aus dem Elternhaus eigentlich dann kommen.
1: Wahrscheinlich. Ne, wahrscheinlich.
0: Du wirst ja nicht als Nazi geboren.
1: Ja. Ich denke, da wurde irgendwas eingebrannt mit, oh, ihr werdet die WM verlieren und Deutschland überall, irgendwie sowas.
0: Ja, ja.
1: Ja.
0: Die deutsche Leitkultur.
1: Ja.
2: Ja, ja, es ist, und es ist, ich finde, es ist auch, also gerade wahrscheinlich auch gerade, wenn man so jung ist irgendwie, aber generell, das ist irgendwie so, ich finde, so Diskriminierung zu erfahren und wirklich so Hass aufgrund solcher Dinge, das ist irgendwie so crazy, weil es ja eine Sache ist, also die dann von den Leuten in eine Wertung gebracht wird, aber die du ja auch nicht ändern kannst, weißt du? Also es ist einfach so, dieser Hass trifft dich und es ist eigentlich eine gute Sache, aber jemand anders sagt dir, es ist was Schlechtes. Und ich finde, das macht so viele Sachen im Kopf auf und das ist einfach so, so unangenehm und schlimm und ja, deswegen ja, sorry that happened to you.
1: Ja, ist jetzt 20 Jahre her, aber naja.
0: Ja, aber ich finde wirklich, solche Erlebnisse brennen sich auch so ein. Voll. Also auch
1: jedes
0: schlimmere Rassismus-Ding, was mir passiert ist, hat sich auch so in meinen Kopf eingebrannt. Weil es auch einfach immer gruselig ist, weil es auch immer so ein, weil man auch nie weiß, wird die Person jetzt gewalttätig mir gegenüber? Wie soll ich mich jetzt verhalten? Weil auf der einen Seite willst du natürlich Kante geben und sagen, halt du mal lieber die Fresse, aber auf der anderen Seite musst du ja auch irgendwie gucken, wie kann ich hier heikel und sicher aus der Situation kommen.
1: Ne? Ja, toll.
2: Ja, und gleichzeitig, wenn du noch, also so, du bist jetzt ja selbstbewusst und weißt um diese Sachen, aber wenn du noch jung bist und dir jemand dann von außen sagt, das ist irgendwie was Schlechtes an dir oder du bist deswegen weniger wert oder wir mögen dich nicht, das ist, also was macht das auch mit deinem Selbstwert und so, weißt du? Und deswegen finde ich, ist es auf der anderen Seite eben so wichtig, dass es diese Safe Spaces gibt und immer Stimmen, die sich dafür einsetzen und einem sagen, nein, du bist gut so, wie du bist und das steht alles im Wert auf einer Stufe. Mhm. Ja, okay, aber was ist jetzt die gute Sache, wo du dich ganz zugehörig gefühlt hast?
1: es wurden ja schon Konzerte genannt, deswegen wollte ich das jetzt nicht nochmal aufmachen. Ich habe da nämlich so ähnliche Begründungen wie die anderen Leute, die angerufen haben. Letzte Woche, als ich angerufen habe, habe ich ja erzählt, dass ich mich bei der Ausbildung wohler gefühlt habe, als ich nochmal von vorne angefangen habe. Das hat damit zusammengehangen, dass wir einfach so, der Vibe war einfach ganz anders in diesem Kurs und uns wurde von Anfang an klar gemacht, also auch von den Lehrern, die haben das so richtig, wie sagt man, reinforced, dass hier keiner diskriminiert wird. Mm. Egal was. Und unser Schulleiter hat auch immer gesagt, es gibt keine dummen Fragen. Und da habe ich mich richtig, das hat mir richtig gut getan, weil als ich das erste Mal, also die erste Ausbildung gemacht habe, war es so, ich habe immer sehr viele Fragen gestellt, sehr viele spezifische Fragen. Und ich habe halt ein neurodivergentes Gehirn, deswegen wollte ich das genau wissen. Und die anderen aus dem Kurs, also aus der ersten Ausbildung, wie gesagt, die haben das überhaupt nicht nachvollziehen, konnten das überhaupt nicht nachvollziehen. Und irgendwann haben sie dann angefangen, meine Fähigkeiten und mein Wissen in Frage zu stellen. Und das hat meine Selbstzweifel natürlich noch mehr gestärkt. Und ich habe bis heute noch Zweifel, ob ich das hier alles richtig mache. Mm. Ja. Obwohl ich ja positives Feedback bekomme meistens.
0: Ja, es sind so Sachen, die einen irgendwie so shapen, ne? Wie die andere Erfahrung auch. Aber ja, das sind vielleicht wirklich Sachen, die man echt so Mini-Steinchen für Steinchen dann abbauen muss.
2: Ja, die hoffentlich positiv überschrieben werden. Aber ich denke mir auch, also wir haben das jetzt ja schon ein paar Mal heute auch gehört, dass Leute zum Beispiel an dem einen Ort schlechte Erfahrungen gemacht haben und als sie ihn dann gewechselt haben, viel bessere. Und ich finde, das schließt so ein bisschen an auch an das, was wir letzte Woche besprochen haben, eben als es um das Thema ging, was habt ihr viel zu lange durchgezogen oder was hättet ihr früher stoppen sollen. Da war ja auch so ein bisschen der Aufhänger, dass ich ein Reel gesehen hatte von einer Creatorin, die gesagt hat, ja, wir haben immer irgendwie so intrinsisch in uns, dass wenn jemand von Problemen erzählt, dass man immer so ist, nein, das schaffst du, gib nicht auf und so weiter. Aber sie hat gesagt, manchmal, gib auf. Manchmal ist vielleicht ein Ortswechsel auch einfach die bessere Choice. Und ja, ich denke mir auch so, ja, vor

0: real. Also wenn das ganz blöd ist an dem Ort, weil du einfach mit den Leuten überhaupt nicht klickst, wahrscheinlich gibt es dieses Angebot auch noch an anderen Orten und vielleicht ist dann ein Wechsel die bessere Wahl.
1: Ja.
2: Voll, dass man sich nicht immer so durchquälen muss. Ja. Okay, was ist ein Safe Space, den du selber gemacht hast?
1: Also gut, es ist ja irgendwie Teil auch von meinem Beruf, Space Safe für die PatientInnen zu machen. Mhm. Aber was mir besonders im Kopf geblieben ist, ist eine Situation, das ist jetzt schon ein paar Jahre her. Und zwar ist es so, ich bin ja Krankenschwester in einer urologischen Station und UrologInnen werden fälschlicherweise oft als Männerarzt bezeichnet. Aber es kommen alle Geschlechter zu uns. Mhm. Weil, ne? Nicht nur jetzt wegen Transpersonen oder so, sondern es kann ja auch was vom Harntrakt betroffen sein. So, und ich kann mich noch erinnern, es gab eine Frau, sehr junge Frau, ich glaube, die war Anfang und Mitte 20 oder so, die hatte Probleme gehabt beim Wasserlassen. Und sie hat dann von jemandem so ein Gadget bekommen, das ihr dabei hilft. So, aufgrund ihrer Anatomie hat sie das aber nicht richtig alleine hinbekommen. Und sie hat sich richtig dafür geschämt. Und mir ist das voll nahe gegangen. Und ich habe ihr dann gesagt, jeder sieht da unten anders aus. Also ich hab ihr gesagt, ich sehe unten anders aus, meine Kollegin sieht unten anders aus und wir versuchen ihnen jetzt damit zu helfen. Und dann haben wir es irgendwie zusammen hingekriegt und dann hat sie es am Ende auch selber machen können. Ja.
0: Oh, so toll.
2: Voll gut. Das ist wirklich so wichtig. Also ich glaube auch diese Wahrnehmung davon, dass alle unten aussehen wie Barbie und irgendwie durch so Standardpornografie, die Leute sich irgendwie im Internet reinziehen, kriegen so ein verzogenes Bild davon, was für eine Auswahl an anatomischen Dingen stattfinden können. Deswegen voll gut.
0: Ja, und ich finde auch, also wirklich so wie... Also Leute, wenn sie zum Beispiel in der Schule, wenn man jetzt irgendwas, keine Ahnung, was Leute sich halt so raussuchen, um so gemein zu sein, was dann bei Leuten irgendwie so zu einer Scham führt. Ich finde, auf der anderen Seite kann man da auch eben so viel heilen. Also wenn man denkt so, okay, da jemand ist sich irgendwie unsicher, weil was auch immer es sein mag. Und wenn dann jemand kommt und sagt so, hey, das ist ganz normal, das XYZ oder ich habe das auch. Oder wie Mari vorhin erzählt hat, so, ja, die war sich unsicher mit ihrem Po. Und dann habe ich ja meinen Po gezeigt. So. Und ich finde das wirklich so.
1: Deswegen bin ich auch darauf gekommen, weil ich dachte, ich kenne diese Situation. Und dann,
0: ich glaube wirklich, das ist so heilsam, dass man denkt so, es gibt so viele nette Menschen da draußen. It's good. Ja, ja, voll schön.
1: Ich habe auch gemerkt, dass sie danach richtig erleichtert war. Mhm. Das war, also es war für uns alle irgendwie in dem Moment schön.
2: Voll gut. Ey, weil ich finde wirklich im medizinischen Kontext Leute zu haben, die irgendwie ein bisschen empathisch sind und noch auf Menschen eingehen können, so, das ist so ein saustressiger Job und ich verstehe total, dass da ganz oft wenig Personal und wenig Zeit ist und dann trotzdem mal kurz sich die 5 Minuten zu nehmen, ist so wertvoll. Also ja, vielen Dank dafür.
0: Katty schreibt ja auch, Safe Space im medizinischen Bereich zu schaffen, auch nochmal extra wichtig. Ja, voll, weil es ja auch einfach ein sehr intimer und auch verwundbarer Ort ist, ne? Also, richtig cool. Ganz vielen Dank, dass du angerufen hast, dass du wieder am Start bist. Danke für deinen immerwährenden Support und danke für die schönen Geschichten.
1: Ja, gerne.
2: Ich hab vorher gelesen, was hier eigentlich stand, deswegen ich gebe an Felix weiter, dass die Future-Konzerte ein Safe Space sind.
1: Ja, das wollte ich nämlich sagen, aber die Konzerte wurden ja schon genannt. Vor allem das letzte Konzert in Berlin, wo ich ja auch war, als Jakob so am Schluss gesagt hat, bleibt so wie ihr seid oder werdet, wer ihr seid. Und hat dabei die Regenbogenfahne hochgehalten. Oh, das fand ich so schön.
2: Ja.
0: Das fand ich auch richtig gut.
2: Ja, das war mega.
0: Ja.
2: Geil. Vielen Dank fürs Anrufen. Bis zum nächsten Mal.
1: Gerne, bis zum nächsten Mal. Schönen Abend noch.
2: Ciao. Ja auch. Tschüss.
1: Ciao.
2: Es sind so ganz simple, wenige Worte, aber manchmal, ne?
0: Voll.
2: Machen die's.
0: Und Worte oder eben wirklich so kleine Gesten. Also ich war ja auch auf dem Konzert und ich finde wirklich, wenn sich eine Band durch so eine kleine Sache so positioniert, weißt du, macht sie einfach damit wirklich direkt einen Safe Space auf. Und ich finde, jetzt je mehr so, also einfach, ja, in den politischen Zeiten, in denen wir uns bewegen, wo

0: finde ich schon, queere Sichtbarkeit auch irgendwie weniger wird, ist es dann umso krasser, wenn Leute das machen, weißt du, umso schöner. Ja, und es ist cool, dass wir diese Symbole haben, die das so leicht machen können.
1: Ja, ja. Absolut. Voll schön. So, wir steppen mal weiter und holen Daniela rein. Hallo, vielen Dank fürs Warten.
0: Ja, schön, dass du wieder am Start bist. Bist du?
1: Oh, bei dir ist irgendwie ein bisschen schlechte Verbindung.
0: Ja, die Verbindung ist so mittelgut.
2: Was? Oh je.
0: Ah nee, jetzt wenn du redest, geht's besser.
1: Es ist so ein bisschen rumpelig.
2: Rumpelig war das. Ui. Alexa, ich will dir meinen Fuß auf den Daumen. Besser?
1: Ja, ich glaube schon.
2: Okay. Ich merke es mir nicht so offen, weil das ist kein guter Anfang.
1: Ja, dann erzähl mal.
0: Ja, was sind so Orte, wo du das Gefühl hast, du fühlst dich total zugehörig und was sind so die Eigenschaften von so einem Ort, die das machen?
2: Animes und meine Lieblingsvorbilder.
0: Okay. Animes, yes.
1: Ja. Fühle ich.
2: Meine Lieblingsvorbilder sind halt du, Kostas, Mick und Melissa.
1: Oh. Vielen Dank.
0: Das heißt, das hier ist ein Safe Space?
2: Ja, also das macht mich halt immer so richtig glücklich, so wenn ich jetzt zum Beispiel ein Reel auf Instagram von euch dreien sehe, dann denke ich so, ich fühle mich wieder wohl. Oder wenn ich mir ein Video angucke oder wenn ich bei den Blue Moons mal anrufe, dann ist der ganze Stress, den ich zum Beispiel heute hatte, alles weg.
0: Oh. Es ist ein sehr schönes Gefühl, zu wissen, dass man das für andere Menschen machen kann.
1: Absolut.
2: Oh ja.
0: Aber was ist es an, sag ich mal, an... ich muss jetzt aufpassen, dass es nicht nach Fishing for Compliments klingt, weil darum geht's nicht. Aber was ist jetzt, sag ich mal, bei uns oder vielleicht auch bei Animes oder so, dass du irgendwie das Gefühl hast, das gibt dir Comfort oder, ich weiß nicht, da kannst du sein, wer du bist? Oder also was ist es, was so ein Ort für dich zu einem Safe Space macht?
2: Also, das ist ein Safe Space, die ich ja jetzt gesagt habe, da kann ich einfach ich selber sein und muss mich nicht irgendwie so verstecken oder so vorzuschreiben, so hast du dich jetzt zu verhalten oder so musst du sein. Da hatte ich das damals immer in der Schule immer durchgehabt. So, der wurde halt immer so vorgeschrieben, so, ja, so hast du dich zu verhalten, so hast du dich zu klein oder nein, Mädchen dürfen das nicht oder Mädchen dürfen zum Beispiel das und das nicht, wie ich mir schon sage, es ist doch jedem seine Entscheidung, was er liebt und was nicht.
0: Yes.
1: Ja.
0: Genau so. Ja, okay, also so ein bisschen so Geschlechterrollen, ein bisschen so.
2: Ja.
0: Ja, weiß nicht, auch so dieses. Wie nennt man das, wenn es so, was so Fashion und sowas angeht, das alles so ein bisschen eintönig ist und. Was
1: ja,
0: ist,
1: wie der Mainstream.
0: Ja, vielleicht sowas.
2: Ja. Es war halt bei uns in der Schule immer so groß geschrieben, so Geschlechterrollen. Ich habe das immer gehasst auch. Oder wenn zum Beispiel gesagt wurde, so. Ja, Mädchen dürfen nur Röcke tragen, keine Hosen, ich mir sage.
1: Hä?
2: Hä? Was ist bei euch im Kopf irgendwie falsch liegen oder wo seid ihr bitte auf den Kopf gefallen?
0: Voll, ja. Oh. Und hast du so irgendwie bestimmte Animes im Kopf, die dir da irgendwie mehr Sicherheit gegeben haben? Oder sind es vielleicht auch so Events, also ich weiß nicht, so Anime-Conventions oder sowas?
2: Also ich war bis jetzt nur auf einer Anime-Convention gewesen. Letztes Jahr war ich leider nicht gewesen, weil ich hatte kein Geld mehr gehabt.
0: Leider die Downside, weil stimmt, die sind wirklich oft sehr teuer. Fair.
2: Oh ja.
0: Ja.
2: Aber so mein Feel-Good-Anime, den ich jedes Mal gucken könnte, sind, also meine Top 3 sind auf jeden Fall Digimon, weil ich es gerade angucke.
0: Sehr
2: weil
0: gut.
2: Ich gerade vor meinem Poster stehe und Top 3 voll ins Gesicht gucke.
1: Süß.
2: Dann halt Inuyasha, weil diesen Anime könnte ich bisschen geht nicht mehr gucken. Und ich würde mich einfach so wohlfühlen und jedes Mal so denken, so, komm her, Inuyasha, lass dich tun. halt jetzt, mein dritter Anime ist halt Jujutsu Kaisen, wo ich jetzt auch meine beste Freundin mit angesteckt habe.
0: Mhm.
2: Weil ich jetzt so gesagt habe, so, guck dir es an, du wirst dich dort richtig cool fühlen.
0: Ja, ey, ich habe das Gefühl, wir sind sehr kompatibel, was unsere Lieblingsanimes angeht, weil Digimon Inuyasha, da schreibe ich sofort. Und Inuyasha war auf jeden Fall auch ein Vorbild für mich, als ich kleiner war.
2: War es bei mir auch so gewesen, so wenn ich, wo ich noch klein war, vielleicht so 4, 5, habe ich halt immer so meinen Bruder zum Beispiel gefragt, so kann ich mal

0: als Anime gucken. Mhm. Ein Fernseher an, das war für die nächsten 3 Stunden nicht ansprechbar. Oder meine Mama so gefragt hat, so, wo ist denn jetzt die Daniela? Nicht vorhanden.
1: Vom Fernseher.
0: Ja. Vom Fernseher und ist in der Inuyasha-Welt. Bitte nicht zurückkommen.
1: Sie ist gerade 500 Jahre in der Vergangenheit. Ja. Ja. Aber ich finde, es ist auch wirklich so, irgendwie, weil in Animes hat man das ja schon so, dass eigentlich man ja eher so Werte von Freundschaft und man supportet sich gegenseitig, ja, und jeder ist irgendwie auf seine Art besonders, statt du siehst jetzt aber anders aus als wir und jetzt schließen wir dich aus oder so. Oder ja, du musst dich so und so verhalten. Vor allem, weil gerade die Designs in Animes ja auch eh schon so wild sind. Und ich glaube, das ist auch, oder also nicht in allen, aber in vielen, dass ja viele einfach auffällige Designs, bunte Haare haben und so. Und ich finde, das sammelt sich dann ja zum Beispiel auf Conventions auch ganz viel. Und ich glaube schon, dass das einfach eine generelle Offenheit bietet, sich da so auszuprobieren, oder?
0: Das war auch jetzt so bei der Tube Clash Tour, wo ich ja mit dabei war. Das war so richtig cool, mal so alles aus sich rauszulassen und so zu sehen, so auch anzudürfen, sich so fühlen.
1: Ja, da muss ich auch ehrlich sagen, da bin ich auch wirklich, wirklich auch stolz drauf. Also so euch da alle zu sehen und dann. Ich weiß nicht, es war irgendwie so wholesome einfach.
2: Ja.
0: Oh ja, das war schon so, wo ich die Treppe runterkam und euch zwei so da vorne gesehen habe. Ich dachte so, Hilfe. Hilfe, du siehst jetzt deine zwei Vorbilder, die du seit deiner Kindheit liebst, jetzt so da vorne. Ja.
1: Thank you. Ja.
0: Das war richtig cool.
2: Guck mal, Schlena schreibt auch, oh mein Gott, ja, auf Cons habe ich die liebsten Menschen kennengelernt. Süß.
0: Es ist halt so, du lernst halt auf solchen Conventions auch andere Leute kennen, die zum Beispiel den gleichen Hype haben wie du und die gleichen Animes lieben und wo du dir sagst, so, besser als Schule, weil da wirst du mit random Leuten zusammengefügt, wo du dir sagst, so, ja, okay, jetzt musst du dich irgendwie mit dem zurechtfühlen, aber habe ich nie wirklich. Ich habe mit fast gar keinem aus meiner Schulzeit Kontakt.
2: Ja. Aber das muss auch nicht. Ich finde, Schulfreundschaften müssen nicht überdauern, genauso wie Blutsverwandtschaft das auch nicht muss.
0: Das ist zum Beispiel zwischen mir und meinem Cousin. Mal haben wir so Tage, wo wir mal connecten und dann haben wir Tage, wo wir uns nicht connecten.
2: Ja, und das
0: wenn
2: auch.
0: Ich zum Beispiel dann sage, so, ich habe jetzt zum Beispiel nicht jede Rivalry durch, also kann ich nicht damit anfangen.
1: Wie schade für sie.
0: So, Junge, du hast die Serie geguckt, du kannst dich damit nicht connecten.
1: Ja. Ja, voll.
2: Ja, cute. Dann vielen Dank fürs Warten und fürs Anrufen.
0: Kein Problem. Ich würde sogar Stunden warten.
2: Hast du ja quasi eine.
1: We appreciate that.
2: Ja, vielen, vielen Dank.
1: Bis zum nächsten Mal.
0: Auf jeden Fall. Bis dann.
2: Tschüss.
1: Ich wollte noch kurz sagen, weil Rebecca hat hier geschrieben, also meine Lieblingsanimes zurzeit sind Demon Slayer und Spy X Family und ich finde, dass wirklich Demon Slayer zum Beispiel, dass Tanjiro auch so ein richtig cooler Protagonist ist, weil der, also ich würde sagen, es gab eh so eine neue Riege an Protagonisten, gerade auch in Shonen-Animes, aber das ist schon so dieses Bild von gerade Männlichkeit in Bezug auf Gefühle und auch Schwäche zeigen, weinen und sowas, sich das schon krass geändert hat und ich hoffe, dass das auf jeden Fall auch eine Wirkung hat, weißt du? Also, dass jetzt gerade Jungs jetzt, die das dann schauen, dass die vielleicht denken so, it's fine, weißt du?
2: Ja, ich kann weinen
1: und trotzdem krass sein, so, weißt du?
2: Ja, total.
1: So, also...
2: Ja, ich würde mir tendenziell im Anime-Bereich einfach ein bisschen mehr Körperdiversität wünschen. Ich finde, das ist nach wie vor was, wo es echt krankt.
1: Ja, das stimmt.
2: Also, wann hast du jemals eine Plus-Size-Protagonistin in einem Anime gesehen?
1: Ja.
2: Das gibt es ja so gut wie gar nicht.
1: Ja, und wenn, dann ist es ja eher immer so, also auch mit so, ja, halt so Klischee-Eigenschaften verbunden, so weißt du?
2: Ja, genau.
1: Und da finde ich auch, das könnten sie mal updaten. Ich finde, dass da wirklich anderes Fandom, RuPaul's Drag Race, eine super gute Anlaufstelle ist, weil du da wirklich, also du hast wirklich diverse Casts, ne?
2: Ja, da, und auch... Alles slayen so hart.
1: Ja, also ist es wirklich, also und ich finde jetzt in den letzten Jahren ist es auch wirklich so, was das Alter angeht, immer diverser geworden, dass man wirklich junge Queens, aber auch ältere Queens mit am Start hat und so. Und es ist wirklich genau das. Also es gibt total dünne Drag Queens, es gibt welche, die sind eben curvy und alle sehen einfach fantastisch aus. Und es geht immer darum, ja, wie gut sind sie so in ihrem Skill.

0: und wie sind sie so als Person, aber es ist nie wichtig, wie du aussiehst oder wo du herkommst und so.
1: Toll.
0: Ja.
1: Geil. So.
0: Ja, wir müssen uns ein bisschen ranhalten.
1: Genau, deswegen holen wir mal Franzi rein. Hallo, danke fürs Warten.
0: Hi.
1: Oh,
0: Franzi.
1: Oh nein, Franzi,
0: bist du
1: eingeschlafen?
2: Oh nein.
0: Du so zurück zum Telefon.
2: Hört man mich jetzt?
0: Sprintet, ja, wir hören dich.
2: Oh gut, tut mir leid, ich hatte mich die ganze Zeit stumm geschaltet und jetzt habe ich zweimal auf den stummen Button geklickt.
1: Sehr vorbildlich.
2: Wie viele Leute habt ihr denn noch in der Warteschlange? Wenn ihr jetzt nur noch so kurz Sendung habt, dann will ich wissen, wie kurz ich mich halten muss.
1: Ach so, nee, alles gut. Also wir haben das, glaube ich, jetzt so getimed, dass alle genug Redezeit haben.
2: Okay.
1: Yes. Wir haben noch T und Valeria, also alles entspannt.
2: Okay.
1: Ja, dann erzähl mal, wie ist es bei dir?
2: Ich wollte als erstes sagen, dass ich mich hier auch direkt wohlgefühlt habe. Also ich habe eben aus Zufall diese Sendung gehört und ich fand das richtig toll, wie wertschätzend und nett ihr wart und also auch alle, die hier telefoniert haben. Also das hat mir irgendwie ein gutes Gefühl gegeben, deswegen habe ich auch angerufen.
1: Wow. Oh, schön, vielen Dank.
2: Vor allem hat mich voll gecatcht, wie du über Magic the Gathering gesprochen hast, weil ich spiele tatsächlich auch Magic the Gathering. Ich habe so voll den Safe Space gefunden. Ich habe halt in der Oberstufe Freunde kennengelernt, die Magic the Gathering spielen und wir haben immer zusammen Magic the Gathering gespielt und ich habe mich bei denen irgendwie so viel wohler gefühlt als bei meinen anderen Freunden von ja, es war einfach richtig gut, dass ich da irgendwie so den Freundeskreis gewechselt habe, weil die anderen so ein bisschen toxisch waren und bei den Leuten, die so ein bisschen nerdiger waren, Magic the Gathering gespielt haben, Pen and Paper Rollenspiele und so, das war einfach richtig, richtig schön. Ich habe mich so wohl gefühlt, fühle mich immer noch sehr wohl.
1: Mega. Ich finde auch, dass es irgendwie, wenn man da eine gute Playgroup findet, das ist so wertvoll, dass man irgendwie dieses Hobby teilen kann und eine gute Zeit miteinander hat. Und wenn sich dann daraus noch richtige Freundschaften abseits des Spieltisches entwickeln, ist irgendwie doppelt schön.
2: Ja, ich finde das richtig schön, wie man beim Pen and Paper Rollenspiel halt eben auch so sein kann, wer man ist und so Charaktere einnehmen kann, wie man will.
1: Mhm.
2: Macht richtig Spaß.
1: Absolut. Spielt ihr immer zu Hause oder geht ihr auch mal irgendwo hin?
2: Ich spiele immer mit unterschiedlichen Leuten, die sind leider komischerweise religiös und deswegen spielen wir in so einer Gemeinde in der Kirche. Aber da ist eigentlich ganz nett. Ich habe noch ein paar andere Sachen, wo ich mich wohlfühle und danach werde ich sagen, wie man dafür sorgen kann, dass sich Menschen auch zugehörig und wohl fühlen.
0: Wow, ja. Du bist das erste Mal dabei and she came prepared.
1: Also. Ja, wirklich.
2: Ich habe direkt Notiz gemacht, weil ich so viel Zeit habe und gewartet habe.
0: Okay, ja, dann hau mal raus.
2: Okay, und zwar studiere ich gerade Grundschullehramt, Kunst, Mathe. Und ich fand es richtig cool direkt an der Uni, weil ich da halt Leute kennengelernt habe, die auch Kunst machen und die waren schon mal irgendwie nett. Aber was ich richtig schön fand, dass es da so Neurodiversitätstreffen gab. Also Treffen für Menschen mit ADHS und Autismus, und auf dem autistischen Spektrum und anderen neurodiversischen Störungen.
1: Ja.
2: Nicht das schönste Wort, Störungen, aber wird.
1: Mensch, für so Menschen, genannt, die auf dem Spektrum sind. So.
2: Genau. da habe ich auf jeden Fall Menschen kennengelernt, bei denen ich irgendwie direkt dachte, dass sie so denken wie ich. Und es war richtig schön, da habe ich mich wohl gefühlt.
1: Mhm.
2: Und ich habe mich auch, als ich halt gemerkt habe, ich habe ADHS und liegt wahrscheinlich auf dem autistischen Spektrum, habe ich mir auch mich informiert, ganz viel im Internet, hatte voll den Hyperfokus und habe eben YouTube-Videos

0: geschaut und die Leute haben dann auch eben über ADHS zum Beispiel gesprochen und ich dachte mir auch, boah, das ist genau, sind genau die Gedanken, die ich mir gemacht habe und das hat mich voll empowered irgendwie.
1: Ja, voll schön.
2: Ja, ich finde, das ist so ein richtig klassisches Beispiel dafür, warum es so wichtig ist, einfach diese Sichtbarkeit zu haben und wie wertvoll das ist, einfach die Geschichten auch zu teilen.
0: Mhm. Ja, voll. Total. Ich finde, dafür zu sorgen, dass Menschen sich zugehörig fühlen, geht am besten, indem man eben selber solche, also einerseits selber solche Treffen organisiert, so Queer-Gruppen, Neurodiversitätstreffen oder irgendwelche aufklärenden Veranstaltungen über Rassismus oder alles Mögliche.
1: Mhm.
0: Und vor allem kann man dafür sorgen, dass Leute sich in einem Safe Space fühlen, indem man eben ihnen sagt und ihnen das Gefühl gibt, dass sie sich wirklich überall wohlfühlen können und sie wertschätzt. Also allein dadurch, dass halt die Menschen zum Beispiel in einem Raum alle sich gegenseitig wertschätzen, dadurch entsteht halt der Safe Space.
1: Mhm.
0: Und das habt ihr halt auch jetzt hier in der Sendung gemacht, das, was ich am Anfang meinte. Und so war das auch eben in den ganzen Treffen, bei denen ich war, dass sich die Leute einfach super wertgeschätzt haben und das war richtig schön immer.
1: Ja, voll nice. Kostas hat geklatscht, das hat man nur gesehen, wenn man im TikTok-Chat ist, aber...
2: Ich habe leise geklatscht, weil ich dich nicht unterbrechen wollte.
0: Genau in dem Moment leider weggeguckt, ich habe auf meinem Handy...
2: Wow. Ja, aber mega cool. Ich finde auch, also... Ich habe mir das tatsächlich auch als eine Notiz aufgeschrieben, dass der Blue Moon auch eine Sache ist, die mir irgendwie Hoffnung gibt, weil viele von den Leuten, die hier anrufen, ja auch noch super jung sind.
1: Mhm.
2: Und ich finde es voll krass. Also ich hatte das ganz vorhin ja schon erzählt, dass so bei mir zum Beispiel an der Schule, was so Offenheit gegenüber Queerness angeht, dass das halt einfach fast gar nicht da war. Und das hat sich jetzt auch geändert. Also ich habe 2012 Abi gemacht und habe 2022 hatten wir dann so 10-jähriges Reunion und da hat sich schon einiges getan, weil die jetzt auch so einen Chill-Aufenthaltsraum haben, wo auch eine Regenbogenflagge drin hing und sowas. Und da dachte ich, das ist ja cool. Auf jeden Fall, dass sich das weiterentwickelt hat und so. Aber trotzdem war es halt bei mir als Schüler noch gar nicht da einfach so. Und wenn ich jetzt so, wenn wir jetzt mit euch reden, einfach mit welcher Selbstverständlichkeit teilweise über diese Themen gesprochen wird,
1: ja,
2: da denke ich mir schon, dass das irgendwie so schön und empowern, weil ich mir denke so,
0: aber
2: klar,
0: das ist ja auch durch das Klientel, weil wir halt bei der Sendung sind, weil wir das wollen irgendwie so. Wir sind schon ein bisschen in unserer Bubble. Aber ich merke das eigentlich auch.
2: Voll, aber also das stimmt, aber jeder lebt ja auch irgendwo und der trägt das da ja auch nach außen, weißt du? Oder jetzt sind wir hier im Radio und hoffentlich hören ganz viele Leute zu, die dann auch über diese Themen stolpern, so wie du und sich dann hoffentlich irgendwie, ja, da wohlfühlen und so. Und ich finde, das ist schon richtig cool.
1: Total, ja. Guck mal, Katty schreibt gerade noch in den Chat, ist auch toll, wenn man sich nicht erklären muss, weil es allen ähnlich geht.
2: Ja.
0: Ja.
1: Absolut. Das ist ja wahrscheinlich bei den Neuro-Spicy-Treffen genauso, dass viele Leute einfach ähnliche Probleme haben und auch ähnliche Erfahrungen.
0: Ja, das war echt spannend, weil manche, also alle waren halt wirklich sehr verschieden und das war dann auch teilweise irgendwie schwer, mit den Leuten klarzukommen. Aber dadurch hat das auch irgendwie gut gemacht. Also dadurch hat man sich dann irgendwie noch sicherer gefühlt und irgendwie aufgehoben, weil du halt auch so sein kannst, wie du willst. Ja.
2: Cool.
0: Deswegen, ja, finde ich es voll wichtig, dass es eben solche Orte gibt.
2: Cool. Alright.
0: Und so, also ich fände es cool, wenn ihr alle, die gerade dazu hört, eben da vielleicht für irgendwelche kleinen Gruppen an der Schule oder Hochschule oder Berufsschule oder was auch immer sorgt. Das finde ich auch, ist auch irgendwie eine Frage.

0: von Aktivismus, wenn man sich einfach für dafür einsetzt, dass Leute einen Safe Space haben. Ich finde, das ist voll wichtig.
1: 100%.
2: Absolut.
1: Und wir sagen ja auch immer, also ich finde, also Aktivismus kann auf so vielen verschiedenen Leveln passieren. Mhm. Und das alles zählt voll dazu. Also sich auszusprechen, auch so Geschichten zu teilen, das nach außen zu tragen, auch total, weil es voll die Wirksamkeit hat. Franzi, ganz vielen Dank, dass du dabei warst. Richtig cool, dass du über uns gestolpert bist und direkt in die Sendung gesprungen bist. Hoffentlich begrüßen wir dich bald nochmal.
0: Okay. War richtig schön.
2: Yes, und dann für dein nächstes Magic Match hoffe ich, dass du immer genug Mana auf der Hand hast.
0: Danke.
1: Bis dann.
2: Bis dann. Tschüss.
0: Und tschüss.
2: Süß.
1: So nerdy.
2: Ja, aber unsere Sendung natürlich immer.
1: Ja, aber das gefällt mir auch gut. Ich finde, das hat mir nur gerade zum Magic-Spielen ein, ich finde wirklich, wo wir so vorhin über Unsicherheiten geredet haben, ich finde, wenn Leute, das ist so ein random Moment, aber das hat mir so ein Safe Space oder so ein Gefühl von Sicherheit gegeben, als ich gespielt habe und mit einer Person, die eigentlich voll fit ist, aber die hat dann auch so Fehler gemacht und dann war die so, oh, kann ich das nochmal rückgängig machen? Und ich war so, oh mein Gott, das tut mir gerade so gut. Weil ich dachte so, weißt du, it's not just me. Das war, ja. Ja.
2: So, alright. Dann, wir sind auf den letzten Metern und T ist in der Leitung. Hallo.
3: Hallo.
2: Danke fürs Warten.
1: Hi, schön, dass du da bist. Okay, erzähl mal, was hast du zum Thema Zugehörigkeit und Diversität zu erzählen?
3: Ich bin immer so nervös, wenn ich mit euch im Call rede. Deswegen habe ich jetzt noch ganz schnell auf einer Jokorette-Verpackung mir ein paar Notizen gemacht, damit das Beste klar ist.
2: Alle so vorbereitet heute, ich lieb's.
1: Und auch auf Papier. Ich habe heute auch auf Papier geschrieben, das gefällt mir gut. Okay, erzähl mal.
3: Ja, genau. Ich war letztens auf einer Convention und da war ich auch in J-Fashion, in meinem J-Fashion-Fit-Outfit drin. Und ich habe einfach gemerkt, man vibet so sehr mit der Community, egal ob es die BesucherInnen sind, die Artists, die HelferInnen oder die Menschen aus der J-Fashion-Community, wo mein Herz auch aufgeht. Also ich habe gemerkt, das ist für mich wie meine Familie und es gibt mir, ich bin halt generell auch ein sehr antriebsloser Mensch und das gibt mir wirklich sehr viel Kraft und empowert mich und ich habe einfach gemerkt, das ist so der Platz, an dem ich wirklich hingehöre.
2: Voll schön, auch wenn man das so findet. Wann hast du damit angefangen?
3: Mit Conventions oder mit, was meinst du genau?
2: Also so mit J-Fashion und auch Conventions.
3: Also tatsächlich so vor 10 Jahren ungefähr bin ich in die Szene reingekommen, auch durch deinen Einfluss, Melissa.
2: Oha.
3: Ja, also du bist ja auch ein sehr guter Vorbild immer. Und
2: danke, danke.
3: Genau, und aber wirklich aktiv angefangen, mich auch in die Richtung zu kleiden, erst so vor 4-3 Jahren. Und weil es ist ja nicht so einfach gewesen, damals reinzukommen, aber jetzt mittlerweile ist es viel einfacher geworden und zugänglicher.
1: Warum ist es schwerer gewesen oder was hat sich verändert?
3: Also ich finde, ich glaube, weil ich auch damals viel jünger war und nicht wusste, wie man die Sachen so aus Japan hierher bekommt, gibt es mittlerweile die Möglichkeit, auch durch Conventions oder weil die Szene auch am Wachsen ist oder Proxy-Server, die mehr Möglichkeiten bieten, das auch nach Deutschland nun liefern zu lassen oder direkt kaufen zu können. Es entstehen mehr Shops, die Community wächst und ja.
1: Verstehe, verstehe, okay. Also mehr Zugänglichkeit, dass es einfach mehr vertreten ist so und
2: Gibt es dann auch Momente, wo du selber dafür sorgst? Weil ich meine, im J-Fashion-Bereich, klar, auf einer Con ist relativ safe, aber wenn man draußen in der Stadt ist, ist schon was anderes, wenn man so aussieht.
3: Ja, das stimmt. Da habe ich mich erstmal lange auch nicht mehr angefangen mit Haare färben, nicht getraut, so mit bunten Haaren rauszugehen. Aber man macht leider blöde Erfahrungen teilweise, aber trotzdem, ich möchte jetzt durch die Convention einfach viel öfters das Alltägliche anziehen, weil es mir wirklich das Gefühl gibt, die Person zu sein, die ich sein möchte und bleiben möchte und standhaft zu bleiben, weil ich finde, das Empowerment-Gefühl ist einfach viel mehr, macht es einfach viel mehr wert, als was anderen halt Menschen reagieren sollten.
1: Mhm. Ja.
2: Ja, absolut.
1: Liebe es. Sehr schön. Das ist halt, also ich verstehe auch, wenn man da noch nicht ist, wenn man einfach noch nicht so selbstbewusst ist, aber ich finde es so richtig, richtig cool, weil ich mir, also diesen Zustand wünsche ich mir für

0: Mega nice.
1: Ja, und man lebt wirklich nur einmal. Also wenn nicht jetzt, wann dann?
2: Ja, ist so. Also warum soll man sein eigenes Leben einschränken, damit andere Leute, die man nicht mal kennt, irgendwie was Besseres von einem denken oder was auch immer, ne? Die du nie wieder siehst. Und alles nur NPCs so.
1: So. Genau.
0: Und auch da, glaube ich, ist es wirklich richtig cool, auch zu solchen Conventions oder Treffen zu gehen, weil, also du beschreibst es ja auch so, oder? Dass einer es einfach richtig so empowert und einem voll viel Kraft gibt. Und ich glaube, dass man dann auch besser im Alltag mit sowas klarkommen kann, wenn man weiß, da ist so diese Community, wo alle cool sind, oder?
1: Also wenn man da auf jeden Fall auch dran bleibt und immer sich mehr und mehr traut, auch durch Communities reinkommt und es dann auch auf den Alltag wendet, dann wird man auch selbstbewusster, man wächst damit.
0: Richtig, richtig cool. Mhm. Ja, ey, ganz vielen Dank, dass du das geteilt hast. Das war ein sehr schöner Beitrag. Danke, dass du auch so lange gewartet hast.
1: Ja, danke euch, dass das noch geklappt hat. War mega schön mit euch.
2: Ja, danke. Und ich hoffe, du hast super coole, nice Outfits in Zukunft und alles kommt an und kommt nicht in den Zoll.
1: Ja, Zollgebühren, die sind leider mit dabei.
2: Ja.
0: Irgendwie möchte ich möchte jetzt auch hier anrufen und dann von dir verabschiedet werden, dass du mir auch so was Schönes wünschst, was genau auf mich zutrifft. Das gefällt mir gut.
2: Weil ich gleich, wenn wir hier mit der Sendung fertig sind und ich verabschiede draußen.
0: Alrighty.
2: Danke, Tee.
1: Dann noch einen schönen Abend.
2: Dir auch. Bis zum nächsten Mal. Tschüss.
0: Ciao. Ich hatte jetzt die ganze Zeit so, kennst du diesen Satz von Rihanna, wo sie sagt, they can beat me, but they can't beat my outfit.
2: Ja, wirklich. Ist so. Ich habe früher auch immer gesagt, ey, jede Schleife, die ich in meine Haare stecke, weil ich hatte immer so riesige Headpieces damals, bin ich immer so, ist wie meine Rüstung.
0: So.
2: Ja.
0: Sie müssen sich erstmal durch die ganzen Schleifen kämpfen, bevor sie bei mir ankommen.
2: So sieht's aus.
0: Jetzt springen wir noch zu Valeria.
2: Yes. Hallo.
3: Hi. Hallo.
2: Oh, bist du draußen?
3: Ja, ich bin im Auto unterwegs.
2: Ja.
0: Aber wir hören dich gut.
2: Ja.
0: Okay, du hast den letzten Spot in der Sendung bekommen. Erzähl mal, was hast du zum Thema Zugehörigkeit und Diversität zu erzählen?
3: Ach ja, Zugehörigkeit. Ich habe gerade lange darüber nachgedacht, so was ich alles sagen kann. Und ich glaube, das ist so eine Frage, die man sich selbst nicht so oft stellt. Und ich würde das nicht nur auf das Äußerliche reduzieren, sondern ich glaube, ich fühle mich so gehörig bei Menschen, die Wärme ausstrahlen. Und bei Menschen, die auch über ihre verletzliche Seite reden können und sich nicht immer perfekt zeigen. Vor allem bei Menschengruppen, die auch erkennen, dass sie nur Menschen sind und nicht Roboter sind, die nur funktionieren müssen, sondern dass immer, egal was ist, hinter jeder Person versteckt sich vielleicht eine schlimme Geschichte oder man weiß nicht, warum die Person vielleicht eine schlechte Laune hat. Man sollte sich das nicht immer so persönlich nehmen. Ich glaube, wir Menschen leben so in einer Bubble von Egozentrismus und wir vergessen einfach, was sich um uns dreht, sondern jeder Mensch hat ihre eigene Geschichte, jeder Mensch trägt ihren eigenen Rucksack und ich glaube, Ich versuche einfach Leute in meinen Kreis zu ziehen, also Leute, mit denen ich wirklich befreundet werden kann. Es ist egal, wie sie aussehen, wie alt sie sind, Hauptsache sie teilen auch dieselben innere Werte wie ich. Und ich glaube, da fühle ich mich zugehörig. Also wenn ich meine Augen schließen würde, dann denke ich, okay, was sagt mein Bauchgefühl, was sagen meine Gefühle, was sagt meine Seele? Und ich glaube, die innere Menschen, das Handeln von den Menschen können mich dann überzeugen, okay, ist das ein guter Mensch oder nicht? Und das ist dann mir egal, wie die Person so aussieht. das ist so in Bezug auf soziale Beziehungen. Ansonsten, wenn ich an einen Ort denke, wo ich mich zugehörig fühle, ich glaube, ich würde dann den Wald wählen. Ich bin also ein bisschen nördlich, komme ursprünglich aus Peru. Ich bin im Norden von Peru aufgewachsen und da gab es sehr viel Natur. Und ich glaube, ich fühle da eine besondere Verbindung, wenn ich einfach in Kontakt zu der Natur komme. Und ich glaube, da fühle ich mich zugehörig. Ja, Genau, ich glaube, ich habe jetzt so viel geredet, aber ja.

0: Nee, war voll schön.
1: Ja, ich finde auch, also voll der spannende Take. Ich, so, das jetzt mit der Natur und ja, diesem Verbundenheitsgefühl, sowas hatten wir ja noch gar nicht. Also voll cool, dass du die Perspektive auch noch reingebracht hast. Und klar, das andere finde ich auch, also total, ne? Also so eine gemeinsame Wertebasis, würde ich sagen, ist ja eh auch für Beziehungen, wenn man möchte, dass die bleiben und funktionieren, eigentlich essentiell, oder?
2: Ja.
1: Voll. Aber wie ist das dann bei dir so, wenn du neue Leute kennenlernst? Hast du schon so, ich weiß nicht, wie gehst du da vor, Leute besser kennenzulernen und das so ein bisschen aus den rauszukitzeln? Oder bist du so, okay, es passiert, wenn es passiert und wenn nicht, dann nicht?
2: Oh, gerade ist die Verbindung, glaube ich, hier schlecht gemacht. Das habe ich nicht verstanden.
0: Ah, also was ist dein Vibe-Check? Wie fühlst du es, ob es passt oder nicht?
2: Ja, ja, das kann ich auch nicht so pauschal sagen. Ich glaube, da müsste ich erstmal so, das fängt manchmal so Richtung Smalltalk und dann merke ich, okay, inwiefern hat dieser Mensch auch Lust mit mir, sich zu unterhalten, also inwiefern zeigt dieser Person auch Offenheit, und ich glaube, da kann ich so ein bisschen merken, ja, klappt das dann, also matcht das inzwischen uns, ja, wenn der Mensch zum Beispiel auch über ihre eigenen Erfahrungen im Leben erzählt oder ja, dann kann ich ungefähr, ja. Ja, ich hasse es, das Wort, aber ein bisschen so kategorisieren, in welcher Richtung es geht. Und dann denke ich, okay, dann halte ich die Abstand und dann schütze ich eher meinen Raum. Oder doch, es passt ganz schön, dann können wir uns einfach über die Welt unterhalten. Und meistens passiert das so tatsächlich bei Leuten, die Erfahrungen im Ausland gemacht haben, die weniger skeptisch sind auf Neues und offener sind und weniger ängstlich. Genau. Ja.
1: Voll gut. Hä? Ja. Du konntest das richtig gut beantworten. Du warst am Anfang, ich weiß nicht genau. Und jetzt so, also das, das und das. Ja, super cool. Valeria, ganz vielen Dank, dass du noch gewartet hast und zu uns in die Sendung gekommen bist.
0: Ja, und gerne bis zum nächsten Mal. Gute Fahrt.
2: Ja, vielleicht. Dankeschön. Ciao.
0: Tschüss. Boah, das war so eine schöne Sendung heute.
1: Ja, es hat ganz viel Spaß gemacht und ich finde auch, also super coole und verschiedene Beiträge. Absolut. Divers wie das Thema.
0: Ja, auch an alle Shoutout im TikTok-Chat, die mit dabei waren. Vielen Dank.
1: Yes.
0: Und ich würde sagen, ich hoffe, alle eure Räume bleiben safe und ihr habt eine wunderschöne Zeit. Wir sind raus.
1: Warte, du musst mich jetzt noch verabschieden. Ich möchte noch etwas auf mich Passendes hören.
0: Oh, ich wünsche, dass dein Salzstreuer immer gefüllt ist.
1: Das gefällt mir sehr gut.
0: Und dass dein Hund niemals in Schlammpfützen sich wälzt.
1: Das wird nicht passieren, aber alrighty, Leute.
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4: Um 0 Uhr mit Christine Beidt. Die Bundesregierung will den Bevölkerungsschutz in Deutschland stärken. Dafür sollen rund 10 Milliarden Euro in den nächsten 3 Jahren fließen. Innenminister Dobrindt und Verteidigungsminister Pistorius haben die Pläne vorgestellt. Darüber berichtet Hauptstadtkorrespondent Tim Aßmann.
5: Die Bundesländer und das Technische Hilfswerk, kurz THW, sollen rund 1000 neue Spezialfahrzeuge bekommen. Unter anderem für Einsätze bei chemischen, biologischen oder radioaktiven Gefahren. Weitere Mittel werden in Erhalt und Ausbau der Sirenen in Deutschland fließen. Neue Bunker will die Bundesregierung nicht bauen, aber öffentliche Schutzräume registrieren und in der Warn-App Nina erfassen. Geplant ist auch, das Thema Bevölkerungsschutz in den Schulunterricht einzubauen. Hier stehen die Pläne, wie auch in einigen anderen Bereichen, aber noch ganz am Anfang. Von Hilfsorganisationen wie dem Deutschen Roten Kreuz kommt unterdessen die Forderung, die Investitionen aufzustocken und nicht nur auf die nächsten Jahre zu begrenzen.
4: Die Bundesregierung hat die rechtliche Grundlage für den digitalen Personalausweis geschaffen, das sogenannte EUDI-Wallet. Die Abkürzung steht für Europäische Digitale Identität und ist eine Vorgabe der EU. Damit sollen sich Menschen in Zukunft europaweit digital ausweisen können, zum Beispiel bei Behördengängen oder um ein Bankkonto zu eröffnen. Der russische Präsident Putin hat seinen Besuch in China beendet. Putin und der chinesische Staatschef Xi haben mehr als 40 Kooperationsabkommen zu Handel, Technologie und Medienaustausch unterschrieben. Zu einer geplanten Gaspipeline gab es aber noch keine Einigung. Außerdem vereinbarten beide Politiker, den Freundschaftsvertrag ihrer Länder von vor 25 Jahren zu verlängern. Der SC Freiburg hat das Finale der Fußball-Europa-League verloren. Am Ende stand es in Istanbul.

0: 0 gegen den englischen Club Aston Villa 0:3. Jens-Jörg Rieck berichtet.
1: Zur Halbzeit stand schon 2:0 nach wunderschönen Toren von Juri Tielemans und Emiliano Buendia. Der Belgier und der Argentinier trafen für die deutlich bessere Mannschaft aus der Premier League. Der Tabellenvierte beherrschte den SC Freiburg, der nicht mal eine Handvoll guter Chancen hatte. Auf der anderen Seite den besseren Fußball, den gab es vom Team von Unai Emery, der jetzt zum 5. Mal mit einer Mannschaft Europa-League-Sieger wird. Und das hochverdient.
0: Die deutschen Eishockeymänner haben bei der WM in der Schweiz auch das 4. Gruppenspiel verloren. Aber beim 3:4 nach Penalty-Schießen gegen Titelverteidiger USA holte das deutsche Team den ersten Punkt. Der Einzug ins Viertelfinale ist damit noch möglich. Das Wetter für Deutschland. In der Nacht klingen die Schauer ab, später ist es teils aufgelockert. Im Südosten fällt anfangs noch etwas Regen. Die Tiefstwerte 12 bis 5 Grad. Tagsüber im Nordosten und im Südosten wechselnd bewölkt und örtlich Schauer, sonst wolkig. Dazu maximal 19 bis 26 Grad. Die Zeit 0:03.
2: Hier ist die junge Nacht. Wir schauen auf die Straßen und haben als allererstes einen Falschfahrer auf der A7 Hamburg-Hannover. Zwischen Horster Dreieck A1 und Ramelsloh kommt euch ein Falschfahrer entgegen. Fahrt da äußerst rechts und überholt nicht. Auf der A7 Hamburg-Hannover zwischen Horster Dreieck A1 und Ramelsloh ist ein Falschfahrer unterwegs. Vorsichtig sein bitte in beide Richtungen. Die A1 Bremen Richtung Hamburg ist zwischen Harburg und Stillhorn wegen einer Nachtbaustelle bis 5 Uhr gesperrt. Die A39 Braunschweig Richtung Salzgitter ist zwischen Salzgitter-Wartenstedt und Lichtenberg wegen der Nachtbaustelle bis Freitag gesperrt, und zwar zwischen 20 und 5 Uhr immer. Umleitung da über die U78 und die U76. Weiter geht's auf der A40 Essen Richtung Duisburg, ist zwischen Essen-Huttrop und Essen-Zentrum wegen Wartungsarbeiten bis morgen früh gesperrt. Die A44 Düsseldorf Richtung Essen ist zwischen Kreuz Düsseldorf Nord und Ratingen-Schwarzbach wegen Tunnelwartungsarbeiten bis Dienstag gesperrt. Die A45 Dortmund Richtung Hagen ist zwischen Westhofener Kreuz und Schwerte-Ärgste wegen Beseitigung einer Ölspur gesperrt. Noch eine Sperrung auf der A61 Ludwigshafen Richtung Koblenz zwischen Laudert und Pfalzfeld nach einem Unfall. Außerdem die A66 Frankfurt Richtung Fulda zwischen Neuhof Süd und Nord ist der Tunnel Neuhof wegen Reparaturarbeiten gesperrt. Umleitung über die U47. Es geht noch weiter, Freunde, auf der A71 Richtung Schweinfurt zwischen Gräfenroda und Oberhof. Auch Wartungsarbeiten im Tunnel Rennsteig bis 6 Uhr gesperrt ist da. Die A535 Wuppertal Richtung Velbert ist zwischen Sonnenborner Kreuz und Wuppertal-Dornab wegen Fahrbahnerneuerung bis 5 Uhr gesperrt. Und die A861 Dreieck Hochrhein, Grenzübergang Rheinfelden, ist zwischen Dreieck Hochrhein und Rheinfelden-Mitte in beide Richtungen wegen Tunnelwartungsarbeiten bis 5 Uhr noch gesperrt. So sieht's aus, kommt gut durch.
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2: Hey na, Kerstin Breuer hier. Wo seid ihr? Seid ihr auch da? Das will ich natürlich als allererstes mal wissen, nicht, dass ich hier ins Leere quatsche. Wo seid ihr? Was macht ihr? Warum seid ihr wach? Meldet euch doch mal rein. 0221-56789-111. Voll schön, dass ihr am Start seid, und wir starten hier ganz entspannt rein mit Taylor Swift und ihrem wunderschönen Song The Fate of Ophelia in der jungen Nacht.

0: 14 Uhr, so langsam kann das Adrenalin vielleicht wieder ein bisschen sich beruhigen. Die junge Nacht ist hier und 3:0 ist es ausgegangen für Aston Villa gegen den SC Freiburg. Eben noch Finale da bei der Europa League im Stadion in Istanbul. So 40 Minuten haben sich die Freiburger eigentlich ganz gut geschlagen, aber dann hat der Favorit aus Birmingham die Freiburger Jungs krass abgezogen, kann man sagen. Und klar, hat bei den Freiburger Fans schon auch Gefühle ausgelöst.
1: Ja, ist sehr traurig, ich bin sehr traurig. Es war so ein großes Event und wir haben alle uns so drauf gefreut. Jetzt haben wir nicht gewonnen, es war sehr traurig.
2: Ich finde es schade, dass wir verloren haben, aber ich bin trotzdem unfassbar stolz auf den SC. Wer jetzt traurig ist, der SC verloren hat, war nie wirklich SC-Fan.

0: Don't Start Now, Dua Lipa in der Jungen Nacht der ARD. Und ich sag immer, wo die Liebe hinfällt, ne? Manchmal gibt's ja so Paare, die seht ihr, da denkst du so, ja, mega, passt komplett. Und manchmal denkst du eher so, interessante Kombi. So geht's auch Comedian Toni Bauer, wenn sein bester Bro Hassan wieder erzählt, was bei ihm so abgeht.
1: Hassan ist scheißegal, wie alt seine Freundinnen sind, okay? Gerade hat der was mit einer, die ist 65 Jahre alt. 65 Jahre alt! Ich sag, Hassan, Junge, du kannst doch nichts mit einer 65-Jährigen anfangen. Weißt du, was der zu mir sagt? Sagt er zu mir, Toni, du hast keine Ahnung. Auch eine alte Feder braucht frische Tinte, um schöne Geschichten zu schreiben. Ja, ihr lacht, der geht regelmäßig in Altenheim. Ich sag, kannst doch nicht in Altenheim gehen? Sagt er, natürlich. Altenheim ist wie Temptation Island. Nur alle Frauen tragen die gleiche Frisur. Oben und unten. Riechen nach 4711. Oben und unten. Und egal wie du heißt, die nennen dich junger Mann. Ich sag, Junge, hör doch mal auf damit. Sagt er zu mir, Toni, du hast keine Ahnung. Du weißt gar nicht, wie das ist, wenn so ein 65-jähriger Panther auf dich zuläuft und dir ins Ohr flüstert, ich war mit Bon Jovi auf Tour. Die hat mehr vergessen, als du je wissen wirst. Und dann nimmt die dich auseinander und du stehst danach schweißgebadet in der Türschwelle, lutscht ein Werthers Original und kriegst die Hose genäht.
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Die junge Nacht ist hier mit einer Entwarnung von den Straßen. Auf der A7 Hamburg-Hannover ist kein Falschfahrer mehr zwischen Horster Dreieck A1 und Ramelsloh unterwegs. Der Falschfahrer von der A7 Hamburg-Hannover zwischen Horster Dreieck A1 und Ramelsloh ist weg. Kommt gut durch.

Die junge Nacht ist hier. Wir schauen auf die Straßen und haben noch mal kurz zu Beginn die gute Nachricht von der A7 Hamburg-Hannover. Kein Falschfahrer mehr zwischen Horster Dreieck A1 und Ramelsloh. Die A1 Bremen Richtung Hamburg ist zwischen Harburg und Stillhorn wegen der Nachtbaustelle bis 5 Uhr circa gesperrt. Die A39 Braunschweig Richtung Salzgitter ist zwischen Salzgitter-Wattenstedt und Lichtenberg wegen der Nachtbaustelle bis Freitag jeweils zwischen 20 und 5 Uhr gesperrt. Umleitung da über die U78 und die U76. Die A40 Essen Richtung Duisburg ist zwischen Essen-Huttrop und Essen-Zentrum wegen Wartungsarbeiten bis morgen früh gesperrt. Die A44 Düsseldorf Richtung Essen ist zwischen Kreuz Düsseldorf-Nord und Ratingen-Schwarzbach wegen Tunnelwartungsarbeiten bis Dienstag gesperrt. Außerdem die A45 Dortmund Richtung Hagen ist zwischen Westhofener Kreuz und Schwerte-Ärgste wegen einer Ölspur, die da beseitigt wird, gesperrt. Noch eine Sperrung auf der A61. Ludwigshafen Richtung Koblenz ist das zwischen Laudert und Pfalzfeld wegen einem Unfall. Die A66 Frankfurt Richtung Fulda ist zwischen Neuhof Süd und Nord. Da ist der Tunnel Neuhof wegen Reparaturarbeiten gesperrt. Umleitung über die U47. Die A71 Richtung Schweinfurt ist zwischen Gräfenroda und Oberhof wegen Wartungsarbeiten im Tunnel Rennsteig bis

0: 6 Uhr dicht. Die A535 Wuppertal Richtung Velbert ist zwischen Sonnborner Kreuz und Wuppertal-Dornab wegen Fahrbahnerneuerung bis 5 Uhr gesperrt. Und die A861 Dreieck Hochrhein Grenzübergang Rheinfelden ist zwischen Dreieck Hochrhein und Rheinfelden Mitte in beide Richtungen wegen Tunnelwartungsarbeiten bis 5 Uhr gesperrt. Fahrt vorsichtig.
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0: Wie viel Wartezeit kann man so einem richtigen Fan zumuten? Fast 7 Jahre hat es auf jeden Fall gedauert für die Star Wars Ultras unter euch. Jetzt ist nämlich der erste Film raus seit fast 7 Jahren. Und ob sich diese krasse Wartezeit für euch gelohnt hat, verraten wir euch gleich. Ich bin Kerstin Breuer. Kommt gut durch die Nacht.
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0: Ölt doch schon mal eure Stimmbänder. Dann könnt ihr nämlich hier ganz laut mitsingen. Es ist soweit. The Mandalorian and Grogu gibt es ab jetzt in den Kinos. Es ist einfach der erste Star Wars Film seit fast 7 Jahren. Brinja Becker aus dem Junge Nacht Team, was muss ich zum Film wissen?
1: Es geht natürlich wieder um Mando und seinen Adoptivsohn Grogu, also Baby Yoda. Die beiden arbeiten für die Neue Republik und sollen Verbrecher des Imperiums jagen.
2: Mhm. Geht es nicht um Rache? Es geht darum, einen weiteren Krieg zu verhindern.
1: Ja, dabei nimmt Mando dann einen gefährlichen Auftrag an. Er soll nämlich den Sohn von Jabba the Hutt aus dem Gefängnis befreien. Er erfüllt den Auftrag nicht ganz so, wie er sollte, und die Auftraggeber wollen sich dann an ihm und Grogu rächen. Mehr verrate ich nicht.
0: Okay, hat sich das fast 7 Jahre Warten denn gelohnt? Also, wie findest du den Film so?
1: Also, es ist jetzt kein revolutionärer neuer Star Wars-Angang, aber es ist ein spannender, witziger und wegen Grogu einfach auch viel zu süßer, gut gemachter Star Wars-Film. Und Pedro Pascal hat mir auch im Interview gesagt, er findet, es ist endlich nochmal ein gigantischer Abenteuerfilm wie früher.
3: These action adventures that I experienced that kind of shaped me as a kid.
1: Ja, so ein Film wie die er als Kind damals geguckt hat und die ihn verändert haben. Darum würde ich auch empfehlen, den Film auf jeden Fall im Kino zu sehen, und es lohnt sich.
0: Denn da gibt es ab jetzt The Mandalorian and Grogu. Und vor allem hört ihr hier in der Jungen Nacht aber um 1:15 noch, warum Pedro Pascal sagt, das ist das beste Set ever. Weil ich will noch mal kurz erwähnen, Brinja hat den Dude einfach interviewt, Leute. Alle

einen Fuck geben auf das, was andere denken. Wärt ihr da auch gern besser drin? Ich safe. Ihr hört die junge Nacht und mal nicht so krass verkopfen, was die Meinung von anderen angeht. Ich schwöre euch, Life-Goal für mich. Deshalb beste Hymne, was das angeht aktuell. Bring Your Love, Madonna und Sabrina Carpenter. Ich kranke Kombi, was ist da los? Und die kennen das natürlich auch, ne, klar, prominente Frauen in der Öffentlichkeit. Aber genau deshalb haben sie diesen Banger rausgehauen, weil sie sich nicht von der Meinung anderer einschränken lassen wollen. Lieben wir. Sabrina.

Uhr 56 und ich, liebe Leute, frag mich, wo seid ihr? Was ist mit euch? Es kann doch nicht sein, dass nur Tim aus Potsdam heute zuhört in der Jungen Nacht der ARD. Der hat auf jeden Fall gerade mit uns zusammen einen Parkplatz gesucht und gefunden. Das heißt, das freut mich. Sein Abend ist damit aber auch vorbei. Was ist mit euch? Was geht bei euch? Ich brauche euch heute. 0221 567 89 111. Kleine Problematik nämlich, ich fliege das erste Mal zum Ballermann. Und entweder finde ich es richtig scheiße oder ich werde es viel geiler finden, als ich gerne zugeben möchte. Deshalb, falls ihr Tipps für mich habt, haut mal raus. Ihr seid doch da, oder? Lasst mich nicht hängen.

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1: Um 1 Uhr mit Christine Beidt. Israels Polizeiminister Ben-Gvir steht international weiter in der Kritik. Auslöser ist ein Video, das den Minister zeigt, wie er Gaza-Aktivisten demütigt. Dieses Verhalten sei inakzeptabel, sagte der deutsche Außenminister Wadephul. Kritik kam auch aus anderen Ländern. Was passiert ist, erklärt Israel-Korrespondentin Bettina Meyer.
2: Israels rechtsextremer Minister für nationale Sicherheit Ben-Gvir hat mehrere Aktivisten der sogenannten Global Sumut Flotilla vor laufenden Kameras gedemütigt. Er ließ sie barfuß und mit verbundenen Augen vorführen. Auf den Bildern ist zu sehen, wie Ben-Gvir sichtlich aufgebracht vor ihnen auf- und abläuft, sie anschreit und immer wieder auf Hebräisch und Englisch die Worte Terroristen und Unterstützer von Mördern wiederholt. Ziel der Global Sumut Flotilla war es laut den Veranstaltern gewesen, einen humanitären Korridor einzurichten und Israels Blockade des Gazastreifens zu durchbrechen.
1: Die Bundesregierung will den Bevölkerungsschutz mit 10 Milliarden Euro stärken. Das Geld soll unter anderem in die Modernisierung des technischen Hilfswerks fließen. Zudem soll die medizinische Versorgung in Fällen mit vielen Verletzten verbessert werden. Der Bundestag verzichtet auf die Hälfte eines geplanten Erweiterungsbaus in der Nähe des Reichstagsgebäudes. Das hat die Bau- und Raumkommission beschlossen. Das Bürogebäude hätte 600 Millionen Euro gekostet. Stattdessen sollen bestehende Gebäude saniert werden. Der SC Freiburg musste sich im Finale der Fußball-Europa League dem englischen Club Aston Villa geschlagen geben. Das Spiel in Istanbul ging 0:3 aus. Bei der Eishockey-WM in der Schweiz hat Deutschland auch das vierte Gruppenspiel verloren. Aber beim 3:4 nach Penalty-Schießen gegen die USA holte das deutsche Team den ersten Punkt. Burkhard Hupe berichtet.
3: Deutschland war drauf und dran, selbst das Spiel in der regulären Spielzeit zu entscheiden, führte durch Seider mit 1:0, dann durch einen Doppelschlag von Tiffels und Michaelis mit 3:2. Aber immer wieder kamen die Amerikaner zurück, vor allen Dingen auch deshalb, weil es dann große Schwächen im Passspiel vorm eigenen Tor gegeben hat und dann in der Verlängerung große Möglichkeiten für Deutschland. Im Penalty-Schießen traf nur Szymanski und der letzte Schütze der Amerikaner, Matt Coronato, der verlud Grubauer, der ansonsten überragend gehalten hatte und erzielte das Siegtor für die Vereinigten Staaten.
1: Der deutsche Tennisprofi Jannik Hanfmann hat das Viertel

0: Finale des ATP-Turniers in Hamburg verpasst. Er verlor gegen den Italiener Luciano Darderi in 2 Sätzen. Das Wetter für Deutschland. In der Nacht klingen die Schauer ab, im Südosten fällt anfangs noch etwas Regen. Die Tiefstwerte 12 bis 5 Grad. Tagsüber im Nordosten und im Südosten wechselnd bewölkt und örtlich Schauer, sonst wolkig. Dazu maximal 19 bis 26 Grad. Die Zeit 1.03 Uhr.
1: Hier ist die junge Nacht. Wir schauen auf die Straßen und los geht's mit der A1 Bremen Richtung Hamburg. Zwischen Harburg und Stillhorn, Nachtbaustelle bis 5 Uhr gesperrt. Die A39 Braunschweig Richtung Salzgitter ist zwischen Salzgitter-Wattenstedt und Lichtenberg wegen der Nachtbaustelle bis Freitag immer zwischen 20 und 5 Uhr gesperrt. Umleitung da für euch über die U78 und die U76. Die A40 Essen Richtung Duisburg ist zwischen Essen-Huttrop und Essen-Zentrum wegen Wartungsarbeiten bis morgen früh dicht. Die A44 Düsseldorf Richtung Essen ist zwischen Kreuz Düsseldorf Nord und Rating Schwarzbach wegen Tunnelwartungsarbeiten bis Dienstag gesperrt. Die A45 Dortmund Richtung Hagen ist zwischen Westhofener Kreuz und Schwerte Ärgste wegen einer Ölspur, die da beseitigt wird, gesperrt. Außerdem die A61 Ludwigshafen Richtung Koblenz ist zwischen Laudert und Pfalzfeld nach einem Unfall gesperrt. Die A66 Frankfurt Richtung Fulda zwischen Neuhof Süd und Nord ist der Tunnel Neuhof wegen Reparaturarbeiten gesperrt. Umleitung da über die U47. Die A71 Richtung Schweinfurt ist zwischen Gräfenroda und Oberhof wegen Wartungsarbeiten im Tunnel Rennsteig bis 6 Uhr dicht. Die A535 Wuppertal Richtung Velbert. Da ist es eine Fahrbahnerneuerung zwischen Sonnenborner Kreuz und Wuppertal-Dornab bis 5 Uhr deshalb da dicht. Und dann haben wir noch die A861 Dreieck Hochrhein Grenzübergang Rheinfelden ist zwischen Dreieck Hochrhein und Rheinfelden Mitte in beide Richtungen wegen Tunnelwartungsarbeiten bis 5 Uhr gesperrt. Kommt gut und sicher an.
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1: Kerstin Breuer hier. Schönen guten Morgen, gute Nacht, wo auch immer ihr euch gerade in eurer Tagessituation befindet. Britta Becker aus dem Junge Nacht-Team hat einfach mal Pedro Pascal getroffen und mit dem gesprochen über den neuen Star Wars-Film. Und ich sag euch, wie es ist: dieses Set, das muss so echt aussehen. Das wurde von etwas getestet, was es am besten wissen kann. Und da sterbe ich doch fast vor Süßigkeit. Das hört ihr gleich. 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

0: Schauspieler Pedro Pascal ist gerade auf Promotour für den neuen Star Wars-Film The Mandalorian and Grogu. Da spielt er wieder den Mandalorianer und ist zusammen mit Grogu, also Baby Yoda, auf der Jagd nach Kriegsverbrechern. Brynja Becker aus dem Junge Nacht-Team. Du hast Pedro Pascal einfach zum Interview getroffen. Was hat er dir denn über den neuen Film verraten?
1: Er sagt, er hat schon ganz viele coole Filmsets gesehen, von The Last of Us und Marvel zum Beispiel. Aber dieses Set hat gewonnen.
2: And then I saw this and it won. It won. It's the best set so far, so we'll see what comes next.
1: Ja, das beste Set ever, sagt er.
0: Naja, der macht ja aber gerade auch Werbung für den Film, da muss er das natürlich sagen, ne?
1: Ja, aber nein. Ein Beweis dafür, dass er nämlich nicht lügt, ist, dass in die Kulissen Waschbären eingezogen sind, weil alles so natürlich aussah.
0: Das ist doch nicht dein Ernst.
1: Doch, hat mir der Macher von The Mandalorian, Jon Favreau, erzählt. Hat ihn auch sehr stolz gemacht, dass er die Waschbären verarschen konnte.
3: So we knew we did a good job. If we could fool the raccoons, we could fool the audience.
1: Ja, und dann beeindruckt das halt hoffentlich auch die Zuschauer, sagt er. Mich hat sehr beeindruckt, dass es wirklich nochmal ein gigantischer, spannender und wirklich gut aussehender Film.
0: Also, falls ihr waschbär-echte Filmkulissen sehen möchtet, The Mandalorian and Grogu gibt's jetzt im Kino.

0: Nee, also du musst dich erstmal selber lieben, bevor das jemand anders machen kann.
1: Hier ist die junge Nacht und Leute, ehrlich, da kriege ich Brechreiz, wenn ich sowas höre. Weil ganz, als ob man sich irgendwie selber immer lieben würde. Wie krass schwer ist das bitte? Man hat sich doch irgendwie 24/7 an der Backe. So, da kann man sich ja nicht immer die ganze Zeit gut finden. Also ich check schon, man zieht natürlich Menschen eher an, wenn man selbstbewusst durchs Leben geht und nicht den ganzen Tag irgendwie rumheult und alles scheiße findet. Ja, aber muss man gleich von Selbstliebe reden? Weiß ich nicht, Leute. Außer vielleicht, man heißt Olivia Dean. Weil so wie sie davon singt, dass Selbstliebe der erste Step ist, um sich zu verknallen, klingt das wirklich

Major Lazer, Light It Up in der Jungen Nacht der ARD. Und wusstet ihr, dass man um 1.26 Uhr einfach schon in der Backstube steht, wenn man Bäcker ist? Mir war klar, dass sie früh anfangen, aber dass sie so früh anfangen, das war mir nicht klar. Also Grüße gehen raus an Tobi aus Meerbusch, der hat nämlich geschrieben 0221 567 89 111, dass er in der Backstube schon unterwegs ist und grüßt alle Nachtschichtler. Voll gut, weil so krass. Kevin ist auch unterwegs aus Melle bei Osnabrück. Der fährt gerade mit dem LKW nach Hause. Der war beim 24-Stunden-Rennen und beim SPA-Testvorbereitung für das 24-Stunden-Rennen in Belgien. Der macht irgendwie Motorsport oder so. Crazy, was man um die Uhrzeit alles so tun kann. Kommt alle gut und sicher nach Hause, Freunde. Und erzählt gerne, warum ihr wach seid. Interessiert mich brennend. Ich freue mich, von euch zu hören und wünsche euch eine zauberhafte Nacht. Hier ist Selena Gomez mit Single Soon in der Jungen Nacht.

0: Hier ist die junge Nacht. Wir checken die Straßen für euch und los geht's auf der A1 Bremen Richtung Hamburg. Zwischen Harburg und Stillhorn Nachtbaustelle bis 5 Uhr gesperrt. Die A39 Braunschweig Richtung Salzgitter ist zwischen Salzgitter Wartenstedt und Lichtenberg wegen der Nachtbaustelle bis Freitag immer zwischen 20 und 5 Uhr gesperrt. Umleitung da über die U78 und die U76. Die A40 Essen Richtung Duisburg ist zwischen Essen-Huttrop und Essen-Zentrum wegen Wartungsarbeiten bis morgen früh gesperrt. Die A44 Düsseldorf Richtung Essen ist zwischen Kreuz Düsseldorf Nord und Ratingen Schwarzbach wegen Tunnelwartungsarbeiten bis Dienstag gesperrt. Die A45 Dortmund Richtung Hagen ist zwischen Westhofener Kreuz und Schwerte Ärgste wegen Beseitigung einer Ölspur gesperrt. Einen Unfall gab es auf der A61 Ludwigshafen Richtung Koblenz zwischen Laudert und Pfalzfeld deshalb gesperrt. A66 Frankfurt Richtung Fulda zwischen Neuhof Süd und Nord, da ist der Tunnel Neuhof wegen Reparaturarbeiten gesperrt. Umleitung für euch über die U47. Und letzte Meldung aktuell kommt von der A71. Nee, ich hab Quatsch erzählt, da kommt noch was mehr. Naja, erstmal die A71 Richtung Schweinfurt zwischen Gräfenroda und Oberhof wegen Wartungsarbeiten im Tunnel Rennsteig bis 6 Uhr gesperrt. A535 Wuppertal Richtung Velbert ist zwischen Sonnborner Kreuz und Wuppertal Dornab wegen Fahrbahnerneuerung bis 5 Uhr gesperrt. Und jetzt aber, ich check's nochmal schnell gegen, aber ist wirklich die letzte aktuell. Von der A861 kommt die Dreieck Hochrhein, Grenzübergang Rheinfelden ist zwischen Dreieck Hochrhein und Rheinfelden Mitte in beide Richtungen wegen Tunnelwartungsarbeiten bis 5 Uhr gesperrt. Kommt gut und sicher an.
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0: Kerstin Breuer hier, moin Sie. Und es könnte sein, dass ich dieses Jahr, shame on me, ich weiß, viele werden mich jetzt hassen, aber zum ersten Mal ein bisschen interessierter bin an der Fußball-Weltmeisterschaft der Herren. Bisschen wegen dem Fußball, aber vor allem, weil es musikalisch maximal wild wird. Also krass, Dinge, die wir so noch nicht kennen. Sprechen wir gleich drüber. Schön, dass ihr da seid.

0: Junge Nacht ist hier und in gut 3 Wochen startet die Fußball-Weltmeisterschaft der Herren. Aber das wird nicht nur sportlich super krass, das Event, sondern tatsächlich auch musikalisch. Es gibt wirklich eine Palette, kann ich sagen, von heftigen Artists, die dieses Jahr den Soundtrack für die Fußball-WM mitgestalten. Zum Beispiel Country-Rapper Jelly Roll oder auch Legende Daddy Yankee. Und auch bei den insgesamt 3 Eröffnungsfeiern, da gibt es ganz, ganz viele Auftritte. Unter anderem sind Katy Perry oder Tyler am Start. Ist schon heftig, Annika Wasenmüller aus dem Junge-Nacht-Team. Wird da nebenbei trotzdem noch Fußball gespielt?
1: Ja, bei der Fußball-WM wird auch Fußball gespielt, aber ich finde spannender, dass die alle auftreten.
0: Checke.
1: Ich bin mir auch ziemlich sicher, dass dieser gesamte Soundtrack da performt wird. Dieses Jahr gibt es bei der WM nämlich eine Premiere, hat nämlich Coldplay-Sänger Chris Martin verraten.
2: This year for the first time, there's a halftime show at the World Cup Final.
1: Also es gibt zum allerersten Mal beim Finale eine Halbzeitshow mit Shakira, Madonna und BTS.
0: Alter, das ist schon echt heftig.
1: Und jetzt ganz frisch angekündigt wurde dann auch noch dieser Brechersong hier.
0: Ah, also es klingt geil, aber ehrlich gesagt, ich bin mir gerade nicht so richtig sicher, nach wem das klingt.
1: Das sind auf jeden Fall Brasiliens Megastar Anita, Lisa aus der K-Pop-Band Blackpink und Rima. Mhm. Den nigerianischen Rapper kennen wir spätestens seit seinem Hit Calm Down.
0: Ah, okay, das ist eine coole Kombo. Wann kommt denn der?
1: Die hauen ihren gemeinsamen Song Goals diese Woche auch noch komplett raus. Das war jetzt ja nur so ein kleiner Teaser. Mhm. Aber ich kann mich jetzt schon nicht entscheiden, welchen WM-Song ich bisher so am besten finde. Deswegen freue ich mich auch einfach drauf. Muss mich ja auch gar nicht entscheiden, weil ich kann ja alle live erleben, also zumindest im Fernsehen.
0: Das ist auf jeden Fall. Und was wir jetzt auch zusammen erleben können, liebe Leute, ist der offizielle WM-Song von Shakira und Burna Boy. Die, die hier in der jungen Nacht für euch.

0: Die junge Nacht mit Tate McRae und Greedy. Also manchmal können wir ja von älteren Leuten ein bisschen was lernen, ne? Also
1: von den richtigen Erwachsenen.
0: Übers Leben oder auch über die Liebe. Wie zum Beispiel von einem Paar, was wir bei der Tag in Berlin und Brandenburg im RBB-Fernsehen entdeckt haben.
2: Also wir haben gestern den 8. Hochzeitstag gehabt.
3: Nein! Doch. Herzlichen Glückwunsch vom RBB. Letzte Frage. Was ist ein Garant für eine glückliche Ehe?
2: Dass man sich gegenseitig so akzeptiert, wie man ist.
4: Lutschen. Gut lutschen. Vor allem gut lutschen.
3: Gut lutschen?
4: Lutschen.
3: Gut, dann erstmal vielen, vielen Dank dafür.
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1: Um 2 Uhr mit Christine Beidt. Deutschland und Frankreich haben sich über den Einstieg des Bundes beim Rüstungskonzern KNDS geeinigt. Zurzeit halten 2 deutsche Familien eine Hälfte Frankreich, die andere Hälfte der Aktien. Die privaten Eigentümer wollen jetzt beim Börsengang verkaufen. Aus der Nachrichtenredaktion Heike Lüttich.
2: Zunächst will der Bund 40% der Aktien kaufen und später auf 30% reduzieren. Parallel soll auch Frankreich Anteile abgeben. Vereinbart ist, dass beide Länder gleiches Stimmrecht haben sollen, unabhängig von ihrem Anteil, damit wichtige Entscheidungen gemeinsam getroffen werden müssen. Der Konzern baut unter anderem den Kampfpanzer Leopard 2 und die Panzerhaubitze 2000. Das Unternehmen wird aktuell mit 18 bis 20 Milliarden Euro bewertet. Es hat mehr als 11.000 Beschäftigte an 34 Standorten.
1: Der israelische Polizeiminister Ben-Gvir steht international weiter in der Kritik. Auslöser ist ein Video, das den Minister zeigt, wie er Gaza-Aktivisten demütigt. Dieses Verhalten sei inakzeptabel, sagte der deutsche Außenminister Wadephul. Es widerspreche den Werten, für die Deutschland mit Israel gemeinsam stehen wolle, fundamental. Kritik kam auch aus anderen europäischen Ländern, den USA und Israel selbst. Die USA klagen den früheren kubanischen Präsidenten Raúl Castro an. Das US-Justizministerium teilte mit, Castro werde mit verantwortlich gemacht für den Abschuss von 2 Flugzeugen von Exilkubanern im Jahr 1996 in Miami. Jenny Barke berichtet.
3: Dabei kamen 4 aus Kuba stammende Piloten ums Leben. Zur Zeit des Vorfalls vor 30 Jahren war Raúl Castro Verteidigungsminister. Am Sonntag warfen die USA Kuba vor, mehr als 300 Militärdrohnen erworben zu haben und deren Einsatz gegen US-Ziele zu erwägen. Kritiker vermuten, dass die Vorwürfe gegen Kuba und die Anklage gegen Raúl Castro als Vorwand für einen erzwungenen Regierungswechsel oder ein militärisches Eingreifen dienen könnten.
1: In der Fußball-Europa League hat der SC Freiburg den Titelgewinn verpasst. Das Team musste sich im Finale in Istanbul dem englischen Club Aston Villa mit 0:3 geschlagen geben. Die deutschen Eishockeymänner haben bei der WM in der Schweiz auch das 4. Gruppenspiel verloren. Aber beim 3:4 nach Penaltyschießen gegen Titelverteidiger USA holte das deutsche Team den 1. Punkt. Der Einzug ins Viertelfinale ist damit noch möglich. Deutschland muss dafür die restlichen Partien gegen Ungarn, Österreich und Großbritannien gewinnen. Das Wetter für Deutschland. In der Nacht klingen die Schauer ab. Im Südosten fällt anfangs noch etwas Regen. Die Tiefstwerte 12 bis 5 Grad. Tagsüber im Nordosten und im Südosten wechselnd bewölkt und örtlich Schauer, sonst wolkig. Dazu Temperaturen von maximal 19 bis 26 Grad. Die Zeit 2.03 Uhr.
4: 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Wir schauen auf die Straßen und starten mit der A1 Bremen Richtung Hamburg. Zwischen Harburg und Stillhorn Nachtbaustelle bis 5 Uhr gesperrt. A39 Braunschweig Richtung Salzgitter ist zwischen Salzgitter Wartenstein.